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1: Sie sind möglicherweise nur für die spröden Nachrichten des Tages gekommen, aber von mir bekommen Sie heute was Besseres, nämlich eine ganze Podcast-Folge voller Beispiele für konstruktive Lösungen und menschliche Selbstermächtigung. Mit einem Maßnahmenpaket gegen die Dominanz der Tech-Konzerne, mit Good News aus der Medizin und einer unerwarteten Initiative gegen das Bädersterben. Sie hören was jetzt am Donnerstag, den 4. Juni mit mir, Jannis Karmesin, und mit diesen Kurzmeldungen aus der Nacht.
2: Ich bin Matthias Peer, guten Morgen. Deutschland ist bei der Abstimmung über einen Sitz im Sicherheitsrat der Vereinten Nationen gescheitert. Das löst jetzt eine Debatte über die Konsequenzen aus. Die stellvertretende Fraktionschefin der SPD, Siemtje Möller, fordert künftig eine klarere Haltung der Bundesregierung in internationalen Konflikten. Die linken Chefin Ines Schwertner nennt das Ergebnis eine Quittung dafür, dass Deutschland Völkerrechtsbrüche zuletzt nicht eindeutig benannt habe. Die Grünen und die AfD sprechen von einer Blamage für die Bundesregierung. Die Landesregierung in Hessen bringt als Reaktion auf die Abstimmung eine Kürzung der deutschen Finanzbeiträge an die Vereinten Nationen ins Gespräch. Kanzler Friedrich Merz verspricht hingegen, Deutschland werde weiterhin ein verlässlicher Stützpfeiler des multilateralen Systems sein. Israel und der Libanon haben sich auf einen Weg zur Umsetzung der bisher faktisch kaum wirksamen Waffenruhe geeinigt. Das teilt das US-Außenministerium mit. Damit die Waffenruhe zustande kommt, müsse die pro-iranische Hisbollah-Miliz ihre Angriffe gegen Israel komplett einstellen, heißt es in einer gemeinsamen Erklärung nach Gesprächen zwischen israelischen und libanesischen Regierungsvertretern in Washington. Redaktionsschluss für diesen Podcast ist 5 Uhr.
1: Vor etwa einem Jahr hat die slowenische Richterin Betty Holler einen Brief von ihrer Bank bekommen. Und in dem stand, dass ihre Kreditkarte gekündigt sei. Und kurz danach sind dann weitere Kündigungen bei ihr reingeflattert. Von PayPal, von Airbnb, von Amazon und am Ende von allen wichtigen US-Tech-Konzernen. Denn Holler war auf einer Sanktionsliste der US-Regierung gelandet. Und zwar, weil sie in ihrem Job als Richterin am Internationalen Strafgerichtshof Haftbefehl erlassen hatte gegen Israels Ministerpräsidenten Benjamin Netanyahu. Hollers Geschichte ist nur eine von vielen Anekdoten aus den letzten Jahren, die zeigen, dass die USA unter Donald Trump bereit dazu sind, die Marktdominanz der großen US-Konzerne politisch zu nutzen, und die zeigen, dass Europa in seiner Reaktion dann doch ziemlich machtlos ist. Diese Abhängigkeit will die EU-Kommission reduzieren und hat deshalb ein Maßnahmenpaket zur digitalen Souveränität vorgestellt. Das war gestern, und Johanna Jürgens aus dem Zeitwirtschaftsressort hat es analysiert. Hallo Johanna.
3: Hallo.
1: Johanna, dieses Paket steht im Grunde auf drei Säulen, könnte man sagen. Und die erste ist die Chipproduktion. Da will die EU-Kommission, dass die Produktion sich stärker nach Europa verlagert. Und ich muss sagen, das höre ich nicht zum ersten Mal. Vor 3 Jahren gab es schon mal ein Gesetz aus Brüssel dazu. Und das ist ziemlich ins Leere gelaufen. Was soll denn jetzt bei dieser Neuauflage besser werden?
3: Die EU hat sich damals vor allem darauf konzentriert, das Angebot zu erhöhen, also die Halbleiterproduktion in Europa durch Subventionen anzukurbeln. Allerdings hat das nicht so gut geklappt, wie du schon gesagt hast. Viele Großprojekte wurden trotz Milliardenzusagen vom Staat wieder abgesagt. Wir erinnern uns alle an den geplatzten Bau der Intel-Fabrik in Magdeburg. Mhm. Jetzt will die EU eher an der Nachfrageseite ansetzen, denn teure Chipfabriken lohnen sich für die Hersteller nur, wenn die dann am Ende auch genügend Abnehmer finden für ihre Chips und die nicht weiter aus China oder den USA bezogen werden. Deswegen will die EU jetzt Mitgliedstaaten animieren, Halbleiter auch bei europäischen Startups einzukaufen.
1: Okay, eine zweite Säule ist die Förderung von Open Source Software. Das ist Software, deren Code und damit auch deren Funktionsweise öffentlich zugänglich ist. Jetzt ist ja so, dass die erprobte US-Software leider Gottes oft auch die ist, die am besten funktioniert, mit der sich die User am besten auskennen und so weiter. Wie sinnvoll ist denn da wirklich der Umstieg auf eine ganz neue, kleinere Software, und wie soll der gelingen?
3: Open Source Software hat ja häufig den Ruf, die schlechtere Variante der US-Marktführer zu sein. Aber dafür hat man bei freier Software eben mehr Kontrolle über seine Daten. Man kann auch den Anbieter im Zweifel einfacher wechseln, und es ist häufig günstiger. Die EU will jetzt dafür sorgen, dass Open Source Lösungen wirklich zu einer ebenbürtigen Alternative werden, zum Beispiel indem sie Anbieter dieser Software künftig besser mit Investoren und auch öffentlichen Auftraggebern vernetzt, und die Mitgliedstaaten sollen mehr zusammenarbeiten an solchen Projekten und nicht alle an ihren eigenen kleinen Projekten tüfteln. Der Internationale Strafgerichtshof geht da gerade notgedrungen schon mit gutem Beispiel voran, stellt seine Bürosoftware von Microsoft auf OpenDesk um. Das ist eine deutsche Alternative, die auch in Behörden in Schleswig-Holstein eingesetzt wird. Und die französische Regierung zum Beispiel will auf ihren Behördenrechnern künftig Windows durch Linux ersetzen.
1: Und dritter Punkt, Johanna, ich will jetzt gar nicht so den Checklisten-Heini spielen, aber es ergibt sich bei dieser Struktur einfach ganz logisch. Die dritte Säule steht unter der Überschrift Verordnung zur Entwicklung von Cloud und KI. Was wird da denn genau verordnet?
3: Ja, das klingt ziemlich schwammig. Ich finde es aber eigentlich die spannendste Maßnahme in dem ganzen Paket. Und zwar versucht die EU mit dieser Verordnung greifbar zu machen, was eigentlich digitale Souveränität ist. Also wann eine Anwendung wirklich technisch unabhängig ist. Bisher war das nämlich ein ziemlich schwammiger oder dehnbarer Begriff. Es soll jetzt Souveränitätskriterien geben, mit denen man das besser einschätzen kann in Zukunft. Das hangelt sich dann an Fragen lang, wie wer kontrolliert die Server, wo fließen die Daten hin, wer gewährleistet eigentlich die Cybersicherheit. Und die Mitgliedstaaten sollen dann prüfen, welches Souveränitätsniveau für Anwendungen zum Beispiel im öffentlichen Sektor erforderlich sind. Bei besonders sensiblen Aufträgen, zum Beispiel in der Verteidigung, kämen US-Anbieter dann eventuell nicht mehr zum Zug, sondern europäische Alternativen.
1: Das Ganze ist ein ziemlicher Brocken, auch finanziell. Es wird davon ausgegangen, dass es über 200 Milliarden Euro kosten soll. Der Großteil davon soll durch privates Kapital reinkommen. Was würdest du denn sagen, ganz kurz als Fazit, wie realistisch ist es, dass die EU mit diesen Investitionen tatsächlich ein Stück weit sich befreien kann von diesen extrem mächtigen Konzernen?
3: Ich glaube, die Maßnahmen, die da gestern verkündet wurden, können da tatsächlich Abhilfe schaffen. Aber bis die Anstrengungen Früchte tragen, also bis die EU tatsächlich weniger erpressbar ist, wird es noch ziemlich lange dauern. Einmal, weil sich Chipfabriken nicht in ein paar Wochen hochziehen lassen, aber auch auf Softwareebene. Da haben viele Unternehmen und auch Behörden in Deutschland Verträge mit US-Anbietern, die oft eine ziemlich lange Laufzeit haben. Ich glaube, es hängt am Ende dann auch viel davon ab, ob Europa, wenn solche Verbindlichkeiten dann mal auslaufen, genügend wettbewerbsfähige Alternativen aufgebaut hat in der Zwischenzeit.
1: Ja, und dafür soll dieses Maßnahmenpaket ein weiterer Anstoß sein. Johanna, danke dir für diese Analyse.
3: Danke dir, Janis.
4: Und sonst so?
1: Der allgemeine Trend in deutschen Großstädten war in den letzten Jahren ja leider, dass einige Schwimmbäder nach und nach schließen mussten. Zu wenig Geld, zu wenig Bademeister, Sanierungsstau, Schlägereien, Übergriffe. Es hatte viele verschiedene Gründe. In Berlin öffnet im August jetzt aber tatsächlich gegen diesen Trend noch ein komplett neues Freibad. Und betrieben wird es nicht von der Stadt, sondern von der Berliner Volksbühne, also einem der großen Theater dieser Stadt. Die Volksbühne bekommt nämlich einen neuen Intendanten, Matthias Lilienthal, und der hat zum Antritt ein 25-Meter-Becken auf dem Theatervorplatz angekündigt, mit freiem Eintritt, einer Pommesbude und gratis Schwimmunterricht für Kinder. Jetzt sagen die ersten Kritiker natürlich schon wieder, was hat denn das mit Kunst zu tun? Und Lilienthal hat erwidert, naja, für die Volksbühne sei es eben auch ein theatralisches Event, wenn zwei Leute sich nass spritzen. Das ist, muss man schon sagen, ein relativ weit gefasster Kunstbegriff, aber solange wieder ein paar mehr Kinder schwimmen lernen, will ich mal nichts gesagt haben. Es kommt ja momentan nicht allzu oft vor, dass man vor lauter guter Nachrichten schon den Überblick verliert. Aber in der Krebsforschung kam in den letzten Wochen tatsächlich eine positive Meldung nach der anderen. Eine vielversprechende Impfung gegen schwarzen Hautkrebs, ein neuer Gentest für Brustkrebs, der unnötige Chemotherapien verhindern soll, und ein Medikament für Bauchspeicheldrüsenkrebs, das die Lebenserwartung von Betroffenen verdoppeln soll. Diese frohe Botschaft wäre damit verkündet, aber erklären muss sie uns Jan Schweitzer, mein Kollege aus dem Zeit-Gesundheitsressort. Hallo Jan.
5: Hallo.
1: Jan, sind diese Meldungen so big, sind die so groß, wie sie für mich als Laien klingen?
5: Die sind wahrscheinlich noch größer, als sie auf dich wirken und auch auf mich. Vor allem die Meldung zu dem Bauchspeicheldrüsenkrebs, die ist wirklich sensationell. Das ist vielleicht eine der Meldungen, wenn man mich da in 10, 20 Jahren oder so fragt, was erinnerst du dich, dann würde ich wahrscheinlich die nennen.
1: Okay, das ist eine Ansage. Was ist an der so besonders?
5: Da wirkt ein Medikament auf einmal gegen eine Krankheit, gegen einen Krebs, bei dem man dachte, der ist quasi unheilbar. Und auf einmal ist da ein Medikament, das tatsächlich zumindest jetzt erstmal die Überlebenszeit verdoppelt. Das ist so sensationell, dass die Zuhörer, die dem Vortrag auf dem Krebskongress, auf dem die vorgestellt wurde, die sind bei der Folie, die diesen wahnsinnigen Überlebensvorteil gezeigt hat, spontan aufgestanden und haben Standing Ovations gegeben, fast eine Minute lang. Das gibt's eigentlich gar nicht auf so einem Kongress, wo nüchterne Wissenschaftler teilnehmen.
1: Ich fand ja hochinteressant, als ich das jetzt nochmal alles durchgelesen habe, dass es eine Impfung gegen Hautkrebs geben soll. Das ist ja ein lange verfolgtes Ziel in der medizinischen Forschung, eine Impfung gegen Krebs. Taugen denn die Erkenntnisse, die jetzt hier speziell erstmal für diese eine Art von Krebs erreicht wurden, möglicherweise als Grundlage, um das bald skalieren zu können auf ganz viele Anwendungsfelder in der Onkologie?
5: Ja, das glaube nicht nur ich, das glauben auch wirklich ganz viele Experten. Die Ergebnisse, die jetzt gezeigt wurden, die stimmen ziemlich hoffnungsfroh, auch für andere Krankheiten, wie zum Beispiel beim Lungenkrebs oder auch beim Bauchspeicheldrüsenkrebs wird diese Impfung angewendet und in Studien zeigen sich da wirklich im Moment einige Vorteile.
1: Und das ist so eine mRNA-Impfung, ne? Wie wir sie schon von Covid kennen.
5: Genau, das ist eine mRNA-Impfung. Die funktioniert nach einem ähnlichen Prinzip, aber eines ist entscheidend anders. Die gegen Covid, die sollte ja vor der Infektion selber schützen. Und die Impfung jetzt gegen Krebs, die wird erst angewendet, wenn tatsächlich der Krebs schon ausgebrochen ist und auch schon mal behandelt oder entnommen wurde, also rausoperiert wurde. Dann soll sie vor Rückfällen schützen. Und das macht sie tatsächlich wohl sehr effektiv.
1: Jetzt frage ich mich natürlich, wie schnell können diese offenbar ja revolutionären Erkenntnisse tatsächlich auch in der Medizin zur Anwendung kommen? Wie schnell können Patientinnen und Patienten damit rechnen?
5: Sie sind relativ weit tatsächlich. Bei dem Bauchspeicheldrüsenkrebs handelte es sich um eine sogenannte Phase-3-Studie und das ist die letzte Phase, bevor ein Medikament zugelassen wird. Bei diesem Medikament sieht es sehr stark danach aus, dass das passieren wird, vielleicht im nächsten, übernächsten Jahr hier in Europa. Und bei der Krebsimpfung ist es ähnlich, da haben wir noch keine richtige Zulassungsstudie beziehungsweise noch keine Daten aus so einer Studie, die läuft aber. Und der Hersteller ist eigentlich relativ hoffnungsfroh, dass es schon 2027 soweit sein könnte mit einer Zulassung.
1: Soweit der Überblick von Jan. Wer sich nochmal genauer mit den einzelnen Erkenntnissen und Behandlungen auseinandersetzen will, der möge Jans Text zum Thema lesen. Der liegt als Link in den Shownotes zu dieser Folge. Ich danke dir auf jeden Fall für deinen kleinen Auftritt im Podcast.
5: Ja, sehr gerne.
1: Und dann war es das auch mit Was jetzt an diesem Morgen. Ich danke Celine Rolle, Rita Lauter und Ole Pflüger für die Unterstützung bei der Folge. Wünsche allen, die ihn haben, einen wunderbaren Feiertag und so oder so alles Gute. Tschüss und bis bald. Und aus der Reihe undankbare Wörter, wenn man im Podcast sprechen muss.
5: Bauchspeicheldrüsenkrebs.

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1: Sie sah den Menschen als Ganzes, verbunden mit der Natur und den Lebensumständen um ihn herum. Sie erforschte, welche Wirkung bestimmte Kräuter auf den Menschen haben, wie unser Körper davon beeinflusst wird, was wir essen und in welchem Maße Bewegung und Ruhe dem seelischen Gleichgewicht gut tut. Hildegard von Bingen. Die Benediktinerin lebte im 12. Jahrhundert und war mit ihren Lehren und Ideen ihrer Zeit weit voraus. Bis heute ist sie unter anderem bekannt als Heilerin, Mystikerin, Schriftstellerin und Komponistin. Der Pavillon des Vatikans widmet ihr nun auf der 61. Venedig-Biennale die Ausstellung »The Ear is the Eye of the Soul«. Kuratiert von Hans-Ulrich Obrist. BesucherInnen können hier die hektische, moderne Welt vor der Tür lassen und durch einen klösterlichen Garten wandeln. The Ear is the Eye of the Soul stellt das Gehör in den Mittelpunkt. Gemeinsam mit Soundwalk Collective haben die teilnehmenden KünstlerInnen für die Ausstellung ein ganz besonderes Hörerlebnis entwickelt. Und damit sage ich Hallo und herzlich willkommen zu einer neuen Folge von Kunst und Leben, dem Podcast in Kooperation mit dem Monopolmagazin. Mein Name ist Sarah-Marie Plikat. Hallo.
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1: Hans-Ulrich Obrist hat den Vatikanischen Pavillon für die 61. Venedig-Biennale kuratiert. In der Schweiz geboren, hat er bereits auf der ganzen Welt gearbeitet, machte Ausstellungen in Wien, Paris, New York und Hamburg. Seit 2006 leitet er die Serpentine Galleries in London. Für The Ear is the Eye of the Soul in Venedig hat er viele namhafte KünstlerInnen zusammengebracht, unter anderem Patti Smith, Jim Jarmusch und Brian Eno. Außerdem zeigt er das letzte Werk des im Frühjahr verstorbenen deutschen Regisseurs Alexander Kluge. Wer da welche Ideen hatte, warum Hildegard von Bingen heute immer noch oder erst recht relevant ist und wie man eigentlich lernt zuzuhören, darüber hat er mit Elke Buhr, Chefredakteurin des Monopolmagazins, im Interview gesprochen.
3: Gleich geht es weiter nach diesem Werbespot.
1: Ruth Baumgarte lebte von 1923 bis 2013, war Malerin, Zeichnerin, Zeitzeugin und eine der eigenwilligsten Künstlerinnen ihrer Generation. Der vierteilige Podcast »Wer ist Ruth Baumgarte?« erzählt von einem Leben, dessen Anfänge vom Ende der Weimarer Republik, von Nationalsozialismus, Krieg und Wiederaufbau geprägt wurden. Anschaulich zeichnet der Podcast ihren Weg als Künstlerin und Illustratorin nach, bis hin zu jenem international beachteten Afrika-Zyklus, der ihr Werk kunsthistorisch prägnant verdichtet. Mit Originaltönen, Archivmaterialien, Expertinnen und Zeitzeugen entsteht das vielschichtige Porträt einer Frau, die sich trotz der Brüche des 20. Jahrhunderts ihren unabhängigen Blick bewahrte. Themen wie Erinnerung, Selbstbehauptung, Humanität, ihre Rolle als Frau in der Nachkriegsgesellschaft und ihre prägenden Afrika-Reisen stehen im Zentrum des Podcasts. Und noch ein Hinweis. Vom 11. Juni bis 18. September 2026 sind ihre Werke in der Ausstellung Ayeye, Ruth Baumgarte im Eva-Lewa-Haus in Bayreuth zu sehen. Den Podcast Wer ist Ruth Baumgarte gibt es überall, wo es Podcasts gibt und auf der Website der Kunststiftung Ruth Baumgarte. Den Link findet ihr in den Shownotes.
4: Der Vatikan hat jetzt schon zum zweiten Mal eine richtig interessante Ausstellung bei der Biennale von Venedig gemacht und ich wundere mich immer noch darüber. Kannst du mir verraten, wer ist eigentlich beim Vatikan dafür verantwortlich, dass die so gute Sachen machen und wer kennt sich da so gut aus? Ich hätte es denen einfach nicht zugetraut.
5: Ja, es ist so, dass der Vatikan hat ja jemanden, der für Kultur zuständig ist. Und zwar ist das der Kardinal Tolentino de Mendoza. Es ist ein Poet, ein Schriftsteller aus Portugal. Und der ist wirklich visionär und hat unglaubliche Ideen. Und ich glaube, das hat sehr viel damit zu tun, dass er einfach eine kulturelle Vision hat. Und das ist interessant, weil mich hat das von Anfang an auch ein bisschen an André Malraux erinnert. Weil Frankreich hatte ja mal diesen Schriftsteller André Malraux als Kulturminister vor langer Zeit. Es gab auch in Lateinamerika eine Zeit, wo eben Octavio Paz und Carlos Fuentes und mehrere Schriftsteller waren ja auch als Kulturdezernenten und Kulturminister tätig. Und das ist so ein seltener Fall, wo jemand, der wirklich aus der Kultur kommt. Und in diesem Sinne ist es auch etwas, wovon vielleicht andere Länder in Europa was lernen könnten.
4: Ja, unbedingt. Das ist sehr untypisch mittlerweile, weil ja immer weniger Leute sich mit Kultur auskennen, die über Kultur bestimmen. Das ist ja eins der Probleme, glaube ich, unserer Gegenwart. Und wie ist diese Kontaktaufnahme passiert vom Vatikan?
5: Also wir sind uns schon vor mehreren Jahren begegnet, eigentlich über die Poesie, weil ich habe seine Poesiebücher gelesen und dann hat uns Bruno Racine, der Präsident von Palazzo Grassi, der hat ja den letzten Pavillon kuratiert, zusammen mit Chiara Parigi in diesem Gefängnis vor 2 Jahren. Der hat uns irgendwie zusammengebracht und so habe ich dann auch geschrieben für den letzten Beitrag zusammen mit Julia Kristeva für den Katalog. Und aus dieser Katalogzusammenarbeit hat sich dann die Zusammenarbeit am Pavillon ergeben und der Kardinal hat dann angefragt, ob ich den nächsten Pavillon für 26 kuratieren würde.
4: Und das Grundthema Hildegard von Bingen war dann deine Idee?
5: Ja, seit sehr langem dieses Projekt mit Hildegard etwas zu machen, zu Hildegard etwas zu machen mit meinem Kollegen Ben Vickers. Ben Vickers ist ja Künstler und Technologist und wir haben ja 10 Jahre zusammengearbeitet, weil ich habe ihn eingeladen, so 2013, 14 das Technologiedepartment der Serpentine aufzubauen. Und er war ja unser erster Chief Technology Officer. Und diese ganzen Projekte, die wir seit 12 Jahren machen mit AI, mit Videogames, mittlerweile sind ja 5 Kuratoren und Kuratorinnen tätig an der Serpentine, die sich ausschließlich mit Technologie beschäftigen. Wir machen auch diese Future Art Ecosystem Reports regelmäßig. Das hat alles mit Ben Vickers begonnen und so haben wir dann eigentlich im Büro wöchentlich über Hildegard von Bingen gesprochen, weil wir uns beide dafür seit so langem interessieren und haben immer darüber nachgedacht, dass man irgendwann eine Ausstellung machen sollte. Und wir fanden irgendwie, dass der White Cube nicht richtig wäre dafür, sondern dass es eigentlich einen Garten bräuchte. Man müsste einen Klostergarten finden, einen Garten, wo auch diese heilenden Kräuter wären, eine Art von, wo man irgendwie auch vereint sein könnte mit Pflanzen und mit Tieren. Und wir hatten irgendwie diese Idee, einen Garten zu finden. Aber das blieb immer ein unrealisiertes Projekt, bis es eben diese Anfrage gab. Und wie der Kardinal mich dann kontaktiert hat, habe ich sofort Ben angerufen und habe ihn gefragt, ob er das zusammen machen will. Und er fand das auch sehr spannend. Und dann hat der Kardinal uns eben diesen Garten gezeigt in Venedig. Und wir waren total fasziniert von diesem Garten aus 2 Gründen. Erstens, weil er ist ja wirklich eigentlich an dem beschäftigsten Ort, an einem der lautesten Orte Venedigs, was ist ja der Hauptbahnhof. Da kommen Millionen von Menschen an jedes Jahr. Die Touristen reisen ab oder kommen an. Die Boote fahren davon los. Es ist wirklich nie ruhig an dieser Stelle. Und da gibt es diese Türe, so 50 Meter von dem Hauptbahnhof, hinter der Kirche. Und da ist man auf einmal in diesem Karmelitergarten, eigentlich Teresa von Avila gewidmet, inspiriert von Teresa von Avila und kann da irgendwie absolut ruhig sein und sich irgendwie, ja, und sich in diesem Garten aufhalten. Nur ist dieser Garten öffentlich nicht zugänglich, sondern er ist eben nur für, wenn man so irgendwelche Tours hat, so Guided-Tours, manchmal zugänglich, wird aber mehrheitlich eben noch von dem Kloster benutzt. Es werden da auch weiterhin Pflanzen angepflanzt, Heilpflanzen. Und wir waren ganz begeistert und irgendwie das Merkwürdige war, dass mir dieser Garten irgendwie bekannt vorkam. Ich wusste aber, dass ich noch nie da war. Und dann habe ich ein paar Stunden nachgedacht und auf einmal ist mir dann eingefallen, dass ich den Garten kenne aus dem Buch von Cees Notenboom, weil der große Schriftsteller Cees Notenboom hat ja ein sehr schönes Buch geschrieben über Venedig. Und da gibt es eben ein Kapitel, wo er beschreibt, wie er auf einmal in der Nähe vom Bahnhof diese magische Türe entdeckt. Eigentlich wie eine Türe in eine ganz andere Welt. Und wir werden auch versuchen, diesen Katalogtext, also diesen Text nochmals abzudrucken in dem Katalog, weil es ist wirklich eine sehr schöne Zusammenfassung von dieser Erfahrung. Und wir dachten immer, dass es interessant wäre, über Ton irgendwas mit Hildegard zu machen, weil einerseits es auch so viele Komponisten, Musiker, Musikerinnen gibt, die von Hildegards Kompositionen, von Hildegards, wenn man so will, Musik eben beeinflusst sind und Sound oder wenn man so will, Ton privilegiert ja die Innerlichkeit, die Moderation und es ist eigentlich eine inward experience, es ist eine verinnerlichte Erfahrung. Wir wollten so einen Garten schaffen, wo man zuhört. Also die Etela Nan hat mir ja immer gesagt, wir müssen Situationen schaffen, wo man wieder lernt zuzuhören im 21. Jahrhundert. Also was man auf Englisch auch Deep Listening nennt. Und wir dachten, dass man so eine Situation schaffen könnte, wo das Zuhören eine Form von Präsenz schafft, wo man irgendwie Besucher einlädt, in dieser beschäftigten Zeit der Venedig-Biennale eine sehr fokussierte Erfahrung zu haben, Aufmerksamkeit, vielleicht auch ruhiges Nachdenken und ja, gemeinsame Meditation. Und wir dachten irgendwie, dass so ein Tongarten. Und dann, wie immer, habe ich diese Idee mit Alexander Kluge getestet, weil ich habe ja seit 30 Jahren, ich habe in den 90er Jahren Alexander Kluge eigentlich in die Kunstwelt gebracht. Wir haben begonnen, Ausstellungen zu machen und wir hatten so ein Ritual. Also der Garten ist ja eigentlich auch ein Ritual. Und Kluge und ich haben dieses Ritual, dass wir uns immer am 1. Januar um 15 Uhr in Sils Maria verabredet haben, jedes Jahr. Und so haben wir dann immer eigentlich das Jahr besprochen, die Projekte, was wir zusammen machen. Kluge hat mir erklärt, was für ihn die wichtigen Themen sind. Ich habe immer eine Art von Mentor auch für mich. Und so haben wir natürlich sofort Alexander angerufen, weil ich wusste, dass er auch immer über Hildegard von Bingen was machen wollte. Und wir haben ihn dann besucht. Und er hat sofort auch dieser Idee zugestimmt, dass er irgendwie eine Tondimension, eine Sounddimension haben sollte. Und dass man irgendwie, und hat auch dann sofort bei dem allerersten Treffen den Titel für uns gefunden.
4: Der Titel lautet?
5: Ja, ich weiß nicht, wie würde man es auf Deutsch übersetzen?
4: Sag ruhig auf Englisch.
5: The ear is the eye of the soul. Das Ohr ist das Auge der Seele, würde man, glaube ich, sagen. The ear is the eye of the soul.
4: Ja, genau.
5: Das Ohr ist das Auge der Seele. Und er hat das dann auf ein Blatt Papier aufgeschrieben und wir haben das gescannt und hatten sofort den Titel. Und dann, eigentlich hatten wir den Titel am Anfang, aber noch nicht die Ausstellung. Und dann haben wir uns überlegt, dass wir eigentlich Musiker, Musikerinnen von verschiedenen Generationen einladen möchten, Komponisten, Komponistinnen von Terry Riley. Und wir wussten auch, dass Meredith Monk sich seit langem schon mit Hildegard auseinandergesetzt hat. Ich bin ja auch in London, habe ich immer wieder mit Brian Eno zusammengearbeitet. Wir waren auch mal Nachbarn, wie ich nach London gezogen bin. Also wir kennen uns seit sehr, sehr langem. Und ich weiß auch, dass Eno hat mir auch immer von Hildegard erzählt. Das waren dann so die ersten, die wir kontaktiert haben. Wir wussten, Patti Smith hat viel zu Hildegard sich geäußert. Und dann dachten wir, es ist irgendwie spannend, wenn wir so verschiedenste neue Arbeiten in Auftrag geben können für diesen Garten. Es muss aber eine holistische Erfahrung sein, es muss eine ganzheitliche Erfahrung sein. Und da führten dann alle Wege zum Soundwar Collective, weil das Soundwar Collective mit Stefan Kasniak und auch Simone Merli arbeiten die ja seit Jahrzehnten an diesen ganzheitlichen Tonerfahrungen. Die bringen eben Ton in mehrdimensionale Räume. Also wie Xenakis immer sagte mit seinen Polytops, es gibt eben dieses große Potenzial, dass man ganz viele Tonquellen hat in einem Raum und so Mehrdimensionalität schafft. Sowohl Ben als auch ich waren immer sehr beeindruckt von diesen Toninstallationen von Soundwar Collective. Unter anderem haben sie ja zum Beispiel von Bernie Kraus dieses unglaubliche Tonarchiv verräumlicht. Bernie Kraus hat seit Jahrzehnten eben Tiere und Natur dokumentiert und die am Verschwinden ist und so quasi auch diese Extinction Crisis thematisiert durch seine Tonaufnahmen. Und da haben im Soundwar Collective in der Fondation Cartier zur Wiedereröffnung diese diesen Gang geschaffen. Und so dachten wir, vielleicht könnte der Gang mehr zu einem ganzen Garten werden und die könnten irgendwie das so vereinheitlichen. Und die waren auch sofort sehr begeistert und so war das Team dann zusammen. Und dann gab es eben den zweiten Raum, weil der Vatikan hat ja diesen Complesso di Santa Maria Ausiliatrice, das ist eine ehemalige Kirche, den haben die für länger jetzt und den hatten sie auch benutzt für die Architekturbiennale. Bei der letzten Architekturbiennale, da war in diesem Santa Maria Ausiliatrice, das ist eben in der Nähe vom Arsenale, bei der Via Garibaldi, da hatten die mit Tatiana Bilbao und Mayo Architects dieses Opera Aperto geschaffen, also quasi eine Ausstellung zur Architekturbiennale, als Hommage an Umberto Ecos, ich weiß nicht auf Deutsch, wie das übersetzt ist, Opera Aperta, das offene Werk.
4: Das Hommage offene Werk, genau.
5: An, Umberto Ecos offenes Werk und das wurde quasi für die Architekturbiennale in Venedig in 2025 wurde das gezeigt. Und das war eigentlich das zweite unrealisierte Projekt. Also das erste unrealisierte Projekt war, irgendwas zu Hildegard von Bingen zu machen. Und mein zweites, was ich mit Ben zusammen eben seit langem hatte. Und das zweite unrealisierte Projekt war eben, ich habe ja mal den Schweizer Pavillon gemacht auf der Architekturbiennale und ich hatte immer dieses unrealisierte Projekt, weil mir ist aufgefallen, wenn man einen Pavillon macht in Venedig, da geht man ja dann hin und guckt sich den an bei der Biennale, die vorher stattfindet und dann sieht man, wie das abgebaut wird. Es war wirklich beeindruckend, ich war da in Venedig damals vor 10 Jahren, das sieht man ja eigentlich als Besucher nie. Aber wenn man da ist am Ende, wenn die Biennale endet im November, da werden einfach alle Wände rausgeworfen, es wird alles rausgeworfen, wie Tabula Rasa. Und ich habe mir damals überlegt, vor 10 Jahren, wenn ich irgendwann wieder gefragt werde, ich wusste ja nicht, ob das irgendwann wieder geschieht, aber sollte ich irgendwann in meinem Leben wieder gefragt werden, ein Venedig-Pavillon zu machen, dann würde ich versuchen, diese Tabula Rasa-Sache zu vermeiden und einen nachhaltigeren Umgang mit dem vorherigen Pavillon anstreben. Ein bisschen wie im Garten, oder? Dass man den vorherigen Pavillon wachsen lässt. Und das Interessante war, ist, dass die Kuratorinnen, die Giovanna Zabotti und Marina Otero-Versier, haben eben mit diesen zwei Architekturbüros, mit Tatiana Bilbao und Mayo Architects, eine Reparationssituation geschaffen oder eine Restaurationssituation geschaffen. Also dieser Raum wurde eben während der Architekturbiennale wieder instand gesetzt. Es gab da ein Gerüst, ein Scaffolding und es gab auch sehr viele Workshops, Gespräche. Und die haben so eine großartige Ausstellungsarchitektur gemacht mit diesen gelben Lichtern, mit diesen Arbeitstischen. Und da dachten wir, da könnten wir einfach drauf aufbauen. Wir könnten quasi unser Hildegard vom Bingen-Archiv hinzufügen. Es fügte sich dann auch, dass die Tatiana Bilbao und ihr Studio in Mexiko, die bauen ein Kloster in Deutschland. Es ist ja sehr selten, dass heute ein Architekturbüro ein 21. Jahrhundert-Kloster, was auch als Kloster funktioniert, in Auftrag kriegt. Und dieses Kloster wird tatsächlich in Deutschland gebaut. Da dachten wir, wir könnten darauf auf hinweisen, dass eben die Architektin von diesem Raum zurzeit ein Kloster baut und sehr inspiriert ist von Hildegard von Bingen. Und dann hatten wir natürlich diese Idee mit Alexander Kluge, weil der wollte von Anfang an nicht eine Tonarbeit machen, sondern der wollte 12 Filme beisteuern zu dieser Ausstellung und auch sehr viele Drucke und also so auf Kupferplatten gedruckte Hildegard von Bingen Drucke. Und er hat ja viel am Ende seines Lebens mit AI gearbeitet. Und das wurde ja eigentlich sein letztes Werk. Er hat ja daran gearbeitet bis ein paar Tage vor seinem Tod. Und so dachten wir, das könnte auch für Alexander Kluge interessant sein, dieser Raum. Und so haben wir ihn dann in Verbindung gesetzt mit Tatiana Bilbao und Mayo Architects. Und das Tatiana Bilbao Büro hat dann eben mit ihm zusammen die Ausstellungsarchitektur entwickelt. Es sind quasi drei Räume in diesem Komplex um diese Kirche rum, sind von Alexander Kluge bespielt mit diesen 12 Videos und diesen Drucken. Also insofern haben sich zwei meiner unrealisierten Projekte durch diese Vatikaneinladung so realisiert.
4: Alle interessieren sich offenbar für Hildegard von Bingen. Hildegard von Bingen ist eine Denkerin des Mittelalters. Was ist denn interessant an ihr? Warum taucht die im Moment so häufig auf?
5: Ja, ich glaube, sehr interessante Frage, weil ich glaube, es gibt verschiedenste Gründe. Einerseits, und die wollten wir eigentlich auch mit all diesen neuen Werken, es sind ja verschiedenste Generationen involviert, also es geht eben von Terry Riley, der ist 90 und lebt in Japan jetzt und hat eine neue Arbeit komponiert, eben zu Meredith Monk, über Patti Smith oder Suzanne Chani, zu auch ganz jungen Künstlern und Künstlerinnen wie FKA Twigs oder Devonte Hines, der unter dem Namen Blood Orange sehr bekannt ist in der Popmusik. Und so wollten wir quasi in diesem Garten diese verschiedensten Themen adressieren, die eben heute Hildegard relevant macht. Und das eine ist natürlich, was ganz wichtig ist, ist diese heilende Dimension. Sie war ja Ärztin und Heilerin. Und dieser Garten ist eben auch ein Garten mit heilenden Kräutern. Dieses Melisse-Wasser wurde da oft angebaut. Und das ist eine Medizin, dieses Melisse-Wasser, was restauriert und was die Mönche und die Nonnen eben weiter auch produzieren. Dann glaube ich auch diese Viriditas-Idee ist sehr wichtig. Viriditas ist ja das Hauptkonzept, wenn man so will, von Hildegard von Bingens Theologie. Und das kann man übersetzen als Greenness. Und es geht um eine, wenn man so will, vitale Präsenz, die eben das Heilen möglich macht. Und das ist, glaube ich, heute auch super relevant im Zusammenhang mit der ganzen Ökologie und Environmental und Extinction-Debatte. Und dann natürlich auch die Frage dass der verschiedensten Dimensionen. Ich meine, genauso, das hat ja Alexander Kluge auch gehabt in seiner Praxis, dieses polymatische, ich weiß nicht, wie man das auf Deutsch nennt, diese polymatische Dimension. Also was man auf Englisch ja polymat nennt, das Wirken, wenn man so will, von Hildegard von Bingen hatte so viele Dimensionen. Sie war eben Heilerin, sie war Äbtin, sie war eine öffentliche Figur, sie hatte Visionen, sie war Schriftstellerin. Also all diese verschiedensten Dimensionen ihrer Arbeit sind, glaube ich, auch sehr, sehr wichtig.
4: Also Hildegard von Bingen war ja auch eine Mystikerin und es gibt ja auch so eine starke Spiritualität in ihrem Werk oder auch in ihren Erzählungen. Ist das was, was dich persönlich irgendwie anspricht? Ich finde, du bist so von dem, wie ich dich kenne, gar nicht so ein mystischer Typ. Oder lässt du es so nicht raushängen?
5: Also ich habe sehr viel Zeit verbracht die letzten Jahre mit diesem Buch von Maura Zattoni. Die war auch eine wichtige Begleiterin unseres Projektes. Sie lebt ja auch weiterhin im Kloster von Hildegard und ist eine der großen Expertinnen von Hildegard. Und sie hatte dieses Werk, also dieses Buch geschaffen, Worte wie von Feuerzungen. Und das ist leider auf Englisch noch nicht erschienen, aber für die Zuhörer, Zuhörerinnen von dem Blog, die Deutsch sprechen, ist es verfügbar auf Deutsch. Es ist in Deutschland rausgekommen, also das ist dieses Buch. Und da sieht man eben im Buch, wo diese ganzen Visionen von Hildegard irgendwie zusammengefasst sind und wo sie sich wirklich mit den fundamentalen Fragen des Lebens auseinandersetzt. Und es ist eine unglaubliche Textauswahl von ihren wichtigsten Texten und ist wirklich extrem inspirierend. Und also ich empfehle das sehr. Und da sieht man eben auch wirklich die Aktualität. Ich meine, was sie auch wirklich wichtig macht, ist, wie sie aus der Verborgenheit an die Öffentlichkeit irgendwie kam. Also als wirkliche Pionierin auch zu den Zeiten, wo sie als Frau in der Kirche eigentlich sehr viele Obstakel, also wurden ihr extrem viele Hindernisse in den Weg gelegt. Und sie hatte ja auch immer wieder zu kämpfen mit Widerständen aus Rom und hat sich dann am Clairvaux gewandt und hat sich irgendwie wirklich durchgesetzt. Und ich meine, ich habe auch mit Zaha Hadid oft über Hildegard von Bingen gesprochen. Und ich meine, Zaha Hadid hat sich ja als Frau in einer Welt durchgesetzt, in einer Architekturwelt, wo sie eine der ganz wenigen Frauen war am Anfang. Also für Zaha Hadid war das auch eine ganz wichtige Figur. Ich glaube, das ist eine weitere Dimension von Bingen, die ganz wichtig ist. Und dann einfach auch diese Idee, dass die Worte eigentlich wie blitzende Flammen sind und diese Idee auch der Zusammenarbeit, was auch sehr interessant ist, wie sie die Briefe eingesetzt hat. Ich meine, ein ganz wichtiger Bestandteil eigentlich ihres Werkes, ihres Lebens sind ja die Briefwechsel mit verschiedensten Figuren ihrer Zeit und die Art und Weise, wie ihr eben die Erde Kraft gab, wie sie die Idee auch aller Sinne, die Idee auch, ich glaube, das Kosmische einfach auch ihres Denkens ist sehr relevant für viele Künstler und ist sehr relevant, denke ich mir, für uns alle. Und einfach auch diese Idee, dass es eben nicht, ich meine, wir leben ja in einer Zeit, die sehr, und ich glaube, das ist das, was mich persönlich am meisten interessiert, weil du mich fragst nach meinem persönlichen Bezug zu Hildegard von Bingen. Also nebst diesen ganzen Visionen, nebst ihrer ganzen heilenden Dimension, ich glaube, was mich irgendwie am meisten auch daran interessiert, ich meine, wir leben ja in einer Zeit, die extrem fragmentiert ist, in einer Zeit, wo es extrem viele Polarisierungen gibt, wo extrem viele Menschen nicht mehr miteinander reden, leben in einer Zeit, wo es extrem wichtig ist, Dinge wieder zusammenzubringen, Brücken herzustellen. Und ich glaube, die Art und Weise, wie sie das immer wieder geschaffen hat und dass eben Trennung überwunden wird, es geht um Togetherness und nicht um Separation, es geht um das Zusammensein und nicht um die Trennung. Und das bezieht sich sowohl auf die Art und Weise, wie sie verschiedenste Felder und Disziplinen zusammenbringt, aber auch die Art und Weise, wie sie Menschen zusammenbringt. Und ja, es ist ein lebendiger Quell, wie Maura Zattoni so schön sagt in ihrem Buch.
4: Naja, und dieser Soundwalk durch den Garten hat natürlich wirklich etwas extrem Meditatives und Heilendes. Und ich glaube, ich habe niemanden getroffen, bei dem das nicht funktioniert hat. Also das fand ich auch toll. Also wir haben schon sehr lange gewartet. Also ich habe da während der Preview-Woche, glaube ich, schon fast eine Stunde da gestanden. Und das ist natürlich erstmal so ein bisschen genervt und denkt, man will ja auch tausend andere Sachen machen. Aber ich fand es gut zu sehen, alle Leute, die da rausgekommen sind, sahen dann wieder total entspannt und glücklich aus. Und das ist, glaube ich, für eine Kunsterfahrung sehr selten, oder? Das ist wahrscheinlich auch einfach etwas, was man mit Musik auch am besten hinbekommt und mit dieser Kombination von den Gerüchen und dem Sound. Wie ist das für dich gewesen? Also wie lange warst du, ich durfte nur eine Viertelstunde, wie lange hast du dir das angehört?
5: Nein, ich meine, wir waren tagelang da, aber wir haben es ja aufgebaut. Ja. Aber normalerweise, ich meine, die Eröffnungswoche war natürlich besonders schwierig, weil einfach so viele Menschen es sehen wollten. Normalerweise sind die Timeslots ja eine Stunde, so dass man so 45 Minuten bis maximal eine Stunde verbringt. Und das ist, glaube ich, eigentlich die ideale Zeit, weil nach einer gewissen Zeit vergisst man ja auch die Kopfhörer. Man kann ja auch wirklich sich vertiefen. Es gibt ja diese Bänke. Wir haben ja nebst den Musikern haben wir auch Dichter eingeladen. Dichterinnen wie Banu Kapil oder Dichter wie Raul Zurita. Wenn sich dann auf diese Bänke setzt, kann man die Poesie auch hören. Geht schon auch darum, ja, dass man die Zeit befreit, dass man da eine Erfahrung machen kann, die so hoffen wir auch transformativ ist. Und vor allem auch, ich glaube, bei Ausstellungen, und das ist ja dasselbe auch bei Büchern und bei Filmen, ich glaube, es ist einfach wichtig, dass man irgendwie Situationen schafft, wo die Menschen auch immer wieder zurückkehren können. Also ich glaube, diese Idee, dass man eine Ausstellung besucht und sie dann abhakt, das reicht irgendwie einfach nicht. Ich glaube, wenn eine Ausstellung funktioniert, also das war immer mein Kriterium bei einer Ausstellung. Also für mich ist eine Ausstellung nur dann erfolgreich, wenn die Menschen zurückkommen wollen. Also das war ja schon auch so bei Peter Doig jetzt, bei unserem House of Music. Es sind ja sehr viele Menschen in London, sind jeden Sonntag gekommen, ja, und sind immer wieder gekommen. Da hatten wir dieses House of Music mit Bildern und Musik. Das ist eine multisensorielle Erfahrung. Und ich glaube, das ist etwas bei Utopia Station, war das auch so 2003, wo wir mit Rikri Tiravanit und Molly Nesbitt diese Utopia Station in den Jardins aufgebaut haben. Das war auch so diese Idee, dass man da immer wieder kommen kann und Zeit verbringen kann. Und das ist ja auch so, ich meine, ein Buch oder ein Film kann man ja auch immer wieder lesen oder immer wieder sich angucken. Und das ist nicht einfach abgehakt. Und ich glaube, bei Ausstellungen ist das oftmals so, man besucht eine Ausstellung und dann denkt man, das ist es jetzt. Und das versuchen wir irgendwie zu überwinden, indem man irgendwie Situationen schafft, ja, wo eben vielfach Besuche erwünscht sind und möglich sind. Das funktioniert jetzt auch. Wir kennen auch viele Leute in Venedig, die sind schon 3-4 Mal gekommen. Es gibt ja auch viele Menschen, die Biennale 2-mal besuchen. Ja, genau.
4: Ich würde auch total gerne nochmal hingehen. Also danke dafür, Hans-Ulrich Obrist, für diesen fantastischen vatikanischen Pavillon und für diesen Moment der Pause im Trubel von Venedig und für diese Chance, wirklich nachzudenken, zu sich zu finden und tolle Musik zu hören. Danke.
5: Vielen Dank fürs Kommen. Und ich wollte einfach wirklich nochmals dieses Buch empfehlen, weil unser Katalog ist ja noch nicht erschienen. Wir arbeiten mit Irma Boom an einem Katalog und wir arbeiten auch an einer Schallplatte, weil wir denken, eine Schallplatte wäre sehr schön, sodass man sich das auch nochmals zu Hause anhören kann. Aber das wird noch ein paar Wochen dauern oder ein paar Monate dauern. Das kommt dann im Herbst raus. Aber in der Zwischenzeit kann man sich eben dieses Buch lesen von Maura Zattoni, das große Hildegard von Bingen Lesebuch. Und was man da eben wirklich sehen kann, ist, wie Maura Zattoni eben aufzeigt, die Vielfalt literarischer Formen von Hildegard, die theologischen Visionen, die komponierten Lieder, die Briefe. Was ich vergessen habe, vorher zu erwähnen, ist, sie hat ja auch eine neue Sprache erfunden. Und ich glaube, das ist auch etwas, was sehr viele Künstler, Künstlerinnen heute fasziniert, ist diese Sprache, diese neue Sprache, die Hildegard erfunden hat. Und dann gibt es die Predigten und es gibt die Lieder. Und Patti Smith hat sich ja darauf bezogen, auch die kam ja nach Venedig und hat dann ganz überraschenderweise bei der Pressekonferenz, es gab so eine öffentliche Eröffnung, es war weniger eine Pressekonferenz als eine Eröffnung. Wie nennt man das in Venedig, wenn der Pavillon so feierlich eingeweiht wird? Eine Einweihung?
4: Sowas in der Art, ja.
5: Am Freitagabend gab es so eine Einweihung von dem Pavillon und da hat eben Patti Smith war dann auch da und da haben der Kardinal hat da gesprochen und viele Leute auch vom Vatikan. Und Patti hat dann auf einmal ganz spontan eben ein Lied gesungen und eine Art von Prayer, ein Gebet für Hildegard. Und da sieht man einfach diese Vielfalt. Also einige haben sich inspiriert von den Visionsschriften, andere haben Lieder komponiert, andere haben sich bezogen in ihren Musikstücken auf die Briefe, andere auf die neue Sprache, die sie geschaffen hat. Und ich glaube, das ist irgendwie schon einzigartig. Es gibt da ganz wenig Parallelen in der Literaturgeschichte. Und das ist auch das, worüber Alexander Kluge gearbeitet hat in seinen 12 Filmen.
4: Ja, vielen, vielen Dank.
5: Ja, schön, dich zu sehen. Bis bald.
4: Ja, sehr gut.
1: Elke Buhr im Gespräch mit dem Kurator Hans-Ulrich Obrist. Er hat die Ausstellung für den Vatikanischen Pavillon bei der diesjährigen 61. Venedig Biennale kuratiert. Und bevor ich euch jetzt in euren Tag, in den Mittag oder vielleicht auch in den Abend verabschiede, haben wir hier noch einmal die einmalige Gelegenheit, reinzuhören in dieses wirklich wunderbar beschriebene Hörerlebnis, in diesen Soundwalk, den man dort im Garten neben dem Hauptbahnhof in Venedig erleben kann. Also hier einmal exklusiv für euch aus der Ausstellung The Ear is the Eye of the Soul.

0: eintauchen in diese Ausstellung, in dieses Hörerlebnis in voller Gänze, könnt ihr noch bis zum 22. November in Venedig. Und zusätzlich zu dieser Klangwelt, zu diesem Klangwerk, gibt es eine Ausstellung mit Werken von Alexander Kluge im Complesso di Santa Maria Auxiliatrice, die ihr ebenfalls bis zum 22. November euch in Venedig anschauen könnt. Seit Anfang Mai läuft die 61. Venedig Biennale. Wie die Eröffnung war, vor allem vor dem Hintergrund der Proteste und was sie alles schon vorab besichtigen konnten, darüber habe ich in der letzten Folge gesprochen, und zwar mit Elke Buhr und Silke Hohmann vom Monopolmagazin. Frische Eindrücke, kurz nachdem die beiden nämlich zurückgekommen sind aus Venedig. Diese und alle anderen Folgen dieses Podcasts könnt ihr nochmal nachhören, natürlich direkt bei uns, bei Detektor FM und selbstverständlich überall da, wo es Podcasts gibt. Produziert hat diese Folge Wiebke Stark. Und mein Name ist Sarah-Marie Plikat. Ich bedanke mich bei euch fürs Zuhören, sage Tschüss und bis zum nächsten Mal.
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1: Überraschend oder ungewöhnlich finde ich an dem Podcast tatsächlich die Themen. Also das sind für gewöhnlich Themen, die ich nicht bei vielen anderen Podcasts finde, weil Alice und Maximiliane wirklich einen sehr spezifischen Blick auf die Welt haben, der aber nicht nur für ihre eigene Bubble relevant ist, der nicht nur für Frauen ihres Alters, die in Berlin wohnen, relevant ist, sondern für ganz, ganz viele Menschen. Und das ist echt eine Stärke.
2: Das ist die Autorin Melanie Rabe. Sie erklärt uns heute, was ihr am Podcast Feuer und Brot so gut gefällt. Ihr hört den Podcast von Detektor FM. Schön, dass ihr dabei seid.
3: Heute soll es um Bro-Culture gehen und die Frage, was es eigentlich überhaupt war, ob es das noch gibt und wenn es das gibt, wo es das gibt und wenn es das nicht mehr gibt, warum es das nicht mehr gibt und wie sich das auch in der Popkultur verändert hat.
4: Ja.
3: Und du hast nochmal darauf aufmerksam gemacht, dass die erste Folge, die von Feuer und Brot wirklich veröffentlicht wurde, da haben wir auch schon über Bro-Culture geredet
4: Ja. Und
3: über Micky Beisenherz und Hubertus Koch und so weiter. Das waren die Journo-Bros ja. Zu der genau. Zeit.
4: Ja, und im Endeffekt haben wir damit so ein bisschen auch die Definition für uns damals so festgelegt. Einfach so Männerfreundschaft, Männerbünde, Männerseilschaften. So haben wir das so ein bisschen definiert. Und das Interessante ist, dass es eben auch eine Zeit gab, in der popkulturell Bro-Culture und überhaupt dieses Aufkommen der Bros und im Zuge dessen auch der Bromance, da gab es eben totale Hochzeit.
3: Ja.
4: Und du kamst mit der berechtigten Frage um die Ecke, was ist da eigentlich passiert? Das gibt's irgendwie gar nicht mehr.
2: Über Bro-Culture sprechen hier die beiden Berlinerinnen Alice Hasters und Maximiliane Hecke. Die beiden sind keine Bros, sondern beste Freundinnen. Alice ist freie Journalistin, Maxi arbeitet als Sprecherin. Zusammen hosten sie den Podcast Feuer und Brot und sprechen darin über gesellschaftlich relevante, popkulturelle und persönliche Themen wie zum Beispiel Rap, Feminismus und Männlichkeit. Melanie Rabe hört gern Feuer und Brot. An dem Podcast gefällt ihr besonders die Gesprächsatmosphäre.
1: Und was ich so gut finde und was diesen Podcast so besonders macht, ist diese Mischung aus, da reden zwei Freundinnen, die natürlich aus derselben Bubble kommen, aber trotzdem irgendwie sehr interessant auf Themen blicken. Und die haben aber auch ein gutes Gespür für Themen. Also ich mag diese Mischung aus dieser Wärme, die so im Sound daraus entsteht, wenn zwei Menschen, die sich sehr gut kennen und sich sehr gerne mögen und das auch schon sehr lange miteinander sprechen. Also auf der einen Seite ist da diese Wärme, auf der anderen Seite ist da dieser Gehalt. Und das ist irgendwie eine ganz, ganz tolle Mischung, die ich auch selten finde.
2: Melanie Rabe selbst hat nach dem Studium tagsüber als Journalistin gearbeitet. Nachts hat sie heimlich Bücher geschrieben und ist damit mittlerweile ganz schön erfolgreich. Ihr Roman, Der Schatten, hat vor kurzem als Fernsehserie bei ZDF Neo Premiere gefeiert. Seit Mai 2019 veröffentlicht sie gemeinsam mit Laura Kampf den Podcast Rabe und Kampf zu Kunst, Kreativität und Freiberuflichkeit. In Melanie Rabes Podcast-Empfehlung Feuer und Brot wiederum geht es unter anderem um Schwangerschaftsabbrüche, Kapitalismuskritik, Long-Covid, Queerbaiting, Cancel-Culture, Sexismus, Verschwörungsmythen und popkulturelle Phänomene von Friends bis How I Met Your Mother.
3: Die Sendung oder die Show, die Bro-Culture wirklich auch sich auf die Fahne geschrieben hat und das nochmal auf ein anderes Level gehoben hat, als etwas, was man auch im täglichen Sprachgebrauch hatte, war How I Met Your Mother.
4: Ja, ich habe auch also, gerade, als du die Zeit definieren wolltest, habe ich für mich selber so insgeheim gedacht, ich definiere die Zeit, wo das war, so ganz krass an uns, wo wir so krasse How I Met Your Mother Fans waren und einfach nur in Insidern aus dieser Serie geredet haben. Wie wir das abgefeiert haben, es ist wirklich nicht zu fassen.
3: Ja, und Barney Stinson war eben die Figur, die immer über Bro-Code geredet hat.
5: You have to wait 3 days to call a woman. That's the rule.
6: Barney, that rule is completely played out. Girls know exactly what you're doing. Hey, I got a new rule. It's kind of crazy, but I call it, you like her, you call her. I'm sorry, can you repeat that? I don't speak, I never get laid.
2: Im weiteren Verlauf stellen die Hosts Maxi und Alice fest, es gibt inzwischen kaum noch Serien nach dem Bro-Culture-Vorbild. Was aus der beliebten Bro-Culture geworden ist und wie Männerfreundschaften heute erzählt werden, das erfahrt ihr bei Feuer und Brot.
1: Ich würde den Podcast allen empfehlen, die irgendwie einen klugen Blick auf die Welt schätzen und die es mögen, sich mit Themen auseinanderzusetzen, auf die sie vielleicht sonst nicht unbedingt kämen. Und das macht einfach Spaß. Also große Empfehlung, Feuer und Brot, mega guter Podcast.
2: Das ist die Autorin Melanie Rabe mit ihrem Podcast-Tipp Feuer und Brot. Einmal im Monat erscheint eine neue Folge des Podcasts.

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1: Wenn über den Parlamentarischen Rat gesprochen wurde in den 1950er, 1960er Jahren, dann war da eigentlich immer nur die Rede von den Vätern des Grundgesetzes. Mütter hatte das Grundgesetz in diesen Jahren, in der Öffentlichkeit zumindest, keine. Und tatsächlich waren es vor allem Männer, die im Parlamentarischen Rat über Menschenwürde und Bundesflotte gestritten haben. 61 Männer, um genau zu sein. Und 4 Frauen. Lange hatte man die in der öffentlichen Debatte vergessen, erst nach einigen Jahrzehnten rückten sie nach und nach in den Fokus. Mir drängt sich aber ganz unweigerlich die Frage auf, hätte das Grundgesetz ein anderes sein können, wenn statt 4 Frauen 40 daran mitgearbeitet hätten? Also machen Frauen anders Recht als Männer? Und queere Menschen, Menschen mit Behinderung, Gläubige und Nichtgläubige, mit Migrationshintergrund und ohne? Mein Name ist Rabea Schlotz und das hier ist die 5. Folge von In guter Verfassung, das Grundgesetz für morgen. Unser Thema heute, Identität im Recht. Hi.

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1: Der 1. Oktober ist der Tag der älteren Menschen. Jedes Jahr machen Vereine und Institutionen auf die Rechte und Belange von SeniorInnen aufmerksam. Auch 2022 war das so. Damals sagt die Antidiskriminierungsbeauftragte der Bundesregierung, Ferda Attermann, ich zitiere kurz, diese Form von Diskriminierung wird noch immer unterschätzt, weil Vorbehalte tief sitzen und diskriminierendes Verhalten oft als normal gesehen wird. Zitat Ende. Sie fordert deswegen unter anderem, dass auch das Alter explizit in Artikel 3 Absatz 3 des Grundgesetzes aufgenommen wird. Bislang steht da, ich lese mal eben vor, niemand darf wegen seines Geschlechtes, seiner Abstammung, seiner Rasse, seiner Sprache, seiner Heimat und Herkunft, seines Glaubens, seiner religiösen oder politischen Anschauungen benachteiligt oder bevorzugt werden. Niemand darf wegen seiner Behinderung benachteiligt werden. Und Alter, das sollte da eben auch explizit erwähnt werden, findet Attermann. Sven Lehmann hat ein ähnliches Anliegen. Er ist Queer-Beauftragter der Bundesregierung und er möchte Artikel 3 Absatz 3 des Grundgesetzes auch ändern. Die sexuelle Identität solle aufgenommen werden. Der Wunsch, dass die eigene Identität vom Grundgesetz auch wiedergespiegelt wird, wahrgenommen wird und anerkannt, ja vielleicht sogar respektiert wird, ist also scheinbar da. Identität spielt eine wichtige Rolle und das in so ziemlich allen gesellschaftlichen Bereichen und eben auch im Recht. Dabei gibt es zwei Seiten. Wie unterschiedliche Identitäten das Recht prägen, das ist unsere heutige Folge, und wie das Recht die einzelnen Identitäten einer Gesellschaft prägt. Darum geht's dann in zwei Wochen. Um zu verstehen, wie Grundgesetz und Identität verbunden sind, springen wir einmal 76 Jahre zurück.
2: Meine Damen und Herren, ich erfülle zunächst eine Pflicht, die mir auch eine große Ehre und Freude ist, indem ich alle Erschienenen herzlich für ihr Erscheinen hier zu danken habe.
1: Es ist der 1. September 1948. Der Parlamentarische Rat konstituiert sich im Museum Alexander König in Bonn. Zwischen reservierten Zebras und alten Walskeletten begehen die Abgeordneten mit ihren Gästen einen Festakt und einen Auftakt auch.
2: Dass es uns nicht vergönnt ist, hier in unserem Kreise frei gewählte Vertreter des ganzen Volkes versammelt zu sehen.
1: Zuvor wurden die 65 Abgeordneten von den 11 westdeutschen Landesparlamenten bestimmt und entsandt. 61 Männer, 4 Frauen. Interessant dabei, die Abgeordneten des Parlamentarischen Rats wurden nicht vom Volk gewählt.
3: Man war eigentlich der Meinung, weil ja in den Landtagen überall gewählt war, dass man in sozusagen spiegelbildlich zur Anzahl der Parteienverhältnisse in den Landtagen der westdeutschen Länder eben dann die Abgeordneten delegiert. Also so gesehen ist das richtig, es ist ein Delegiertenparlament gewesen, es sind keine frei gewählten Abgeordneten gewesen, wie wir das ja heute für den Bundestag kennen.
1: Das sagt Michael Feldkamp.
3: Das ist schon auch ein gravierender Unterschied zur Weimarer Nationalversammlung, aber das war ja eben genau der Punkt. Man wollte eben, ja, nur ein Provisorium, man wollte keine Verfassung, sondern nur ein staatsähnliches Gebilde, hieß es auch damals schaffen und eine Grundordnung zu schaffen, unter der man dann eben auch Deutschland vereinigt.
1: Michael Feldkamp ist Historiker und im Parlamentsarchiv des Bundestages tätig. Außerdem hat er zahlreiche Bücher geschrieben, unter anderem eines der wichtigsten Werke über den Parlamentarischen Rat. 2019, als wir die erste Staffel des Grundgesetz-Podcasts gemacht haben, habe ich mit ihm eine Bonusfolge zum Parlamentarischen Rat aufgezeichnet. Und von da stammen auch seine Aussagen und Einschätzungen für die heutige Folge. Ich packe euch den Link zu seinem Interview von damals in die Shownotes, dann könnt ihr da auch nochmal genauer reinhören. Er hat wirklich viele tolle Dinge erzählt. Aber zurück zu unserer heutigen Folge. Ich gebe zu, als ich zum ersten Mal gehört habe, dass 4 Frauen Mitglieder des Parlamentarischen Rates waren, da war ich fast schon ein bisschen überrascht, dass überhaupt Frauen entsandt wurden. Beziehungsweise es hätte mich zumindest nicht überrascht, wenn es nur Männer gewesen wären. Aber?
4: Also überraschend ist es, glaube ich, nicht, weil es schon auch zu der Zeit, als der Parlamentarische Rat eingesetzt wurde, doch sehr aktiv, politisch sehr aktive Frauen gab in den Parteien, die sich auch teilweise dann als Frauen in den Parteien nochmal besonders vernetzt haben.
1: Das sagt Dana Sophia Valentina. Sie ist Juniorprofessorin für öffentliches Recht an der Uni Rostock und hat sich ausführlich mit der Geschichte des Parlamentarischen Rates beschäftigt.
4: Es gab auch schon in der Weimarer Republik einige Parlamentarierinnen. Also von daher, dass Frauen dabei waren, war jetzt, glaube ich, erstmal so nicht weiter überraschend. Es sind natürlich nicht besonders viele. Und die Frage ist vielleicht auch so ein bisschen, wie kam es eigentlich dann zu den vier Frauen, die Mitglieder waren des Parlamentarischen Rats?
1: Schauen wir uns die vier Frauen also mal etwas genauer an. Wir haben Dr. Helene Weber. Bei den ersten Wahlen nach Einführung des Frauenwahlrechts wird sie 1919 für die Zentrumspartei in die Weimarer Nationalversammlung gewählt und später ist sie auch Mitglied des Preußischen Landtages. Unter den Nationalsozialisten wird Weber aus ihrem Amt als Ministerialrätin entlassen und nach Ende des Zweiten Weltkriegs wird sie in den Nordrhein-Westfälischen Landtag gewählt. Und der schickt sie dann schließlich in den Parlamentarischen Rat, dann aber schon für die CDU.
4: Helene Weber zum Beispiel und auch Helene Wessel, die haben sich ganz engagiert eingesetzt für das Elternrecht. Das war ja eher so ein Thema der katholischen Kirche, dass das verankert werden sollte.
1: Helene Wessel ist die zweite Frau im Parlamentarischen Rat.
4: Helene Wessel hat zu sehr vielen Themen sich eingebracht, weil sie natürlich auch fürs Zentrum unter nur zwei Mitgliedern war und dementsprechend besonders beansprucht war, auch in allen Fachgremien mitzuwirken.
1: Helene Wessel tritt der Zentrumspartei 1917 bei und wird später jüngste Abgeordnete ihrer Partei im Preußischen Landtag. Als gelernte Jugend- und Wirtschaftsfürsorgerin, das lässt sich heute wohl am besten mit Sozialarbeiterin übersetzen, wird sie in ihrer Fraktion Expertin für Sozialpolitik. Für soziale Grundrechte, Teilhabe und Gleichstellung setzt sie sich später auch im Parlamentarischen Rat ein, unter anderem. Hier äußert sie sich zum Beispiel auch zum Ruhrstatut. Das war im Grunde der rechtliche Rahmen für die internationale Ruhrbehörde, die festgelegt und kontrolliert hat, wie viel Koks, Kohle und Stahl in Westdeutschland produziert wird. So wollte man verhindern, dass Deutschland unbemerkt wieder aufrüstet. Aber wir schweifen ab, zurück zu den Müttern des Grundgesetzes. Dr. Elisabeth Selbert.
4: Elisabeth Selbert war eigentlich im Schwerpunkt im Bereich der Rechtspflege und der Verfassungsgerichtsbarkeit engagiert. Das waren so ihre Themen: Rechtsstaat, Unabhängigkeit der Gerichte, die Richteranklage auch.
1: 1918 tritt Elisabeth Selbert in die SPD ein. Weil sie damals als junges Mädchen keinen Schulabschluss machen durfte, holt sie ihn in den 1920ern nach. Sie macht Abitur, studiert als eine von fünf Frauen in Kassel Jura und promoviert schließlich. Nach dem Krieg engagiert sie sich weiter politisch und ist für die Sozialdemokraten in Kassel aktiv.
4: Bei Elisabeth Selbert, da wäre es eigentlich durchaus naheliegend gewesen, zum Beispiel, dass die eigentlich hätte über Hessen reinkommen sollen.
1: In den Parlamentarischen Rat, meint Dana Valentina hier.
4: Da war sie parteipolitisch aktiv in Kassel, hatte sich da auch schon in der Kommunalpolitik einen Namen gemacht und hat es aber tatsächlich da nicht auf die Landesliste geschafft. Und dann haben sich in der SPD erst die Frauen verbündet, über auch die damalige Frauensekretärin. Und die wiederum, die Parteizentrale der SPD damals, war in Hannover.
1: Letzten Endes wird auch Elisabeth Selbert über Nordrhein-Westfalen entsandt. Zuletzt haben wir noch Friederike Nadig, genannt Frieda. Auch sie ist Mitglied der SPD und als Fürsorgerin kümmert sie sich um Jugendliche und ist ehrenamtlich bei der Arbeiterwohlfahrt engagiert. Als sie Mitglied im Parlamentarischen Rat wird, hat sie vor allem ein Anliegen. Sie will die Gleichberechtigung von Mann und Frau vorantreiben. Sie fordert unter anderem, dass Männer und Frauen gleichen Lohn für gleiche Arbeit bekommen und dass eheliche und uneheliche Kinder rechtlich gleichgestellt werden. Mit beiden Forderungen scheitert sie. Und zunächst sieht es auch danach aus, dass ihr drittes Anliegen nicht klappt. Sie will den Satz "Männer und Frauen sind gleichberechtigt" im Grundgesetz verankern.
4: Zuerst eingebracht hat den Antrag Frieda Nadig, ist damit gescheitert und dann hat Elisabeth Selbert gesagt, das kann aber so nicht sein. Ist bei der nächsten Sitzung angetreten und hat da aber eben auch schnell merken müssen, das wird jetzt hier nicht mehrheitsfähig sein, keine Zustimmung finden bei den Kollegen und hat da schon im Prinzip auch in der Sitzung angedroht, wenn das hier heute so keine Zustimmung findet, dann werde ich die Frauen mobilisieren, denn das ist ein wichtiges Thema für unsere Gesellschaft.
1: Und das macht Elisabeth Selbert dann auch. Nochmal der Historiker Michael Feldkamp.
3: Denn das Spannende ist, es gibt eine, ich sag jetzt mal etwas salopp, eine Ikone unter den Frauenrechtlern. Das ist eine hessische Abgeordnete, Frau Selbert gewesen, Elisabeth Selbert. War selbst promoviert, Juristin, war Rechtsanwältin, hatte der Nazizeit auch einigermaßen gut überlebt, war für die SPD im Parlamentarischen Rat und hat gespürt, dass im Parlamentarischen Rat zwar sehr ernsthaft, aber ja hinter verschlossener Tür diskutiert wurde. Und sie hat dieses Thema Gleichberechtigung von Mann und Frau in die Öffentlichkeit gebracht. Sie hat die Gewerkschaften eingespannt, sie hat Demonstrationen, sie hat Briefaktionen gestartet und hat dadurch das Thema in die Öffentlichkeit gebracht und natürlich dann auch in ein entsprechendes Bewusstsein. Das war viel Trommelfeuer, könnte man vielleicht, oder Trommelwirbel könnte man sagen, aber ich denke, ihr Engagement hat sich gelohnt. Es war jetzt nicht im echten Sinne parlamentarische Arbeit, die sie da betrieben hat, aber eben begleitend und unter Einbezug eben der Bevölkerung, die dann zuhauf Petitionen an den Parlamentarischen Rat geschrieben hat, so deutlich zu machen, dass man diese Gleichberechtigung von Mann und Frau haben möchte.
1: Die Herren im Parlamentarischen Rat wollen die Gleichberechtigung zwar verankern, dabei aber die Formulierung aus der Weimarer Verfassung übernehmen. Ich lese auch hier nochmal vor: Männer und Frauen haben grundsätzlich die gleichen staatsbürgerlichen Rechte und Pflichten. Aber obwohl das so in der Verfassung stand, sah die Realität damals ganz anders aus. Frauen durften kein eigenes Konto eröffnen, brauchten die Genehmigung ihres Mannes, um arbeiten zu gehen, mussten bei Heirat ihren Nachnamen aufgeben, er durfte entscheiden und sie musste sich um die Familie kümmern. Gleichberechtigung sieht anders aus, das ist Elisabeth Selbert und ihren Mitstreiterinnen klar. Und deswegen sollte nicht nur eine neue Formulierung für das Grundgesetz her, auch das komplette bürgerliche Gesetzbuch müsste überarbeitet werden.
3: Das waren schon die Frauen, die auch auf das Problem aufmerksam gemacht haben, dass das Zivilrecht, dass das bürgerliche Gesetzbuch, dass auch das Strafgesetzbuch die Frauen ja noch massiv benachteiligt hat. Und dass durch einen Gleichstellungsartikel Männer und Frauen sind gleichberechtigt, dass dadurch natürlich an den neuen Staat, an die Bundesrepublik Deutschland, der Auftrag gegeben war, auch eben das Zivilrecht entsprechend anzupassen und diese Ungleichheit aufzuheben. Ja, wo es um einfachste Fragen geht, etwa aus dem Familienleben, ja, bei Scheidung und so weiter. Das sind alles Dinge, die ja dann erst tatsächlich in der Bundesrepublik Deutschland erst nachgebessert wurden und peu à peu geändert werden konnten.
1: Über die Frage, inwiefern Familienrecht und Co. geändert werden müssen, wurde lange diskutiert. Ein Blick ins Protokoll des Parlamentarischen Rates.
5: Nachdem dieser Antrag, der bereits dem Ausschuss für Grundsatzfragen vorgelegen hat, dort abgelehnt worden ist, ist es nötig, ihn hier noch einmal zu stellen.
1: Hier spricht Elisabeth Selbert, aber wir haben das mal nachgesprochen.
5: Ich kann bei dieser Gelegenheit erklären, in meinen kühnsten Träumen habe ich nicht erwartet, dass der Antrag im Grundsatzausschuss abgelehnt werden würde. Es ist eine Selbstverständlichkeit, dass man heute weitergehen muss als in Weimar und dass man den Frauen die Gleichberechtigung auf allen Gebieten geben muss. Die Frau soll nicht nur in staatsbürgerlichen Dingen gleichstehen, sondern muss auf allen Rechtsgebieten dem Manne gleichgestellt werden. Die Frau, die während der Kriegsjahre auf den Trümmern gestanden und den Mann an der Arbeitsstelle ersetzt hat, hat heute einen moralischen Anspruch darauf, so wie der Mann bewertet zu werden.
1: Und weiter?
5: Ich halte es aber für dringend erforderlich, hier einzuhaken, um später im bürgerlichen Recht, insbesondere im Familienrecht, ich denke zunächst nur an dieses Rechtsgebiet, die Gleichberechtigung zu verwirklichen.
1: Der Abgeordnete Dr. Wilhelm Laforette von der CSU erwidert:
6: Würde das ohne Übergangsbestimmung in das Grundgesetz kommen, so wären meiner Ansicht nach alle Bestimmungen unseres BGB 18, die diesem Gleichheitssatz widersprechen, nichtig. Die Frau Kollegin geht einen anderen Weg, der meiner Ansicht nach richtig ist. Entsprechend dieser Grundlinie müssen die bürgerlich-rechtlichen Bestimmungen abgeändert werden.
1: Und so scheitert der Antrag zweimal. Einmal gestellt von Nadig, einmal gestellt von Selbert. Und wie Selbert schon angekündigt hat, mobilisiert sie die Frauen in Deutschland. Sie wendet sich über die Weihnachtsfeiertage und Neujahr an die Frauen in der jungen Bundesrepublik. Selbert und Nadig geben Interviews, mobilisieren die Landtage.
4: Da hatte man auch die Frauen mobilisiert, bis auf Bayern. Von da kam nichts, aber aus den anderen Landtagen kamen auch da Zuschriften, die sich eben für das Gleichberechtigungsanliegen ausgesprochen haben.
1: Und nicht nur die Abgeordneten schreiben, auch aus der Bevölkerung selbst kommen Zuschriften. Der Legende nach sind es Wäschekörbe voll mit Postkarten und Briefen, in denen an den Parlamentarischen Rat appelliert wird. Die Geschichte klingt ziemlich gut. Die Frauen stehen für sich ein, machen Druck. In der Retrospektive aber ist nicht ganz klar, ob diese Legende tatsächlich so stimmt. HistorikerInnen gehen davon aus, dass die Wäschekörbe, in denen die Zuschriften angeblich rumgetragen wurden, wohl deutlich kleiner waren, als gerne behauptet wird. Heißt, ganz so groß war die Mobilisierung dann auch wieder nicht. Aber auch wurscht, denn es funktioniert. Die Herren im Parlamentarischen Rat lassen sich überzeugen. Mitte Januar stimmen sie der Formulierung »Männer und Frauen sind gleichberechtigt« zu. Elisabeth Selbert, Frieda Nadig und auch Helene Wessel und Helene Weber haben Geschichte geschrieben. Die vier Frauen sind sehr eng mit dieser Geschichte verbunden. Das zeigt auch, welche Wirkmacht Identität haben kann. Oder besser, welche Wirkmacht die zugeschriebene, wahrgenommene Identität haben kann. Denn wenn wir über die vier Mütter des Grundgesetzes sprechen, dann sprechen wir über sie nur als Frauen, die sich für Frauenthemen eingesetzt haben.
4: Ich würde so insgesamt sagen, dass die Arbeit der vier Frauen im Parlamentarischen Rat eigentlich lange Zeit eher in Vergessenheit geraten ist.
1: Nochmal Dana Sophia Valentina.
4: Und erst in den 70er, 80er Jahren kam dann eben so diese Wiederentdeckung der Mütter des Grundgesetzes. Und ich glaube, da hat sich so eine Erzählung herausgebildet, auch von den Vieren, dass sie sich eben gemeinsam eingesetzt haben für den Gleichberechtigungsartikel, wo wir heute wissen, so ganz so vereinfacht, wie diese Erzählung da ist. Das klingt ja immer so ein bisschen nach, die haben so ein frauenparteiübergreifendes Bündnis gebildet und sich dann gemeinsam dafür eingesetzt. Das ist eigentlich so gar nicht belegt.
1: So etwas sehen wir oft. Wenn es um Themen wie Familie, Gleichberechtigung oder Care-Arbeit geht, kommen besonders oft Frauen zu Wort, wohingegen sie bei anderen Themen oft den männlichen Experten weichen müssen. Auch bei uns im Podcast ist es ein bisschen so. Uns fällt natürlich selbst auf, dass bei uns viel häufiger Männer zu Wort kommen, ausgerechnet in dieser Folge aber mehr Frauen als Männer reden. Deswegen ist es vielleicht auch gar nicht so verwunderlich, dass die Mütter des Grundgesetzes vor allem mit dem Thema Gleichberechtigung in Verbindung gebracht werden. Und?
7: Wenn man es zunächst vielleicht mal positiv sehen will, dann würde ich sagen, es ist eben einfach eine ganz große Errungenschaft, dass vor allem diese vier Frauen dafür gesorgt haben, dass wir den Artikel zur Gleichstellung im Grundgesetz drinstehen haben.
1: Hier spricht Judith Fröse. Die Juraprofessorin hat den Lehrstuhl für öffentliches Recht mit Nebengebieten an der Uni Konstanz inne.
7: Und insofern ist es ja auch zunächst einmal eine Auszeichnung zu sagen, die haben da wirklich etwas geschafft, was ansonsten womöglich nicht denkbar gewesen wäre, was ich nicht durchgesetzt hätte.
1: Nichtsdestotrotz ist es wichtig, auch die anderen Seiten ihrer Arbeit zu beleuchten. Michael Feldkamp sagt dazu.
3: Aber was man sicherlich auch feststellen kann für den Parlamentarischen Rat ist, dass die Frauen, die vier, die da waren, nicht sich haben in Themen drängen lassen, die, sagen wir mal, frauenspezifisch hätten sein können. Also die waren jetzt nicht alle in dem Ausschuss, wo es dann um die Gleichberechtigung ging oder so etwas, die ja auch diskutiert wurde in der Formulierung. In der Sache war man sich klar. Nein, wir haben also Frauen, die sich sehr aktiv für das Wahlrecht einsetzen, ja, wo ja auch zum Beispiel dann natürlich überlegt wurde, machen wir ein Familienwahlrecht, gibt es ein Wahlrecht, wer vertritt sozusagen die Kinderrechte, ja, wer gibt es Flüchtlingswahlkreise und so weiter. Das waren ja alles Probleme, aber das waren eben nicht alles nur spezifische Frauenthemen, die diese Frauen behandelt haben, sondern sie haben sich durchaus an vielen anderen Textteilen beteiligt.
1: Auch Judith Fröse hat über die weitere Arbeit der Frauen gesprochen, wie sich Elisabeth Selbert für das Richteramt eingesetzt hat zum Beispiel und gleichzeitig findet sie.
7: Vielleicht war das zu der damaligen Zeit auch ein Stück weit nötig, dass diese Themen von Frauen, die da ein Stück weit in der damaligen Gesellschaft näher dran waren, eingebracht wurden und die heutzutage aber auch von einer breiteren Öffentlichkeit oder eben auch von Menschen, die eben selber nicht Familie haben, die eben nicht zum weiblichen Geschlecht gehören, auch eingebracht werden können. Also vielleicht müssen wir das auch so ein Stück weit im zeitlichen Kontext sehen, dass damals vielleicht wir diese vier Frauen brauchten, um diese Themen zu adressieren und sich da mittlerweile natürlich etwas verändert hat.
1: Und es gibt ja auch noch die andere Seite. Die Namen der vier Frauen sind vielen ein Begriff, aber kann auch jemand vier Männer und deren besonderen Errungenschaften im Parlamentarischen Rat benennen? Auf Konrad Adenauer kommt man vielleicht noch, ja vielleicht auch noch auf Theodor Heuss und dann 61 Männer und doch sind es die vier Frauen, die heute so präsent in der Geschichte sind. Aber wir wollen mal nicht so sein, reden wir also auch ein bisschen über die Herren. Wer saß da noch so im Parlamentarischen Rat? Eine kleine Auswahl. Da ist zum Beispiel Hans-Heinz Bauer von der SPD. 1933 muss er sein Jurastudium abbrechen. Er ist jüdischer Herkunft, selbst aber Christ. Nur durch gute Beziehungen in seiner Familie entkommt Bauer dem KZ. Später ist er als Soldat tätig und ist zeitweise in US-amerikanischer Gefangenschaft. Oder Thomas Dehler von der FDP, damals noch der DDP. Er ist mit einer Jüdin verheiratet und schließt sich recht früh dem Widerstand an. Später ist er Soldat, wird aber als wehrunwürdig wieder entlassen aufgrund seiner Ehe. Josef Ferdinand Kleindienst von der CSU gilt nach Kriegsende als einer der wenigen Stadtbeamten in Augsburg, die als unbelastet gelten. Er weigert sich, in die NSDAP einzutreten und muss deswegen seinen Posten räumen und ist zukünftig für Wohlfahrt und Kunst in der Stadt verantwortlich. Paul Binder von den Christdemokraten ist zunächst als Wirtschaftsprüfer tätig. Ab 1937 ist er stellvertretender Direktor der Dresdner Bank in Berlin und außerdem Leiter der zentralen und operativen Stelle für die Akquisition und Abwicklung der Arisierung. 1940 verlässt er den Posten wieder und arbeitet wieder als Wirtschaftsprüfer, der einige Kontakte zum Widerstand gegen Hitler hält. Aber zurück zu den Frauen, denn eines ist sicher, ohne die Frauen im Parlamentarischen Rat hätte es Artikel 3 Absatz 2 Satz 1 des Grundgesetzes, also Männer und Frauen sind gleichberechtigt, so nicht gegeben. Aber heißt das, dass Frauen anders Recht schreiben, weil sie eben Frauen sind? Dass wir vielleicht ein gänzlich anderes Grundgesetz gehabt hätten, wenn mehr Frauen oder gar nur Frauen daran gearbeitet hätten? Die Antwort auf diese Frage ist kompliziert und natürlich ist es auch ein Stück weit Kaffeesatzleserei. Was wäre wenn? Das ist irgendwie immer schwierig zu beantworten. Wir versuchen es aber trotzdem mal. Jeder Mensch hat eigene Erfahrungen, aus denen Sichtweisen entstehen. Jeder Mensch hat eine eigene Identität.
7: Und wenn wir da über Identität sprechen, dann können wir zum einen ausmachen, sehr individuelle Eigenschaften, die eine Person hat.
1: Nochmal Judith Fröse.
7: Der Bereich, der in jüngerer Zeit uns beschäftigt und der sicherlich auch diese Frage prägen Menschen letztlich das Recht oder gerichtliche Entscheidungen auch mit. Da geht es ja häufig auch um so eine gruppenbezogene Form der Identität, also um Merkmale persönlicher Natur, die ich eben aber mit anderen Menschen teilen oder die gewisse Gemeinsamkeiten zwischen einzelnen Menschen ausmachen. Das können Aspekte sein wie das Geschlecht, wie ein Migrationshintergrund, wie eine religiöse Überzeugung. Das kann aber natürlich auch etwas sein wie ein Beruf, die Einkommens- und Vermögenssituation ist vielleicht unmittelbar etwas weniger identitätsbezogen, als dass es so ein persönlichkeitsrelevantes Merkmal ist, das ich auch nicht einfach ablegen kann, aber was natürlich auch sehr stark den Einzelnen prägt.
1: Das Thema ist also komplex und es gibt keine einfachen Antworten. Aber ich habe ja vorhin eine Frage aufgeworfen. Hätten wir ein anderes Grundgesetz gehabt, wenn mehr Frauen daran beteiligt gewesen wären? Also machen Frauen anders Recht als Männer?
4: Ja, das ist natürlich so ein bisschen spekulativ. ich würde mal sagen, ja, wenn nur Frauen das Grundgesetz geschrieben hätten, sähe es bestimmt anders aus.
1: Sagt Dana Valentina.
4: Das stütze ich jetzt so ein bisschen auch anekdotisch darauf, dass Frauen zu verschiedenen Zeitpunkten sich zusammengeschlossen haben und feministische Anliegen auch immer formuliert haben in Verfassungsform, was ich ein sehr interessantes Phänomen finde.
1: Dana Sophia Valentina nennt da auch ein Beispiel, aber nicht aus den 1940ern, sondern 50 Jahre später. Als Deutschland wiedervereinigt wird, wird ausführlich darüber diskutiert, ob sich das vereinte Deutschland nun auch eine gemeinsame Verfassung geben soll. Das war ja auch die ursprüngliche Idee des Grundgesetzes. Deswegen haben wir Artikel 146.
4: Das ist zum Beispiel in Deutschland 89-90 nochmal passiert, als das Grundgesetz nach der Wiedervereinigung zur Debatte stand. Da gab es nämlich ein sogenanntes Frankfurter Frauenmanifest. Da haben sich also ganz viele Frauen, gleichstellungspolitisch engagierte Frauen zusammengeschlossen und haben überlegt, wie würde denn eigentlich unser Grundgesetz der Zukunft aussehen?
1: Ein Blick in das Frankfurter Frauenmanifest zeigt, dass wir, wenn die Vorschläge umgesetzt worden wären, schon vor 30 Jahren ein verfassungsrechtliches Recht auf Schwangerschaftsabbrüche gehabt hätten. oder uneheliche Kinder die gleichen Rechte hätten wie eheliche. Menschen, vor allem Frauen, die Kranke und Alte pflegen, würden besonderen Schutz genießen. Wir hätten einen paritätisch besetzten Bundestag. Die Hälfte aller Ministerien würde von Frauen geleitet. Ich kann das jetzt natürlich nicht empirisch belegen, aber das erweckt bei mir schon insgesamt den Eindruck, dass wir eine andere Verfassung hätten, wenn mehr Frauen oder gar nur Frauen daran gearbeitet hätten. Und an dieser Stelle auch die Bemerkung, wenn ich hier von Frauen und Männern spreche, dann spreche ich deswegen nur von Männern und Frauen, weil es damals, also in den 1940er Jahren, noch kein öffentliches Interesse oder Bewusstsein in diesem Sinne für Queerness gab. Das ist aber heute zum Glück anders, auch ein Zeichen für den Wandel und den Kontext der Zeit. Aber wenn wir nochmal auf die Frauen blicken, ja, allein ihre Anzahl kann schon eine Wirkung zeigen.
4: Sobald sich eine gewisse Anzahl von Personen mit bestimmten Erfahrungen in einem Gremium, wie jetzt im Parlamentarischen Rat, findet, dann hat ab einer gewissen Anzahl die Critical Mass, hat dann die Chance, dass auch diese Position gehört wird und dass die auch tatsächlich sich materialisiert, dass sie dann auch tatsächlich eingeht in Rechtstext, in Verfassungstext.
1: Und auch Judith Fröse sieht das so.
7: Es spielt sicherlich eine Rolle, dass wenn unterschiedliche Personen mit unterschiedlichen Perspektiven an Entscheidungsprozessen beteiligt sind, dann können dadurch eben auch unterschiedliche Sichtweisen auf ein Thema in eine Debatte eingespeist werden.
1: Aber?
7: Das ist aber ja nicht zwangsläufig so. Zum Beispiel können Interessen, die man vielleicht etwas vereinfachend als Fraueninteressen bezeichnen kann, natürlich auch von Männern eingebracht werden und umgekehrt.
1: Das stimmt natürlich. Zur Realität gehört aber auch, dass das in vielen Fällen nicht passiert. Das hat aber vor allem auch mit der Zeit zu tun, in der solche Vorhaben umgesetzt werden.
7: Und dementsprechend würde ich es zunächst einmal in einen zeitlichen Kontext stellen, dass diejenigen, die die Verfassung interpretieren, und das ist bei uns unter dem Grundgesetz natürlich mit der autoritativen Kraft, das Bundesverfassungsgericht, dass die ja jeweils Antworten finden müssen auf die Fragen, die ihnen konkret vorgelegt werden und die dann eben auch die Herausforderungen unserer Zeit widerspiegeln. Also vielleicht weniger die einzelnen Personen, sondern eben den zeitlichen Kontext da in den Vordergrund rücken.
1: In den 1950ern mussten, wir hatten es vorhin schon mal kurz angesprochen, Frauen noch den Haushalt machen, ihren Nachnamen bei der Hochzeit aufgeben, durften nur mit Erlaubnis des Mannes arbeiten gehen. Erst im Laufe des Jahrzehnts haben sich diese Dinge geändert. Und das, obwohl auch schon damals die Hälfte der Menschen in Deutschland weiblich war. Und kurz nach dem Krieg waren die Frauen sogar in der Überzahl. Heute hingegen wären solche Vorschriften undenkbar. Der zeitliche Kontext ist ein anderer. Ein anderes Beispiel ist der Paragraph 175 des Strafgesetzbuches. Der hat sexuelle Handlungen zwischen Männern unter Strafe gestellt. Zahlreiche schwule Männer mussten wegen ihrer sexuellen Orientierung ins Gefängnis oder hohe Geldstrafen zahlen. Und erst 1994 wurde der 175er, wie er genannt wird, ersatzlos gestrichen. Da war ich 3. Heute wäre auch so ein Gesetz undenkbar. In Chile hat man versucht, dieser Identität, diesen unterschiedlichen Perspektiven und Wünschen, die Menschen in sich vereinen, Rechnung zu tragen. Ihr kennt das ja schon aus den anderen Folgen unseres Podcasts. Wir schauen nicht nur auf die Geschichte und die Verfassung in Deutschland, sondern wir wollen auch wissen, was wir aus und von anderen Ländern lernen können. Also machen wir eine kleine gedankliche Reise nach Chile, 12.500 Kilometer Luftlinie von Berlin entfernt. Alles fängt 2019 an, als für die Metro in Santiago die Preise erhöht werden sollen. 30 Peso mehr soll ein Ticket dann kosten. Umgerechnet waren das zum damaligen Zeitpunkt etwa 3 Cent. Was nach nicht wirklich viel klingt, ist für viele BürgerInnen in Santiago enorm viel Geld. Viele Menschen im Land sind arm und verdienen weniger als 500 Euro im Monat umgerechnet. Die soziale Ungerechtigkeit ist groß in dem Land, das bis vor einigen Jahrzehnten noch eine Diktatur war. Und so gehen die Menschen auf die Straße.

0: Was zunächst mit einer Demo gegen die Preiserhöhung der Metro beginnt, entwickelt sich zu einer der größten Bewegungen für Demokratie. Im Zuge der Demonstration willigt der damalige Präsident Sebastián Piñera ein, dass sich das Land eine neue Verfassung geben soll. In Chile gilt zum damaligen Zeitpunkt noch immer die Verfassung, die unter Diktator Augusto Pinochet verfasst wurde. Zwar wurde sie seitdem schon mehrfach überarbeitet, aber viele Chileninnen wollen von Null anfangen.
1: Und deswegen hat man gesagt, die Überlegungen, in welche Richtung es gehen soll, welche Schwerpunkte gelegt werden sollen, das alles sollte Aufgabe des gewählten Organs sein und nicht von Parteien davor oder von irgendwelchen Kommissionen.
0: Hier hört ihr Dr. Claudia Ziller. Sie ist Forscherin bei der Stiftung Wissenschaft und Politik. Ihre Schwerpunkte sind Lateinamerika und die Karibik. Den verfassungsgebenden Prozess in Chile hat sie engmaschig verfolgt.
1: Es gibt viele Faktoren, die da eine Rolle spielen. Zunächst mal, es gab einen sehr hohen demokratischen Anspruch. Das heißt, die Leute sollten in einem Referendum zunächst mal darüber entscheiden, ob es einen neuen Verfassungstext geben sollte.
0: Die Chileninnen stimmen zu.
2: Bis zum Morgengrauen feiern sie in Chile. Manche besiegeln mit einem Kuss diese historische Abstimmung. Mehr als 3/4 der Chilenen haben sich für die Ausarbeitung einer neuen Verfassung ausgesprochen. Jetzt haben wir das endlich erreicht. Wir werden ein neues Land aufbauen, ein gerechteres Land.
0: Die Bevölkerung wird insgesamt stark in den Prozess eingebunden, erklärt Claudia Ziller.
1: Dann sollte die Bevölkerung darüber entscheiden, was für Leute, was für einen Typ vom Organ sich mit diesem Verfassungstext befassen sollte. Und schließlich musste der neue Entwurf auch in einem Referendum angenommen werden. Das sind 3 Wahlen, direkte Wahlen, wo die Leute einen direkten Einfluss auf den Verfassungsprozess haben.
0: 2021 wird die Convención Constitucional, also die verfassungsgebende Versammlung, gewählt. 154 Mitglieder hat sie und die sind so divers wie zuvor bei keinem anderen Verfassungsorgan in Chile.
1: Zunächst mal in einem Kontext, wo die politischen Parteien diskreditiert waren, wo die Menschen nach neuen Kräften, nach neuen sozialen Bewegungen gefragt haben, hat man den unabhängigen KandidatInnen und den unabhängigen Listen im ersten Verfassungsprozess große Möglichkeiten eingeräumt.
0: Insgesamt ist die Convención Constitucional nach den Wahlen eher links. Es kommen viele unabhängige KandidatInnen und Listen rein. Die indigene Bevölkerung ist mit 17 VertreterInnen dabei und das entspricht auch ihrem Anteil in der Bevölkerung. Das Gremium ist paritätisch besetzt und in der Theorie klingt es nach guten Voraussetzungen, um die Wünsche der Bevölkerung umzusetzen.
1: Weil eine Frage ist, ob die Gesellschaft auf deskriptive Art und Weise gut repräsentiert ist. Das heißt, ob diese Institution in der Zusammensetzung ein Spiegelbild der Gesellschaft ist. Aber das ist eher nach Merkmalen. Indigene, Frauen, Männer, nach Berufen, nach Sozialschicht und so weiter.
0: Das hat in Chile eigentlich ganz gut geklappt.
1: Aber das bedeutet auch nicht automatisch, dass ideologisch die Gesellschaft gut repräsentiert wird. Ja, weil es muss nicht heißen, dass 2 Frauen ideologisch gleich denken zum Beispiel, ja?
0: Hier spricht Claudia Ziller einen extrem wichtigen Punkt an, wenn wir über Identität sprechen. Denn Identität ist intersektional. Nochmal Judith Fröse.
3: Also niemand ist ja nur durch sein Geschlecht oder nur durch seine Herkunft, seine Abstammung und so weiter und so fort geprägt, sondern das sind ja immer mehrere Eigenschaften, die einen Menschen letztlich ausmachen.
0: Migrationshintergrund, finanzieller Status, schwere Kindheit, Krankheit, Behinderung, sexuelle Orientierung, Traumata, allgemeine Lebenserfahrungen. All das prägt uns, all das macht unsere Identität aus. Ich bin nicht nur Frau, ich bin halt auch Frau. Und das macht es auch so schwierig, darüber zu spekulieren, wie unser Grundgesetz vielleicht ausgesehen hätte, wenn mehr Frauen daran mitgearbeitet hätten, mehr Menschen mit Fluchtgeschichte oder Menschen unterschiedlichen Glaubens. Das merkt man dann auch in Chile. Obwohl die Verfassungsversammlung so divers besetzt ist, lehnt die Bevölkerung den Verfassungsentwurf am Ende mit 60% der Stimmen ab.
1: Ideologisch betrachtet war dieses Verfassungskonvent, man könnte sagen, eher weiter links von der mittleren Position der Gesellschaft.
0: 2023 gibt es dann einen neuen Versuch. Dieses Mal kommen wieder vor allem etablierte Parteien in die Verfassungsversammlung. Und auch sonst ist die Zusammensetzung ganz anders als beim ersten Versuch. Die Versammlung ist viel rechter, viel konservativer und weniger divers.
1: Ich meine, ist man zum anderen Extrem gegangen, wo die Parteien den Prozess sehr stark dominierten, wo die unabhängigen KandidatInnen nur über Parteilisten in das Verfassungsorgan reingewählt werden konnten und wo auch die konservativen und rechten Parteien dominierten, sodass ein Verfassungstext entstand, der ein bisschen dem ersten Entwurf entgegengesetzt war und wiederum nicht besonders repräsentativ für die breite Gesellschaft war.
0: Doch auch der zweite, konservativere Entwurf wird von den ChilenInnen abgelehnt. Einen neuen Versuch wird es vorerst nicht geben. Der verfassungsgebende Prozess scheitert also. Und das, obwohl Identität, Diversität und Repräsentation dabei eine so wichtige Rolle gespielt haben. Identität zu berücksichtigen ist also kein Allheilmittel. Sie aber nicht zu berücksichtigen, führt zu Problemen. Kommen wir also zurück nach Deutschland, denn auch hier zeigen die aktuellen Debatten, dass Identität und vor allem, dass sie gesehen wird, wichtig ist. Dass es den unterschiedlichen Personengruppen wichtig ist, auch vom Recht wahrgenommen zu werden. Zu Beginn der Folge habe ich die Forderung angesprochen, Artikel 3 Absatz 3 zu ändern, dass das Alter aufgenommen werden soll, die sexuelle Identität. Beide Formen der Diskriminierung sind durch Artikel 2 schon verfassungsrechtlich untersagt. Jeder darf sich frei entfalten. Trotzdem ist das Bedürfnis da, diese Merkmale explizit in Artikel 3 zu nennen. Warum? Dana Sophia Valentina.
4: Also die sexuelle Orientierung, das ist gar keine Frage, auch vom Bundesverfassungsgericht so anerkannt und auch in der Rechtswissenschaft so anerkannt, die ist geschützt über Artikel 3 Absatz 1, also über den allgemeinen Gleichheitssatz. Und der wird dann aber so gelesen, als stünde es auch in Artikel 3 Absatz 3. Das ist der Artikel, wo die besonderen Diskriminierungsverbote, also zum Beispiel Diskriminierungsverbot wegen des Geschlechts, aber auch wegen anderer Merkmale stehen. Und das wird im Prinzip vom Schutzniveau her so gelesen, als wäre es etwas, was in Artikel 3 Absatz 3 steht. Dann ist das vielleicht gar nicht schlecht, wenn das aber nicht nur für uns so erkennbar ist, sondern wenn das eben auch nach außen für die Bürgerinnen und Bürger, die dieses Grundgesetz sich irgendwie anschauen, auch erkennbar wird. Also das scheint mir schon irgendwie auch ein überfälliger Schritt zu sein. Bei der sexuellen Identität ist das ja auch eine Frage, die auch im Prinzip in eine ähnliche Richtung geht. Also ich bin mir da gar nicht so sicher, ob das jetzt so eine starke identitätspolitische Botschaft schon mit sich bringt oder ob es da einfach wirklich letztlich um eine Klarstellung geht. Eine Klarstellung, die ich sehr, sehr wichtig finde. Aber ich finde sie tatsächlich hauptsächlich deshalb wichtig, weil sie einfach nochmal so in die breite Bevölkerung auch dieses Signal setzt.
0: Das liegt vielleicht auch daran, dass das Grundgesetz Symbolcharakter hat. Es soll die Richtung vorgeben, in die die deutsche Gesellschaft gehen will. Wenn das Grundgesetz also die unterschiedlichen Identitäten und Realitäten der BürgerInnen anerkennt und sie eben auch benennt, dann gibt es eine Richtung vor.
3: Ja, oder ein wichtiger Bestandteil der Identifikation bleibt aber natürlich auch gerade, wenn sie das sein soll, muss sie gewissermaßen auch offen sein, sodass sich ein jeder darin wiederfinden kann und dass sie nicht einfach bloß unterschiedliche Wünsche und Vorstellungen abbildet, denn das kann natürlich auch zu Enttäuschungen führen.
0: Hier nochmal Judith Fröse.
3: Ob eine Verfassung einzelne Bereiche von Identität einfach nur nennt oder auch soziale Grundrechte festschreibt, wenn wir etwa denken an ein Recht auf angemessenes Wohnen oder ein glückliches Leben und was es alles für Dinge gibt, die man in Verfassungen vorfinden kann, da muss eine Verfassung das natürlich auch oder das einfache Recht dann in großem Maße natürlich auch irgendwo einlösen können. Ne? Denn es geht ja bei solchen Formulierungen, die dann auch ins Grundgesetz kommen, kann es ja nicht nur darum gehen, dass es irgendwie schön klingt und man sich darin wiederfindet, sondern es kommt ja dann zum Schwur, wenn sich eben die Frage stellt, was bedeutet das denn konkret? Ist es eine bloße Symbolik oder ändert sich dafür auch etwas für die Rechtstellung?
0: Das ist die andere Seite. Wir haben jetzt schon viel darüber gesprochen, wie Identität das Recht prägt. Aber inwiefern prägt denn das Recht die Identität? Wie wirkt sich das Recht schließlich auf die Menschen aus, für die es geschaffen wurde? Damit wollen wir uns in der nächsten Folge beschäftigen. Wenn ihr die nicht verpassen wollt, abonniert diesen Podcast am besten direkt. Redaktion für diese Folge waren Ina Lebetjew und ich. Redaktion der Stiftung Forum Recht waren Marie-Elisabeth Mirsch, Katrin Schön, Lilly Stumpf und Felicia Starnke. Produziert wurde dieses Audio von Florian Drexler. Ich bin Rabia Schlotz. Danke fürs Zuhören. Ciao.

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2: Dieser Monat hier hat bei uns ganz im Zeichen der Arbeit gestanden und er steht es noch, denn wenn diese Folge hier erscheint, sind es ja zumindest noch ein paar Tage Mai. Wir haben hier im Podcast in den vergangenen Ausgaben viel darüber gesprochen, wie sich Arbeit verändert. Dabei ging es natürlich auch um KI, aber beispielsweise auch die Frage, wie Arbeit fairer und gesünder werden kann. In dieser Episode schauen wir darauf, welche Verantwortung Führungskräfte dabei übernehmen können und möglicherweise auch sollen. Dabei geht es zum Beispiel um Haltung, denn wir erleben es ja seit einigen Jahren, dass viele gesellschaftliche Debatten nicht mehr an der Bürotür oder am Werkstor aufhören. Haltung, Verantwortung und Zusammenhalt spielen deshalb auch in Unternehmen eine ziemlich zentrale Rolle. Sprechen wir doch drüber in unserem gemeinsamen Podcast. Ich bin Christian Bollert und ich sag Hallo.
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2: Die zahlreichen Veränderungen von Arbeit habe ich ja schon angedeutet. Digitalisierung, KI, Krisen und teilweise auch emotionale gesellschaftliche Debatten. Stellt sich also die Frage, welche Rolle Unternehmerinnen und Unternehmer dabei spielen? Wie führt man in Zeiten von Unsicherheit und Veränderung? Und was hält Menschen eigentlich langfristig in einem Unternehmen? Geld allein, davon ist mein heutiger Gesprächspartner überzeugt, reicht dafür nicht aus. Menschen bleiben seiner Ansicht nach dort, wo sie erleben, dass ihre Arbeit sinnvoll ist und sie selbst auch was bewirken können. Christoph Werner leitet seit 7 Jahren DM Drogeriemarkt, die Drogeriemarktkette, die sein Vater Götz Werner 1973 in Karlsruhe gegründet hat. Und kleiner Transparenzhinweis, die DM Werner Stiftung ist übrigens Mitgesellschafter der Kolleginnen und Kollegen der Brand 1 Medien AG. Mit mehr als 63.000 Mitarbeitenden und über 2.150 Märkten ist DM Deutschlands umsatzstärkster Drogeriemarkt. Sprechen wir also über Sinn und Selbstwirksamkeit bei der Arbeit, die Rolle von gesellschaftlicher Haltung in Unternehmen und über gute Führung. Hallo und herzlich willkommen im Brand 1 Podcast, Christoph Werner.
4: Hallo, freut mich heute dabei zu sein.
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2: 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Bleiben wir doch mal bei der Kernfrage. Was hält denn aus Ihrer Sicht Menschen langfristig in Unternehmen?
4: Na, ich würde sagen, was für Menschen wichtig ist, ist letzten Endes die Selbstwirksamkeit spüren zu können in der Tätigkeit, die sie haben. Ich glaube, das ist so ultimativ das, was Menschen länger bei einem Unternehmen hält als andere. Natürlich immer unter der Voraussetzung, dass die übrigen Rahmenbedingungen auch stimmen, das ist klar.
2: Was bedeutet das konkret jetzt beispielsweise in Ihren Märkten? Also wo spüre ich als Mitarbeiter oder Mitarbeiterin Selbstwirksamkeit?
4: Na, indem sie eben den Unterschied machen können. Vielleicht ist schon aufgefallen, dass auf der Arbeitsbekleidung der Kolleginnen und Kollegen in den DM-Märkten es ja auch hinten drauf steht. Wir machen den Unterschied. Ich sage immer, das ist Versprechen und Selbstverpflichtung zugleich. Also wir müssen uns hier gerade in Karlsruhe im DM-Dialogikum als DM-Markt unterstützende Dienste immer die Frage stellen, wie wir unsere Vorleistungen erbringen müssen, damit die Kolleginnen und Kollegen in unseren DM-Märkten dann den Unterschied machen können, indem sie für die Kundinnen und Kunden da sind und auf sie eingehen können. Nämlich wenn sie permanent unsere Fehler ausbügeln müssen, dann können sie das ja nicht tun. Also damit diese Menschen auch tatsächlich den Unterschied machen können. Und andererseits auch, dass die Menschen, die bei DM Drogeriemarkt in den DM-Märkten tätig sind, sich immer klar machen, dass letzten Endes für die Kundenzufriedenheit sie den entscheidenden Unterschied machen können. Und das ist jetzt, also in den unterschiedlichen Möglichkeiten, die es gibt, jetzt in einem DM-Markt beispielsweise, ne, wie man auf Kunden eingeht, wie man ihre Fragen beantwortet, wie man den Markt hinstellt, ne, wie der Markt eingerichtet ist, welche Produkte in der Zweitplatzierung sind, was für Aktionen auch gemacht werden. Da können die Menschen den Unterschied machen und die Resonanz erleben sie ja dann unmittelbar bei den Kundinnen und Kunden.
2: Wie hoch ist denn der Freiheitsgrad, wenn ich da jetzt in so einer DM-Filiale arbeite? Weil ich kann mir vorstellen, man kann ja jetzt nicht die gesamte Palette bestimmen, sondern da wird es ja schon Vorgaben und Rahmenbedingungen geben.
4: Ja, das ist richtig. Aber es ist beispielsweise so, dass wenn es um Arbeitszeiten geht, den Kolleginnen und Kollegen die Möglichkeit geben, sich einzutragen in den Arbeitsplan, der wiederum abhängt von den Prognosen des Umsatzes und von den Wareneingängen. Damit kann schon mal der einzelne Kollege, die einzelne Kollegin über ihre Lebenszeit bestimmen und kriegt nicht einfach nur mitgeteilt, zu den und den Zeiten hast du hier zu sein. Also das ist die eine Möglichkeit. Das andere ist dann in der Arbeitsorganisation, wie die Tätigkeiten aufgeteilt werden. Das ist Aufgabe des Teams, sich da abzustimmen. Wenn es darum geht zu entscheiden, jetzt wird es sehr händlerisch, ne? Was für Zweitplatzierungen, also an den Enden der Regale, was da aufgebaut wird, ist es so, dass wir da hier aus Karlsruhe wenig vorgeben, sondern Angebote machen, für die sich dann die Teams entscheiden können. Also was da in die Zweitplatzierung kommt. Es kann auch entschieden werden, wie Preise verändert werden beispielsweise. Also Preise können abgesenkt werden, wenn das für sinnvoll erachtet wird im einzelnen DM-Markt. Und dann, weil wir von Selbstwirksamkeit sprachen, ist es natürlich auf der einen Seite die Reaktion, die man von Kundinnen und Kunden erlebt. Aber es gibt eben auch den Einblick in das Zahlenwerk. Jeden Monat eine Vollkostenrechnung, die sogenannte Wertbildungsrechnung bei DM, wo man auch wirklich sehen kann, wie der Laden betriebswirtschaftlich, also wie der DM-Markt betriebswirtschaftlich performt hat, welche Auswirkungen die Entscheidungen hatten, die getroffen wurden oder die unterlassen wurden.
2: Das heißt, ich sehe dann auch als Mitarbeiter oder Mitarbeiterin sehr konkret, beispielsweise Zweitplatzierung hat gar nicht mehr Umsatz gebracht, als ich gedacht habe, mache ich den nächsten Monat vielleicht wieder anders.
4: Ja, also ich kann wirklich auch runtergehen im sogenannten Data Warehouse und kann mir die einzelnen Warengruppen, auch die einzelnen Artikel angucken in ihrem Abverkauf. Auch gebenchmarkt zu vergleichbaren DM-Märkten, die vergleichbare Rahmenbedingungen haben. Somit ist eine große Transparenz, die eben wichtig ist, um dann auch zu sehen, ob das, was man gemacht hat, einen positiven Unterschied tatsächlich erreicht hat.
2: Jetzt gibt's auch einen Begriff, der bei DM immer wieder im Zusammenhang mit Führung auftaucht. Das ist die dialogische Führung. Was genau ist denn damit gemeint?
4: Ja, die dialogische Unternehmenskultur bzw. dialogische Führung versucht jetzt mit einem Begriff zu belegen, die Art und Weise, wie wir Zusammenarbeit gestalten wollen. Und zwar kommt es aus dialogisch, also dialogos, altgriechisch. Und logos wird meist als Wort übersetzt, hat aber auch die Bedeutung des Sinns, also durch Sinn Zusammenarbeit gestalten. In vielen Unternehmen ist es ja so, dass es eigentlich vor allem darum geht, was der Vorgesetzte möchte, ne? Was der sozusagen nach dem Prinzip von Befehl und Gehorsam, also was der Vorgesetzte möchte, soll der Mitarbeiter dann auch erledigen. Und wenn er das eben so tut, wie es gedacht war, dann ist es gelungen, wird belobigt, manchmal auch incentiviert. Bei dem Drogeriemarkt versuchen wir uns immer die Frage nach dem Sinn zu stellen. Jetzt ist es natürlich schon so, dass es auch Mitarbeiterverantwortliche gibt, die eben koordinierend tätig sind. Aber jetzt der Grund, warum etwas gemacht werden soll, soll sich nicht daraus erschließen, dass es ein Mitarbeiterverantwortlicher wollte, sondern weil es erklärbar und nachvollziehbar ist für den Einzelnen und dann aus Einsicht heraus auch gemacht wird. Das ist dann eben durch Sinn, also dialogisch. Deswegen dialogische Unternehmenskultur bzw. dialogische Führung.
2: Klingt ja aber auch so, als ob es auch durchaus fordernd und anstrengend sein kann, also Eigenverantwortung beispielsweise.
4: Ja gut, also Freiheit ist nun mal anstrengend, ne? Also es hat ja immer die zwei Dimensionen. Wenn wir von Freiheit sprechen, dann ist die, an die manch einer zunächst denkt, das ist Freiheit von, ne? Nicht tun zu müssen, was andere wollen. Aber der noch wesentlichere Aspekt von Freiheit ist ja, tun zu können, also etwas tun zu können. Und wenn ich etwas aus Freiheit tue, dann muss ich Verantwortung dafür übernehmen. So, jetzt kann man sagen, das ist anstrengend, aber natürlich nur anstrengend für den, der keine Verantwortung übernehmen möchte. Deswegen ist es wichtig, dass wenn man den Sinn in einer Sache sieht, dass man dann tatsächlich tätig wird und dann auch Verantwortung übernehmen kann. Vielleicht ein kleines Gedicht von Theodor Storm, der das ganz gut auf den Punkt bringt. Er hat gesagt, der eine fragt, was kommt danach? Der andere fragt nur, ist es recht? Und also unterscheidet sich der Freie von dem Knecht. Das ist also die Frage, was zeichnet den Knecht aus und was zeichnet den Freien aus? Den Knecht zeichnet aus, dass er das macht, was andere von ihm wollten. Und den Freien zeichnet den aus, der das macht, für dessen Folgen er sich verantwortlich fühlt. Dieses Prinzip hochzuhalten ist wichtig. Und wenn wir den Menschen als freiheitsfähiges Wesen sehen, müssen wir ihm auch die Möglichkeit geben, von seiner Freiheit Gebrauch zu machen. Und deswegen ist dialogische Unternehmenskultur jetzt der ganz praktische Weg der Anwendung.
2: Christoph Werner, Vorsitzender der Geschäftsführung von DM Drogeriemarkt beim Podcast Radio Detektor FM. Und wir sprechen gleich noch weiter über seine Perspektiven auf Führung, über beispielsweise das Freiheitsgefühl oder das Knechtgefühl und die Attraktivität von Unternehmen und auch die damit zusammenhängende gesellschaftliche Perspektive.
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2: 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Herr Werner, Sie sagen, wenn man das mal so zusammenfassen darf, Führung ist weniger Kontrolle, sondern eher Dienstleistung. Wie kann das denn aber bei so einem großen Unternehmen, bei einem Konzern kann man ja schon sagen, mit 60.000 Mitarbeitenden, wie kann das denn wirklich gelingen?
4: Führung als Dienstleistung zu verstehen, ist wahrscheinlich zu salopp. Worum es doch eigentlich geht, ist, wenn wir mal jetzt so eine Arbeitsorganisation uns vorstellen als Handelsunternehmen, dann ist es ja so, dass die Menschen, die nah bei den Kundinnen und Kunden sind, letzten Endes ja das Kundenerlebnis maßgeblich prägen und damit auch das Erlebnis von DM Drogeriemarkt. Und all die Führungskräfte, die Mitarbeiterverantwortlichen, sind weiter von den Kundinnen und Kunden entfernt. Also geht es ja darum, auch im Sinne von, wir machen den Unterschied, die Kolleginnen und Kollegen in den DM-Märkten in die Lage zu versetzen, tatsächlich diesen Unterschied machen zu können. Das heißt, es geht darum, diese Menschen zu unterstützen, indem wir eben die entsprechenden Vorleistungen erbringen. Und wenn wir das einfach mal so sehen, also es ist nicht als Pyramide, wo oben wird gedacht und unten wird gemacht, sondern wenn wir das mal mehr so als eine Kugel sehen, wo wir sagen, an der Oberfläche der Kugel, wo sozusagen die Außenwelt mit der Unternehmenswelt zusammenkommt, sitzen die Kolleginnen und Kollegen, die für die Kundinnen und Kunden den Unterschied machen, dann ist es Aufgabe von allen Führungskräften, eben die Menschen, die näher bei den Kundinnen und Kunden sind, zu unterstützen, den Unterschied auch machen zu können. Und so gesehen ist dann auch jemand wie ich, der jetzt der Vorsitzende der Geschäftsführung ist, zeichnet sich vor allem dadurch aus, dass ich am weitesten von Kundinnen und Kunden weg bin und permanent darauf gucken muss, dass wir für unsere Kundinnen und Kunden dadurch den Unterschied machen, dass die Menschen im Unternehmen, die näher bei den Kunden sind, auch tatsächlich sich auf die Kundinnen und Kunden konzentrieren können. So gesehen ist dann Führung keine Dienstleistung für die Mitarbeiter, sondern es ist Unterstützung und gemeinsames Denken, was für die Kundinnen und Kunden tatsächlich gerade den Unterschied macht, damit wir langfristig erfolgreich sind.
2: Wo knirscht es denn da aus Ihrer Perspektive am häufigsten, ich sag mal, bei dieser Übermittlung des direkten Kundinnen- und Kundenkontakts?
4: Na, ich würde mal sagen, die Herausforderung liegt vor allem darin, dass ein Unternehmen natürlich stabile Prozesse braucht, um verlässlich die Leistung auch anbieten zu können. Kundinnen und Kunden sich allerdings permanent verändern. Also auf der einen Seite, dass wir sehen, wir müssen die Dinge anders machen, aber gleichzeitig auch eine gewisse Umsetzungstreue brauchen in dem, was wir tun. Und das ist jetzt eben dann auch die Aufgabe von Führungskräften, das genau zu moderieren. Auf der einen Seite die notwendige Kontinuität in den Prozessen, aber auch die Kreativität und die Veränderungsbereitschaft, um die Prozesse weiterzuentwickeln. Und das sagt sich jetzt so leicht, ne? Aber das ist genau das, wo es dann immer wieder auch zu Diskussionen, zu Abstimmungsnotwendigkeiten, auch zu Meinungsverschiedenheiten kommt, wo es dann wiederum wichtig ist, dass wir uns das Ziel vor Augen führen, das eben bei dem Drogeriemarkt ist, hier bin ich Mensch, hier kaufe ich ein. Also dass wir für unsere Kundinnen und Kunden so da sind, dass sie einkaufen können, so wie sie es als Mensch wollen und eben
0: zu guten Entscheidungen kommen, indem wir ihnen Auswahl geben, indem wir sie gut aufklären, indem wir eine Einkaufsatmosphäre haben, wo sie sich auch wohlfühlen. Das sind so mal ganz grob gesagt die Herausforderungen, die es eben in so einer großen Organisation gibt.
2: Haben Sie denn da aus den letzten Wochen und Monaten vielleicht ein konkretes Beispiel, wo Sie sagen können, ja, da hat es irgendwie geknirscht oder da war es schwierig und da haben wir irgendwie oder da suchen wir immer noch nach einer Antwort oder haben eine gefunden von mir aus auch?
0: Na gut, es ist natürlich immer Herausforderung. Also mal ganz konkret bei DM Drogeriemarkt, wir sind ja ein sogenannter Omnichannel-Retailer. Das heißt, wir haben ein stationäres Geschäft und ein E-Commerce-Geschäft, welches wir nahtlos miteinander verbinden wollen, indem wir eben beispielsweise auch Expressabholung im DM-Markt anbieten. Das heißt, man kann online bestellen in einem Markt, den man auswählt und nach 2 Stunden ist diese Bestellung zur Verfügung gestellt, kann also abgeholt werden aus einer sogenannten Abholstation. Das ist natürlich immer die Herausforderung, wie die Kolleginnen und Kollegen in den DM-Märkten es schaffen können, dass sie auf der einen Seite die Dinge, die gemacht werden müssen in einem DM-Markt für die Menschen, die dort einkaufen, schaffen und gleichzeitig aber auch die Bestellungen, die ja dann reinkommen, gewisserweise überraschend reinkommen, aber auch noch bearbeiten können, damit sie dann pünktlich zur Verfügung gestellt werden können. Das ist natürlich eine Herausforderung, ne, an der wir auch ringen, wie wir dann mit technischer Unterstützung es so machen können, dass es von den Kolleginnen und Kollegen auch tatsächlich geleistet wird.
2: Jetzt haben wir auch schon viel darüber gesprochen, dass sich die Erwartungen der Kundinnen und Kunden verändert haben. Aber ich würde sagen, und das ist ja auch immer wieder hier im Brand 1 Podcast ein Thema, auch die Erwartungen der Mitarbeiterinnen und Mitarbeiter verändern sich ja über die Jahre. Spätestens seit der Corona-Pandemie erleben wir so ein bisschen, dass viele Mitarbeitende Sicherheit und Orientierung eigentlich mittlerweile als wichtiger priorisieren und sich das auch wünschen. Und sie warnen aber auch gleichzeitig davor, dass Organisationen zu unbeweglich werden. Also das ist ja auch durchaus ein Spannungsfeld, oder? Wenn man das mal so übereinander legt?
0: Das ist richtig. Also das ist die große Herausforderung. Und ich sage immer, das ist die Ambiguität, mit der wir es zu tun haben. Und was es braucht, ist die Ambiguitätskompetenz. Also dass wir es schaffen, mit diesen zwei scheinbar widersprüchlichen Dingen so konstruktiv umzugehen, dass wir daran besser werden und dass wir für unsere Kunden relevant bleiben. Und es gelingt natürlich am besten, wenn uns immer klar ist, was unser Zielbild ist, wo wir eigentlich hinwollen. Dass wir für unsere Kundinnen und Kunden den Unterschied machen können. Und wenn das klar ist und wir die Kundinnen und Kunden immer im Blick haben, dann sehen wir gemeinsam, wie die Kundinnen und Kunden sich verändern und sehen damit auch die Notwendigkeit, dass wir uns verändern. Und dann ist die Bereitschaft, Veränderungen auch anzupacken, wesentlich größer, wie wenn wir nur nach hinten gucken oder nur auf uns selbst gucken und alle, ich mal sagen, eifersüchtig darauf achten, dass sich unser Umfeld möglichst nicht verändert, weil wir uns darin so bequem eingerichtet haben.
2: Dieses Zielbild, das finde ich tatsächlich ganz spannend, weil das haben wir hier erst vor ein paar Wochen in einer Ausgabe diskutiert. Und da war so ein bisschen die These, dass es oft dieses Zielbild gibt und auch die Analyse und möglicherweise auch die konkreten Leitlinien, dass es dann aber schwer ist, das in der breiten Kommunikation auch wirklich umzusetzen. Also jetzt mal konkret unter den 60.000 Mitarbeitenden. Wie schaffen Sie das denn oder was ist denn Ihre Idee, dass das dann auch wirklich funktioniert und nicht da irgendwie jemand aus Karlsruhe sagt, das machen wir jetzt so und dann sitzt jemand in Leipzig oder Braunschweig und denkt sich so, ja, schön.
0: Ja, da ist natürlich wichtig, über was wir im Unternehmen sprechen. Je mehr wir im Unternehmen über die Kundinnen und Kunden sprechen, umso lebendiger ist es dann auch und umso mehr im Fokus. Problem in Unternehmen ist oft, dass halt viel über Dinge gesprochen wird, die mit den Kundinnen und Kunden gar nichts zu tun haben. Also da wird dann viel gesprochen über, sagen wir mal, regulatorische Anforderungen, über irgendwelche Bonifizierungsprogramme oder was der Shareholder möchte und. Und das führt natürlich dazu, dass man sich nicht mehr auf die Kundinnen und Kunden konzentriert, die ja unsere Arbeitgeber sind. Deswegen geht es darum, dass wir viel darüber sprechen und dass wir es auch immer aus Kundenperspektive begründen und nicht aus anderen Gründen. Und dann ist meine Beobachtung, dass es eigentlich ganz gut funktioniert.
2: Der CEO von DM, Christoph Werner, im Brand 1 Podcast. Und wir sind gleich wieder da und sprechen ein bisschen über die größere Perspektive in der Gesellschaft insgesamt. Herr Werner, dann weiten wir doch mal ein bisschen die Perspektive und schauen tatsächlich auf Deutschland insgesamt. Welche Rolle spielen denn Unternehmer und Unternehmerinnen in gesellschaftlichen Debatten? Denn das ist ja auch ein Thema, was uns in den letzten Monaten noch mehr beschäftigt hat als vorher, würde ich sagen.
0: Unternehmerinnen und Unternehmer in gesellschaftlichen Debatten. Also ich glaube, es ist wichtig, dass sich Unternehmerinnen und Unternehmer natürlich auch einbringen in die gesellschaftliche Diskussion, wenn es darum geht, welche Rahmenbedingungen wir brauchen, damit wir als Land prosperieren können. Also meine Beobachtung ist, dass Debatten wichtig sind, um in der Erkenntnis voranzukommen und damit auch Entwicklungen anzustoßen.
2: Jetzt gab es ja vor ein paar Monaten eine ziemlich große und auch intensive Debatte darüber, ob beispielsweise Unternehmenslobbyverbände AfD-Politiker zu Veranstaltungen einladen sollen. Im Gegensatz zu Ihrem Kollegen Raoul Rossmann sind Sie damals nicht aus Protest aus dem Verband der Familienunternehmer ausgetreten. Sie haben damals dafür plädiert, stärker im Gespräch zu bleiben und gesellschaftliche Konflikte sachlich auszutragen. Wie schauen Sie denn heute auf dieses Thema?
4: Ich erlebe es in meiner unternehmerischen Realität, dass die Debatten, die wir bei DM Drogeriemarkt haben, in unterschiedliche Gesichtspunkte auf den Tisch kommen und angeschaut werden, dass wir dann einen Erkenntnisgewinn haben, der zu besseren Entscheidungen führt. Und ich glaube, das können wir auch auf unsere gesellschaftlichen Debatten übertragen. Also die Vielfalt der Gesichtspunkte führt dazu, dass wir einen Erkenntnisfortschritt haben, auch in Deutschland. Und ich glaube, dass die Bürgerinnen und Bürger sehr gut in der Lage sind, solche Debatten auch zu verfolgen und dabei sich auch selbst eine Meinung zu bilden. Und deswegen bin ich dafür ganz grundsätzlich eingetreten.
2: Sind Sie jetzt im Nachhinein ein bisschen überrascht von der Heftigkeit der Kritik, die ja auch an Sie dann und an das Unternehmen herangetragen wurde?
4: Na, ich würde sagen, das ist Ausdruck von Diversität, die wir in unserem Land haben. Es gab Menschen, die haben das kritisiert. Es gab auch NGOs, die das sehr vehement kritisiert haben. Es gab aber auch viele Menschen, die das richtig fanden. Und das ist eben Ausdruck davon, dass es unterschiedliche Gesichtspunkte gibt und dass die auch ausgesprochen werden. Und das habe ich halt jetzt unmittelbar mal mitbekommen. Und ich würde sagen, hat mich darin bestätigt, dass Deutschland eben nicht nur eine Meinung ist, sondern viele unterschiedliche Meinungen. Und das ist vielleicht auch gut.
2: Ich kann mir auch vorstellen, dass es gerade bei politischen Themen ja auch wirklich schwierig werden kann. Denn in so einem Unternehmen mit mehr als 60.000 Mitarbeitenden sind ja garantiert auch alle politischen Positionen ungefähr so vertreten wie im Bundestag vermutlich. Wie beziehen Sie denn jetzt Stellung im Jahr 2026, ohne gleichzeitig irgendwie politische Vorgaben zu machen oder da in die private Wahlentscheidung einzugreifen?
4: Na, ich glaube, man muss unterscheiden zwischen Parteipolitik und Grundsätzen, die uns wichtig sind in diesem Land. Für Zweiteres sollten wir uns aussprechen. Ersteres ist, glaube ich, nicht eine Angelegenheit von Unternehmen, sondern das ist eine Angelegenheit von jedem Bürgerinnen und Bürger. Und da reihe ich mich ein mit allen anderen Bürgerinnen und Bürgern. Und da ist meine Meinung nicht von besonderer Bedeutung.
2: Aber das klingt schon auch so, als ob Ihnen, also nicht, es klingt so, sondern das haben Sie auch schon deutlich gemacht. Ich sag mal, die Werte des Grundgesetzes und die grundsätzlichen demokratischen Spielregeln sind Ihnen ja auch wiederum sehr wichtig.
4: Das ist richtig. Deswegen im Unternehmen setze ich auf Meinungsvielfalt, ermutige die Menschen, sich einzubringen, sich auszudrücken und dass wir diese Debatten haben. Also wenn Sie so wollen, wie in einer liberalen Demokratie. Also das, was wir dann insgesamt für richtig halten, das tun wir. Aber Menschen, die andere Meinung haben, dürfen diese andere Meinung auch haben und werden deswegen nicht rausgedrängt.
2: Und wenn wir jetzt noch ein bisschen weiter den Blick schweifen lassen auf Deutschland insgesamt, auf die wirtschaftliche Lage, auf die Lage des Landes, da wird ja auch viel, gerade auch von Unternehmerinnen und Unternehmern kritisiert, dass es zu viele Regeln gibt, zu viel Bürokratie und auch insgesamt eine fehlende Innovationskraft. Sie sind auch einer der Mahner, würde ich mal sagen, die das mit unterstreichen würden. Und gleichzeitig ist auch ein bisschen absurd, weil eigentlich sind sich da fast alle irgendwie einig, dass das so ist. Also die Analyse teilen wiederum fast alle, aber gefühlt gibt es trotzdem wenig Veränderung. Oder wie beobachten Sie die Debatte da in der Hinsicht?
4: Also das Ziel der Reduktion von Bürokratie ist Konsens. Wir sehen es nur noch nicht. Also ganz im Gegenteil, es kommt ja noch mehr Regulierung im Moment aus Brüssel, die in nationales Recht umgesetzt wird. Ich glaube, da muss sich jetzt echt was verändern, weil das macht es uns schwer, die Kräfte, die in der Wirtschaft da sind, auch tatsächlich zum Ausdruck zu bringen, die dann wiederum dazu führen, dass es neue Initiativen gibt, neue Arbeitsplätze geschaffen werden. Die viele Regulierung, die wir haben, führt eigentlich dazu, dass gerade die Beherztheit, neue Dinge auszuprobieren, zurückgenommen wird, weil zunehmend im Fokus steht, die Dinge so zu machen, wie es die Regulierung vorschreibt. Das heißt, wir kommen dann genau in das hinein, wo wir vorhin schon drüber gesprochen haben, in dieses Prinzip. Der eine fragt, was kommt danach? Der andere fragt nur, ist es recht? Und also unterscheidet sich der Freie von dem Knecht. Also zunehmend kommen wir dahin, dass vorgegeben wird, wie die Dinge zu sein haben und Unternehmen dann sich mehr oder weniger dazu gezwungen werden oder sich aufgerufen fühlen, es genauso zu machen. Also in einer Art von wenig unternehmerischer Erfüllung zu gehen. Und das ist natürlich eine ganz schlechte Voraussetzung, um auf internationalen Märkten mit Innovationen zu überzeugen.
6: Also haben Sie tatsächlich das Gefühl, ich sag mal im Alltag, in den Filialen und im Geschäft oder in den Märkten, wie es bei Ihnen ja heißt, so reguliert zu sein, dass Sie gar keine Freiheiten mehr haben oder Ihre Regulierung oder Bürokratie ist Ihnen zu groß?
4: Na, ich würde sagen, wir setzen zu wenig auf die Verantwortung des Einzelnen, indem wir durch Regulierung und Bürokratie alles vorgeben wollen. Das nimmt den Einzelnen aus der Verantwortung heraus, auch dafür einzustehen, was er gemacht hat. Und ich glaube, eine freiheitliche Gesellschaft lebt davon, dass der Einzelne möglichst große Entscheidungsspielräume hat. Und ich glaube, da sind wir nicht mehr so gut, wie wir sein könnten.
6: Aber wie kommen wir denn da raus, wenn Sie sagen, genau so ist es? Eigentlich ist die Analyse da, aber es wären eher noch mehr Regeln und Gesetze und wir haben da keine Befreiung.
4: Relativ einfach. Abschaffen und gucken, was uns fehlt.
6: Also alles abschaffen. Das wäre vielleicht ja,
4: nicht,
6: auch.
4: Nein, also, ne, also. Nein, natürlich nicht alles, ne. Aber wenn wir beispielsweise mit der Sunset-Klausel arbeiten würden und sagen, die Dinge haben ein Verfallsdatum und haben ein verpflichtendes Wiedervorlagedatum. Und dann wird wirklich mal geguckt, ob es denn das beigetragen hat, was wir uns davon erhofft haben. Und ob es uns besser gemacht hat. Und dann entscheiden, ob wir es auslaufen lassen, ob wir es, wieder in Kraft setzen oder ob wir es verändern, dann hätten wir auf jeden Fall schon mal bessere Voraussetzungen, dass wir nicht immer mehr Regulierung aufeinander schichten und am Ende uns gar nicht mehr bewegen können, sondern dass wir dann die Dinge machen, die auch tatsächlich zu den Zielen führen, die wir uns gemeinsam vorgenommen haben. Also es bringt doch nichts, wenn wir zunehmend die Dinge regulieren und dadurch verlangsamen und dann wir sehen, dass Arbeitsplätze in Deutschland nicht mehr geschaffen werden, sondern die Arbeitsplätze zunehmend ins Ausland wandern. Ja, dann haben wir doch nichts gewonnen. Aber das kann man sich oft noch nicht vorstellen, wenn man Regulierung erlässt. Deswegen glaube ich, ist, dass diese Idee der Sunset-Klausel unheimlich helfen würde. Im Übrigen habe ich gesehen, dass im Koalitionsvertrag zwischen Grünen und CDU in Baden-Württemberg jetzt genau so ein Ansatz auch bei Regulierung gewählt werden soll. Bin jetzt mal gespannt, wie es dann tatsächlich umgesetzt wird, aber es ist zumindest mal ein hoffnungsfrohes Zeichen.
6: Stichwort hoffnungsfrohe Zeichen. Was gibt Ihnen denn Zuversicht, dass wir in den nächsten Jahren tatsächlich als Wirtschaftsstandort Deutschland, ich meine, Sie sind ja nun mal ein wichtiger Teil davon auch, uns doch verändern können und vielleicht Bürokratie abbauen, vielleicht wieder innovativer werden? Was gibt Ihnen da Zuversicht?
4: Ja, was mir Zuversicht gibt, ist, dass wir es ja letzten Endes selbst in der Hand haben. Das hängt jetzt ja nicht von Amerikanern ab oder von irgendwelchen anderen Mächten, sondern letzten Endes können wir das selbst entscheiden. Also man wird sehen, wie die Politiker, die derzeit beauftragt sind, das machen, beziehungsweise wie sich ändernde Mehrheitsverhältnisse in Deutschland auch dazu führen, dass neue Dinge ausprobiert werden. Also es ist ja dynamisch, ne? Also es gibt Parteien, die legen zu, andere, die haben weniger Erfolg bei Wahlen, was dann dazu auch führt, dass diejenigen, die nicht mehr so viel Erfolg bei Wahlen haben, sich natürlich überlegen, was können wir denn machen, um für die Bevölkerung wieder attraktiver zu sein. Also wird ein Erkenntnisprozess wird dann da einsetzen und wird zu anderen Entscheidungen und letzten Endes zu anderen Gesetzen führen. Insofern, glaube ich, ist es dynamisch und da gibt es keinen Grund anzunehmen, dass uns das nicht gelingen kann.
6: Sagt Christoph Werner von DM im Brand 1 Podcast. Ich sage vielen Dank für das Gespräch und vor allen Dingen auch, dass Sie sich trotz der gesundheitlichen Angeschlagenheit hier durchgekämpft haben und die Fragen beantwortet haben. Dankeschön.
4: Gerne. Mit rauer Stimme.
6: Ja, ich habe gehört, da gibt's auch was bei DM, ne? Also dementsprechend.
4: Genau, ich werde gleich ans Regal gehen.
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6: Also vielen Dank für das Gespräch und für alle da draußen, hört doch gern auch mal in die 4 bereits erschienenen Episoden zum Thema Arbeit rein, solltet ihr die noch nicht gehört haben. 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Und wenn euch gefällt, was ihr hier in dieser Episode oder auch in den vergangenen Wochen gehört habt, dann empfehlt uns und den Brand 1 Podcast von Detektor FM doch gerne weiter an die Familie, an Freundinnen und Freunde und Bekannte und gerne auch an alle, die Wirtschaft auch anders denken oder möglicherweise anders verstehen möchten. Für die kommende Ausgabe bin ich dann quasi vor unserer Haustür hier auf dem Machen-Festival in Leipzig mit Antje von Dewitz verabredet. Sie ist CEO des Textilherstellers VD und mit ihr diskutiere ich darüber, warum enkelfreundliches Wirtschaften aus ihrer Sicht nicht nur möglich, sondern auch notwendig ist. Das dann also in der nächsten Ausgabe. Ich würde mich freuen, wenn wir uns dann hier an dieser Stelle im Podcast wiederhören.
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1: Tierversuche. Allein das Wort lässt viele Menschen erschaudern. Allerdings ist die Forschung gerade daran, mit im Labor gezüchteter menschlicher Haut eine Alternative zu Tierversuchen zu entwickeln. Wie weit diese schon ist und was das Besondere an dieser Laborhaut ist, darum geht's in dieser Folge. Mein Name ist Wieland Mikulajczyk. Wie gut, dass ihr zuhört.
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0: In den Filmen Blade Runner und Alien wird künstliche menschliche Haut gezüchtet, um Androiden so real wie möglich wirken zu lassen. Bei dem Startup Tiger Shark Science in Würzburg wird auch künstliche menschliche Haut entwickelt. In erster Linie aber nicht, um Androiden so gut aussehen zu lassen, sondern um der Forschung Alternativen zu bieten. Wie weit diese, menschliche Haut ist und wo sie eingesetzt wird, darüber spreche ich mit Amelie Reigel. Sie hat Tiger Shark Science mitgegründet. Außerdem zeigt sie auf Social Media ihren Alltag als Wissenschaftlerin. Frau Reigel, herzlich willkommen im Forschungsquartett.
1: Hallo, vielen Dank, dass ich hier sein kann.
0: Frau Reigel, Haut aus dem Labor klingt schon ziemlich nach Science Fiction. Wie muss ich mir das ganz praktisch vorstellen? Also wie züchtet man menschliche Haut im Labor? Nicht, dass ich das jetzt irgendwie hier zu Hause irgendwie nachbauen wollen würde, aber mich würde das schon interessieren.
1: Wir nutzen dafür menschliche Zellen, also Stammzellen, die wir bei der Europäischen Stammzellbank einkaufen können. Und da können wir eine Umgebung schaffen im Labor, dass diese Zellen auch Hautzellen werden und die verschiedenen Schichten der Haut aufbauen. Die Haut ist ja ein komplexes Organ. Wir haben 3 Hautschichten, wir haben Haare. Und genau das können wir mit unseren Zellen und unseren Protokollen im Labor nachbauen.
0: Bisher sind Tierversuche in der medizinischen Forschung oft noch der Standard. Neben dem Tierleid, was Sie laut Ihrer Webseite reduzieren wollen, warum ist es eigentlich eine gute Idee, künstliche menschliche Haut zu entwickeln? Welche Vorteile hat die denn?
1: Meistens wird ja an Mäusen getestet und da sieht man ja deutliche Unterschiede zu unserer Haut. Wir haben kein Fell. Unsere Haut ist auch dicker als die der Maus und es gibt auch verschiedene Zellen zum Beispiel, die Maus gar nicht hat, aber der Mensch. Und genau das setzen wir an. Dadurch, dass wir menschliche Hautmodelle haben, können wir auch wirklich die menschlichen Abläufe und Prozesse in der Haut dann auch besser darstellen und wir können die Übertragbarkeit auch besser darstellen. Das bedeutet, unsere Experimente und Daten, die wir mit den menschlichen Hautmodellen haben, können wir auf den Menschen besser übertragen, anstatt dass man einen Tierversuch macht, da die Ergebnisse hat und dann versucht, auf den Menschen zu übertragen, weil es eben Unterschiede gibt.
0: Gibt es denn etwas, was Tierversuche noch besser können als die Laborhaut?
1: Auf jeden Fall. Also wir wollen natürlich Tierversuche reduzieren und am liebsten auch ersetzen, soweit es geht. Aber es wird, ich glaube, sehr, sehr lange noch Tierversuche geben müssen, weil wir natürlich einfache Hautmodelle haben. Das heißt, es ist nicht ein kompletter Körper. Wir haben zum Beispiel keine Blutgefäße oder Immunzellen gerade bei unseren Hautmodellen, die aber natürlich wichtig sind für verschiedene Entzündungsreaktionen. Das bedeutet auch, wenn man verschiedene Organe zum Beispiel anschauen möchte, man hat eine Salbe, die man auf der Haut aufträgt, die geht durch die Haut in das Blutgefäßsystem und dann wird in der Leber der Wirkstoff verstoffwechselt, will man ja auch gucken, okay, was passiert in der Haut, was passiert in den Blutgefäßen und was passiert in der Leber. Wir haben jetzt ein Hautmodell, aber der Rest fehlt uns im Prinzip noch. Es gibt da auch verschiedene andere Technologien wie Organ on a Chip. Das bedeutet, man hat verschiedene Organe auf einem Chip und kann die miteinander verschließen und kann eine Art Körper dann auch darstellen und Organismus. Aber das ist noch sehr am Anfang. Das heißt, viele Fragestellen, die den ganzen Körper oder mehrere Organe betreffen, muss man dann leider noch im Tierversuch durchführen. Aber genau deswegen sind wir da, dass wir das irgendwann noch ändern können.
0: Tierversuche werden vor allem in der Grundlagenforschung, in der Medizin und Tiermedizin durchgeführt. Bei zum Beispiel Kosmetik, was man irgendwie vielleicht noch so vor Augen hat, ist es in Deutschland verboten. Sie sagen, wichtiges Ziel von Ihrem Unternehmen, diese Tierversuche zu reduzieren. In welcher Branche wird Ihre künstliche Haut denn heute schon eingesetzt und wo könnte man sie vielleicht in 5 Jahren überall finden?
1: Tatsächlich werden unsere Hautmodelle sowohl in der Kosmetik als auch in der Pharmaindustrie eingesetzt. Auch wenn in der Kosmetikindustrie Tierversuche bereits verboten sind, braucht es natürlich gute, realistische Modelle, damit man bessere Produkte auch auf den Markt bringen kann. Aber auch in der Pharmaindustrie sind unsere Kunden daran interessiert, mit unseren Modellen zu arbeiten, weil wir sehr realistisch diese Haut darstellen können. Die Standard-Hautmodelle können lediglich die oberste Hautschicht, die Hautbarriere darstellen, auch sehr gut. Da hat man Tierversuche auch schon komplett ersetzen können, was sehr schön ist. Aber wir gehen einen Schritt weiter, dass wir eben alle 3 Hautschichten darstellen und eben auch Haare. Und die sind so funktionell, dass wir auch wirklich haarige Hautmodelle haben, die immer wachsen.
0: Sie haben schon gerade gesagt, das Besondere sind diese 3 Hautschichten. Die Haarstruktur können Sie darstellen. Warum ist diese Detailtiefe so wichtig?
1: Wenn wir zum Beispiel an die Medikamentenentwicklung denken, dann wollen wir eine sehr realistische Umgebung darstellen. Das heißt, wir wollen alle drei Hautschichten haben, weil da unterschiedliche Zelltypen drin sind, die miteinander kommunizieren, also reden. Und wenn man Standardhautmodelle hernimmt, die nur eine Hautschicht haben, dann fehlen ja die anderen Schichten und die Zelltypen darin. Das heißt, man kann Nebenwirkungen gar nicht wirklich detektieren, vielleicht dann erst im Tierversuch oder erst später wirklich bei den klinischen Studien am Menschen. Und genau da setzen wir an, dass wir noch vor dem Tierversuch solche Nebenwirkungen dann auch zeigen können in unseren Hautmodellen. Das ist uns auch schon gelungen mit verschiedenen Kunden, wo wir Nebenwirkungen zeigen konnten in unserem Modell im Vergleich zum Standardmodell.
0: Sie arbeiten bereits an einer Weiterentwicklung, habe ich gelesen. Künftig soll es auch, eben, wie Sie gesagt haben, gibt es bisher nicht, Blutgefäße, Immunzellen und sogar Tumorzellen integriert werden. Welche neue Möglichkeiten ist denn da für die Forschung dann drin? Was eröffnet das für Möglichkeiten?
1: Jetzt haben wir gerade eine gesunde menschliche Haut, die wir darstellen können. Auch die verschiedenen Geschlechter, männlich und weiblich, und auch verschiedene Hautpigmentierungen gehen wir an. Aber natürlich, gesunde Haut ist toll, aber Medikamente sind ja dafür da, Therapien zu ermöglichen, Krankheiten zu heilen. Und deswegen sind Krankheitsmodelle eigentlich viel interessanter für die Pharmaindustrie. Und genau da setzen wir an. Wir sind gerade dabei, das Hautkrebsmodell zu entwickeln, dass wir sehen, wie Tumorzellen die Haut verändern, mit den verschiedenen Zelltypen darin auch kommunizieren und wie man da Medikamente auch wirklich einsetzen kann, um den Tumor zu reduzieren. Aber zum Beispiel auch bei der Wundheilung. Das ist ein sehr komplexer Prozess, den wir gerade versuchen im Labor darzustellen, um eine narbenfreie Wundheilung zum Beispiel zu schaffen. Aber eben auch, wie Sie schon gesagt haben, Immunzellen ist natürlich extrem wichtig für Entzündungsreaktionen, genauso wie Blutgefäße. Umso komplexer es wird, umso realistischer können wir unsere Hautmodelle dann auch für die Medikamentenentwicklung bereitstellen.
0: Wenn Sie sich jetzt was wünschen könnten für Ihre Forschung, was wäre das?
1: Für meine Forschung, ich glaube, das geht jedem Startup, aber auch jedem Forscher und Forscherin ebenso, Geld. Weil mit Geld kann man natürlich viel besser, viel schneller forschen. Man kann Menschen anstellen und ein Team aufbauen und dann kommt man viel, viel schneller voran. Also das hat man ja während der Pandemie zum Beispiel gesehen. Wenn ganz viel Geld auf einen Haufen geschmissen wird und ganz viele kluge Köpfe daran arbeiten, dann geht's viel, viel schneller in der Forschung. Und genau das Gleiche ist es auch bei uns. Deswegen Geld für die Forschung, damit wir noch schneller Therapien ermöglichen können für Patienten.
0: Das sagt Amelie Reigel, Wissenschaftlerin und Gründerin des Startups Tiger Shark Science. Vielen Dank für Ihre Zeit und das spannende Gespräch.
1: Danke Ihnen.
0: Vielen Dank auch für die Produktion dieser Folge. Die kam diese Woche von Paula Bültemann. Das war's für diese Folge vom Forschungsquartett. Immer donnerstags gibt es neue Episoden. Wir freuen uns, wenn ihr dann wieder zuhört und wenn ihr einer wissenschaftsbegeisterten Person vom Forschungsquartett erzählt. Mein Name ist Wieland Mikulajczyk. Vielen Dank fürs Zuhören. Bleibt neugierig. Bis zum nächsten Mal.
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1: Diese Musik hat ja so eine Lullaby-Funktion. Die kann einen einfach so beruhigen, einen einlullen. Und letzten Endes ist das in dieser Zeit, wo Popmusik nur noch aus Clip-Limiting besteht. Und jedes Signal soll eigentlich, jeder Hook soll auch die ganze Zeit sagen, hör mir zu, hör mir zu. Und diese Platte sollte sozusagen gegenteilig funktionieren.
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2: Wie Songs geschrieben und produziert werden, das hat sich im Streaming-Zeitalter ja ganz schön krass geändert. Die Algorithmen von Spotify, TikTok und Co. wollen catchy Hooks und snackable Content. Und wer in diesem datengetriebenen Musikzirkus nicht untergehen will, der spielt da mit. In der kommenden halben Stunde hört ihr, warum es wie Balsam für die Ohren sein kann, wenn man sich diesem System verwehrt und alles entschleunigt. Und damit herzlich willkommen zu Tracks and Traces, dem Podcast, in dem MusikerInnen ihre Songs Spur für Spur auseinandernehmen und erzählen, wie sie entstanden sind. Ich bin Gregor Schenk und das ist der Assistent. Die Hamburger Band Fotos ist ab Mitte der Nullerjahre eine feste Größe in der deutschen Indie-Rock-Landschaft. Am Mikrofon steht Tom Hessler, Sänger, Songschreiber und Musikproduzent. Auf den 5 Fotos-Alben zwischen 2006 und 2021 geht die musikalische Reise von New Wave über Shoegaze bis hin zu Lo-Fi-Pop. Als es um die Band ruhiger wird, ruft Tom Hessler sein eigenes Projekt ins Leben und nennt es Der Assistent. Und weil er sich in der Zeit viel mit alter Dub-Musik aus Jamaika beschäftigt, will er eine vom Dub inspirierte Platte machen. Nächstes Jahr soll die rauskommen. Und ein Song, den man daraus schon hören kann, heißt W, so wie der Buchstabe. In dieser Folge von Tracks and Traces nimmt Tom Hessler W auseinander. Ihr hört, wie das erste Demo entsteht und warum das erstmal auf wenig Gegenliebe stößt. Ihr hört, wie Tom dann das bestehende Material mit allerlei Dub-Einflüssen verwandelt und sich plötzlich alles fügt. Und warum ein Casio-Keyboard ihm dabei eine große Hilfe war. 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

Ich bin Tom Hessler, der Assistent, Sänger, Songwriter, besser bekannt vielleicht von der Band Fotos aus Hamburg. Die Zeit war letztes Jahr im Dezember und dieses Jahr im Januar sozusagen, als ich angefangen habe, an dem Lied zu arbeiten. Und dann gab es eine private Situation, die mich ziemlich aus der Bahn geworfen hat, buchstäblich. Also ich habe eine Trennung gehabt nach 11 Jahren, bin dann ausgezogen und hatte auch gleichzeitig noch eine ziemlich fiese Handverletzung, bei der ich mir eine Beugesehne durchtrennt habe, die leider auch nicht richtig behandelt wurde. Und dann nach 3 Operationen hat sich auch herausgestellt, dass dieser Finger mehr oder weniger nicht mehr funktionsfähig sein wird, was als Musiker auf jeden Fall eine bittere Pille ist, die man da schlucken muss. Es war also eine ziemlich traurige Zeit, eine Januar, es war grau und kalt und einsam und ich war am Trauern und habe mich da so in meiner Suppe bewegt hier. Und habe dann aber gedacht, ich muss jetzt gucken, dass ich mich da über die Arbeit an der Platte rausarbeite, auch weil es war ja wieder ein ziemlich intensiver Lockdown oder halt auch diese Covid-Situation. Man hatte sehr viel Zeit nachzudenken und dementsprechend wollte ich mich da ganz gerne in die Arbeit stürzen. Hab dann so angefangen, an diesem Album weiterzuarbeiten und das wurde natürlich dann inhaltlich komplett nochmal was anderes, weil man, wenn man in so einem Trauermodus ist, auch nochmal ganz anders musiziert. Dann wird ja alles so sehr ernst

Wie man hört, ist die allererste Demo-Version komplett anders, in erster Linie auch von der Anmutung her. Ich hatte da so ein trashiges Akustikgitarren-Sample, so R&B-mäßig aufgefächert in Arpeggios mit Delay drauf. Und das war eigentlich so die Uridee, mehr oder weniger das und ein ganz simpler CR78-Beat. CR78 ist so eine 70er-Jahre-Drum-Machine von Roland, die sehr einfache perkussive Sounds erzeugt. Die zeichnet sich durch ihren Lo-Fi-Charakter aus. Und dann kam bei mir so eine Art R&B-Idee auf, wie man das kombinieren könnte. Ich habe da sehr viel John Carroll Kirby gehört in der Zeit. Diese Crypto-Zoo-Platte zum Beispiel.

0: dieser Minimalismus, bisschen Fender Rhodes. Ein paar ganz einfache Beats und soulige Gesänge. Das war so ein bisschen das, wo ich hin wollte oder das, was mich auch inspiriert hat. Und dann habe ich eigentlich in dieser Phase, Januar, Februar, März diesen Jahres, sehr viel produziert, sehr viel geschrieben und hatte dann eigentlich relativ schnell so eine Art Lo-Fi R&B-Platte am Start, die auf eine Art sehr befindlich war, sehr traurig war, natürlich wegen der Umstände, auch textlich sehr um mich kreiste und meine Gefühlswelt. Aber es hat sich immer mehr abgezeichnet, dass das in seiner Ernsthaftigkeit und in seiner Traurigkeit eigentlich nicht der Assistent ist und das, wofür das steht. Und dann habe ich es Maurice gezeigt von Staatsakt, der das rausbringen sollte, und der hat dann sehr irritiert reagiert und meinte, das ist für ihn eigentlich nicht der Assistent. Wie man auch in der Demo-Version hören kann, fehlt da eben so eine gewisse, so ein Dementi, auch so ein Humor, was die Sounds angeht, und so eine Befreitheit.
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0: Dementsprechend habe ich dann eigentlich gemerkt, also erst war ich natürlich super enttäuscht, weil wenn man sowieso durch eine schwere Zeit geht und dann sehr viel Emotion und Arbeit in so eine Platte packt und dann kommt nochmal so ein Rückschlag in Form von eben das Label sagt, das wollen wir nicht rausbringen, dann hat mich das erstmal ganz schön geknickt. Gleichzeitig wollte ich das anders machen und sagen, ich nehme jetzt das als einen positiven Impuls, um da nochmal reinzugehen. Und mich nochmal auf das zu besinnen, was die Platte eigentlich sein sollte, nämlich eine Befreiung und auch eine Möglichkeit, mich mit dem Thema Dub auseinanderzusetzen. Und ich habe mich zu der Zeit auch dann nochmal intensiver damit auseinandergesetzt, auch viel gelesen und eben auch gelernt, wie stark Dub-Musik ja Produzentenmusik ist und letzten Endes entstanden ist, weil eben King Tubby und Co. bestehende Reggae-Produktionen, was ja auf Jamaika einfach Popmusik war und ist, verwurstet haben, indem sie halt einfach diese Tapes bekommen haben und für Soundsystems, also Partys, zu einer Mischung aus Instrumental mit so ein paar Vocal-Fetzen verarbeitet haben, also im Prinzip auf eine Art geremixed haben, und dann ist da eben so eine ganz eigene Stimmung entstanden.

Und dann dachte ich mir, das ist doch eigentlich jetzt eine Chance, zu sagen, ich mach mal das Beste draus und sehe diese Popplatte, die da jetzt da ist, quasi als Material, das ich verdabben kann. Und dann ging der eigentliche Prozess erst so richtig los. Dann habe ich mich hingesetzt. Ich hatte schon mit Reno, einer Percussionistin, die meistens in London lebt, viele Percussions aufgenommen, Tabla und Congas, also Latin Percussion. Und habe dann das durch verschiedene Delays geschickt, Analog-Delays, die eben, wenn man an dem LFO dreht, dann auch so Verpitchungen entstehen und dieses Blubbern, das dabei entsteht, dieses Tropfengeräusch, das war mir eben wichtig. Ich habe gedacht, so, das passt gut zu dem Thema Weh, Trauer, Tränen etc., dass da sozusagen die ganze Zeit diese Tränentropfen hörbar sind, dass sozusagen die Percussion aus Tränen besteht. Das war sozusagen die Uridee für den Beat und der Rest ist eben eine CR78 oder Mini Pops Percussion, die auch schon in der Urversion da war. Und habe mich auch dann darauf besonnen, dass mein Casio hier, das für mich eigentlich auch so die Soundgrundlage war für das ganze Album, alles drin hat, was man braucht, um so eine Platte zu machen. Und habe dann angefangen, sehr viel mit diesem Orgelsound

Fußball, Orgel und Dub. Passt sehr gut zusammen. Jackie Mittu habe ich sehr viel gehört. Das war so der Studio One Orgel Guru in Jamaika damals. Ich liebe diese Platten und habe dann einfach mich auf diese Orgel besonnen und versucht eben mit diesem verkrümmten Finger ein paar vernünftige Akkorde aus dem Casio rauszuholen. Das ist so ein Sine-Wave-Keyboard. Ich liebe das total. Kriegt man immer noch relativ günstig, bald wahrscheinlich nicht mehr. Man kennt das zum Beispiel auch von den ersten beiden Hotchip-Platten. Das Interessante daran ist eben, dass die Klangerzeugung komplett aus Sinuswellen besteht, wodurch du überhaupt keine Obertöne und aggressiven Höhen hast. Das macht es auf der einen Seite sehr anschmiegsam fürs Ohr und auf der anderen Seite wird es fürs Ohr immer sehr alienmäßig klingen, weil in der Natur gibt es keine Sinuswellen. Dementsprechend ist es fürs menschliche Ohr sozusagen sehr schwer zu verarbeiten, was da eigentlich passiert. Jedenfalls liebe ich den Sound von der Kiste und die Orgel, die da rauskommt, habe ich dann durch diesen Bucket Brigade Flanger geschickt, wodurch es im Prinzip dann anfing, wie eine Original Leslie Orgel zu klingen, aber eben doch irgendwie anders. Hier speziell bei dem Lied hat mich natürlich auch nochmal ein All-Time-Favorite stark inspiriert, nämlich Why Can't We Live Together, das ja auch nur aus einer Orgel und so einem Pluckerbeat besteht und für mich immer noch eins der wahrscheinlich größten Lo-Fi-Lieder aller Zeiten ist. Inhaltlich auch einfach wunderschön. Gute Message, passt auch immer noch in unsere Zeit. Kann man sich sofort jetzt anhören. Timmy Thomas wird nie schlecht.

Ja, Easy Listening ist ein gutes Stichwort. Der Tontechniker von Why Can't We Live Together soll ja angeblich eingeschlafen sein beim Tracking des Liedes. Das wurde wohl in der Nacht aufgenommen und ich finde das nach wie vor ein Kompliment. Diese Musik hat ja so eine Lullaby-Funktion, die kann einen einfach so beruhigen, einen einlullen und letzten Endes ist das in dieser Zeit, wo Popmusik nur noch aus Clip-Limiting besteht und jedes Signal soll eigentlich, jeder Hook soll auch die ganze Zeit sagen, hör mir zu, hör mir zu. Was es unglaublich anstrengend macht, Radio zu hören, weswegen ich das auch gar nicht kann. Ich krieg da sofort Kopfschmerzen. Und diese Platte sollte sozusagen gegenteilig funktionieren. Ich wollte, dass man die Musik im Hintergrund laufen lassen kann. Was man sich auch dabei unterhalten kann, wenn man möchte, oder einfach nur bekifft auf der Couch sitzen und langsam wegdösen. Das ist für mich eigentlich der schönste Moment des Albums, wenn diese Bläserpassage passiert nach dem ersten Refrain. Ich habe eben erstmal auf alle Songs ganz viel Bläser aufgenommen, bin nach Hamburg gefahren, habe mit einer guten Freundin und ihrem Kollegen diverse Klarinetten, Flöten und habe die überall mehr oder weniger konstant Sachen spielen lassen. Das macht was ganz Tolles. Vor allem, weil man eben nicht gewöhnt ist aus deutschsprachigen Produktionen oder generell auch in Produktionen heutzutage, hört man immer weniger echte Bläser. Das ist aber tatsächlich das Einzige mittlerweile, was man nicht gut mit Samples erzeugen kann oder mit Plugins erzeugen kann. Vieles kann man mittlerweile mit Plugins erzeugen, aber echte Bläser, das hörst du immer. Das ist ja auch einfach der menschliche Atem, der ist einfach nicht so einfach umzusetzen. Es hat was ganz Ergreifendes, wenn diese warme Komponente kommt.

Das Schöne an der Gitarre ist, dass die noch aus der Ur-Demo-Version ist. Das ist also hier auch bei mir im Wohnzimmer entstanden. Da habe ich mir die Gitarre von meinem Mitbewohner geliehen. Der hatte so eine uralte, sehr seltene Halbakustik-Gitarre von Martin, die einen ganz komischen Sound hat, weil da auch geschliffene Saiten drauf sind, aber auch weil die so sehr dünn und sehr sustainlos quasi, ja, die hat einen sehr kurzen, knackigen, irritierenden Sound, sage ich mal. Und schön war eben, dass dann in dem Dubby-Prozess diese Gitarren erhalten bleiben konnten und sogar dann mir gezeigt haben, cool, da könnte sogar noch mehr gehen an Gitarren, ohne rockistisch zu werden. Und habe dann eben am Ende sogar ein Gitarrensolo gespielt, was auf der Platte tatsächlich auch ein paar Mal passiert, dass da Gitarrensoli passieren, die aber nicht klingen wie Gitarren. Das könnten genauso gut auch Keyboards sein oder Bläser vielleicht, weswegen die eine gewisse Legitimation bekommen. Und der Bassgroove, der kam zuletzt. Und da habe ich dann gemerkt, jetzt funktioniert das Ganze irgendwie. Dass da so ein bisschen so ein Boogie-Vibe zu diesen Timmy Thomas Super Lo-Fi sehr liegenden Flächen sozusagen kommt, der das so ein bisschen aufbricht, dass man anfängt so mit dem Kopf zu nicken. Und der eigentlich auch in sich stilistisch kein Dubby-Element ist, sondern eben eher ein Boogie-Element oder so, also Early Disco, das war irgendwie ein ganz guter Bruch. Es musste irgendwie eben auch was her, das die Traurigkeit des Textes sozusagen konterkariert. Und dieses Groovy-Bass-Thema, das hat das sozusagen so ein bisschen auf die Schippe genommen schon wieder. Also ich meine, gerade wenn das anfängt mit diesem Weg hören. Die, wie ich dann später auch von Freunden erfahren habe, ja bei Onda von Cassiano total sich bedienen.

0: Das ist ja quasi wie so eine karibische oder auch brasilianische Party, die da irgendwie losgeht, die eben diesen Schmerz auch feiert. Und das Feiern des Schmerzes, das ist eigentlich so ein bisschen der Schlüssel gewesen zu dem Dementi-Moment des Liedes. Eben nicht baden im Schmerz im Sinne von Selbstmitleid, sondern zu sagen, ich feiere diesen reinigenden Prozess des Schmerzes, was dann später auch in dieser Zitatzeile das Licht tritt durch die Wunden ein, nochmal auftritt.
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0: Also das ist so ein Zitat von einem persischen Dichter. Und das fand ich eigentlich einen guten Ansatz zu sagen, das ist gar nicht nur schlecht. Der Schmerz gibt auch eine Möglichkeit.
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0: Das ist ja so ein super intimer, persönlicher Text. Und gerade da war es eben wichtig, Abstraktion durch den Gesangssound und durch eben die Stimmen zu schaffen. Weil ich finde eben, auf der einen Seite ist es was, das aus mir so entstanden ist eben und so eine auch autobiografische Komponente enthält. Auf der anderen Seite wollte ich aber, dass das eher so was Universelles bekommt, wie so eine Art griechischer Chor. Der sowas ganz Profundes, Menschliches aus der Seelenlandschaft des Menschen sozusagen behandelt. Und eben nicht, ich erzähle jetzt mal so ganz eitel und narzisstisch aus meiner, oh, ich leide, ich bin ein weißer, männlicher Sänger mehr, der erzählt, wie traurig er ist, dass er eine Trennung durchlebt hat. Das braucht ja kein Mensch.
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0: Ich habe diesen Finger vor mir gehabt, der sich nicht bewegen ließ und sehr schmerzhaft war. Und diese Verletzung ist entstanden, weil ich mir selber ein Messer in die Hand gerammt hatte. Also nicht absichtlich, es war ein Unfall, aber trotzdem habe ich mir da selber wehgetan. So, das ist also ganz banal. Und dann habe ich darüber nachgedacht, was das aber eigentlich bedeutet im Umkehrschluss und wie oft ich mir auch in den letzten, oder was generell dieses hedonistische Musikerdasein eigentlich bedeutet, das Touren, das viele trinken. Und auch Berlin als Stadt, die ganzen Raver, der ganze Konsum um einen rum, dass dieser Schmerz, der eigentlich in uns allen steckt, letzten Endes die ganze Zeit bekämpft wird mit irgendwas. Und das Schöne war eben an der Stelle zu sagen, ich lasse das jetzt zu, ich bekämpfe das nicht.
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0: Ich fand es ja auch interessant als Ansatz eben, dass es ja schon ein Lied ist, das aus der Trennungsthematik raus entstanden ist oder der Text, aber dass die andere Person fast gar nicht drin vorkommt, weil man eben merkt so, okay, diese Beziehung war nicht gut für mich, aber letzten Endes habe ich mir damit selber wehgetan. So, das hat man ja auch oft in toxischen Beziehungen, um nochmal diesen Modebegriff reinzuwerfen.
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0: Wenn ich mir so meine Eltern angucke oder die Elterngeneration generell, bei denen ist das halt noch so tief verankert, dass man nicht über seine Gefühle spricht, sondern stattdessen das irgendwie begräbt und dann Konsum oder Pleasure draufpackt, um das irgendwie wegzubomben sozusagen und zu sagen, ich habe kein Problem, mir geht's super, ich muss funktionieren, das Bruttoinlandsprodukt muss stimmen. Dementsprechend würde ich sagen, es wäre sehr, sehr begrüßenswert, wenn wir als Gesellschaft auch stärker noch darüber sprechen würden oder es auch belohnt würde, wenn man sich sozial engagiert, aber auch eben sich gegenüber sich selbst engagiert und seinen Mitmenschen und so weiter. Aber ich habe eher das Gefühl, dass alles immer turbo-individualistischer wird, weil damit eben auch sehr viel Geld verdient werden kann. Also da wird dann gesagt, Self-Care, aber das soll eigentlich eher wieder so einen Narzissmus boosten. Also mach deinen Körper zum ultimativen Yoga-Körper. Richte deine Wohnung ultimativ geil ein. Isst das beste vegane japanische Essen und trink den geilsten Naturwein. So. Aber das Gute daran sozusagen, was für die Seele gut wäre, das geht dabei wieder verloren. Es geht wieder nur um Konsum.
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0: Diese Erzählung funktioniert eben einfach nicht mehr, dass wir, wenn wir nur fleißig genug arbeiten, uns irgendwann mal unser Eigenheim leisten können und unsere drei Karren, die davor stehen, das funktioniert ökologisch nicht mehr, das funktioniert auch generell gesellschaftlich nicht mehr, weil Spekulation hat den Immobilienmarkt unerschwinglich gemacht und so weiter. Das brauchen wir gar nicht vertiefen. Fest steht einfach nur, dass diese Erzählung, mit der wir aufgewachsen sind, weil unsere Eltern das vielleicht noch irgendwie als Boomer so miterlebt haben, die funktioniert für uns nicht mehr und jetzt müssen wir halt gucken, wie wir damit umgehen. Und deswegen finde ich das sehr nachvollziehbar, dass die Gen Z sagt, warum soll ich mir den Arsch aufreißen, wofür? Am Ende des Tages sehen sie ja in ihrer Elterngeneration, was es macht, wenn man immer die eigenen Bedürfnisse zurückstellt, um am Ende irgendwie genug konsumieren zu können. Ich glaube, es ist das erste und einzige Mal, seit ich Musik veröffentliche, dass ich mich wirklich auch jetzt mit etwas Abstand komplett zufrieden zeige mit was, das ich gemacht habe. Dass ich mir irgendwann in ein paar Jahren auch noch, glaube ich, anhören werde und sagen kann, das ist mir ganz gut gelungen. Weil die meisten eigentlich Sachen, die ich gemacht habe, das klingt jetzt trauriger als es ist, aber ich glaube, ich habe mir nicht genug Zeit genommen dafür. Warum muss ich jetzt zwanghaft durchdrücken, dass dieses Album jetzt fertig ist, wenn ich mir auch zum ersten Mal vielleicht die Chance geben könnte, weiter daran zu arbeiten, bis ich damit glücklich bin? Und das passt ganz gut zu dem textlichen Thema, weil es geht eben darum, dass man schaut, wie geht's eigentlich mir, was sind meine Bedürfnisse? Eben nicht zu funktionieren, um einem Markt irgendwie gerecht zu sein. Was denken die anderen Leute? Wie kann ich möglichst viele Streams bekommen? Und zu sagen, hey, am Ende des Tages sehe ich einfach, es ist total egal, was ich veröffentliche, weil ich werde sowieso mit allergrößter Wahrscheinlichkeit kein Geld mit dieser Musik verdienen und auch keine Konzerte spielen, weil der Markt ist im Arsch seit Corona. Sowieso noch mehr als ohnehin schon. Ich mache das eigentlich nur für mich. Also warum nicht mir die Zeit geben, so lange daran zu arbeiten, bis ich damit happy bin? Und das ist bei diesem Lied jetzt ausnahmsweise mal gelungen und das fühlt sich gut an.

0: Das ist der Assistent in der 44. Folge von Tracks and Traces, ein Podcast vom Podcast Radio Detektor FM. Ich habe durch die Arbeit an dieser Folge auf alle Fälle sehr viel entdeckt, insbesondere diese ganzen alten Dub-Referenzen, die da drin stecken, fand ich super spannend. Und wenn es euch da ähnlich geht, dann abonniert doch gerne diesen Podcast, denn das passiert hier tatsächlich sehr oft, dass man durch dieses intensive Beschäftigen mit einem Stück Musik tolle Sachen entdeckt. Ihr findet Tracks and Traces in eurer Lieblings-Podcast-App und wenn ihr da schon mal unterwegs seid, schaut euch gerne auch mal die anderen Podcasts an, die wir hier bei Detektor FM produzieren. Ihr findet uns außerdem auch auf Instagram, auf Twitter und auf Facebook. Folgt uns da gern, denn auch dort seht ihr dann zum Beispiel, wenn es eine neue Tracks and Traces Folge gibt. In diesem Sinne, bis zum nächsten Mal. Ich bin Gregor Schenk. Danke fürs Zuhören.
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1: 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Und auch in dieser Staffel von Ach Mensch dreht sich alles um die Freiheit. Wir schauen uns an, wie frei WissenschaftlerInnen in China forschen können. Wir schauen auf staatliche Überwachung und auf Social Media, auf die Freiheit der Weltmeere und auf die Frage, wie viel Freiheit eigentlich jungen Eltern bleibt. Diese Themenvielfalt zeigt ja schon, es ist gar nicht so einfach zu sagen, was unsere Freiheit eigentlich im Kern ausmacht. Und deshalb bin ich in dieser allerersten Folge der Freiheitsstaffel bei Marietta Auer zu Gast. Die zerbricht sich über diese Frage nämlich jeden Tag den Kopf. Mein Name ist Charlotte Thielmann. Schön, dass ihr dabei seid.
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1: Was meinen wir eigentlich, wenn wir von Freiheit sprechen? Hier kommt die Philosophie möglicherweise zu ganz anderen Antworten als die Rechtswissenschaft oder die Sozialwissenschaften. Und deshalb bin ich sehr froh, dass ich hier heute mit Marietta Auer sprechen kann. Sie hat nämlich gleich alle drei Disziplinen studiert: Jura, Philosophie und Soziologie. Und alle drei Fächer bringt sie heute in ihrer Forschung zusammen. Dafür wurde sie 2022 mit dem wichtigsten Forschungspreis ausgezeichnet, den Deutschland zu bieten hat, dem Gottfried-Wilhelm-Leibniz-Preis der Deutschen Forschungsgemeinschaft. Umso mehr freue ich mich, dass ich Sie heute hier in Frankfurt am Main besuchen darf. Hier ist Marietta Auer nämlich Direktorin am Max-Planck-Institut für Rechtsgeschichte und Rechtstheorie. Herzlich willkommen im Podcast, Frau Auer.
4: Ja, danke schön. Freut mich sehr.
1: Frau Auer, ich würde, wenn Sie erlauben, gerne mit Ihrem persönlichen Verhältnis zur Freiheit anfangen. Sie haben nämlich in einem Interview mal beschrieben, auf dem Verfassungsblog bin ich darauf gestoßen, dass Ihr Jurastudium für Sie einen, Zitat, enormen Freiheitsgewinn bedeutet hat. Also vielleicht kommen mir da irgendwie auch meine Vorurteile in die Quere, aber wenn ich so an mir versuche vorzustellen, ein Jurastudium in München Anfang der 90er, da stelle ich mir ehrlich gesagt recht rigide strukturiert und recht konservativ vor. Inwiefern hat das denn für Sie Freiheit bedeutet?
4: Das war totale Freiheit. Also so rigide und konservativ und strukturiert war das eigentlich überhaupt nicht. Klar, man musste sich natürlich vorbereiten, man musste sehr viel lernen, aber gerade das Lernen können war doch die Freiheit. Und dann ist es ja so, es war ja eben nicht verschult. Also das ist ja tatsächlich heute im Jurastudium noch ein bisschen so, dass, sagen wir mal, anders als in den Magister- oder in den Masterstudiengängen, wo sozusagen so Module abgearbeitet werden müssen, nur am Schluss dieses eine große Examen kommt. Das ist sowohl Fluch als auch Segen, weil sie können natürlich in der Zeit davor eigentlich machen, was sie wollen. Der Hammer fällt halt am Schluss. Mhm. Gut. Aber in der Zeit davor, da habe ich mir das auch so gestaltet, wie ich es wollte. Und für mich war das tatsächlich Freiheit, diese unglaublichen Wissenswelten an der Universität zu entdecken, zu sehen, was man alles wissen kann und dass man das alles lernen kann. Und dass es übrigens nichts kostet, by the way. Und also das im Vergleich zur Schule, die ich nun wirklich als eingeschränkt empfand, wo man wirklich gezwungen ist, in so einem Schema zu sitzen, das war Freiheit.
1: Wobei Sie in diesem Interview auch gesagt haben, vieles war nachgerade reaktionär, lese ich hier.
4: Ja, das ist auch so andererseits auch wieder richtig. Also München ist ja, sagen wir mal, eine traditionell konservative Juristenfakultät. Und das
1: in Frankfurt hier ganz anders, ne?
4: Frankfurt ist da anders tendenziell. Also das ist überhaupt sehr interessant, wenn man so ein bisschen durch die Lande kommt, wenn man in diesem Fach tätig ist und dann so verschiedene Fakultäten kennenlernt. Da hat jeder sein eigenes Kolorit. Und das ist auch, da gibt es auch teils so durchaus unübliche Paarungen. Also es ist nicht alles immer so schwarz oder weiß. Es ist wirklich so ein Lokalkolorit. Und München ist in dieser Hinsicht halt traditionell eine sehr konservative Fakultät gewesen. Damals muss man auch sagen, das ist jetzt 30 Jahre her, über 30 Jahre. sah das natürlich noch ganz anders aus. Also diese Generation, die damals als Professoren am Ruder war, das war, sowas gibt's heute eigentlich gar nicht mehr. Nirgendwo, nicht mal mehr in München.
1: Und sehr männlich geprägt wahrscheinlich.
4: Sehr männlich. Also es gab traditionellerweise genau eine einzige Frau damals, Dagmar Köster-Waldchen. Das war eine der ersten Frauen, die sich im Zivilrecht überhaupt habilitiert hat. Ich weiß nicht, ich bin dann so im ersten oder zweiten Semester, habe ich mir das Vorlesungsverzeichnis durchgeschaut und dachte so, jetzt muss ich mir diese Frau mal anschauen. So, oh, eine einzige Frau, die muss ich jetzt mal sehen, habe ich es mir angeschaut. Ja, also mich hat es dann fachlich nicht so abgeholt, aber ja, das war tatsächlich so. Und sonst nur Männer, Männer, Männer. Also auf der Assistentenebene sah es dann schon so ein bisschen anders aus, aber auch da war es so, die Frauen, die ernsthaft jetzt so in die Wissenschaft gestrebt haben, das waren auch Raritäten zu dem Zeitpunkt. Ansonsten war damals auch Jura schon ein echtes Frauenfach, von den Studierendenzahlen her, also die Frauen im Hörsaal, ja, aber dann in der Universität haben sie die Frauen nicht gesehen.
1: Jetzt haben Sie ja aber nicht nur Jura studiert, sondern auch Philosophie und Soziologie und sind ja auch in Ihrer Forschung an dieser Schnittstelle unterwegs zwischen diesen Disziplinen. Wie sind Sie denn wissenschaftlich auf die Freiheit gekommen? Also welche Rolle spielt dieser Begriff in Ihrer Forschung? Ich habe ein bisschen bei Google Books in einige Werke reingeschaut und habe versucht, mal nach Freiheit zu suchen. Und das war nicht besonders hilfreich, weil es sozusagen einfach sich durchzieht durch die gesamten Bücher und immer wieder auftaucht.
4: Ja, das ist auch gar kein Zufall, dass sich das durch alle Bücher immer wieder durchzieht. Das ist, sagen wir mal, Freiheit ist, würde ich mal sagen, einer der Leitbegriffe unseres Zeitalters. Das ist einer, und was ist das für ein Zeitalter? Das ist das Zeitalter sozusagen der individualistischen Moderne. Und wir definieren uns durch Freiheit. Und das ist sowohl im rechtlichen Bereich so, als auch im ethischen, als auch im ökonomischen. Also Sie sehen, dieses Konzept ist durchgehend, ja, durchgängig, wohin Sie schauen, in der Wissenschaft, in der Politik, in der Medienlandschaft, überall haben Sie eine XY-Freiheit, ja, Medienfreiheit oder Kommunikationsfreiheit oder Wissenschaftsfreiheit und so weiter und so weiter. So, in meiner Forschung, also ich interessiere mich für die Ideengeschichte des Privatrechts. Also ich habe mich eigentlich gefragt, wann ist dieses Privatrecht mit, da gibt es auch eine Freiheit, nennt sich Privatautonomie und dann gibt es so ganz viele so Einzelformen davon.
1: Wenn ich ganz kurz einhaken kann, nur für unsere Hörerinnen und Hörer, Privatrecht ist sozusagen die Sphäre der individuellen Rechtsbeziehungen, also was zwischen Privatpersonen oder anderen.
4: Genau, also so ist es.
1: Privatakteuren. Da gibt es bestimmt auch einen sinnvollen Rechtsbegriff, der mir gerade nicht einfällt.
4: Also das ist tatsächlich schon Teil des Problems. Also warum haben wir überhaupt so eine Rechtssphäre? Also warum glauben wir, dass es wichtig ist, einen Teil im Rechtssystem zu haben, wo wir sagen, da können jetzt einzelne Individuen als Private in Anführungszeichen machen, was sie wollen. Stimmt so natürlich nicht. Aber wo wir, sagen wir mal, so eine Struktur erkennen, wo wir einen Regelkanon haben, mit dem wir sagen, okay, ihr Privaten, ihr könnt jetzt Verträge einfach so definieren, wie ihr das wollt, ohne dass der Staat sich jetzt einmischt. Warum gibt's das und seit wann gibt's das? Das ist eigentlich die Kernfrage des Privatrechts. Und sagen wir mal, Teil meiner Forschung ist nun genau, wie sich eben diese Struktur unter dem Oberbegriff der modernen Gesellschaft formiert hat. Weil natürlich gab's schon im römischen Recht Verträge, ja, aber die wurden nicht so gesehen, wie wir sie heute sehen. Oder dieses ganze Denken eines Privatrechts, also eines Rechts der freiheitlich verfassten privaten Gesellschaft. Das ist ein durchgehend modernes Phänomen und das ist dann eben mehr als ein Rechtsphänomen, das ist ein philosophisches Phänomen und das ist ein soziologisches Phänomen. Und da kommen eben auch die drei Bereiche zusammen, die mich in der Forschung interessieren.
1: Jetzt haben Sie schon angesprochen, Sie interessieren sich für die modernen Gesellschaften, für das moderne Recht. Wenn wir jetzt mal schauen auf die frühen Freiheitsparolen des modernen Europa, fällt einem natürlich als erstes Französische Revolution ein, Freiheit, Gleichheit, Brüderlichkeit. Dann ein gutes halbes Jahrhundert später, Einigkeit und Recht und Freiheit hier in Deutschland. Da zeigt sich ja eigentlich schon, dass Freiheit eigentlich als ja, Grundlage oder Zweck unseres modernen Rechtsstaats verstanden wird. Vielleicht können Sie das mal kurz umreißen. Welche Freiheit ist damit eigentlich gemeint in dieser Parole, zum Beispiel Freiheit, Gleichheit, Brüderlichkeit? Und, ja. Und vielleicht auch sieht diese Freiheit tatsächlich für alle Menschen gleich aus?
4: Ja, das sind natürlich alles so diese Errungenschaften in der Aufklärungszeit, um die sogenannte Sattelzeit um 1800 rum. Also wir haben die Französische Revolution 1789, wir haben die Virginia Declaration of Rights, wir haben die amerikanische Verfassung ebenfalls 1789, also alles so um die Wende 18. bis 19. Jahrhundert und alle loben diesen Freiheitsbegriff. Und Das ist sowohl eine individuelle Freiheit, also der Einzelne befreit sich aus der politischen Herrschaft des Feudalismus und jetzt sind eben nicht mehr die Adligen und die sozusagen die Abhängigen, sondern jetzt ist jeder Mensch frei und gleich. Das waren damals natürlich nur die weißen Männer, die waren frei und gleich, aber im Prinzip ist der Gedanke, dass jetzt jeder Mensch frei und gleich ist. Deswegen gehört es auch zusammen. Also Liberty, Egality. Und das ist einerseits, wie gesagt, individuelle Freiheit, zugleich ist es aber auch eine kollektive Freiheit, weil diese freien, gleichen Menschen wollen jetzt auch einen Staat, in dem sie frei und gleich sind. Und das kann nur ein Staat sein, das kann nur der demokratische Staat sein, in dem eben alle eine freie und gleiche Meinungsäußerung zur gemeinsamen Entscheidung beitragen.
1: Wie gut passt das denn zusammen? Also einerseits eine Sphäre im Recht, die den Schutz der individuellen Freiheit garantiert und auf der anderen Seite ja die Idee einer freien Gesellschaft, in der es ja auch den Schutz von zum Beispiel marginalisierten, benachteiligten Gruppen gibt. Antidiskriminierungsgesetze, Frauenquote, all das ist ja an so einer Schnittstelle, wo man sagt, es wird ein bisschen schwierig, das auszutarieren.
4: Ja, unbedingt. Das ist natürlich ein ganz großes Spannungsverhältnis. Dass seit den Denkern der Aufklärungszeit, die diesen Freiheitsbegriff so aktualisiert haben, dass wir ihn seitdem als politische Grundüberzeugung in der gesamten, sagen wir mal, westlichen und darüber hinaus Welt haben, seit dem 18. Jahrhundert, dass die grundsätzlich immer davon ausgegangen sind, dass es diese Freiheit nicht schrankenlos gibt, sondern Grenzen der Freiheit sind Teil der Freiheit. Das ist ganz deutlich zum Beispiel bei Immanuel Kant. Also die haben natürlich nicht gedacht, dass Freiheit so ist, ich kann einfach alles machen. Keiner schränkt mich ein. Ich kann tun, was ich will. Nein.
1: Ich darf morden.
4: Ich darf morden. Nein, das darf ich natürlich alles nicht. Die Freiheit funktioniert nur für alle, wenn sie einen Rahmen hat. Und dieser Rahmen ist der Rahmen des allgemeinen gleichen Gesetzes. Und insoweit hat die Freiheit Schranken. Und dann ist es völlig richtig, wie Sie gesagt haben, auch so, die Freiheit tritt in ein Spannungsverhältnis mit Gegenprinzipien, die es dann eben gibt. Also es ist natürlich so, dass jetzt theoretisch alle gleich sind, also sagen wir mal in der Grundfreiheitsannahme des Menschen, aber de facto ist es natürlich nicht so. Und manche Menschen sind schutzbedürftig, also muss man irgendwas tun, um die zu schützen, dass sie dann eben auch ihre Freiheit ausüben können. Da kommen dann weitere Differenzierungen in den Blick. Also man kann zwischen positiver und negativer Freiheit unterscheiden zum Beispiel. Also negative Freiheit, Freiheit von Beschränkungen, das ist sozusagen so ein simples liberalistisches Grundprinzip, aber man kann sagen, andererseits ist die Freiheit nur vollständig, wenn sie auch positiv befähigt, etwas zu tun. Und dann sind wir schon wieder an dem Punkt, wo wir sagen müssen, ja, aber wenn einige jetzt ihre Freiheit nicht ausüben können, dann müssen wir ihnen helfen, das tun zu können. Dann muss die Freiheit eben doch wieder mit Inhalt angefüllt werden und ist vielleicht nicht für alle gleichermaßen einfach so gegeben und besteht nur darin, dass der Staat sich raushält. Das reicht dann eben nicht. Mhm. Und das ist natürlich ganz klar. Das ist ein ständiges Problem, Spannungsverhältnis, wo dauernd neue Fragen auch entstehen und die immer wieder neu ausgehandelt werden müssen.
1: Ich würde da später mit Ihnen auch gerne nochmal drauf eingehen, aber lassen Sie uns gerne kurz auf diese philosophischen Grundlagen dieses Freiheitsbegriffs nochmal zu sprechen kommen. Sie haben schon gesagt, Sie schließen da an Kant an und seinen Freiheitsbegriff, der da sagt, wenn man Freiheit als normativen Begriff denkt, also man könnte vielleicht übersetzen als moralisches Ideal, dann funktioniert das nur, wenn es nicht uneingeschränkt ist. Also in Kantscher Sprache, Freiheit ist nicht Willkür. Vielleicht können Sie da nochmal ein konkretes Beispiel nennen, damit man sich das vorstellen kann. Also wo würden Sie sagen, leben wir als Gesellschaft Freiheit im Sinne von Autonomiefähigkeit und wo wird es dann tatsächlich zur Willkür?
4: Also Kant ist der Freiheitsphilosoph schlechthin. Freiheit ist bei Kant eigentlich ein Weltgesetz. Also Kant stellt sich die ganze Welt so vor, sie haben zwei Sphären in der Welt. Sie haben die Sphäre der Naturgesetze, da ist alles deterministisch. Also so wie wenn sie eine Billardkugel sozusagen an eine Bande schießen, dann springt die in einem definierten Winkel wieder weg. Das können sie vorab berechnen. Und dann gibt es für ihn davon abgeschnitten oder dagegen gesetzt eine Sphäre der Freiheit. Und diese Freiheit ist die autonome moralische Freiheit des Menschen, der sich eben nicht verhält wie eine Billardkugel, sondern der einfach so oder auch anders handeln kann. Der kann den Mord begehen oder er kann ihn nicht begehen. Das ist eine freie Entscheidung. Ist natürlich jetzt wiederum eine große Frage, ob das wirklich so ist, aber das
1: als
4: dann,
1: Grundprinzip.
4: So, aber
1: verstehen
4: das
1: wir
4: ist
1: das.
4: Sozusagen der Gedanke. Und Autonomie besteht daraus, dass der freie Mensch sich selbst Regeln setzen kann und sagt, ich weiß, dass der Mord falsch ist und ich begehe ihn deswegen eben nicht, obwohl ich weiß, ich könnte ihn begehen. Das ist Autonomie und das ist eben mehr als Freiheit. Freiheit ist, ich könnte tun, was ich will. Autonomie ist auf einer höheren Ebene. Ist eine regelgebundene, selbst regelgebundene Freiheit. Und das schafft, das ist dann auch ein sehr enger Bezug zur Menschenwürde. Weil der Mensch, dadurch, dass er sich diese Regeln selbst gibt, erhält sozusagen seine Würde als moralisches Wesen. So. Willkür ist bei Kant nicht so negativ gesehen, wie sie heute gesehen würde. Wenn man sagt, ja, das ist ja Willkür, dann würde man sagen, das ist das Gegenteil von Gerechtigkeit. Bei Kant ist es so nicht. Willkür ist gewissermaßen die äußere Seite der Freiheit. Frage, gibt es dafür bei Kant Regeln oder gibt es dafür überhaupt Regeln? Ja, bei Kant selbstverständlich schon. Also Kant macht auch für das äußere Verhältnis der Menschen untereinander, das wäre dann eben das Rechtsverhältnis, also das ist dann nicht mehr die Moral, das ist die Rechtsseite, macht er ein Prinzip, was so ähnlich ist wie der kategorische Imperativ, was nämlich sagt, also ein Rechtsgesetz muss so sein, dass die Freiheiten aller Einzelnen mit den Freiheiten aller anderen vereinbar sind. Und dann ist der Mord nämlich auch nicht möglich oder ist nicht zulässig. Mhm. Also dann sagt ihn das Rechtsgesetz, das geht einfach nicht.
1: Also um das nochmal einmal zu verstehen, wenn ich jetzt sage, okay, ich denke nach über die Freiheiten, die mir persönlich gegeben sind, ich komme zu dem Schluss, Morden ist nicht so sinnvoll für uns gesellschaftlich, ich werde das nicht tun, dann ist das sozusagen eine freie, autonome Entscheidung. Wenn ich von meiner rechtlich gesicherten Freiheit Gebrauch mache, indem ich sage, ich will zum Beispiel jeden Tag Drogen nehmen, dann mache ich auch von meiner Freiheit Gebrauch. Und das wäre etwas, was bei Kant in die Sphäre der Willkür fallen würde, weil man sozusagen auch unautonom oder so sich entscheiden kann, seine Freiheit zur Unfreiheit zu nutzen, könnte man vielleicht zuspitzen.
4: Das ist in der Tat, das wäre tatsächlich ein gutes Beispiel. Aber Sie sehen auch schon, wo es dann beißt. Weil das ist ja irgendwo auch tautologisch. Also wer sagt denn, dass das nicht ein allgemeines Gesetz sein kann, dass alle Drogen nehmen dürfen sollten? Also wenn Sie eine Welt wollen, ich meine, sagen wir mal so, wir haben ja eine Welt, in der wir sagen, es ist ein allgemeines Gesetz, dass wir die Umwelt verschmutzen. Also wir tun es einfach. Es ist vielleicht nicht gut, aber wir tun es kollektiv und es ist nicht verboten. Und wir haben jetzt auch nicht irgendwie ein Gesetz, was uns
1: noch nicht
4: sagt,
1: zumindest.
4: Noch nicht, nee, aber Sie sehen schon, dass es so ein bisschen zirkulär ist. Also wir versuchen, also der kantische Mechanismus besteht darin zu sagen, was würde passieren, wenn jetzt alle ihre Freiheiten nutzen oder wenn jetzt alle diese Freiheit für sich in Anspruch nehmen, wo würden wir dann hinkommen? Ja, aber der Punkt ist, wir wissen ja nicht, was eigentlich das Ziel unserer Gesellschaft sein sollte. Das ist ja wiederum etwas, was wir selbst definieren. Und da sehen Sie schon, dass das mit der Selbstdefinition der Autonomie halt gewissermaßen an Grenzen läuft. Und da kommt dann jetzt unsere heutige Kultur hinein, die eben diese sittlichen Schranken, die bei den Aufklärungsdenkern noch ganz klar sind, die waren natürlich alle religiös, die haben alle gesagt, das moralische Gesetz ist sozusagen herrschend für das menschliche Handeln.
1: Gott hilft auch dabei, die richtigen Entscheidungen zu treffen.
4: Selbstverständlich und so weiter und so weiter. Das ist sozusagen alles hinten runtergefallen. Und Sie können heute natürlich so eine Art von Libertarismus pflegen und sagen, ja, meine Freiheit besteht aber darin, dass ich, was weiß ich, ohne Tempolimit irgendwie über die Autobahn fahre oder so.
1: Haben Sie das Gefühl, diese Basic-Definition der Aufklärung, dass Freiheit immer auch Selbstgesetzgebung bedeuten sollte zumindest, ist da vielleicht heute ein bisschen in Vergessenheit geraten? Ich denke auch so ein bisschen an die Querdenker-Demonstrationen, auf denen ja Freiheit auch ein ganz, ganz wichtiger Begriff ist, aber in dem meiner Einschätzung nach Freiheit nicht unbedingt als Selbstgesetzgebung verstanden wird.
4: Ja, das ist ein sehr gutes Beispiel in der Tat, weil da ist es natürlich auch wieder die Frage, ja, wer gibt denn jetzt eigentlich die Gesetze? Also die verstehen die Freiheit anders als die Mehrzahl irgendwie der Leute in diesem Land. Ja, wie soll das jetzt geregelt werden? Sollen die jetzt einfach ihre Freiheit so in Anspruch nehmen können? Oder sagen wir, ja, wir haben jetzt hier aber dennoch einen übergreifenden demokratischen Mechanismus und die kollektive Freiheit besteht darin, dass wir diesen Mechanismus in Anspruch nehmen. Das ist eigentlich der Weg, wie es gedacht war. Wenn jetzt aber Einzelne sagen, ich halte mich einfach nicht dran, ja, dann sind wir sehr schnell am Ende mit den Möglichkeiten. Also begrifflich kommt man an dieser Stelle nicht weiter. Mhm. Aber Sie sehen genau, das sind so diese Reibungsflächen, wo theoretisch ein, sagen wir mal, regelgeleiteter Überbau über der Freiheit drüber sein müsste, aber eben theoretisch. Aber wenn Sie jetzt faktisch diese Konflikte haben, also des einen Freiheit ist des anderen öffentliches Ärgernis, und diese Konflikte treten ja überall auf, also Querdenker oder abweichende politische Ansichten aller Couleurs, was weiß ich, demonstrieren unter Gewalteinsatz, was auch immer das dann bedeuten mag, für etwas, was andere vielleicht theoretisch auch gut finden, aber nicht mit diesen Mitteln, schon haben sie so einen Konflikt.
1: Mhm. Ich musste auch denken, gerade im rechtslibertären Lager spielt Freiheit ja eine ganz wichtige Rolle, wie ja schon das Wort libertär sagt. Und da wird Freiheit ja oft verstanden als ja, Befreiung von staatlichen Regulierungen überhaupt. Und ich erinnerte mich an den Satz von Peter Thiel, den man vielleicht von PayPal oder auch Palantir kennt, Investor, der geschrieben hat, ich glaube nicht mehr, dass Freiheit und Demokratie miteinander vereinbar sind. Haben Sie da ein bisschen die Sorge, dass der demokratische Rechtsstaat, der ja eigentlich dafür da ist, Freiheit zu garantieren, gerade im Namen der Freiheit grundsätzlich kritisiert wird?
4: Ja, also sagen wir mal so, das ist jetzt ein Thema, was seit einiger Zeit immer mehr diskutiert wird oder wo man sich schon auch die Frage stellen kann, wie es weitergehen wird. Also wir haben ja dieses allgemeine Problem, Anfechtungen der Demokratie oder Spannungsverhältnis zwischen dem allgemeinen Entscheidungsmechanismus, den wir haben in der Demokratie, also dem politischen Gemeinwesen.
1: Also Wahlen.
4: Wahlen, ja, genau. Und allgemeiner Rechtsstaat, also ein Recht, an das sich alle halten. Und einer, sagen wir mal, sich verschärfenden ökonomischen Ungleichheit mit gewissen Folgen, die auch so aussehen, dass sie quasi international, so wie der Peter Thiel, so eine Schicht von Gewerbeunternehmen haben, die sich ihre Regeln mehr oder weniger selber zuschneiden wollen. Ja, also Sie können jetzt als Deutschland sagen, wir besteuern die Unternehmen sehr hoch oder so. Ja, dann kommt ein, oder USA, was weiß ich, oder ja, USA ist zum Beispiel so. Das ist natürlich so, oder wir machen gewisse Regulierungen, die dazu führen, dass gewisse Aktivitäten hierzulande nicht möglich sind, aber woanders sind sie möglich. Dann die Players, die sich das erlauben können, werden dann natürlich ausweichen. Ja, das ist ganz klar so. Wird dadurch das grundsätzliche Steuerungssystem der Staaten unter Druck gesetzt? Ja, sicher. Würde ich schon so sehen. Und das ist jetzt vielleicht noch eine Ergänzung an dieser Stelle. Das, was Peter Thiel oder was Libertäre generell im Hintergrund haben, ist noch ein anderer großer Freiheitsdenker. Das ist John Locke. John Locke, großer englischer Philosoph des 17. Jahrhunderts, der hat eigentlich diesen sogenannten Nachtwächterstaat. Also dass Freiheit darin besteht, dass der Staat sich möglichst aus allem sehr heraushält und zurückzieht und dass der Einzelne ein angeborenes Eigentumsrecht hat. Also da ist die Betonung der Freiheit auch sehr stark auf dem Eigentum, gar nicht so sehr auf der körperlichen oder auf der geistigen oder auf der Meinungsfreiheit, nein, auf dem Eigentum.
1: Begründet, wenn ich das Recht erinnere, über das Eigentum am eigenen Körper, das man sozusagen
4: so ist es.
1: Naturrechtlich hat.
4: So ist es, genau, die sogenannte Arbeitstheorie. Und da haben wir dann auch schon wieder so eine, sagen wir mal, so eine puritanische Vorstellungswelt dahinter. Also wer arbeitet und den ganzen Tag im Schweiße seines Angesichts rafft und spart, dem soll das nicht genommen werden von einem üppigen Staat, der dann sozusagen Wohlfahrtsbenefits an die verteilt, die sozusagen nicht arbeiten. Das ist Libertarismus. Und dieser Grundgedanke, den haben Sie heute noch ganz stark in den Common Law-Ländern, das haben Sie ganz stark auch so in der DNA des amerikanischen Rechtsdenkens. Und deswegen sind auch so diese großen und diese Unternehmerpersönlichkeiten, die es dort auch immer wieder gibt, die haben immer wieder diesen libertären Impuls zu sagen, ich will hier weg, ich will eine neue Terra Incognita eröffnen, wo ich meine eigenen Regeln mache und der Staat soll sich möglichst raushalten, weil ich weiß am besten, wie es mit meinem Eigentum weitergeht. Und ja, man muss eins sagen, dieses Denken hat sehr viel Wohlstand geschaffen in den letzten 300 Jahren. Das muss man einfach mal so sagen. Und das ist auch das, was diese Leute bis heute antreibt.
1: Es hat natürlich auch, wo wir schon beim Thema Eigentum sind, auch sehr viel Ungleichheit geschaffen. Und das ist ja auch etwas, was mit Freiheit zu tun hat. Bei der Vorbereitung des Interviews musste ich immer wieder an diese Textzeile von Janis Joplin denken. Freedom is just another word for nothing left to lose. Das ist, glaube ich, positiv gemeint bei ihr im Sinne von einem ungebundenen, besitzlosen Umhertreiben. Aber tatsächlich habe ich mich gefragt, braucht es doch auch ein gewisses Kapital oder eine materielle Grundlage, um eine Freiheit überhaupt in Anspruch nehmen zu können? Also vielleicht vereinfacht gefragt, was bringt mir das, wenn ich die Freiheit habe, überall in Europa meinen Wohnsitz zu wählen, wenn ich mir in jeder Großstadt eigentlich keine Wohnung leisten kann?
4: Das ist ja absolut
1: etwas, also, was die Freiheit sehr stark wieder einschränkt.
4: Das ist ganz klar so ein Grundproblem dieses Denkens. Da haben wir wieder so ein Spannungsverhältnis eben zwischen Freiheit und einer Art von, ja, vielleicht ist es auch ein bisschen zu allgemein gesagt, dass es zwischen Freiheit und Gleichheit ist. Eigentlich ist es auch so eine materielle Freiheit. Also man kann Freiheit auch einerseits formal denken, zu sagen, okay, frei ist, wenn jeder die gleiche Freiheit hat, nicht belästigt zu werden vom Staat. Da gibt es dann tatsächlich auch frühzeitig schon solche Janis Joplin-Gedanken, also Freiheit ist die Freiheit, unter der Brücke zu schlafen. Jeder hat die gleiche Freiheit, unter der Brücke zu schlafen, ähnlich Anatole France.
1: Aber nicht jeder hat dieselbe Freiheit, im Palast zu schlafen.
4: Richtig. So, und dann ist die Frage, ja, reicht diese formelle Freiheit? Und die reicht halt nicht. Und was braucht man jetzt aber dann, um eine materielle, also eine inhaltlich angereicherte Freiheit so zu ermöglichen, dass die Menschen tatsächlich von ihren Freiheiten Gebrauch machen können? Ja, das sagt sich so schön. Andererseits aber doch nicht, diese Anreizstruktur eben zunichte zu machen, die eben darin besteht, dass Freiheit auch darin besteht, Unterschiede zu schaffen, also sich unterschiedlich zu entfalten. Und manche sagt eben, ja, das Geldraffen, so im Sinne von John Locke, das ist mir sehr wichtig, also ich will sehr viel Geld anhäufen. Der andere sagt, das ist mir eigentlich gar nicht wichtig. Also Freiheit, das muss man da auch sagen, Freiheit ist ja quasi so eine Formel, das ist ja auch, das ist das Geniale an der, an dem Freiheitsbegriff. Freiheit besagt ja, dass sie selbst definieren dürfen, was Inhalt ihrer Freiheit sein soll. Also das ist jetzt nicht so einfach, dass der Staat jetzt hergeht und sagt, ja, also dass sie wirklich frei sind, da brauchen sie mindestens A, B, C. Ja, da brauchen sie mindestens irgendwie eine Wohnung oder eine Krankenversicherung oder so. Vielleicht brauchen sie das ja gar nicht. Also es ist ja durchaus nicht gesagt. Also in den USA zum Beispiel ist es so, dass es erhebliche Bevölkerungsteile gibt, die die Sozialfürsorge, wie wir sie hier in Europa ganz stark haben, ablehnen. Die wollen das nicht, weil es, wie gesagt, eine andere Kultur ist. Die sind anders sozialisiert. Hierzulande ist es tatsächlich so, dass Freiheit, also in den westeuropäischen Wohlfahrtsstaaten, also das ist sozusagen das Kontinentaleuropa, das ist vor allem auch Skandinavien, sehr viel stärker materiell verstanden wird, also angereichert mit Inhalt, also so, dass sie tatsächlich die Freiheit in Anspruch nehmen können. Das heißt, dass der Staat oder ein Wohlfahrtsträger verantwortlich ist, ihnen gewisse Möglichkeiten überhaupt mal zur Verfügung zu stellen.
1: Also dass die Freiheit, eine Gesundheitsversorgung in Anspruch zu nehmen, selbst wenn genau. man nicht die
4: Zum Beispiel,
1: das Geld
4: also
1: dafür hat.
4: Eine freie Gesundheitsversorgung, eine Freiheit, sich ausbilden zu dürfen. Also deswegen freier Schulbesuch oder auch so Schulpflicht, aber eben auch, dass die Schulen kein Schulgeld kosten, ja, dass sie da einfach kostenlos diese Ausbildung der Kinder kriegen. Eine Freiheit, also eine Freiheit von Studiengebühren, freier Universitätsbesuch. Also eine Freiheit, teilzunehmen, dann auch kulturelle Teilhabefreiheiten. Das ist zum Beispiel auch etwas, was wichtig ist.
1: Jetzt, das sind sehr konkrete Freiheiten. Und Sie haben aber eben auch gesagt, eigentlich das Tolle am Freiheitsbegriff ist, dass man selbst sagen kann, was da reinfällt. Da würde ich sagen, gibt's ja juristisch stößt man da ja ein bisschen auf ein Problem, weil man etwas schützen muss, will, wo gar nicht so klar ist, worin das eigentlich besteht. Also wir haben ja im Grundgesetz sehr viele Freiheitsrechte, die uns per Grundgesetz garantiert werden als Bürgerinnen und Bürger. Wenn da jetzt so ein Satz steht wie Artikel 2, die Freiheit der Person ist unverletzlich, wie nah ist das denn dran an so einem Alltagsverständnis von Freiheit? Niemand schreibt mir vor, was ich zu tun und zu lassen habe.
4: Ja, also sagen wir mal so, unser Grundgesetz hat ja in den ersten 19 Artikeln die Grundrechte. Und das sind ganz, also zu erheblichen Teilen sind es die klassischen Freiheitsrechte. Also es ist, sagen wir mal so, was sind Grundrechte? Es gibt Freiheitsrechte, das ist der schon von Ihnen gerade genannte Artikel 2, das ist sozusagen das Auffanggrundrecht. Da steht auch die allgemeine Handlungsfreiheit drin zum Beispiel. Also da stehen mehrere Grundrechte drin. Die Person ist das eine, aber eben die allgemeine Handlungsfreiheit. Das ist eigentlich das wichtigste Grundrecht in dem Artikel 2 und das ist sozusagen die Auffangfreiheit für alles. Das heißt, Sie können selber erfinden, dass Sie irgendwas mit Ihrer Freiheit anfangen, was nicht irgendwo anders steht. Und wenn es woanders nicht geschützt ist, dann fällt es unter Artikel 2 im Zweifel. Oder das ist so, die Grundrechte, die überschneiden sich auch teilweise. Das heißt, manche Aktivitäten, insbesondere wirtschaftliche Aktivitäten, fallen unter mehrere Grundrechte. Also Artikel 2, allgemeine Handlungsfreiheit, da fällt zum Beispiel die Vertragsfreiheit drunter. Die steht nicht ausdrücklich im Grundgesetz. Aber wenn Sie jetzt zum Beispiel ein Unternehmen aufziehen, das irgendwas Neues macht und jetzt kommt der Staat und sagt, ja, das darfst du nicht, dann können Sie sich auf Artikel 2 berufen. Sie können sich zugleich aber auf Artikel 12 berufen, das ist die Berufsfreiheit. Das ist auch geschützt. Und Sie können sich auf Artikel 14 berufen, das ist das Eigentumsgrundrecht. Also Sie haben dann so mehrere Gesamtlandschaft von Freiheiten, die Sie aus verschiedenen Aspekten in Anspruch nehmen können. Weitere wichtige Freiheiten im Grundgesetz sind zum Beispiel Artikel 4, die Religionsfreiheit, Artikel 5, die gesamten Meinungs-, Rundfunk-, Wissenschafts-, Kunstfreiheiten, dieser ganze Meinungsbereich, Pressebereich, Artikel 6, Ehe und Familie, Artikel 8, die Versammlungsfreiheit, Artikel 9, die Vereinigungsfreiheit, Artikel 12 habe ich schon genannt, Artikel, also so ungefähr. Also Sie haben
1: viele
4: so
1: eine, Freiheiten.
4: Genau, also das ist so die ganze Landschaft, die Sie dann haben.
1: Aber dann gibt es ja auch, würde ich schätzen, zwei Probleme, nämlich einmal, wie entscheidet man als Gericht, wann die zum Beispiel Freiheit der Person des einen aufhört, weil wir in einer Gesellschaft zusammenleben. Und dann kommen sich ja auch die Freiheiten gelegentlich gegenseitig in die Quere. Also die persönliche Freiheit des einen wird vielleicht eingegrenzt durch die Meinungsfreiheit des anderen. Und auch das muss man ja austarieren. Da habe ich immer so ein bisschen den Eindruck, dass es so ein Missverständnis gibt, dass die absolut gesetzt werden. Mhm. Sehen Sie das?
4: Ja, das ist absolut genau dieses kantische Problem. Das Problem, das Kant schon vorgedacht hat. Das ist die Freiheit in einem Rechtsstaat, wo allen theoretisch die gleichen Freiheiten zustehen dürfen, eben nicht schrankenlos für alle gibt, sondern die Freiheiten müssen sich gegeneinander quasi wie so Waben in so einer Honigwabe, wo die Waben sind so gegeneinander so abgesteckt, die müssen sich alle so gegeneinander abgrenzen. Und wie machen Sie das jetzt in der Praxis? Die Lösungsformel in der Grundrechtsdogmatik lautet Abwägung. Also die meisten grundrechtlichen Freiheiten, also sagen wir mal so, die haben erstmal, manche haben einen sogenannten Gesetzesvorbehalt. Da steht also drin, diese und jene Freiheit ist geschützt, aber sie gilt nur in den Schranken der allgemeinen Gesetze. So, das heißt also beispielsweise, das Eigentum ist grundrechtlich geschützt, aber nur in den Schranken der allgemeinen Gesetze. Das ist so ähnlich, steht es da drin. Und das heißt, sie haben Inhalts- und Schrankenbestimmungen des Eigentums durch Gesetz. Das bedeutet zum Beispiel, sie können in der Innenstadt nicht einfach ein Haus dahinstellen, sondern sie müssen sich ans Baurecht halten. Und sie müssen erstmal eine Baugenehmigung beantragen. Obwohl sie sagen, ja, das ist jetzt hier mein Eigentum an Grund und Boden.
1: Oder der Staat darf auch ein Haus als Eigentum wegnehmen, zum Beispiel enteignen, wenn er eine Bahnstrecke bauen will
4: für das Gemeinwohl. Das ist noch eine spezielle Eigentumsschranke. Die Enteignung ist eine Möglichkeit, wo der Staat qua verfassungsrechtlicher Legitimation in das Eigentum eingreifen darf. Natürlich nur gegen Entschädigung, aber das ist ein erheblicher Eingriff. Also sowas ist möglich. Jetzt teils sind die Grundrechte aber auch schrankenlos gewährleistet. Also beispielsweise die Wissenschaftsfreiheit steht tatsächlich ohne Schranke im Grundgesetz. Ja, aber es kann ja schon sein, dass jetzt irgendwelche Thesen von Wissenschaftlern oder Aktionen von Wissenschaftlern in andere Rechte manifest eingreifen. Ja, ist möglich. Dann findet es so statt, dass diese Grundrechte gegeneinander abgewogen werden. Also wird einfach gesagt, okay, das Grundrecht ist zwar über dem einfachen Recht, also das einfache Recht darf das Grundrecht hier nicht beschränken, aber die anderen Grundrechte sind ja auf dem gleichen Level, also auf der gleichen Rangstufe wie dieses Grundrecht. Also wenn jetzt ein Wissenschaftler, sagen wir mal, Tiere quält, ja, oder was weiß ich, Menschen quält oder irgend sowas, ja, das geht natürlich nicht. Ja, deswegen da würde sich das dann ganz schnell verbieten lassen, weil sie eine Schranke anhand des anderen Grundrechts definieren können. Das ganze Prinzip, wie sie methodisch dazu kommen, heißt Abwägung. Typische Beispiele sind tatsächlich Eingriffe durch die Pressefreiheit in Persönlichkeitsrechte oder sowas. Also so.
1: Also darf die Bild darf das die Foto Bild vom das der Opferfamilie veröffentlichen?
4: Voilà. So, oder so. Und da gibt es eine ganz ausdifferenzierte Rechtsprechung, wo zum Beispiel danach unterschieden wird, ist es eine prominente Persönlichkeit oder sind es einfach irgendwelche Menschen? Über, sagen wir mal, Personen des öffentlichen Lebens darf mehr berichtet werden als über irgendwelche Menschen. Und dann ist es auch die Frage, was ist der Zweck dieser Berichterstattung? Und deswegen dürfen sich jetzt irgendwelche Personen nicht so ins Licht der Öffentlichkeit zerren. Also da gibt es ganz klare Grenzen, die jetzt so nicht in der Verfassung stehen und die so auch nicht in Gesetzen stehen, aber die fallweise dann doch, sagen wir mal, immer weiter ausdifferenziert werden. Auch da ereignet sich aber manchmal ein gesellschaftlicher Wandel, wo dann plötzlich wieder Situationen neu ausgehandelt werden müssen. Also beispielsweise Internetbeleidigung im Internet oder sowas.
1: Ja. Mein Eindruck ist auch, dass seit der Pandemie der Begriff der Freiheit auch in der politischen Debatte viel häufiger auftaucht. Nur mal Beispiele zu nennen, wir müssen da nicht im Detail drauf eingehen, aber Olaf Scholz hat zum Beispiel dieses 100 Milliarden Sonderpaket für die Bundeswehr mit dem Schutz der Freiheit begründet. Christian Lindner hat die erneuerbaren Energien als Freiheitsenergien gelabelt. Haben Sie da auch ein bisschen den Eindruck, der Begriff wird vielleicht etwas überstrapaziert?
4: Ja gut, wir sind vielleicht in so einer Art von postpandemischem Stress alle noch drin. Und von der einen Krise sind wir raus, dann sind wir in die andere Krise gleich reingekommen, dass die europäische Freiheit, nämlich die politische Freiheit und die, sagen wir mal, Systemfreiheit des Westens, also das westliche Grundverständnis mit seinem liberalen Freiheitsdenken als Wert, dass das halt gewaltig unter Druck geraten ist, dadurch, dass jetzt 1000 Kilometer von unserer Grenze entfernt ein blutiger Krieg tobt. Und uns auch ökonomisch ganz erheblich unter Druck setzt, weil das, woran wir vorher geglaubt haben, dass wir nämlich schönen freien Handel treiben mit jedermann auf der Welt und die werden sich dann schon auf unsere Werte besinnen, das ist gigantisch schiefgegangen. Und unter diesen Voraussetzungen so eine Wehrhaftigkeit der Freiheit als Systemfreiheit, die wir hiermit verteidigen, das kann man als Regression ansehen in ein, sagen wir mal, Zeitalter eines neuen Kalten Krieges. Aber naja, der Westen hat diesen Wert und er ist unter Druck.
1: Dann würde ich Sie tatsächlich zum Abschluss nur noch einmal kurz fragen, ob es von Ihnen vielleicht ein Buch, einen Artikel gibt, den Sie, dass Sie Hörerinnen und Hörern empfehlen können, die sich jetzt weiter schlau machen wollen.
4: Also wer wirklich ein Buch von mir lesen will, also über die Ideengeschichte des Privatrechts, mein Buch, der privatrechtliche Diskurs der Moderne. Da geht es um diese Fragen, die wir auch besprochen haben, also um die Ideengeschichte, aus der sich diese Selbstdefinition der Gesellschaft als eine privatrechtliche, also eine von freiheitlichen Individuen, die ihre Sachen selber regeln, woraus sich das ergeben hat. Das ist Kant, das ist Locke, das sind noch einige andere Autoren, das ist dann so eine gewisse begriffliche Grundstruktur. Also wer das lesen möchte, ist auch nicht so lang.
1: Wer sich im Sinne seiner freiheitlichen Autonomie zur Selbstbildung entscheidet und sich auf ein bisschen juristischen Jargon einzulassen traut. Mariette Auer, Direktorin am Max-Planck-Institut für Rechtsgeschichte und Rechtstheorie hier in Frankfurt am Main. Frau Auer, vielen herzlichen Dank für das Gespräch.
4: Ja, ich bedanke mich sehr herzlich.
1: Und wir bleiben hier bei Ach Mensch beim Thema Freiheit. In der nächsten Folge tauchen wir tief in die Welt der Social-Media-Plattformen ein und gehen der Frage nach, wie freiheitlich eigentlich TikTok, Reddit oder Twitter unterwegs sind. Wenn ihr das nicht verpassen wollt, dann abonniert diesen Podcast doch gerne in eurer Podcast-App und wir hören uns dann an dieser Stelle in 2 Wochen wieder. Bis dahin, ciao.
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1: Die Lage ist katastrophal und das sagen wir schon seit vielleicht 2 Jahren. Die Düngemittelknappheit in Kombination mit den hohen Energiepreisen sind für den Sudan wirklich fatal. Wenn es klare Anzeichen dafür gibt, dass ein Genozid stattfinden kann und wird, dann entsteht daraus eine politische Verantwortung, eine Pflicht zu handeln und diesen Genozid zu verhindern. Und dazu ist die internationale Gemeinschaft, dazu sind auch Brüssel, Berlin, Den Haag, London und Washington nicht bereit.
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3: Hallo und herzlich willkommen zu 55 Countries. Schön, dass ihr reinhört. Seit dem 15. April 2023 herrscht im Sudan Krieg. Etwa 13 Millionen Sudanesinnen mussten ihr Zuhause verlassen. Mehr als 30 Millionen sind auf humanitäre Hilfe angewiesen. In dieser Folge schauen wir darauf, wie es den Menschen im Land nach den 3 Jahren Krieg nun geht, wie sich der Konflikt entwickelt hat und auch, wie es weitergehen könnte. Später in der Folge hört ihr dazu auch einige Stimmen von den Sudanesinnen selbst. Nochmal zum Hintergrund. Ganz runtergebrochen gesagt kämpfen im Sudan 2 Generäle um die Macht. Das sudanesische Militär, die Sudanese Armed Forces, kurz SAF, unter Abdel Fattah Burhan und die paramilitärischen Rapid Support Forces, kurz RSF, geführt von Mohamed Hamdan Daglo, auch Hemeti genannt. Wenn ihr mehr über den Hintergrund dieses Krieges wissen wollt, dann hört doch nochmal in Folge 51 von 55 Countries rein. Und wenn ihr wissen wollt, wer die beiden Kriegsparteien finanziert und unterstützt, dann empfehle ich euch Folge 54. Aber auch da nochmal in Kurzform. Die Rapid Support Forces, also die RSF, erhält eigentlich ausschließlich Hilfe von den Vereinigten Arabischen Emiraten. Beim sudanesischen Militär ist es etwas komplexer. Sie werden aber vor allen Dingen von Ägypten, aber auch von der Türkei oder dem Iran unterstützt. Auch dieser ganze Finanzierungskomplex spielt später nochmal eine Rolle. Denn ich habe mit Annette Hoffmann über die aktuellen Entwicklungen im Sudankrieg gesprochen. Sie ist Konfliktforscherin bei der niederländischen Denkfabrik Klingendael, hat selbst lange im Sudan gelebt. Was bedeutet der Irankrieg für die Menschen im Sudan und was können wir alle konkret tun, um den Sudanesinnen zu helfen? Das und noch mehr habe ich Annette Hoffmann gefragt und am Ende hat sie auch noch 3 ganz konkrete Tipps für euch. Frau Hoffmann, herzlich willkommen bei 55 Countries. Freut mich sehr, dass Sie dabei sind.
1: Dankeschön.
3: Wie informiert sich denn eigentlich eine Konfliktforscherin über einen Krieg, über den kaum berichtet wird?
1: Ich habe viele Jahre im Sudan gelebt, hatte eine wunderschöne Zeit dort, habe unglaublich viel gelernt von vielen Sudanesen aus dem ganzen Land, unterschiedlichen Teilen des Landes. Und das ist für mich jetzt wirklich eine Goldmine eigentlich, um weiterhin an Informationen zu kommen, auch in Teilen, in denen es wirklich schwierig ist, Zugang zu haben, so wie in Darfur und Kordofan. Das sind für mich sehr wertvolle Kontakte, aber auch Kontakte, die mich immer wieder daran erinnern, dass wir eine Verantwortung tragen, der wir eigentlich gar nicht gerecht werden und schon gar nicht in den letzten 3 Jahren.
3: Sie sagen, es 3 Jahre geht dieser Krieg im Sudan nun schon. Wie ist denn die aktuelle Lage im Land und wie haben sich die Kräfteverhältnisse seit Beginn dieses Krieges verändert?
1: Die Lage ist katastrophal und das sagen wir schon seit vielleicht 2 Jahren. Humanitär, politisch aussichtslos, militärisch. Es wird heftig gekämpft an verschiedenen Orten, verschiedenen Landesteilen. Man kann sagen, es gab am Anfang eine unglaublich schnelle Angriffswelle der vor allem der RSF, der paramilitären Einheit, die innerhalb von wenigen Wochen die Hauptstadt eingenommen hat und die weite Landesteile gerade im Westen oder auch im Süden besetzt hat. Damit hatte eigentlich keiner berechnet. Und das, obwohl die Armee zurückgeschlagen hat mit Full Force, also mit Bombardierung einer Hauptstadt, in der 7 Millionen Menschen festsaßen und überhaupt nicht damit gerechnet haben, dass es so eine harte Reaktion geben würde. Die RSF hat die Hauptstadt lange halten können, aber es gab dann 2025 so einen Wendepunkt. Das lag vor allem daran, dass SAF unterstützt wurde von Ländern wie Iran und Türkei mit Drohnen. Und diese Drohnen haben eine wesentliche Rolle dabei gespielt. um strategische Landesteile oder eben auch Städte zurückzugewinnen. Dazu gehörte die Hauptstadt der Landwirtschaft im Sudan, Wad Madadi in Jezira, südlich der Hauptstadt, und die Hauptstadt selbst, die im März 2025 dann zurückgewonnen wurde von SAF. Und damit wurde die Miliz erstmal zurückgedrängt in vor allem die Teile Darfur, Kordofan. Und man hatte ein bisschen die Hoffnung vielleicht, dass der Krieg jetzt weniger heftig andauert, dass es vielleicht Öffnungs gibt für Verhandlungen. Das hat sich nicht bewahrheitet. Im Gegenteil, die Kämpfe sind heftig weitergegangen und sind auch nicht bei Darfur oder Kordofan geblieben, bei den zwei Regionen, aus denen die RSF hauptsächlich rekrutiert, sondern es hat nach wie vor regelmäßig Anschläge gegeben, auch in den sogenannten sicheren Teilen des Landes, also im Osten vor allem. Und genauso hat aber auch die Regierungsarmee hemmungslos weiter gekämpft an allen Fronten. Und so ist es dann Ende letzten Jahres zu einem furchtbaren Massaker gekommen in der nördlichen Darfur-Hauptstadt El-Fasher, die nach 18 Monaten Belagerung von der paramilitären RSF eingenommen wurde. Damit ja kontrolliert es die RSF, also den gesamten, eigentlich die gesamte Darfur-Region, die so groß ist wie Frankreich, und Teile auch von Kordofan. Da stehen wir jetzt derzeit, aber das heißt auch nicht, dass die Kämpfe damit etwas zurückgegangen sind, sondern es wird mindestens in drei Teilen weiterhin heftig gefochten. Das ist in Darfur, auch an der Grenze mit Tschad, und das ist im Süden des Landes, in Kordofan und in Blue Nile, wo auch Waffen geliefert werden aus zum Beispiel Äthiopien. Die kommen aus den Vereinigten Arabischen Emirate, werden aber mit Hilfe Äthiopiens über die Landesgrenze in Blue Nile dann im Sudan eingesetzt.
3: Was heißt das Ganze für die Menschen vor Ort und für den Alltag vor Ort? Das ist ja für uns immer nicht so leicht greifbar, wenn ohnehin wenig über diesen Krieg berichtet wird. Aber dann heißt es immer, ja, es ist Krieg. Aber was heißt das denn konkret für die Leute? Also Sie haben gesagt, in einigen Regionen gibt es noch aktive Kampfhandlungen. Wie geht es den Menschen dort? Aber wie ist allgemein der Zugang für humanitäre Hilfe zum Beispiel, der Zugang zu grundsätzlicher Versorgung?
1: Sehr schlecht. In vielen Teilen des Landes gibt es keine humanitäre Hilfe, nicht von außen. Die humanitäre Hilfe, die für die meisten Menschen zugänglich ist, wird durch sudanesische Freiwillige geliefert. Das ist eindeutig, und die wird zum großen Teil finanziert von Sudanesen außerhalb des Sudans, also die entweder geflüchtet sind oder schon länger in anderen Teilen der Welt wohnen. Die finanzieren diese Freiwilligen vor Ort in den Städten, mit denen sie noch Kontakt haben. Und die haben diese Suppenküchen eingerichtet, vor allem aber auch medizinische Versorgung, Informationsversorgung, um große, wirklich Millionen von Menschen irgendwie durch den Alltag zu kriegen. Darüber hinaus gibt es internationale humanitäre Hilfe, die ist extrem geschwächt dadurch, dass sie unterfinanziert ist. Ich glaube, für dieses Jahr ist die UN zu 30% finanziert, wenn überhaupt, was für die Programme, die sie geplant hat, um Menschen, die 33 Millionen Menschen, die auf humanitäre Hilfe angewiesen sind, auch zu erreichen. Allerdings ist die finanzielle Geschichte nur ein Obstakel. Es gibt noch viel mehr. Also sobald man die Finanzierung rund hat, ist es für die UN-Organisation unglaublich schwierig, um Zugang zu bekommen zum Land, um Hilfe ins Land zu bekommen, um Mitarbeiter ins Land zu bekommen und dann auch überhaupt Hilfsgüter zu bewegen von einem Landesteil ins andere. Also zum Beispiel vom Hafen ins Innere des Landes oder von der Grenze vom Tschad in Darfur dann in verschiedene Teile von Darfur, wo die Hilfe am meisten gebraucht wird. Beide Kriegsparteien setzen Hilfe auch dafür ein, um eigene Bevölkerungsgruppen praktisch zu belohnen, um Loyalität aufrechtzuerhalten oder um diese Hilfe zu blockieren von Landesteilen und auch Bevölkerungsgruppen, von denen sie nicht wollen, dass sie Hilfe bekommen. Also auch Aushungern wird als Kriegstaktik eingesetzt von beiden Kriegsparteien leider. Und das bedeutet, dass die Zivilisten als eine wichtige Zielscheibe für beide Kriegsparteien wirklich unglaublich zu leiden haben im Land.
3: Nun erhält dieser Krieg ja eigentlich in den ganzen drei Jahren, bis auf wenige Ausnahmen, wahnsinnig wenig Aufmerksamkeit, sowohl medial als auch vor allen Dingen politisch. Unter anderem, weil andere Krisen dominieren, wie zum Beispiel aktuell der Krieg im Nahen Osten, der Iran-Krieg. Welchen Einfluss hat denn dieser Krieg im Nahen Osten, zum Beispiel durch steigende Ölpreise, durch steigende Düngerpreise, wiederum auf den Sudan? Und welche Seiten
4: leiden da vielleicht besonders?
1: Ja, zunächst einmal können andere Kriege in der Welt keine Entschuldigung dafür sein, dass so wenig Aufmerksamkeit auf den Sudan gerichtet wird. Auch 2003, 2004, als es den Völkermord in Darfur gab, tobten andere Kriege in der Welt und dennoch ist es gelungen, um dort einzugreifen und den Völkermord zu stoppen. Was sind die Auswirkungen des Iran-Krieges? Das ist interessant, weil man vor allem damit gerechnet hat, dass die Vereinigten Arabischen Emirate, die nun mal der Hauptunterstützer der paramilitären RSF sind, dass die ihre Waffenlieferungen einstellen würden, beziehungsweise einfach weniger in der Lage dazu wären, weiterhin Waffen und logistische Unterstützung an die RSF zu liefern. Das war in der Tat auch so in den ersten 7 Tagen nach Ausbruch des Krieges im Iran. Aber diese Waffenlieferungen haben dann ganz schnell wieder zugenommen und laufen mittlerweile insbesondere über die Zulieferungsstrecke in Äthiopien. Dorthin werden Waffen geliefert, dort werden Kämpfer ausgebildet, auch aus den Nachbarländern Äthiopien, Südsudan, und dann in den Sudan geschickt. Was interessant ist, ist, dass es scheint, dass SAF, also die Regierungsarmee, viel direkter getroffen ist durch den Krieg im Iran. Und zwar auf unterschiedlichen Ebenen. Zum einen hatte ich vorhin gesagt, dass SAF, also die Regierungsarmee, die iranischen Drohnen dafür verwendet hat, um wichtige strategische Städte zurückzugewinnen im Land. Iran braucht diese Drohnen natürlich jetzt selber, und obwohl der Iran noch nach Ausbruch des Krieges versichert hat, dass die militärische Zusammenarbeit mit dem Sudan und vor allem mit der Regierungsarmee intensiviert würde, ist das eigentlich nicht glaubwürdig, dass das auch so sein wird. Das heißt, die militärische Unterstützung aus dem Iran wird wahrscheinlich nachlassen. Und dann sehen wir auch andere externe Unterstützer der Regierungsarmee, nämlich Ägypten und Saudi-Arabien, die viel zurückhaltender sind seit dem Krieg im Iran mit ihrer militärischen Unterstützung der Regierungsarmee. Also militärisch ist SAF stärker geschwächt als die paramilitäre RSF. Und dann letztlich wirtschaftlich ist die sudanesische Armee viel mehr getroffen als die paramilitäre RSF. Und zwar steigen natürlich Energiepreise für alle Akteure im Land. Aber die sudanesische Armee wirtschaftet vor allem über Port Sudan, das ist die Hafenstadt. Und das ist natürlich genau über diesen Hafen, wo die Zulieferungsketten jetzt enorm gehindert werden durch den Krieg im Iran und die Aktion der Houthis, die an der Seite Irans kämpfen. Damit ist der Zugang zu dem Hafen enorm erschwert. Und diese Importe und auch Exporte, die vor allem unter der Kontrolle der Regierungsarmee stehen, ja, sind jetzt extrem eingeschränkt. Auf der Seite der paramilitären RSF sieht es anders aus, weil die ganz schnell nach Ausbruch des Krieges im Sudan ihre Zulieferungsketten diversifiziert haben und verschiedene Handlungsrouten, Schmuggelrouten eigentlich, entwickelt haben, um nicht mehr abhängig zu sein von Port Sudan. Und das kommt ihnen jetzt sehr zugute, weil sie zwar auch mit höheren Energiepreisen zu kämpfen haben, aber auf unterschiedliche Zulieferungsketten zurückgreifen können, um dennoch weiterhin nicht nur Brennstoff, sondern auch andere wichtige Güter in ihre Landesteile, also Darfur vor allem, zu channeln.
4: Was heißt das konkret für die Ernährungssicherheit im Sudan, wenn Sie sagen, gerade die SAF hat vielleicht Probleme, da jetzt Düngemittel ins Land zu holen? Was bedeutet das dafür, wie man Landwirtschaft machen kann im Land?
1: Ja, die Düngemittelknappheit in Kombination mit den hohen Energiepreisen sind für den Sudan wirklich fatal. Wir haben vorhin von der Hungersnot gesprochen. Besteht kein Zweifel darüber, dass diese Hungersnot nur wirkungsvoll angegangen werden kann. Nicht über humanitäre Hilfe, sondern über die lokale Produktion. Und landwirtschaftlich ist Sudan ein sehr reiches Land, was traditionell ganz viel auch exportiert hat, also an unterschiedlichen landwirtschaftlichen Produkten. Und diese Produktion wird durch den Krieg jetzt enorm eingeschränkt, aber sie wird auch natürlich durch die Düngemittelknappheit und die hohen Preise der Düngemittel enorm belastet, weil einfach weniger produziert werden kann auf einem Hektar, wenn man keine Düngemittel einsetzt, weil man sie sich nicht mehr leisten kann. Interessanterweise werden die meisten Düngemittel in den östlichen Teilen des Landes eingesetzt und im Norden, weil da auch viel kommerzielle Landwirtschaft betrieben wird, während in den RSF-dominierten Teilen vor allem Kleinbauern arbeiten, die auch vorher schon kaum sich Düngemittel leisten konnten. Das heißt, die Düngemittelknappheit wiederum auch wird sich stärker auswirken auf die Landesteile, die unter der Kontrolle der Regierungsarmee stehen.
4: Sie hatten jetzt schon die verschiedenen internationalen Akteure angesprochen, unter anderem auch die USA und eben auch dieses Massaker in El-Fasher, also wo 10.000 Menschen getötet wurden, mindestens das Schicksal von 40.000 noch unklar ist. Der Guardian hatte ja zuletzt berichtet, dass die USA und auch Großbritannien Warnungen vor einem Genozid mehr oder weniger ignoriert haben. Aus Ihrer Sicht, wie kann das sein, dass die internationalen Akteure bei diesem Krieg nicht nur nicht eingreifen, sondern anscheinend aktiv wegschauen?
1: Das ist eine politische Entscheidung auf allerhöchster Ebene. Wenn man einen Genozid erkennt und auch einen, der noch nicht passiert ist, sondern wenn es klare Anzeichen dafür gibt, dass ein Genozid stattfinden kann und wird, dann entsteht daraus eine politische Verantwortung, eine Pflicht zu handeln und diesen Genozid zu verhindern. Und dazu ist die internationale Gemeinschaft, dazu sind auch Brüssel, Berlin, Den Haag, London und Washington nicht bereit. Das ist eine politische Entscheidung, die getroffen wurde auf höchster Ebene. Und dann versteht man auch besser, warum ja wir relativ wenig über den Sudan hören, warum die externen Akteure, die diesen Krieg mit anführen, dass sie nicht darauf angesprochen werden, dass sie nicht zur Rechenschaft gezogen werden, weil wir nicht bereit sind, einen Genozid im Land zu verhindern, so wie es 2004 sehr wohl passiert ist. Und was auch ein gutes Beispiel ist, um zu zeigen, dass es möglich wäre. Allerdings würde es eine Friedensmission fordern und das würde auch bedeuten, dass der UN-Sicherheitsrat sich hierzu einigen muss. Und das ist sicher ein schwieriger Weg. Ich sage nicht, dass es einfach ist. Fakt ist, es wurde nicht einmal versucht.
4: Können Sie das nochmal erklären in möglichst einfachen Worten? Also welche Hebel hätte die internationale Gemeinschaft denn, wenn sie wollte?
1: Wir haben verschiedene Institutionen, die genau dafür kreiert wurden, um zu monitoren, wo und wann ein möglicher Völkermord stattfindet, damit, wenn Anzeichen dafür vorliegen, auch politisch gehandelt werden kann. Und nach den Völkermorden, die es in der jungen Geschichte gegeben hat, hat man sich darauf geeinigt, dass sollten solche Anzeichen vorliegen und glaubhaftig mit Beweisen hinterlegt sein, dann gibt es eine Verantwortung, international zu handeln. Dann muss sich der UN-Sicherheitsrat dazu zusammensetzen und Maßnahmen vereinbaren, um einen Genozid zu verhindern oder eben zu stoppen, wenn er schon am Laufen ist. Genau, und das ist eigentlich bisher nicht passiert. Und wir sehen, dass verschiedene Mitgliedstaaten, eben auch europäische Mitgliedstaaten, nicht nur solche Anzeichen ignoriert haben, sondern die Arbeit der Organisationen, die dafür eingesetzt wurden, um Alarm zu schlagen, wenn bestimmte Anzeichen sich konkretisieren, deren Arbeit wurde eigentlich zur Seite geschoben und letztendlich, so wie das der Guardian-Artikel auch gezeigt hat, erschwert. Also man hat nicht mehr den Zugang bekommen zu den politischen Entscheidungsträgern, die sich hierzu hätten verhalten müssen. Das ist nicht passiert.
4: Nun findet zum Jahrestag des Beginns des Sudankrieges in Berlin diesmal eine Sudan-Konferenz statt. Wie viel Hoffnung haben Sie, dass diese Konferenz etwas bewirkt?
1: Jede Sudan-Konferenz, jeder Moment der Aufmerksamkeit muss die Hoffnung bürgen, um etwas zum Positiven zu wenden. Das Positive an dieser Konferenz, denke ich, ist, dass sie ganz klar den Schwerpunkt auf die Zivilgesellschaft, auf die zivilgesellschaftlichen Akteure legt. Dass die Kriegsparteien selbst, die militärischen Akteure, nicht eingeladen sind. Ich glaube, das ist ein ganz wichtiges und richtiges Zeichen. Und darüber hinaus, es wird ja in der Konferenz auch darum gehen, zu gucken, wie man die humanitäre Lage verbessern kann und wie mehr Gelder freigemacht werden können für humanitäre Hilfe. Dann ist es auch genau wichtig, dass man die zivilen Akteure beieinander hat, denn die haben die besten Einblicke in die Situation vor Ort und sie sind letztendlich auch diejenigen, die bisher die meist effektive humanitäre Hilfe geleistet haben. Und ich denke, das sind alles positive Hoffnungsschimmer. Was ganz wichtig ist, ist, dass auch diese Konferenz dazu genutzt wird, um darauf hinzuweisen, dass dieser Krieg von externen Akteuren unterstützt wird und dass deshalb auch Deutschland und andere westliche Länder, die diese Konferenz mitorganisieren, Verantwortung übernehmen in ihren Partnerschaften mit strategischen Partnern, so wie die Vereinigten Arabischen Emirate, dass sie ihr Anfeuern oder Befeuern des Krieges unterlassen müssen. Ich denke, das ist ganz wichtig. Anders können wir nicht glaubwürdig über humanitären Zugang sprechen, wenn wir nicht gleichzeitig auch die Ursache der humanitären Krise und die externen Unterstützer des Krieges zur Verantwortung ziehen.
4: Vielleicht zum Abschluss die Frage, was schätzen Sie, wo stehen wir bei diesem Krieg? In einem Jahr sollte es ihn dann leider noch geben. Also was glauben Sie, wie sich die Kräfteverhältnisse entwickeln und vor allen Dingen, wie sich die Situation der Menschen entwickelt? Oder gibt es vielleicht sogar etwas, was Sie optimistisch stimmt?
1: Ja, wenn man sich das große Bild anschaut und die Geschichte des Sudans, dann stimmt das ein sehr düster und gibt es wenig Hoffnungsschimmer und ist die Wahrscheinlichkeit sehr, sehr groß, dass wir im nächsten Jahr eine noch katastrophalere Situation sehen im Land und ein weiteres Verhärten der militärischen Fronten und noch eine weitere Eskalation auch der Bewaffnung und Waffenzufuhr von verschiedenen externen Akteuren. Und dennoch es ist ganz wichtig zu suchen nach diesen Hoffnungsschimmern. Also was wir bisher gesehen haben von den sudanesischen Akteuren im Land selbst, aber auch der Diaspora, also den Sudanesen, die außerhalb des Landes wohnen, die sie daran festhalten, ihre Nachbarschaft, ihre Kollegen, ihre Community zu unterstützen. Das ist und bleibt der wichtigste Hoffnungsschimmer. Und deshalb müssen alle internationalen Versuche daran ausgerichtet sein, um zu schauen, wie man diese Gruppen besser unterstützen kann. Und indem man zum Beispiel die humanitäre Hilfe auch stärker lokalisiert. Ich glaube, hier gibt es im Sudan Beispiele, die auch wirklich wegweisend sein können für internationale humanitäre Hilfe weltweit. Also dass lokalisierte humanitäre Hilfe viel effektiver bei den Menschen ankommt, als das internationale Organisationen überhaupt tun können. Und vielleicht ist das einer der Lichtpunkte auch im kommenden Jahr.
4: Dann vielleicht noch ganz zum Abschluss, haben Sie persönliche Empfehlungen, weil man sich ja auch als Einzelperson immer ein bisschen machtlos fühlt, wenn man von diesen Konflikten, von diesen Kriegen hört. Haben Sie Empfehlungen, welche zivilgesellschaftlichen Akteure ich unterstützen kann, sei es finanziell, sei es mit Likes auf Instagram, was auch immer? Können Sie da Ratschläge geben?
1: Ja, also drei Ratschläge vielleicht an alle Hörer. Es ist wichtig, über den Sudan zu sprechen. Die Menschen kämpfen so ums Überleben und sie leiden extrem darunter, dass ihr Leid praktisch keine internationale Aufmerksamkeit bekommt. Also ich glaube, da hat jeder auch eine Rolle zu spielen. Und das geht dann einher mit dem Druck, den wir in sicheren Ländern, sowie in Deutschland oder anderswo in Europa, den Druck, den wir erhöhen können auf unsere Regierung, um unsere strategischen Partner in der Region, Ägypten, die Vereinigten Arabischen Emirate, auf ihre Rolle anzusprechen und einzufordern, dass sie Verantwortung übernehmen über das, was dort passiert. Und drittens, die humanitäre Hilfe braucht finanzielle Unterstützung. Das geht über UN-Organisationen, aber ganz, ganz wichtig und was sich inzwischen auch sehr gut bewährt hat, ist die Unterstützung dieser lokalen Hilfsorganisationen, die vor allem auch über das Netzwerk der Emergency Response Rooms funktionieren. Und ich kann gerne ein paar Links noch schicken, über die man die direkt fördern kann und auch direkt Einblicke bekommt in ihre Arbeit und die Auswirkungen, die man mit wenig Spendenmitteln schon erzielen kann.
4: Wunderbar, diese Links packe ich dann in die Folgenbeschreibung. Frau Hoffmann, ganz lieben Dank für Ihre Zeit und Ihre Einschätzung.
1: Ich danke Ihnen für das Interview.
4: So viel von Annette Hoffmann. Die Links zu ihren Spendentipps, sie findet ihr natürlich in der Folgenbeschreibung. Und nun wollen wir noch die Schilderungen der Menschen aus dem Sudan hören. Zunächst eine Einschätzung von Abdirahman Ali. Er ist der Länderdirektor von der Hilfsorganisation CARE für den Sudan mit Sitz in der Hafenstadt Port Sudan.
5: After 3 years of brutal war, Sudan is facing one of the world's largest and fastest growing humanitarian emergency. In 2026, it's now more than 33 million people who require humanitarian support. This is the highest number of people in need anywhere in the world. 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They have faced targeted killings, widespread sexual violence, collapsing services, and hunger so severe that simply being a woman has become a predictor of starvation. The scale and speed of deterioration is extremely serious, and we need to see an immediate stop to the conflict and atrocities committed against civilians. Too many infrastructure, including hospitals, schools, markets, but also farms, have been destroyed, leaving populations traumatized, isolated, and within means of survival and support. Millions have also been forced to flee their homes with little or no belongings and are now living in overcrowded shelters or makeshift camps with no source of income. Sudanese communities have showed amazing solidarity. 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
3: Dieser immense Zusammenhalt in der sudanesischen Bevölkerung, das ist etwas, was ich immer wieder höre. Das Problem ist aber, sowohl die lokalen als auch die großen internationalen Hilfsorganisationen haben einfach nicht genug Geld, um den Menschen ein wirklich menschenwürdiges Leben zu ermöglichen. Das habe ich auch selbst erlebt. Ende des vergangenen Jahres war ich in Äthiopien an der sudanesischen Grenze unterwegs, im Geflüchtetencamp Ura. Dort habe ich mit verschiedenen Sudanesinnen und Sudanesen sprechen können. Sie alle haben wirklich unfassbar Schreckliches erlebt. Doch die Resilienz dieser Menschen, die ist wirklich beeindruckend. Und was ich besonders wichtig finde und was in der Berichterstattung über den Krieg im Sudan, aber auch über andere Kriege auf dem afrikanischen Kontinent immer wieder untergeht: ein solcher Krieg, der trifft natürlich vor allen Dingen die Armen und die Schwachen ganz besonders. Doch am Ende trifft er jeden. Im Geflüchtetencamp in Äthiopien habe ich Menschen getroffen, die als Lehrer, als Ärzte oder als Ingenieure gearbeitet haben, die perfektes Englisch sprechen und nun ohne Perspektive im Camp festhängen. Einer dieser Menschen ist Rua. Sie ist Anfang 20 und aus der sudanesischen Hauptstadt Khartoum nach Äthiopien geflohen.
6: Before the war started in Sudan, the life there it was very beautiful. I was going to my university and I have my own work. I have a small beauty center and I was working on it at it. So the life it was very simple and it was very comfortable because anything you want, you will find it. Even the environment, it was very perfect.
3: Doch dann, am 15. April 2023, erreichte der Krieg ihre Heimat.
6: So suddenly I start hearing the sound of bombs and guns. So we were shocked because we don't know even what happened. So after we opened the TV, we know that there is a big conflict between two armies. So at the first days it was good. Like, yeah, there is sound of guns and bombs, but nothing inside our houses. But after that, those rapid forces start to enter the houses, take the girls, even kill the families. So at that time, we decide to go out.
3: Über einige Umwege landete Rua mit ihrer Mutter und ihren beiden Schwestern schließlich in Äthiopien. Ihren Vater hat sie auf dem Weg verloren. Was genau mit ihm passiert ist, weiß sie nicht. Im Camp in Äthiopien fühlt sich Rua zumindest sicher, aber eine echte Perspektive sieht sie für sich hier nicht.
6: In past, I was thinking I want to do a lot of things. Like for example, I want to complete my university, I will open my own business, I will have my own financial life, I will go to a lot of countries. That it was on my list, but now I should thinking tomorrow morning I should go to the water point because the jerrycans it's empty and if I didn't go the line it will be so long.
3: So viel über das Schicksal von Rua, einer jungen Sudanesin im Geflüchtetencamp in Äthiopien. Wenn ihr noch mehr über das Schicksal von Rua und den Krieg im Sudan erfahren wollt, dann habe ich euch in der Folgenbeschreibung noch einige Links zusammengestellt. Das war's für diese Folge von 55 Countries über den Krieg im Sudan, der nun 3 Jahre andauert. Wenn euch diese Folge gefallen hat, dann teilt sie doch gerne in eurem Netzwerk, bei Social Media, Instagram, Twitter, wo auch immer, und empfehlt diesen Podcast Freundinnen und Freunden weiter. Das würde mir wirklich helfen. 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
4: Und was noch viel wichtiger ist, Annette Hoffmann hat es gesagt, schenkt den Menschen im Sudan Aufmerksamkeit, redet mit Leuten über diesen vergessenen Krieg. Und wenn ihr mögt und könnt, dann spendet doch gerne. Die Links dazu findet ihr ebenfalls in der Folgenbeschreibung. Bis zum nächsten Mal und danke fürs Reinhören, euer Julian.

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1: 1903 in München. Ein 50-jähriger Mathematiker mit Halbglatze, prominentem Bart und Brille macht sich an die Arbeit. Er hat sich vorgenommen, ein berühmtes französisches Buch ins Deutsche zu übersetzen, La Science et l'Hypothèse von Henri Poincaré oder auf Deutsch Wissenschaft und Hypothese. Und dieses Buch, das ist schon auch ein Stück Wissenschaftskommunikationsgeschichte, wenn man so möchte. Und macht den sowieso schon anerkannten Autor Poincaré auch über wissenschaftliche Kreise berühmt. Denn das Buch, das richtet sich an die allgemeine Öffentlichkeit, ist also eher populärwissenschaftlich und es fasst gut verständlich den Status quo in der Mathematik und Physik zusammen. Und es ist eben die deutsche Übersetzung dieses Buches, die erste deutsche Übersetzung dieses Buches, die ein gewisser Albert Einstein mal lesen würde und als Inspiration für seine wichtigsten wissenschaftlichen Arbeiten dienen würde. Hier sitzt nun also ein deutscher Mathematiker und macht sich an die Übersetzung dieses Werkes und wie damals üblich fügt er eine lange Reihe an Fußnoten mit Bemerkungen, Erläuterungen, aber auch persönlichen Geschichten und Meinungen hinzu. Und schon auf den ersten Seiten liest er ein paar Worte, die ihn an eine persönliche Anekdote erinnern. Das ist die Geschichte von Ferdinand von Lindemann.

0: Und damit sage ich hallo und herzlich willkommen zu einer neuen Folge von Geschichten aus der Mathematik. Mein Name ist Rabea Schlotz, ich bin eure Host und ich begrüße natürlich ganz herzlich auch Manon Bischoff und Demian Nahuel-Goos, unsere Expertinnen für die Geschichte und die Mathematik. Hi ihr zwei.
1: Hallo.
2: Hallöchen Rabea, alles klar bei dir?
0: Na klar, ich hoffe bei euch auch.
2: Ja, aber natürlich.
0: Perfekt. Dann würde ich sagen, starten wir einfach mal in unsere heutige Geschichte. Und jetzt würde ich euch einfach mal alle bitten an den Kopfhörern. Stellt euch also mal vor, seit hunderten Jahren schon suchen Menschen nach einem großen Schatz, der angeblich auf einer Insel im Südpazifik versteckt sein soll. Es ranken sich zahlreiche Mythen um diesen Schatz. Von Generation zu Generation werden sie weitergetragen. Die Leute suchen und suchen, reisen übers Meer, graben ganze Inseln um und irgendwann kommt jemand daher und sagt, sorry, war nur ein kleiner Scherz, der Schatz war nur erfunden. Und alle, die ihre Zeit, ihre Mühe und ihr Geld geopfert haben, um diesen Schatz zu finden, schauen ganz schön in die Röhre. Ziemlich enttäuschend, oder? Ein bisschen ist es so auch mit unserer heutigen Geschichte aus der Mathematik. Die hat ihren Ursprung im Grunde schon vor 2400 Jahren in der Antike. Damals war es in, geometrische Fragestellungen mit Zirkel und Lineal lösen zu wollen. Und was jetzt erstmal relativ simpel klingt, also einfach nach ein bisschen rummalen vielleicht, das ist ehrlich gesagt ein ganz schöner mathematischer Brocken. Und zwar können die hellen Köpfe der damaligen Zeit mit ihrem Lineal und ihrem Zirkel schon viel herausfinden, an drei Problemen aber beißen sie sich die Zähne aus. Da ist die Dreiteilung eines Winkels, die Verdopplung eines Würfels und die Quadratur des Kreises. Ein Satz, Manon, erklär uns doch mal, was es mit diesem Problem auf sich hat. Fangen wir vielleicht mal an mit der Dreiteilung eines Winkels. Was ist da los?
1: Also die Dreiteilung eines Winkels ist eigentlich genau das, wonach es klingt. Also dir wird ein Winkel vorgegeben und du sollst ihn in drei gleich große Teile aufteilen.
0: Also da ist ein Mathematiker in der Antike und der hat einen Viertel Kuchen. Wir reden hier ja gerne über Gebäck. Und daraus soll er bitte drei exakt gleich große Teile machen. Also wirklich exakt gleich groß. Und dann nimmt er halt so sein Geodreieck, misst den Winkel aus. Also bei einem Viertel Kuchen sagen wir halt mal 90 Grad. Und dann teilt er das durch drei und mit Hilfe des Geodreiecks markiert er sich die Schnitte und dann gibt's halt Kuchen. Klingt jetzt erstmal nicht so mega kompliziert, oder?
1: Ja, so ist es auf jeden Fall einfach. Aber du darfst dir dafür halt echt nur ein unmarkiertes Lineal, einen Zirkel und einen Stift nehmen.
0: Ist ein unmarkiertes Lineal nicht einfach nur ein Stock?
1: Ja, im Grunde ja. Also es ist wirklich nur ein Hilfsmittel, das dir hilft, eine gerade Linie zu ziehen und damit die halt nicht so krumm ist. Mhm. Und dadurch wird das Problem natürlich halt um einiges komplizierter. Und daran verzweifeln dann halt auch die damaligen Gelehrten. Also eine Lösung auf diese Frage finden sie halt nicht. Und beim zweiten Problem geht es darum, aus einem vorgegebenen Würfel einen doppelt so großen zu konstruieren. Also damit ist gemeint, einen neuen Würfel zu machen mit dem doppelten Volumen von dem vorherigen.
0: Also ein Würfel hat ja dieselbe Länge, Höhe und Breite. Das heißt, ich muss dann eben einen neuen Würfel mit der jeweils gleichen Länge, Höhe und Breite finden, der aber eben das Doppelte an Volumen hat. Und ich habe wieder nur meinen Stock und einen Stift.
1: Ja, genau. Und einen Zirkel hast du auch noch.
0: Ach so, ja.
1: ja, aber die Schwierigkeit besteht halt wirklich darin, die korrekte Seitenlänge zu finden. Und wieder darfst du es halt nur damit machen. Also du hast keinen Taschenrechner und du hast kein markiertes Lineal.
0: Warum muss dieses Lineal denn unbeschriftet sein? Ich meine, kann ich nicht einfach eins nehmen, wo schon Zahlen draufstehen? Ich habe das Gefühl, das würde diese Problematik um einiges erleichtern.
1: Auf jeden Fall. Also ich könnte ja dann auch einfach so ganz krumme Distanzen einfach abmessen. Also einfach ist auch schwierig, ne? Wenn ich jetzt irgendwie hier die Wurzel aus 2 abmessen möchte, exakt, klappt das nicht so gut. Und genau das soll halt eben nicht der Fall sein. Also du sollst wirklich aus den vorgegebenen Längen, die du in dem Problem hast, exakt eine Dreiteilung zum Beispiel machen können oder exakt eine Verdopplung von einem Würfel, ohne das jetzt irgendwie seltsam abmessen zu müssen und dann am Ende vielleicht ein nicht ganz exaktes Ergebnis zu bekommen.
0: Das scheint mir ehrlich gesagt ein bisschen unnötig kompliziert. Auf jeden Fall ist es ziemlich knifflig, aber erstmal deswegen auch nicht lösbar für die WissenschaftlerInnen von damals. Und dann haben wir auch noch Problem Nummer 3, die Quadratur des Kreises. Worum geht's denn da?
1: Ja, also das ist ja mittlerweile zum Sinnbild eines unlösbaren Problems geworden. Hier geht's darum, also du hast einen Kreis vorgegeben und du sollst daraus ein Quadrat konstruieren, das genau dieselbe Fläche hat. Und wieder halt nur mit dem mickrigen Equipment, was wir eben genannt haben.
2: Die Probleme sind natürlich deswegen so berühmt, weil man sie eben halt lange Zeit nicht lösen konnte. Nach und nach haben die Gelehrte für viele solcher Knobelaufgaben eine Antwort gefunden, nur eben für diese drei nicht. Zwei der Probleme wurden erst 2000 Jahre später gelöst. Interessanterweise hat man dafür nicht moderne Geometrie benutzt, sondern moderne Algebra. Algebra, die es halt vor 2000 Jahren halt nicht gab. An einem Problem verzweifelt aber die Mathe-Community, an der Quadratur des Kreises.
0: Und es ist wirklich nicht so, als hätten sie es nicht versucht. Also Archimedes versucht sich schon 200 Jahre vor Christus an dem Problem. Leonardo da Vinci fertigt im 15. Jahrhundert geometrische Studien an zur Quadratur des Kreises. René Descartes untersucht knapp 200 Jahre später das Problem mit den Methoden der neu entstehenden analytischen Geometrie. Isaac Newton befasst sich mit Methoden zur Berechnung von Pi und verwandten geometrischen Fragen. Und Leonhard Euler versucht sich ebenfalls dran. Und alle scheitern. Also da sieht man schon mal, das ist schon ein ordentlicher Brocken Mathematik, ne?
2: Ja, oder sie waren alle halt nicht gut genug, oder? Nee, okay. Spaß beiseite, ne? Das Problem ist halt eben wirklich so schwer zu knacken, dass bald daraus eine richtige Metapher wird, die, ich würde mal sagen, heute auch im gängigen Sprachgebrauch verwendet wird. Also wenn man vor einem unlösbaren Problem steht, redet man ja oft von der Quadratur des Kreises, nicht wahr?
0: Ich muss tatsächlich sagen, dass ich das noch nie gehört habe, aber vielleicht habe ich keine unlösbaren Probleme, sondern ich finde einfach für alles eine Lösung und deswegen kenne ich dieses Sprichwort nicht. Das Einzige, was ich tatsächlich mit der Quadratur des Kreises bisher verbunden habe, das ist ein Freundeskreisalbum. Das heißt nämlich auch so, das ist glaube ich aus den späten 90ern oder so. Und ich bin mir aber ziemlich sicher, dass die von Freundeskreis sich nicht wirklich mit dem gleichnamigen Mathe-Problem beschäftigt haben. Im Gegensatz zu unserem heutigen Protagonisten Ferdinand von Lindemann.
2: Ferdinand von Lindemann, der wird am 12. April 1852 in Hannover geboren und kommt aus einer Familie, ja, der Mittelschicht. Geboren wird er übrigens auch als Karl Louis Ferdinand Lindemann. Von einem von ist er noch lange nicht die Rede, erst später wird er zum Ritter ernannt und trägt fortan den Namen Ritter von Lindemann. Der Vater von Lindemann galt als sehr kultiviert und beginnt schon früh, den kleinen Sohn zu fördern. Er ist nämlich ziemlich enttäuscht vom Niveau an der Schule von Lindemann. Er übernimmt also viel Unterricht selbst, darunter auch fortgeschrittene Algebra und, aufgepasst, geometrische Konstruktionen mit Zirkel und Lineal.
0: Sind auf dem Lineal Zahlen drauf oder ist
2: Gott
0: das verboten?
2: Gott verhüte, nein!
0: Okay.
2: Aber gut, ja, nach der Schule beginnt von Lindemann schließlich so um 1870 sein Studium der Mathematik in Göttingen und promoviert schließlich 3 Jahre später in Erlangen.
0: Ich muss sagen, ich bin total über diese 3 Jahre gestolpert, als du mir das im Vorfeld gesagt hast. Und ich habe das ehrlich erstmal gegoogelt, ob du mir doch keinen Quatsch erzählst. Denn mir ist schon klar, dass man früher ein bisschen zügiger studiert hat und alles nicht so starr war wie heute und man deswegen auch früher promovieren konnte. Aber 3 Jahre zwischen dem ersten Semester und der Promotion sind selbst für damalige Verhältnisse echt super wenig Zeit. Und seine Dissertation schreibt von Lindemann übrigens, ich zitiere, über unendlich kleine Bewegungen und Kraftsysteme bei allgemeiner projektivistischer Maßbestimmung. Und sein Doktorvater, der ist Felix Klein.
2: Ein weiterer großer Mathematiker dieser Zeit natürlich. Über den haben wir auch eine Folge gemacht. Und Felix Klein ist übrigens nach der Promotion weiterhin ein Förderer der Arbeit von Lindemann. Sein ehemaliger Schüler tritt dann auch ziemlich rasch in Kleins Fußstapfen und wird selbst Dozent an der Uni. In dieser Zeit zeigt sich, dass Lindemann nicht nur die Mathematik liegt, sondern auch das Beibringen von Mathematik. Seine Vorlesungen sind bei den Studis unfassbar beliebt. Ganz oft hat von Lindemann während der Vorlesung einen Geistesblitz und unterbricht dann den natürlichen Verlauf der Vorlesung, um dieser Inspiration zu folgen. Diese Momente finden seine Studis unglaublich inspirierend. Ich habe hier ein Zitat von einem seiner Studierenden. Lindemann denkt ja in einer Minute mehr Geometrie, als ich im ganzen Semester begreifen könnte.
0: Ich finde, das ist ein richtig, richtig schöner Satz irgendwie. Worüber denkt von Lindemann denn in der Zeit damals so nach?
2: Also, zu dieser Zeit gibt es eine Arbeit, die absolut in ist, und zwar von einem französischen Mathematiker, Charles Hermite. Das ist ein renommierter Wissenschaftler, den von Lindemann in Paris auch besucht. Die beiden tauschen sich aus und darunter vor allem geht es um die Transzendenz von E. Das ist damals ein echt großes Thema in der Mathe-Community.
1: Okay, und hier jetzt mal von meiner Seite ein kleiner Einschub zur Transzendenz in der Mathematik. Und keine Angst, das ist jetzt nichts Esoterisches oder so, auch wenn der Name das irgendwie so nahelegt.
0: Ich hatte da tatsächlich vollstes Vertrauen in euch.
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0: Von daher, schieß los.
1: Also um das Konzept zu erklären, machen wir mal einen kleinen Schritt zurück zu Zahlen im Allgemeinen.
0: Das gefällt mir. Zahlen kenne ich.
1: Genau. Also in der Schule lernen wir ja die ganzen Zahlen kennen, also sowas wie 1, 2, 3. Dann gibt es natürlich noch die Bruchzahlen, also sowas wie ein Viertel, zwei Siebtel, irgendwie sowas. Und dann kommen in den höheren Klassenstufen auch noch dann die irrationalen Zahlen dazu. Also sowas wie Wurzel aus 2 oder Pi oder eben die Eulersche Zahl e.
0: Und die zeichnen sich ja dadurch aus, dass sie unendlich viele Nachkommastellen haben, aber sie sind nicht periodisch. Also es gibt jetzt kein regelmäßiges, sich wiederholendes Muster wie 0,131313 oder so.
1: Ja, genau. Also Pi zum Beispiel 3,14159 und so weiter hat halt.
0: Wie viele Stellen kannst du denn auswendig für Pi?
1: So, oh, ich habe befürchtet, dass die Frage kommt. Ich habe so viele Artikel dazu geschrieben und tatsächlich habe ich einfach nur aus dem Kopf alle aufgeschrieben, die ich kann, und das sind halt einfach nur 5 Nachkommastellen.
0: Okay, es sind auf jeden Fall. Ich wusste nur 3,14, siehst du?
1: Okay.
0: Bist du schon weiter? Demian, kannst du das toppen?
2: Ich weiß, dass so um die 22 Billionen Nachkommastellen von Pi bekannt sind, aber
0: kennst du sie auch alle?
2: Ja, genau. Ja, also die Zahlen kenne ich halt nur nicht in der richtigen Reihenfolge.
0: Okay.
1: Gute Antwort. So hätte ich mich auch eher rausreden sollen. Naja. Okay. Also Pi hat unendlich viele Ziffern hinterm Komma, ohne dass sie sich halt irgendwie regelmäßig wiederholen. Deswegen hat Demian natürlich recht, sie wiederholen sich, aber genau, nicht in einem regelmäßigen Muster.
0: Mhm.
1: Und tatsächlich gibt es zwei verschiedene Arten von irrationalen Zahlen. Und da kommen jetzt die Begriffe rein, die Demian eben vorgestellt hat. Also es gibt die algebraischen und die transzendenten irrationalen Zahlen.
0: Wo ist der Unterschied?
1: Also algebraische Zahlen sind solche, die sich durch eine algebraische Gleichung ergeben. Also ein typisches Beispiel für sowas ist die Wurzel aus 2. Die ergibt sich nämlich als Lösung der Gleichung x hoch 2 ist gleich 2.
0: Also du meinst, wenn ich diese Gleichung danach x auflöse, dann ist das Ergebnis Wurzel 2.
1: Genau. Und das Gleiche gilt halt auch für Zahlen wie die Wurzel aus 3. Also da kann ich ja entsprechend die Gleichung x² gleich 3 halt einfach dazu bilden. Und es gilt aber auch für etwas kompliziertere Zahlen wie der goldene Schnitt.
0: Also der goldene Schnitt, das ist ja so eine besondere Art, so eine Strecke zu teilen, ne? Also der längere Teil soll im gleichen Verhältnis zum kürzeren Teil stehen wie die ganze Strecke zum längeren Teil. Und da entsteht dann irgendwie so ein Verhältnis von etwa 1,6:1. Und das empfinden eben viele Menschen als besonders ausgewogen oder harmonisch. Also man kennt es ja vielleicht aus der Kunst oder aus der Architektur oder wenn man ein Foto macht, dass man irgendwie guckt, dass das Motiv irgendwie an einer bestimmten Position ist, damit das Bild irgendwie besonders harmonisch irgendwie aussieht. Aber ich glaube, ich schweife ab. Was sind denn im Gegensatz dazu transzendente Zahlen?
1: Ja, also das sind Zahlen wie die Eulersche Zahl e oder Pi.
2: Halt, Spoiler, Mano, was geht?
0: Hast du jetzt schon den ganzen Plot unserer Folge verraten?
1: Streich das aus eurem Gedächtnis.
0: Okay.
2: Du hast richtig gehört.
0: Also e haben wir.
1: E, genau, okay. Die Eulersche Zahl. die kann man ja eben nicht als Lösung von der algebraischen Gleichung hinschreiben. Also wenn ich jetzt eine algebraische Gleichung habe, sagen wir sowas wie x hoch 5 plus 2 Drittel x hoch 2 plus 6 gleich 0.
0: Klar.
1: Klar. Dann kann ich das nach x auflösen, im Kopf.
0: Natürlich.
1: Und klar. Und dann bekomme ich ein Ergebnis und das ist eben eine algebraische Zahl. Die zugrunde liegende Gleichung, die kann halt super kompliziert und lang sein. Also ich habe jetzt was mit x hoch 5, es könnte aber auch x hoch 100, x hoch 1000, sonst irgendwas sein. Die Lösung wird stets algebraisch sein. Und wenn ich jetzt beweisen möchte, dass so eine Zahl wie die Eulersche Zahl transzendent ist, dann muss ich halt beweisen, dass es keine algebraische Gleichung gibt, deren Lösung E ist.
0: Das klingt ehrlich gesagt unfassbar schwierig, aber laienhaft kann man das vielleicht so sagen. Eine transzendente Zahl ist eine Zahl, die so kompliziert ist, in Anführungsstrichen, dass sie nicht einfach als Lösung irgendeiner gewöhnlichen algebraischen Gleichung dargestellt werden kann. Und egal, wie geschickt man die Zahlen potenziert, multipliziert oder addiert, man kann keine solche Gleichung aufstellen, deren Lösung genau diese Zahl ist. Aber wie beweist man denn endgültig, dass es etwas nicht gibt? Also nur weil ich noch nie ein Einhorn gesehen habe, ist es ja noch lange kein Beweis dafür, dass es keins gibt.
1: Ja, es ist schwierig. Also es gibt unendlich viele verschiedene algebraische Gleichungen und deswegen ist halt so ein Beweis natürlich durchaus kompliziert. Aber um an Demians Geschichte anzuknüpfen, Ermit kann das beweisen, zumindest das Prinzip. Also er beweist, dass es Zahlen gibt, die außerhalb der Reichweite der Algebra liegen. Und das ist halt was völlig Neues damals. Und deswegen auch kein Wunder, dass die Entdeckung von der Transzendenz damals echt für Furore sorgt.
2: Auch weil transzendente Zahlen schwer zu fassen sind, ne? Es ist unglaublich schwierig, sich diese Zahlen vorzustellen. Und es ist auch heute noch, würde ich sagen, sehr schwierig zu beweisen, dass eine Zahl überhaupt transzendent ist. Damit tun sich viele schwer. Von Lindemann aber schreckt das nicht ab. Seit seinem Treffen mit Ermit denkt er viel über transzendente Zahlen nach.
0: Auch am 14. April 1882, damals ist von Lindemann als Professor in Freiburg tätig und es ist ein schöner Tag und so macht er einen Spaziergang, wie er sie eben gerne auch alleine macht und er genießt das Wetter und denkt eben so über die Mathematik nach, was man halt so tut als Mathematikprofessor. Und wenige Tage zuvor hatte er in seinem Büro Ermits altes Papier zur Transzendenz von E gefunden und das schwebt ihm jetzt so ein bisschen im Kopf rum und dann hat er komplett aus dem Nichts so einen Geistesblitz.
2: Er denkt sich, E hoch Pi mal I gleich minus 1.
0: Klar, den Gedanken hatte ich auch sofort.
2: Absolut. Was man so halt denkt, ne?
0: Ja.
1: Naja, man muss dazu sagen, das ist ja sowas wie die berühmteste Formel der Mathematik. Also, hast du schon mal von ihr gehört, Rabea?
0: Ja, tatsächlich habe ich nämlich hier innerhalb der Redaktion das Erdö-Skript abgenommen zur Schönheit der Mathematik. Und da habt ihr ja gesagt, dass das irgendwie so eine mega schöne Formel ist, was ich natürlich auch sofort gesehen habe. und deswegen ist mir die natürlich im Gedächtnis geblieben.
1: Ja, also was dir mit Sicherheit aufgefallen ist, ist, dass die schön kurz ist. Das macht schon mal die Eleganz auch aus. Und nicht allzu kompliziert. Also ist jetzt nicht irgendwie eine absurd große Zahl drin oder auch keine Bruchzahl oder so. Mhm. Und die verbindet halt mathematische Konstanten miteinander. Und zwar ja auf einfache Art und Weise. Deswegen findet man die so schön.
0: Und die verbindet ja irgendwie auch so drei so ganz nette Sachen, sage ich mal, nämlich die Eulersche Zahl E, die haben wir jetzt schon ein paar Mal gehört, die Kreiszahl Pi, also 3,14 irgendwas. Und was ist nochmal I?
1: Das ist die imaginäre Einheit, also die Wurzel aus minus 1.
0: Aber man darf doch gar keine Wurzel aus negativen Zahlen ziehen. Das ist noch mit einer der Sachen, die mir 15 Jahre nach meinem Abitur immer noch im Kopf geblieben sind.
4: Man darf keine Wurzeln aus negativen Zahlen ziehen.
1: Ja, darf man halt doch. Und das ist, genau deswegen ist diese Zahl halt auch so cool. Also es hat irgendwie sowas Rebellisches.
0: Okay.
1: Und auf jeden Fall ist E hoch I Pi gleich minus 1 auch zur Zeit von Lindemann halt schon eine super berühmte Formel.
0: Gut, also dann ist es ja vielleicht doch jetzt gar nicht so super überraschend, dass er plötzlich an diese Formel denkt. Also was geht denn da gerade bei von Lindemann ab, Demian?
2: Also von Lindemann will seine Gedanken schnell festhalten und macht sich deswegen an seinen Schreibtisch. Dort schreibt er alles nieder, sein Titel über die Zahl Pi. Mhm. Von Lindemann bemerkt nämlich hier eben, dass Ermits Paper über diese Transzendenz von E in Kombination mit dieser berühmten Formel E hoch Pi mal I gleich minus 1, den Beweis der Transzendenz von Pi liefert.
0: Okay, da muss ich irgendwie mal ganz kurz nachhaken. Denn dass Pi eine transzendente Zahl ist, das hat Manon eben schon gespoilert, aber heute ist das ja tatsächlich Common Knowledge. Unter anderem auch dank von Lindemann. Aber wie kommt man denn auf diese Idee? Also was ist die Mathematik hinter diesem Gedanken? Also wie kombiniert man quasi Ermits Paper über E und kommt am Ende dabei raus, dass Pi transzendent ist?
1: Ja, also von Lindemann führt vorher einen Beweis, und zwar, dass wenn ich E hoch irgendeine Zahl A habe, dann ist dieses Ergebnis transzendent, solange A algebraisch ist. Also das heißt, wenn ich e hoch Wurzel 2 habe, dann ist das Ergebnis eine transzendente Zahl.
0: Mhm.
1: Jetzt ist es aber so, dass e hoch i pi gleich minus 1 ist. Und minus 1 ist eine algebraische Zahl.
0: Mhm.
1: I ist ja auch eine algebraische Zahl. Das heißt, pi muss transzendent sein.
0: Wenn er das quasi so ableiten kann, weil er einfach nur über dieses Paper nachdenkt und das dann mit dieser ziemlich bekannten Formel verbindet. Wieso ist denn dann der Mieter nicht drauf gekommen? Also die Formel ist ja jetzt nicht irgendwie ein Geheimtipp unter Mathematikern gewesen, oder? Demian?
2: Das ist eine gute Frage tatsächlich, die sich ja auch damals die Mathe-Community gestellt hat. Von Lindemann will sein Paper veröffentlichen, dafür müssen aber erst einmal ein paar seiner Kollegen draufschauen. Peer Review nennt sich das. Das war auch damals schon so.
0: Mhm.
2: Und da ist erstmal Felix Klein, also von Lindemanns Doktorvater, der ist halt der Herausgeber der mathematischen Annalen, die mathematische Zeitschrift, wo von Lindemann veröffentlichen will. Und deswegen schaut halt Klein natürlich erstmal drauf. Und als er dieses Manuskript bekommt, scheint er sich aber nicht so sicher zu sein, ob alles mit rechten Dingen zugeht. Klein kommentiert nämlich absolut nichts zu diesem Manuskript in seinem persönlichen Tagebuch, wie es normalerweise damals so tat, ne? Stattdessen schickt er es aber weiter an andere Kollegen wie Georg Cantor und Karl Weierstrass. Niemand findet einen Fehler, aber so richtig traut sich niemand wirklich den Beweis so abzusegnen. Es scheint so, als würde niemand wirklich glauben können, dass ihm dieses Meisterstück gelingen könnte. Alle suchen wie von nach einem Fehler.
0: Traut man das von Lindemann nicht zu, dass er darauf kommt, oder wo ist irgendwie das Problem? Ich finde es irgendwie ein bisschen fies.
2: Absolut. Also ein Grund, warum das so war, ist eben dieser Beweis selbst. Ne? Also es ist wirklich nur der Beweis von Amit kombiniert mit einer super bekannten Formel. Und alle fragen sich halt anfangs, ne, wie du auch schon gesagt hast, wäre Amit selber nicht drauf gekommen, wenn es stimmt. Aber ja, es stimmt tatsächlich. Lustigerweise gibt es Historiker, die es heute bedauern, dass Amit selbst nicht drauf gekommen ist.
0: Ja, Amit wahrscheinlich auch, ne?
2: Nee, der hat ganz brav gratuliert.
0: Okay.
2: Aber er hat ja halt die Schwerstarbeit geleistet, ja. Und viele hätten es auch heute noch lieber gehabt, wenn er den Ruhm für diesen Beweis bekommt und nicht der eher Unbekannte von Lindemann.
0: Ich finde es irgendwie schon so ein bisschen unfair auch, oder? Also ich meine, wenn es so super eindeutig war, ja, dann hätte Herr Miet ja auch irgendwie drauf kommen können. Oder dann hätten ja vielleicht auch die ganzen KritikerInnen von Lindemann auch mal drauf kommen können, wenn es ja so offensichtlich ist.
2: Ja, selbst blöd, ne? Ich finde es auch unfair. Denn von Lindemann ist zwar insgesamt eher unbekannt, vor allem wenn man die Namen seiner Zeit so hört.
0: Mhm.
2: Aber sein Beweis ist eine wirklich wichtige Leistung zu seiner Zeit. Später wird sein Paper dann auch wirklich veröffentlicht und von Lindemann sogar dafür ausgezeichnet.
0: Und diese Leistung von Lindemann ist aber nicht nur so spannend, weil sie eben beweist, dass Pi eine transzendente Zahl ist, darüber haben wir eben schon gesprochen, sondern auch, weil er damit gleich noch das Rätsel um die Quadratur des Kreises löst. Darüber haben wir ganz zu Beginn unserer Folge schon mal gesprochen. Manuel, du hast vorhin schon ein bisschen was darüber erzählt. Also es geht eben darum, aus einem vorgegebenen Kreis nur mit Hilfe eines unbeschrifteten Lineals und eines Zirkels ein Quadrat zu konstruieren, das denselben Flächeninhalt wie der Kreis hat.
1: Genau, ja. Seit der Antike haben sich Fachleute daran versucht und haben es halt nie geschafft.
0: Und ihre Bemühungen waren ja tatsächlich auch zum Scheitern verurteilt. Das wussten sie aber damals eben leider noch nicht, weil erst von Lindemann tatsächlich beweist, dass das Problem von der Quadratur des Kreises eigentlich überhaupt kein Problem ist, ehrlich gesagt. Es ist im Grunde der Schatz, den man seit Jahrtausenden sucht und der existiert einfach nicht. Es ist nämlich schlicht unmöglich. Die Quadratur des Kreises ist nicht machbar. Aber wie kommt man denn von Lindemanns Entdeckung genau zu diesem Ergebnis? Also zu Pi ist transzendent und deswegen ist die Quadratur des Kreises unmöglich.
1: Ja, also tatsächlich hat es was mit der Transzendenz von Pi zu tun, aber um das zu verstehen, muss ich gerade wieder so ein bisschen ausholen.
0: Go for it, ich bin gespannt.
1: Okay, also wir springen jetzt wieder zu René Descartes ins 17. Jahrhundert. Und der hat herausgefunden, dass es eine Verbindung zwischen Algebra und Geometrie gibt. Also ich kann zu jeder algebraischen Gleichung einen Graphen zeichnen.
0: Und zu einer Gleichung mit x hoch 2 zum Beispiel ist es dann eine Parabel.
1: Ja, genau. Und wenn ich jetzt was mit einem Zirkel und einem Lineal konstruiere, dann bedeutet es nichts anderes als, in einer endlichen Anzahl von Schritten kombiniere ich Kreise und Geraden miteinander. Und genau das lässt sich ja wieder in die Algebra übersetzen. Also ich verbinde endlich viele Geraden und Kreisgleichungen miteinander und das Ergebnis ist dann stets wieder eine algebraische Gleichung.
0: Also das heißt, alles, was ich mit Zirkel und Lineal konstruieren kann, sind Längen oder Winkel und die lassen sich ja eben durch diese algebraische Lösung auch wieder ausdrücken.
1: Ja, genau das. Also, und so tauchen auf jeden Fall auch irrationale Zahlen auf. Also zum Beispiel die Wurzel aus 2, die bekomme ich, wenn ich die Diagonale von einem Quadrat halt mit Seitenlänge 1 bilde. Mhm. Also super easy. Und auch kompliziertere irrationale Zahlen kann ich mit Lineal und mit einem Zirkel konstruieren. Also zum Beispiel den goldenen Schnitt. Aber eine transzendente Zahl werde ich auf diese Art und Weise halt niemals erhalten, weil transzendente Zahlen halt eben keine Lösung von algebraischen Gleichungen sind. Und mit Zirkel und Lineal kann ich halt eben nur algebraische Gleichungen umsetzen.
0: Das heißt, so etwas wie die Eulersche Zahl e oder pi kannst du halt schlicht nicht konstruieren mit deinem Stöcklein und dem Zirkel.
1: Genau. Und das ist das Problem bei der Quadratur des Kreises. Also, wenn ich einen Kreis habe, sagen wir mal mit Radius 1, dann hat der eine Fläche von Pi.
0: Mhm. Da muss ich irgendwie noch mal ganz kurz nachfragen. Denn die Fläche eines Kreises berechnet sich ja durch Pi mal Radius zum Quadrat. Und der Radius ist 1, also kommt Pi raus. Weil ich das wieder auflösen kann, ne?
1: Genau.
0: Okay.
1: Ja. Mhm. Und damit ein Quadrat auch eine Fläche von Pi hat, dann muss die Seitenlänge Wurzel Pi betragen. Wenn Pi aber transzendent ist, dann ist die Wurzel aus Pi halt eben auch transzendent. Und ich müsste also aus einem Kreis mit Radius 1 eine Länge konstruieren, die transzendent ist.
0: Und dafür kann ich dann wiederum keine algebraische Gleichung machen.
1: Genau. Und das heißt, es ist unmöglich. Also ich kann nicht mein Lineal hernehmen und meinen Zirkel und daraus eben die Wurzel aus Pi konstruieren. Und deshalb ist die Quadratur des Kreises halt auch zum Scheitern verurteilt, wie du gesagt hast. Es geht einfach nicht, wenn ich einfach nur einen Zirkel und ein unbeschriftetes Lineal habe.
0: Ich verstehe zwar immer noch nicht so ganz, warum man da nicht einfach ein anderes Werkzeug nimmt. Aber gut. Demian, von Lindemann gelingt hier Ende des 19. Jahrhunderts ja auch ein mathematischer Riesencoup, dadurch, dass er das irgendwie beweist. Und trotzdem kriegt er ehrlich gesagt einfach immer wieder eins auf den Deckel, ne?
2: Ja, und zwar teilweise sogar höchstpersönlich. Und zwar zum Beispiel aus der mathematisch-philosophischen Ecke. Kannst du dich erinnern, dass ich vorhin gemeint habe, dass diese transzendenten Zahlen bei vielen nicht gut ankommen?
0: Ja, weil es halt irgendwie so ein kompliziertes Ding ist.
2: Okay, kann man auch so sagen?
0: Es war den Algebraikern einfach zu hoch, darf ich das sagen?
2: Ja, es war ihnen nicht algebraisch genug, ne?
0: Okay.
2: Mhm. Einer von ihnen ist Leopold Kronecker. Ihm passt das alles gar nicht und er geht noch weiter. Was hier gemacht wird und diese Theorie mit irrationalen Zahlen, wie eben die transzendenten Zahlen, die sind für ihn Humbug. Und so geht er einmal auf von Lindemann zu und spricht ihn auf seine Arbeit an, auf sein Paper über die Zahl Pi. Und ich zitiere hier mal von Lindemann selbst, wie er die Geschichte nacherzählt. So sagte Kronecker mir in seiner lebhaften und zu Paradoxen geneigten Art, ja, was nützt uns Ihre schöne Untersuchung über die Zahl Pi? Wozu das Nachdenken über solche Probleme, wenn es doch gar keine irrationalen Zahlen gibt? Ne? Echt sympathisch. Also, ich finde Kronekers Persönlichkeit eigentlich super unterhaltsam. Also, er ist fair genug, zuzugeben, dass die Arbeit von Lindemann schön und elegant ist, ne? Mhm. Aber dann eine Sekunde später heißt es, ja, die bringt halt nichts. Solche Zahlen existieren gar nicht.
0: Aber tatsächlich verstehe ich diese Behauptung nicht so richtig, denn Kronecker liegt doch schlicht falsch mit dieser These, oder?
2: Also, da muss man fairerweise sagen, spätes 19. Jahrhundert, wo sich das alles abspielt, da waren die Grundlagen der Mathematik noch nicht wirklich festgelegt. Also, heute haben wir uns alle geeinigt, was Mathematik ist, was wir hier machen und welche Tools wir in der Mathematik so erlauben. Damals war es halt noch nicht so. Und transzendente Zahlen, das war etwas Neues. Und man konnte tatsächlich diskutieren, ob wir das in der Mathematik überhaupt erlauben wollen. Das sind ja Zahlen, die unendlich viele Nachkommastellen haben, ne? Wollen wir das wirklich machen? Wollen wir uns das antun? Heute klingt Kronecker ja eher wie ein Spinner, wenn er das so sagt, ne? Und seine Theatralik hilft nicht wirklich. Aber damals war es eine wohlberechtigte Frage.
0: Aber ich fasse es jetzt vielleicht mal ein bisschen zusammen. Also Ferdinand von Lindemann gelingt durch einen recht simplen Gedankengang eigentlich der Beweis zur Lösung eines Jahrtausenden alten Matheproblems und bekommt trotzdem lange Zeit nicht die Anerkennung, die ihm dafür eigentlich gebührt. Und dabei haben wir von Lindemann ja auch noch viel mehr zu verdanken. Also eben zum Beispiel auch eben diese deutsche Übersetzung von La Science et l'Hypothèse von Henri Poincaré, diesem besonderen Stück Wissenschaftsgeschichte, von dem ich ja ganz zu Beginn schon erzählt habe.
2: Ja, genau. Diese Übersetzung ist übrigens auch noch für etwas anderes gut. Nur dank dieses Werks wissen wir heute überhaupt von diesem kleinen Zusammenstoß zwischen Kronecker und von Lindemann. Lange galt diese Anekdote unter Historikern als apokryphisch. Also apokryphisch, das bedeutet, dass es dafür keine soliden Quellen gibt, ne? Und Grund dafür ist ein Buch, The Battle for Cantorian Set Theory, vom Historiker Joseph Dauben. Der erzählt diese Anekdote von Kronecker und von Lindemann und liefert dafür in seinem Buch zwei Quellen. Wenn man aber diese zwei Quellen checkt, dann findet man überhaupt keine Nennung der Anekdote in diesen Quellen. Blöd, ne?
0: Ein bisschen, ja.
2: Daraus hat man halt lange Zeit den Schluss gezogen, dass es wohl keine Quellen hierfür gibt. Dass es eher so eine Art Legende ist und dass man das einfach weitererzählt, weil es schön klingt, aber halt lose, ohne wirklich eine Grundlage dafür zu haben. Das passiert ja, ich würde mal sagen, ganz oft in der Geschichtsschreibung und auch in der Mathematik auch selbst, ne? Tatsächlich gibt es aber eine Quelle, natürlich die am Anfang erwähnte Übersetzung von Poincarés Wissenschaft und Hypothese. Die hat ja von Lindemann übernommen und am Anfang erwähnt Poincaré die irrationalen Zahlen und Kronekers Meinung dazu. Und als von Lindemann das liest, ließ er sich es halt nicht nehmen, seine Anekdote zu erzählen, um diese Meinung Kronekers zu veranschaulichen.
0: Aber was ist denn da mit Daubens Buch passiert? Ich meine, sollte ja ehrlich gesagt eher nicht passieren, dass man einfach so falsche Quellen angibt.
2: Also, der hat einfach nur falsch zitiert. Kann wirklich mal passieren, wenn man...
0: Okay.
2: 300.000 Zitate und Fußnoten und so weiter hat, ne? Mhm. Das Blöde daran ist, dass halt diese Anekdote auch heute noch bei Historikern als nicht quellenbasiert gilt. Ich habe in einem meiner Paper tatsächlich diese Anekdote erzählt und bei einem der Reviewer kam halt die Kritik, dass es hier dafür keine Quellen gibt, ne? Da musste ich halt wirklich die Seite vom Buch scannen und schicken, damit sie das selbst sehen und... Es gab dafür positives Feedback. Ah, gut zu wissen, dass es tatsächlich eine Quelle dafür gibt. Oh, sieh mal an, ne?
0: Das heißt, du hast dann die Quelle von der Übersetzung angegeben.
2: Genau, die
0: wo er das selber dann schreibt.
2: Genau, das Buch. Das Buch habe ich tatsächlich noch in alter Fassung.
0: Okay. Das war ja schön. Das heißt, das ist deine ganz persönliche Erfahrung mit von Lindemann.
2: Absolut, absolut. Und noch eine kleine Anekdote dazu. Ich war lange Zeit auf der Suche nach dem Buch, nach dem alten Springer-Buch von damals. Mhm. Und letztes Jahr war ich in einer Konferenz und habe in Heidelberg ein Antiquariat besucht. Und da war das Buch da. Ich habe es direkt gekauft.
0: Und hast du auch so eine kleine Anekdote noch zu von Lindemann, Manon, oder kein Fangirl?
1: Tatsächlich, nee, ich kannte den auch ehrlich gesagt gar nicht so gut vom Namen. Ja, muss ich zu meiner Schande gestehen. Ich hatte ihn irgendwann mal, glaube ich, in irgendeiner Kolumne von mir mal erwähnt, aber da hatte ich auch zum ersten Mal von ihm gehört und habe es auch schnell wieder vergessen. Und als Demian letztens meinte, ja, wir machen von Lindemann, und ich saß da und dachte... Huh?
0: Aber die Quadratur des Kreises kanntest du dann natürlich schon.
1: Ja. Okay. Ganz so schlimm.
0: Du bist nämlich auch Freundeskreis-Fan.
1: Ja, tatsächlich habe ich früher immer Freundeskreis auch gerne gehört. Aber da wusste ich auch noch nichts von der Mathematik hinter diesem Spruch. Aber ich glaube, ich oute mich in dieser Folge wirklich als kompletter Noob. Ich kann nicht viele Stellen von Pi, ich kenne von Lindemann nicht.
2: Übrigens, wir haben ja hier in dieser Folge ein bisschen drauf rumgehackt, dass wir ein Lineal ohne Markierung benutzen. Ne?
0: Ich bleib dabei, dass das einfach ein Stock ist.
2: Aber Manu, du hast ja schon selbst erwähnt, die Verbindung zwischen Algebra und Geometrie, die kam ja 1500 Jahre später. Als diese Probleme diskutiert wurden, da hat man Zahlen nicht mit Geometrie in Verbindung gebracht. Also ist es eigentlich nur logisch, dass man ein Lineal ohne Zahlen benutzt, ne?
0: Ich habe aber extra gegoogelt, weil ich habe wirklich lange gehadert mit diesem Lineal ohne Zahlen. Und habe extra gegoogelt, wann das Lineal erfunden wurde. Tatsächlich gibt es Quellen, die darauf hinweisen, dass es schon 2500 Jahre vor Christus die ersten Lineale so aus Kupferbasis gab. Von daher hätte man vielleicht auch einfach drauf kommen können.
2: Nein, geh nach Hause.
0: Ich bedanke mich für diese schöne Folge. Und in der nächsten Folge sprechen wir über einen Menschen, der unsere Welt von heute ganz maßgeblich mitgestaltet hat. Und ich lehne mich mal weit aus dem Fenster und sage, ohne ihn könnten wir heute womöglich keinen Podcast aufzeichnen.

Manuel Goos. Die Mathematik erklärt hat Manon Bischoff. In der Redaktion mitgeholfen haben Demian Nahuel Goos, Manon Bischoff und ich, Rabea Schlutz. Die Musik kommt von Tim Schmutzler. Und die Folge produziert hat Wiebke Stark. 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Ciao.

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1: So, es geht los.
2: Liebe Fahrgäste, herzlich willkommen in unserem automatisiert fahrenden Bus Flash. Da sich das automatisiert
1: Hi, ich bin Johanna und hier sitze ich in einem kleinen Bus. Einem kleinen Bus der Linie 216 in Nordsachsen.
2: Unser Fahrpersonal überwacht die Fahrt und übernimmt bei Bedarf die Steuerung des Fahrzeuges. Wir wünschen Ihnen eine angenehme Fahrt.
3: Man sieht auf dem Bildschirm, der in dem Bus drin ist, was der Bus gerade sieht, was er erkennt. Und solange wie die Teile alle grün sind, bewegen wir uns im normalen Bereich.
1: Dieser Bus heißt Flash und er ist kein normaler Bus. Der Flash fährt nämlich automatisiert.
3: Das heißt, der Bus fährt einfach mal von alleine.

0: Zugegeben, wenn ich an autonomes Fahren denke, dann denke ich nicht zuerst an Rackwitz in Nordsachsen, sondern eher an Singapur, Shanghai oder an Silicon Valley. An Tech-Metropolen eben. Wie kommt es, dass ausgerechnet in Rackwitz ein selbstfahrender Bus fährt? Dass der Flash in Rackwitz fährt, das ist kein Zufall. Er ist Teil einer Veränderung, die die Region hier komplett auf den Kopf stellen soll. Eine Veränderung, die noch Jahrzehnte andauern wird, in die die Bundesregierung 40 Milliarden Euro steckt und die für viele Menschen schwer greifbar ist. Was bedeutet Strukturwandel?
1: Boah, schwierige Frage. Einen ganzen Gesellschaftswandel eigentlich.
2: Naja, eine Veränderung von einem bestehenden Verhältnis, würde ich sagen.
3: Das hat an Struktur gewandelt werden oder verwandelt werden. Oder das ist irgendwie so vielleicht mehr Strukturen gibt, die halt durchprobiert werden, vielleicht sowas.
4: Also, dass sich irgendein Konzept im Großen und Ganzen wandelt.
5: Zum Beispiel hinbekommen, dass Sachen in diesem Land nicht nur ein bisschen, sondern komplett funktionieren. Sowas wie Kohleausstieg und am besten vor 20 Jahren.
0: Deutschlands Kohlereviere bereiten sich auf den Ausstieg vor. Das Ruhrgebiet, das Lausitzer Revier und das Mitteldeutsche Revier stellen sich auf für das postfossile Zeitalter.
6: Es geht darum, unter völlig veränderten Bedingungen Wohlstand für die Menschen und Sicherheit zu schaffen.
0: Wie kann das gelingen? Und was bedeutet Strukturwandel jenseits leerer Worthülsen? In den vergangenen Monaten bin ich quer durchs Mitteldeutsche Revier gereist. Hab in Tagebaulöcher geguckt und verlassene Dörfer besucht.
7: Und dann haben die das alles abgerissen, so nach und nach.
0: An Gremiensitzungen teilgenommen, ein Unterwasserprojekt begleitet. Hab mit Klimaaktivistinnen veganen Kuchen gegessen.
8: Wir wissen, dass wir ein Akteur sind, an dem man nicht mehr vorbeikommt, wenn es um die Zukunft von Pödelwitz geht.
0: Und mit Bergmännern Pommes.
9: Ich bin Bergmann, wer ist mehr, ne? Den Spruch gibt's ja.
0: All das, um herauszufinden, was sich im Mitteldeutschen Revier gerade verändert. Was bedeutet der Kohleausstieg für die Menschen, die hier leben? Wo landen die 40 Milliarden? Wer entscheidet, wie sich die Region verändert? Geht hier jetzt alles den Bach runter? Oder entsteht ein ostdeutsches Silicon Valley, in dem Ex-Bergmänner Computerchips zusammenlöten? Ich bin Joanna Voss. Und das ist Nach der Kohle. Folge 1. Irgendwas mit Zukunft.
10: So, es geht los. Also, ich beschreibe mal, was ich gerade erlebe und sehe. Wir sitzen in einem... Oh!
0: Ich bin in Rackwitz, einer kleinen Gemeinde in Nordsachsen mit knapp 5000 EinwohnerInnen, eine S-Bahn-Station von Leipzig entfernt. Hier, auf der Buslinie 216, wird die Zukunft erprobt. Mit dem normalen ÖPNV-Ticket können Fahrgäste per Shuttlebus vom S-Bahnhof Rackwitz zum Schladitzer See fahren.

0: fahren. Und dieser Bus fährt sich selbst.
1: Und wenn es immer so ein kleines unangenehmes Ruckeln gibt, dann sieht man, die Technik denkt.
0: Das ist Kai Emanuel. Er ist parteiloser Landrat in Nordsachsen und der Flashbus ist sowas wie sein Baby. Jahrelang hat er sich für seine Finanzierung eingesetzt.
1: Alle Bewegungen, die hier im Bus getätigt werden oder alle Informationen, die hier reinkommen, werden gespeichert in einem entsprechenden Rechner und werden dann wieder ausgewertet. Und dann wird versucht, die Sensorik anzupassen, die Abläufe flüssiger zu gestalten. Und das dauert eben sehr, sehr lange.
0: 1,5 Millionen hat der Flash gekostet. Der größte Teil davon kommt aus dem 40-Milliarden-Topf, der extra für den Kohleausstieg und den Strukturwandel da ist.
1: Man könnte jetzt platt sagen, der fährt an den ehemaligen Tagebau, an ein ehemaliges Tagebauloch. Gut, damit ist die direkte Beziehung zum Kohleausstieg gegeben. Aber ich würde den Strukturwandel jetzt nicht so eng sehen, sondern es geht darum, wie wir uns für die Zukunft aufstellen.
0: Die Zukunft nach der Kohle. Das ist das Thema in Rackwitz. Rackwitz liegt nämlich mitten im mitteldeutschen Braunkohlerevier. 150 Jahre lang hat die Region hier von der Kohle gelebt. Heute gibt's noch 3 Tagebaue, in denen aktiv Kohle gefördert wird. Und spätestens 2038 ist dann, wie überall in Deutschland, komplett Schluss mit der Kohle. Und dann? Erstes Problem. Mit der Kohle fallen theoretisch erstmal eine Menge Jobs weg. Wo neue herkommen sollen, das schauen wir uns in einer späteren Folge an. Zweites Problem. Wenn die Kohle weg ist, was hält die Leute dann noch hier auf dem Land in Ostdeutschland? Gerade um die alten Tagebaue herum verlieren die Dörfer schon seit Jahren Menschen. Im besten Fall kann der Strukturwandel genau diesen Trend umkehren und dafür sorgen, dass nicht nur Boomstädte wie Leipzig profitieren, sondern eben auch Rackwitz.
1: Wir müssen neue Konzepte entwickeln. Und diese Idee, die Mobilität im ländlichen Raum mal völlig neu zu denken, die steckt eigentlich hier dahinter.
0: Landrat Kai Emanuel hat sich schon auf den Kohleausstieg vorbereitet. Da war der politisch noch gar keine beschlossene Sache. Als die GroKo unter Merkel 2020 den Ausstieg beschließt, liegen die Pläne für den Flashbus schon in der Schublade.
1: Weil man kennt es aus der Großstadt, Straßenbahn fährt immer die letzte irgendwie um 12 und dann gibt es Nachtbusse und dann beginnt früh um 4 wieder der Verkehr der Straßenbahn. Das ist im ländlichen Raum im Moment noch ein bisschen anders.
0: Mit dem Kohleausstieg kamen dann auch die Fördermittel. Und seit Anfang 2023 fährt der selbstfahrende Bus als normale Linie im Regelbetrieb. Im Sommer nach einem Fahrplan, im Winter, so wie jetzt, als Rufbus. Also immer, wenn sich jemand vorher anmeldet. Mitten auf der Strecke bleibt der Bus stehen. Ein LKW kommt uns entgegen. Nicht auf unserer Spur, sondern auf seiner eigenen. Aber der Flash ist trotzdem irritiert und hält vorsichtshalber an.
1: Wir stehen.
2: Vor so LKWs hat er irgendwie richtig Angst, oder?
1: Ja, er ist halt so programmiert, dass er nicht über die gestrichelte Linie fahren darf. Und dann bleibt eben rechts und links nicht mehr viel Platz, wenn der Gegenverkehr über die gestrichelte Linie kommt.
0: So ein ruckartiges Anhalten, das passiert auf der Fahrt öfter. Bäume, die Spiegel packende Autos. Alles, was er nicht klar einordnen kann, macht den Flash erstmal stutzig. Und dann kommt eben doch eine Busfahrerin ins Spiel.
3: Also es ist anstrengender, wie einen normalen Bus zu fahren. Man muss mehr aufpassen. Und ich muss eben hier immer noch eine Freigabe geben, weil er sieht es noch nicht, ob er fahren kann. Also an Kreuzungen oder wenn wir jetzt aus der Bushaltestelle rausfahren, eben immer noch eine Freigabe geben, du kannst jetzt weiterfahren und dann geht es weiter.
2: Was heißt Freigabe geben?
3: Drücke ich hier einen Knopf und dann fährt er weiter.
0: Das heißt, immer wenn der Flash nicht weiter weiß, muss Kerstin Sosan ihr Okay geben. Und im Notfall selbst ganz klassisch das Steuer übernehmen.
1: Die Fahrerin muss drin sein. Das ist auch eine ausgebildete Busfahrerin, die manchmal auch auf anderen Strecken unterwegs ist. Das ist im Moment gesetzlich so vorgeschrieben, dass ein Sicherheitspersonal da ist. Sie sitzt mit den Händen hat die Hände unter dem Lenkrad Und dann, wenn es irgendwelche Probleme gibt, kann sie die Hände an den Lenkrad nehmen und fährt dann weiter.
0: So richtig bereit für den flächendeckenden Einsatz ist der Bus noch nicht. Aber
1: die Vision, die dahinter steckt, ist ja, dass dann diese selbstfahrenden Busse nicht nur auf dieser relativ kurzen Strecke unterwegs sind, sondern dann im ländlichen Raum die Erschließung der Ortschaften als Erschließung der letzten Meile übernehmen können. Und da werden wir sicherlich noch mindestens 5 bis 10 Jahre brauchen, bis solche Busse in 10-facher, 20-facher Ausfertigung durch den Landkreis flitzen.
0: Und dann soll es auch wirklich fahrerlos gehen. Über eine Leitstelle soll der Bus dann fernüberwacht werden. Die Zukunft in Rackwitz könnte also so aussehen. Viele selbstfahrende Busse, für die es wenig Personal braucht, weil sie alle von einer Person aus der Ferne gesteuert werden. Aber irgendwie...
2: Da bleibt für mich trotzdem noch so ein bisschen die Frage beim Stichwort Wandel, was genau sich mit diesem Bus wirklich für die Menschen ändert.
0: Immerhin gab es hier auch vor dem Flash schon einen Bus, der die Menschen von Rackwitz nach Neuschladitz gebracht hat.
1: Der Bus ist dann 2-mal am Tag gefahren. Wenn ich dieses System weiter entwickeln will und da dann ein Rufbussystem noch dahinter setze, dass ein Anrufbussystem, eine flexible Bedienform, dann ist das eine völlig neue Qualität. Dann sage ich nicht, wann fährt der Bus, wann komme ich von meinem Ort weg, sondern ich rufe an und dann werde ich abgeholt.
0: Okay, das verstehe ich. Gerade auf dem Land, wo die Strecken, die zurückgelegt werden müssen, deutlich länger sind als in der Stadt und gleichzeitig viel weniger Menschen von A nach B müssen, macht es Sinn, autonome Busse einzusetzen. Selbstfahrende Busse könnten den Alltag der Menschen hier im Revier deutlich verbessern, wenn sie erstmal flächendeckend fahren. Bis dahin bleibt der Flash aber erstmal nur ein Einzelprojekt.
2: Jetzt gibt es ja Kritik, dass im Rahmen des Strukturwandels vor allem Leuchtturmprojekte gefördert werden. Also einzelne Projekte, die viel Aufsehen erregen, weil sie irgendwie besonders sind. Sagen wir mal, der Flashbus, der extrem für zukünftige Mobilität steht und sich aber in der Fläche zu wenig ändert. Wie sehen Sie das?
1: Also gerade an dem Projekt kann ich diesen Kritikpunkt nicht verstehen, weil der wird ja entwickelt für die Fläche. Und das ist jetzt nicht nur Nordsachsen, wenn das System hier funktioniert und es ist angenommen, kann ich das ohne Probleme dann rüberspiegeln in andere Regionen. Und das ist eigentlich der Gedanke, wie ich diese Projekte im Kohleausstieg verstehe. Sie müssen nicht nur für diesen einen Punkt was sein, sondern müssen natürlich in die Region ausstrahlen.
0: Unsere Fahrt ist fast zu Ende. Auf dem Rückweg fällt mir noch was auf. Da ist diese Haltestelle. Leipziger/Hauptstraße heißt die. Und wer an dieser Haltestelle auf den Flashbus wartet, der ist noch nicht in der Zukunft angekommen. Hier gab es mal eine Sitzbank, aber die wurde irgendwie abmontiert. Der Rest der Haltestelle rostet vor sich hin und sieht wirklich ziemlich traurig aus. Hier prallt irgendwie die große Vision der Mobilität von morgen mit dem Flash auf eine doch ziemlich bescheidene Gegenwart. Jetzt muss man sagen, der Landkreis ist nicht zuständig für die Haltestellen und das Geld für den Flashbus kommt auch aus einem anderen Topf als das Geld für öffentliche Infrastruktur. Aber als Bürgerin sehe ich diesen Zuständigkeitsunterschied nicht. Ich sehe nur öffentliche Daseinsvorsorge und frage mich, ob der Strukturwandel hier nicht einerseits nicht schnell genug und gleichzeitig zu schnell in Gang kommt. Geht der Strukturwandel nicht schnell genug, wenn die Bushaltestelle aussieht wie ein vergessenes Stück Infrastruktur, was hier irgendwann mal abgestellt wurde und um das sich seitdem niemand mehr kümmert? Und kommt er zu schnell, wenn ausgerechnet an dieser Haltestelle plötzlich ein auffällig sauberer, selbstfahrender Bus anhält und eine Zukunft verspricht, in der selbst der Busfahrer keinen Job mehr hat?
1: Wie bei jeder Veränderung gibt es immer wieder erst das Tal und man muss die Leute überzeugen, dass es eigentlich gar nicht so schlecht ist. Ich versuche immer den Leuten zu erklären, dass das Leben ja früher war alles besser. Der Spruch ist klasse, aber wenn man dann mal fragt, wie haben die Leute vor 50 Jahren gelebt, ob das denn unbedingt besser ist, wollen wir das wieder haben, glaube ich nicht.
0: war alles besser. Kai Emanuel will das nicht gelten lassen. Aber was meinen die Leute, wenn sie das zu ihm sagen? Dieses Früher, das will ich mir genauer anschauen. Um zu verstehen, was der Kohleausstieg für die Menschen im Revier bedeutet, muss ich nachvollziehen, wie viel Einfluss die Kohle hier mal hatte.
4: Man sieht teilweise noch so die Grundstücksgrenzen dann und die Mauern. Und hier siehst du jetzt gleich vorne die Bushaltestelle.
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0: ist das auch.
1: Es geht auch selten bis 5, ne?
0: Es ist gar nicht so oft, aber ich glaube, es ist dieses Jahr schon das zweite Mal.
1: Es kommt immer mal vor.
0: Ja, ja, ja. Also Monate mit 5 Freitagen.
1: Finde ich irgendwie gut übrigens.
0: Solche Monate?
1: Ja, weil bei mir ist die erste Woche des Monats immer so ein bisschen die stressigste. Und deswegen ist so eine Woche, wenn so eine volle Woche mit 5 Freitagen noch, das ist irgendwie für mich gut.
0: Ja, weil man da einen Freitag mehr hat.
1: Ist so, ja.
0: Ja. Ja, ja. Na Mensch, siehst du, da kannst du es dann sogar mal einrichten, mal hier vorbeizuschauen. Hallo Christian.
1: Ja, hallo.
0: Wie geht's dir?
1: Och, ziemlich gut. Ich bin guter Dinge, aber auch ein bisschen durch, weil der Mai war wieder so ein... Ich erzähle es ja hier regelmäßig. Immer so Herbst und Frühjahr sind bei mir so wellenmäßige Reisemonate und der Mai ist ganz klassisch, ist so der kleine Oktober irgendwie. Da sind irgendwie 1000 Konferenzen, man ist ständig unterwegs. Ist auch ein bisschen das kleine Dezember wegen den vielen Feiertagen und so. Jetzt bin ich wieder da, aber ich hatte einen guten Mai.
0: Das
1: ich war
0: schön.
1: Viel unterwegs. Ich war in Düsseldorf, ich war in Berlin mehrfach. Ich war, wo war ich denn überall? Ich war in London, ich war nochmal in Berlin. Also ja. War cool. Ich hatte jetzt gerade ein paar Tage London. Erst eine Konferenz, eine Podcast-Konferenz und dann war ich noch so 2-3 Tage so da. Bisschen.
0: Ich habe es gesehen, du hast so, also im Internet habe ich es gesehen.
1: In diesem Internet,
0: so,
1: ja.
0: Du hast so Orte auch so aufgesucht. Ne?
1: Ein Reisetagebuch habe ich ein kleines Gefühl.
0: So ein bisschen, ja.
1: Ja, ich habe mir den neuen Banksy angeguckt natürlich, weil ich dachte, wer weiß, wie lange er da noch steht. Diese Statue, die so geil ist, wenn die so ins Leere tritt und eine Fahne im Gesicht hat. Kennst du die?
0: Nee, die kenne ich nicht.
1: Ja,
0: nee.
1: Zeige ich dir nachher
0: jetzt,
1: nochmal.
0: Wo man weiß, wer das ist.
1: Ja.
0: Ja.
1: Ja, stimmt. Aber ist eigentlich wurscht, habe ich gedacht. Auch damals schon, als jetzt rauskam, wer es ist. Weil erstens führte die Spur schon immer in diese Richtung. Und zweitens, ja. Also ich hätte es ihm gewünscht, dass er noch länger quasi wirklich komplett... Und so ganz genau weiß man es ja auch noch nicht genau. Also er hat es jetzt auch nicht...
0: Vielleicht ist es ja nur die zweite, genau. so eine Hülle noch davor.
1: Ja, ja. Aber man weiß es nicht. Aber kurzum habe ich mir angeguckt und ich habe so ein bisschen... So Ost-London, so als Kaffee- und Kuchen-Hipster mir auch angeguckt, da war auch die Konferenz, bot sich irgendwie an. Und ich war in Richmond. Ich weiß nicht, bist du Ted Lasso-Fan?
0: Nee.
1: Ja, dann brauchst du dir nicht erzählen. Aber da war ich.
0: Ja, gut.
1: So eine Serie, amerikanischer Football-Trainer ist ein Apple TV irgendwas Original, ist aber eine geile, großartige Serie. Und amerikanischer Trainer geht nach England in die Premier League oder in die zweite Liga und so und trainiert da einen Verein und kommt aber natürlich mit seinen amerikanischen Methoden prallter und
0: warte mal,
1: hat keine Ahnung von Fußball.
0: Ich wollte gerade sagen, wir haben die Sportart noch gar nicht festgelegt. Also ein amerikanischer Soccer-Trainer sozusagen.
1: Ein Football-Trainer wird quasi Soccer-Trainer, wenn man so will. Also wenn man das übersetzen will.
0: Ja, okay, also.
1: Und wendet seine Trainingsmethoden da an und so. Und es ist irgendwie, es ist ein bisschen cheesy, aber es ist extrem... Wie würden die Briten sagen, wholesome. Also es ist eine sehr, sehr gute Serie. Und die wird halt gedreht oder ist gedreht worden. Gibt, glaube ich, noch eine neue Staffel, eine letzte Staffel jetzt. In Richmond, das ist so bei Kew Gardens. Und es bietet sich an, wenn man nach Heathrow muss nachher am Ende, kann man da nochmal so einen kleinen Schlenker machen. Und da war ich da und da ist so eine Straße, da geht er da immer durch. Und dann sitzt eine Bank, wo er immer drauf sitzt mit seinem Co-Trainer und so. Und das ist ganz witzig. Ja.
0: Ja, das klingt doch spannend. Hatte irgendwas davon mit diesem Fahrradfahren zu tun eigentlich in deinem Mai, dem kleinen Oktober?
1: Ich bin auch Fahrrad gefahren, aber tatsächlich nicht in London, aber ich habe es mir angeguckt und mir ist wieder aufgefallen, wie krass gerade auch in Ost-London viele Leute unterwegs sind auf Fahrrädern. Viele auch ehrlicherweise auf diesen Leih-E-Bikes und manche auch... Höchst gefährlich. Also ich habe so einen Familienvater gesehen, wo die Tochter, also sie hat so 3 Töchter und die eine davon ist wirklich 2 oder 3 Mal gestürzt auf einer Kreuzung, weil die überhaupt nicht fahren konnte und sie aber auf so ein E-Bike gesetzt hat und dann zog das immer so an und die hatte das überhaupt nicht unter Kontrolle. Und ich dachte so, oh, wie kann man denn? Also das war so ein bisschen so ein Fremdscham-Moment und alle guckten so und das war so ein bisschen, und der war auch so ein Typ so oberkörperfrei und ich bin irgendwie der Geilste und man dachte so, ja, aber du hast hier gar nichts im Griff gerade, Junge, irgendwie. Aber ist mir aufgefallen, wie viele Fahrräder da unter... Also es fällt mir schon seit Jahren ja auf, habe ich auch hier und da schon mal angesprochen. Aber was mir auch aufgefallen ist, ich habe es ja nochmal verglichen, ich war ja vor 2 Jahren, glaube ich, in Paris. Irgendwie haben die Französinnen und Franzosen das besser im Griff. Also da habe ich so das Gefühl, die haben einen krasseren Sprung gemacht als die Londoner. Da in London ist es noch so, die fahren auf der Busspur und dann kommt doch der Bus und so. Also es ist immer noch so ein bisschen Überlebenskampf, Fahrradfahren in London. Und in Paris ist es ja wirklich so komplett getrennt, so ein bisschen Kopenhagen-Style und so. Also im direkten Vergleich haben die, glaube ich, schneller was gemacht, weil in meiner subjektiven Wahrnehmung haben die Briten der damit angefangen, mit diesen Boris-Bikes und so, was ja Ken Livingston vor Boris, ohne jetzt zu sehr einsteigen zu wollen, aber da war Paris noch lange nicht so weit, also da hat London einfach damit angefangen, aber Paris hat dann schneller Geschwindigkeit aufgenommen und eben ja auch noch mehr gemacht, Bäume gepflanzt und so, das fehlt zum Beispiel in London, ich war jetzt auch

0: gerade da war relative Hitzewelle, irgendwie Heatwave, Alarm, immer hier viel trinken und so. Und darauf ist die Stadt überhaupt nicht eingestellt. Also das ist irgendwie irre.
1: Heatwave in Heathrow.
0: Ja, überall. Wie war denn dein Mai? Jetzt habe ich so viel erzählt über irgendwelche Reisesachen.
1: Mein Mai war toll. Ja, ich bin
0: viel Fahrrad gefahren.
1: Ich bin viel unterwegs. Eigentlich jedes Wochenende ist mit Aktivitäten gefüllt, mit netten Menschen und schönen Fahrrädern. Und eine davon, da muss ich gerade überlegen, das war im Mai, ja. Da habe ich sogar dafür, da kommt noch was.
0: Ja.
1: Das dauert aber noch ein bisschen eine Weile.
0: Ja.
1: Es gibt ja so Sachen, so manchmal, ne, man hat so, wie soll ich das sagen? Also ich mag ganz bestimmte Fahrräder,
0: ja.
1: So, um es mal auf den Punkt zu bringen. Mhm. Zum Beispiel Tandems.
0: Aha.
1: Und
0: ganz überraschend,
1: gibt, ja. Ja, und manchmal denkt man sich so, naja, damit bin ich jetzt so relativ allein. Also die paar Leute, die mit mir fahren und so, die wissen das und die kommen dann, die finden es geil und ist alles cool. So, und dann gibt's aber natürlich auch Leute, die finden Tandems auch geil. Mhm. Und man hat sich erstmal nicht so auf dem Schirm und dann irgendwann kommt es und merkt man, ja, das ist für dich auch so cool. Ja, das ist für mich voll cool. So, 10 Leute haben sich getroffen. Auf 5 Tandems.
0: Das habe ich in diesem Internet tatsächlich auch gesehen. Da hast du auch was gehört.
1: Und haben sozusagen eine Langstrecken-Experience durch die Nacht. Also ich kann es jetzt hier teasern.
0: Ja.
1: Wir sind Flash Alemannia gefahren. Flash Alemannia findet alle 2 Jahre statt. Ist eine Sternfahrt auf einer selbstgewählten Strecke. Und man trifft sich in Eisenach an der Wartburg. Man ist morgens um 9 dort. Kann den Morgen vorher um 9 losfahren, Mindeststreckenlänge 365, glaube ich. Letzte Kontrolle muss 20 Kilometer, meine ich, vor dem Ziel sein, darf man erst um 7 verlassen. Also, dass man nicht auf die Idee kommt, durchzuballern nach Eisenach und sich dort ins Hotel zu legen.
0: Ah, okay.
1: Und wir haben das gemacht und sind halt zu zehnt auf 5 Tandems gefahren und ich verrate mein großes Geheimnis, weil ich habe da kommt später noch was.
0: Ja,
1: dauert aber noch eine Weile.
0: Ich bin sehr, sehr gespannt.
1: Ja, und es war richtig geil.
0: Also wie gesagt, ich habe die Bilder gesehen, das sah schon ganz cool aus.
1: Ja, und es gibt so Geschichten vom Flash. Also das Tolle ist, dass sich dort dann alles trifft. Und durch dieses 7 Uhr hat das bei uns jedenfalls super gut funktioniert. Du fährst dann weiter irgendwie auf Eisenach zu und dann biegen so aus Nebenstraßen andere Gruppen rein und so. Und es waren diesmal, glaube ich, 90 Teams aus so ganz Deutschland, sogar aus Straßburg sind welche gekommen.
0: Ausschließlich Tandems?
1: Nee,
0: kann man kann man ja auch so machen. Nee, genau, deswegen. Ja.
1: Die meisten so. Und die Regel ist halt 3 bis 5 Maschinen. 3 bis 5 Fahrzeuge.
0: Mhm.
1: Dann haben wir uns gedacht, na gut, 5 Tandems sind 10 Leute.
0: Ja.
1: Und dann fährst du es im Team und dann gibt es aber auch so Geschichten so, naja, Flash kann schwierig sein. So, da sind schon Freundschaften zerbrochen und dies und das.
0: Ja, ja.
1: Weil du musst halt, ich glaube, 3 müssen zusammen ankommen. Also auch wenn du zu 5 startest, müssen 3 Maschinen zusammen ankommen. So, und du musst dich koordinieren. Und wo schläfst du jetzt dann mit dieser Zwangspause sozusagen? Ja, war aber bei uns nicht so. War total gut.
0: Sehr gut.
1: Genau. Und das war, jetzt habe ich hier, naja, ich habe 5%, habe ich erzählt.
0: Ja,
1: und die andere Erzählung, die
0: kommt noch
1: zu einem passenden Zeitpunkt. Und ja, das ist einfach, das ist toll, also mit Freunden und Freundinnen durch die Nacht zu fahren und das geht auch noch irgendwie klar und dann passieren so lustige Sachen, aber man meistert sie alle und dann
0: ich habe sofort 1000 Fragen, aber das da würde ich
1: denkst,
0: jetzt wahrscheinlich
1: du, auch. Du machst was total, machst natürlich wie immer irgendwas total Abseitiges und so ein bisschen und keiner versteht's.
0: Und dann bist du nicht allein.
1: Und dann kommst du da an und dann sind da halt, weiß nicht, wie viele Leute das waren, 300, 400, noch irgendwas.
0: Ja,
1: war richtig gut. So.
0: Sehr schön.
1: Und so ist der Mai, weil jedes Wochenende ist irgendwie so ein Ding.
0: Naja, ich sag ja, ist ein bisschen auch der kleine Dezember, aber mit gutem Wetter. Ja, also wahnsinnig viel. Ich finde, der Mai ist so sehr social. Also hat man sehr viele, durch die Feiertage und so.
1: Ja.
0: Gut, ich kenne auch wahnsinnig viele Leute, die im Mai auch noch Geburtstag haben und so, aber egal. Ja, interessant. Spannend.
1: Ja, ich überlege gerade, wenn der Mai social ist, was sind dann die anderen Monate? Der wird sozial eben eingestellt. Nein.
0: Aber der Februar ist nicht so social, würde ich jetzt mal
1: ach
0: sagen.
1: Ach so, wegen diesen Temperaturen.
0: Ja.
1: Na gut, das verstehe ich. Und das Sonnenlicht und so Geschichten. Mhm. Naja, okay.
0: Wir sind draußen und länger und genau.
1: Wir sind beide gut unterwegs. Bei dir höre ich raus, das Fahrrad spielt nicht so eine große Rolle. Das ist aber auch okay. Du guckst dir andere Städte an.
0: Ich war im Plattenladen und so. Ich habe tolle Sachen gemacht.
1: Auch das noch.
0: Ja.
1: Das ist doch toll.
0: Mhm.
1: So, und dann schaffst du es auch nochmal hier vorbeizukommen und in diesem Podcast mit mir zu sprechen. Wir können auch gleich anfangen und wir haben, ja, was haben wir gemacht? Wir haben uns mit einem sehr guten Freund getroffen hier im Studio, weil der Mai ist Social Day.
0: Richtig, der Klötzer Jens war da.
1: Genau.
0: Und wir haben das große Finale aufgenommen, kann man so sagen.
1: Genau, das Finale einer schönen Serie.

0: In den letzten, es ist krass, anderthalb Jahren haben wir uns hier im Antritt ja schwerpunktmäßig mit der Aerodynamik beschäftigt. Wir haben in bisher 5 Teilen darüber gesprochen, was Aerodynamik überhaupt ist, wie so ein Windkanal funktioniert, wie der Mensch, die Komponenten, der Rahmen und die Laufräder den Luftstrom ums Fahrrad beeinflussen. Und wir sprechen in dieser Ausgabe ein letztes Mal in dieser Serie über Aerodynamik.
1: Lufti, ein Luftstrom streicht ums Fahrrad.
2: Diesmal haben wir aber kein festes Thema, sondern wir beantworten eure Fragen und ziehen ein persönliches Fazit zu diesem spannenden Thema des Luftstroms, der ums Fahrrad streicht. Und dafür braucht es ganz unbedingt einen Experten. Er heißt Jens Klötzer. Er ist Technikchef beim Tourmagazin und er ist tatsächlich wieder ins Studio gekommen. Herzlich willkommen und schön, dass du da bist, lieber Jens.
3: Freue mich auch, hallo.
2: Jens, wann hast du das letzte Mal über Aerodynamik nachgedacht?
3: Das mache ich eigentlich immer, wenn ich auf dem Fahrrad sitze, wenn mir der Fahrtwind um die Beine streicht.
2: Also auf dem Weg hierher?
3: Ja, zum Beispiel. Nee, bin mit dem Auto gekommen, aber saß erst gestern auf dem Rad. Und man kann sie ja schon spüren, wenn man genau hinhört.
2: Was war dein Gedanke? Gib uns mal einen Einblick, an was du dann so denkst.
3: Irgendwie versuche ich immer so ein bisschen auszutarieren, wie viel Widerstand jetzt woher kommt. Ist es mehr bergauf oder ist es mehr Rollwiderstand oder was macht jetzt eigentlich so die Luft aus? Zu einem genauen Ergebnis kommt man halt natürlich nicht, aber so ein bisschen rumzuschätzen. Man ist ja beim Fahrradfahren manchmal ein bisschen gelangweilt und dann denkt man über solche Dinge nach.
2: Und was war gestern dein Hauptgedanke, wenn du sagst, da streifte das die Luft um dich herum? Rasieren.
3: Nee. Rasieren, abnehmen. Nee, so, man macht sich dann so Gedanken aus, welche Richtung kommt der Wind, der ist jetzt irgendwie Seitenwind und wie ist da der, wenn man sich mit sowas beschäftigt, dann hat man schon so die Vektorpfeile im Kopf, ne, wie schnell fahre ich gerade, was wird so die Windgeschwindigkeit wohl sein, kommt der schräg von hinten oder ja.
2: Jetzt könnte man vermuten, ne, ich habe dich ja vorgestellt als der Technikchef, der du bist, könnte man vermuten, du bist Rennrad gefahren und wolltest irgendwie besonders schnell sein, hast uns eben aber erzählt, dass du eigentlich was ganz anderes gemacht hast am Wochenende. Das heißt, du warst nicht mit dem Rennrad unterwegs und mit dem Anhänger, oder?
3: Genau, es war eine Genussfahrt, ja. Kann man so sagen, war mit meiner Tochter unterwegs, schon mit einem sportlichen Rad, aber jetzt, ich musste auf Aerodynamik nicht achten. Nee, ich habe zwar einen aerodynamischen Fahrradanhänger, aber das, ja.
2: Spielt da nicht so die zentrale Rolle. Also was ich das damit rauskitzeln wollte so ein bisschen ist, man kann über Aerodynamik nachdenken, ohne dass man jetzt das Ziel hat, das Schnellste zu sein.
3: Klar, immer kann man über der Aerodynamik, sie ist immer da und da kann man auch immer drüber nachdenken, aber man muss sie ja nicht unbedingt besiegen.
0: Wenn du also so beim Fahrradfahren darüber nachdenkst, nachvollziehbar, ist es dann auch so, dass du, ich sag jetzt mal, der berufliche Jens auch einen großen Stellenwert Aerodynamik einräumst oder ist es gar nicht so wichtig für deine tägliche Arbeit?
3: Nee, für meine tägliche Arbeit ist es wirklich nicht wichtig, weil es auch nicht auf die Sekunden ankommt, wie schnell ich jetzt so eine Testrunde zurücklege. Es ist einfach wichtig als Ergebnis und als Kaufberatung für andere Leute. Und ich finde es wahnsinnig spannend, das Thema. Aber für mich jetzt wichtig, ob das Rad aerodynamisch gut ist oder nicht, ist es nicht. Aber es macht Spaß, drüber nachzudenken und es rauszufinden.
0: Und ab und zu bist du im Windkanal. Also,
3: ja.
2: Und für dein Thema generell, also Rennradtechnik, wie würdest du es einordnen? Ist Aerodynamik da eins von den Top 3 Themen, die man so heutzutage dazu bearbeiten hat? Oder?
3: Ja, schon, weil es auf jeden Fall noch Potenzial hat. Ich würde so, es entspricht doch so ungefähr unsere Gewichtung bei unserer Notenvergabe, ist Gewicht und Aerodynamik gleichwertig, sind die wichtigsten Themen, die bei denen es ums Rad geht, weil die einfach schneller machen. Und gerade beim Thema Aerodynamik ist halt noch Potenzial da und ich finde es deswegen so spannend, weil es nicht so einfach zu greifen und auch nicht so einfach zu erarbeiten ist. Ja, Dinge leichter zu machen, kann man irgendwie leicht nachvollziehen und man weiß, was man zu tun hat. Wandstärken dünner machen, leichtere Materialien verwenden, irgendwie weniger Material, dann werden Sachen leichter. Um Dinge aerodynamischer zu machen, muss man sich schon ein bisschen mehr den Kopf zerbrechen, weil das liegt nicht so auf der Hand.
0: Das finde ich super spannend, weil jetzt, ich sag mal so aus einem informierten Laienblick, wie aus meiner Perspektive, denkt man ja, na Moment mal, es gibt doch jetzt diese ganzen Aero-Räder und die flundern, was soll denn da noch viel besser werden? Aber du sagst, da ist noch viel Potenzial.
3: Ja, so die Aero-Räder und flundern gibt's ja schon Jahrzehnte, sagen wir so vor 10 Jahren hat man schon wirklich so Zeitfahrradoptik an Straßenrädern übernommen, aber wir sehen auch in den letzten 10 Jahren immer noch krasse Fortschritte, obwohl die Profile teilweise schlanker werden und gar nicht mehr so flugzeugmäßig aussehen.
2: Über dieses Potenzial, also über den Ausblick in die Zukunft, werden wir noch sprechen in diesem Gespräch. Aber erstmal möchte ich mit euch beiden hier ein paar Fragen durchgehen, die uns geschickt wurden. Wir fangen mal an mit Jean-Christophe. Ich hoffe, ich spreche das richtig aus. Ist aus der Schweiz, da könnte das gut sein, dass es so ausgesprochen wird.
4: Ja.
2: Da gibt es gleich mehrere Fragen. Und zwar ist die erste: Wie sehr versaut ein Computer mit Halterung die Aerodynamik einer Lenkervorbaukombi? Kann ich dann gleich bei der klassischen getrennten Lösung bleiben?
3: Also das Wort versauen ist viel zu krass. Ich empfehle da immer, sich das so ein bisschen vorzustellen. Natürlich vergrößert so ein Ding ein bisschen die Stirnfläche und wie wir gelernt haben, größere Stirnfläche, schlechtere Aerodynamik. Aber wenn man sich die Verhältnisse mal vor Augen führt, ja, das Ding ist irgendwie 4-5 Zentimeter breit und 1 Zentimeter hoch im Verhältnis zu diesem Gesamtkonstrukt aus Fahrer und Fahrrad, ist das verschwindend gering. Und zum Zusammenhang mit der getrennten Lösung würde ich auch sagen, dass es immer noch besser ist, eine tragflächenartige kombinierte Vorbau-Lenkereinheit zu fahren, weil wenn man sich so vorstellt, die Luft muss zwar um diesen Radcomputer drumherum, trifft aber danach ja trotzdem auf den Lenker. Und dort wird es ein Nachteil sein, wenn da noch 4 Schrauben und eine Vorbaukappe und ein 30 mm starker Lenker dazwischen ist. Oder macht es einen Unterschied, wenn dann 2 Zentimeter flacher Tragflächenflügel da ist, der das auch noch ein bisschen glatt ziehen kann. Man wird damit auf jeden Fall schneller sein, aber ja, wir reden da über verschwindend geringe
4: Promille.
3: Im Promillebereich, ja.
0: Dann hat er gleich noch eine Frage mitgeschickt. Gerolf hat es ja schon angesprochen. Und zwar, ich zitiere auch mal: Wie sehr versauen eigentlich 20 mm Spacer die Aero eines Rahmens?
3: Ja, das ist ganz ähnlich. Ne? Man denkt dann so, naja, okay, irgendwie ein Stückchen rundes Rohr, haben wir auch gelernt, aerodynamisch ungünstig. Aber auch da in den Verhältnissen, was das in der Stirnfläche ausmacht, ist das verschwindend gering. Und ich denke dann auch immer so über die Alternativen nach. Ne? Natürlich kann man die weglassen, die 20 mm Spacer, und wäre dann irgendwie 1,5 Watt schneller vielleicht, aber vielleicht kriege ich dadurch Rückenschmerzen. Ja, bei dem Computer wäre es auch, die Alternative wäre ohne zu fahren, aber dann fahre ich doch lieber mit und nehme das irgendwie in Kauf. Ja, das machen auch die Profis. Man muss dann schon abwägen, was ist eigentlich wichtiger.
2: Die Frage bezog sich hier auch darauf mit den Spacern, abgesehen von der veränderten Position des Fahrers, hat er noch geschrieben. Ne?
3: Ja.
2: Also das heißt, wir reden einfach über, das sind irgendwo 20 Millimeter, wahrscheinlich nicht Rohr, sondern irgendeine Form.
3: Ja,
2: aber das ist dann auch im Promillebereich.
3: Es ist eine wahnsinnig geringe Stirnflächenvergrößerung. Und wie gesagt, das geht ja damit einher, dass der Fahrer entweder seine Position verändert und dadurch per se unaerodynamischer wird oder, wenn er sportlicher sitzt, vielleicht auch nicht mehr richtig. Ja.
2: Alles klar. Nächste Frage, die ist sehr interessant. Wie sehr verändert ein breiterer Reifen mit passender Felge am Vorderrad die Aerodynamik gegenüber einem schmaleren Reifen? Mhm. Also passende Felge bedeutet dann, die Felge wächst mit.
3: Ja.
2: Lass uns doch mal ein Beispiel nehmen aus der Praxis. Lass uns doch mal die Enden, ich würde sagen, das sind so die aktuell üblichen Enden bei so.
3: Du meinst den schmalsten und den breitesten?
2: Sagen wir mal 28 gegen 40 Millimeter.
3: Ja, das ist dann schon viel. Also wenn wir jetzt über den Radsport reden, dann reden wir eher so zwischen 25 und 30 Millimeter.
2: 25 fährt es noch jemand?
3: Kaum noch.
2: Ja, okay.
3: Eben aus diesem Grund. Ne? Also es ist natürlich auch da der logische Gedanke, ein breiterer Reifen vergrößert mir die Stirnfläche. Und das ist aber im Verhältnis nicht viel. Und er macht dann langsamer, aber eben nur bei direkter Frontanströmung, wenn der Wind genau von vorne kommt. Ja. Und sobald er irgendeinen Winkel kriegt, und wie wir wissen, ist das meistens der Fall, weil es fast nie Windstille ist, dann spielt dieses Gesamtkonstrukt aus Reifen und Felgen eine viel größere Rolle. Und das Entscheidende ist jetzt, dass er gesagt hat, die passende Felge dazu. Und dann wird der Unterschied auch dort vernachlässigbar klein. Ja, also bei einem 40er Reifen schon, weil ich würde auch sagen, da gibt's gar keine passend breiten Felgen mehr dazu oder keine aerodynamisch passend breiten Felgen mehr, weil die dann so breit werden müssten. Und das ist auch der Grund, warum Radprofis auf immer breitere Reifen gewechselt sind in den vergangenen Jahren. Also inzwischen ist 28 mm schon fast schmal, mit 30 und 32 sind sie mitunter unterwegs. Und wenn es die passende Felge dazu gibt, dann ist der Aerodynamikunterschied so klein, dass die Vorteile der breiten Reifen, also mehr Komfort, besserer Rollwiderstand, einfach überwiegen, ja.
0: Jean-Christophe hat uns ja einen richtigen Fragenkatalog hinterlassen und ich würde sagen, wir stellen auch die nächste, denn die ist sehr interessant, die geht auch in diese Richtung, hat auch was mit tiefen Felgen und so zu tun. Er fragt nämlich, wie viel Segeleffekt, finde ich ein super Wort, wie viel Segeleffekt kann ich am Hinterrad erwarten? Lohnt sich dafür dort eine tiefe Felge oder kann man gleich besser Gewicht sparen?
3: Gute Frage. Und das Schwierige ist, dass wir sowas auch einzeln nicht rausmessen können, weil wir ja immer dann irgendwie aufs Gesamtsystem schauen, ja. Und dann so einzelne Komponenten oder sogar nur einzelne Profile, was machen die jetzt da drin, ist ganz schwierig zu sagen. Was wir wissen ist, aus so verschiedenen Kreuzversuchen mit verschiedenen hohen Laufrädern, ist, dass das Hinterrad fast keine Rolle mehr spielt, wie hoch die Felge ist. Ja, also logischer wäre eigentlich, vorne eine sehr hohe Felge zu fahren, um aerodynamisch schnell zu sein und hinten ganz flach, um dort Gewicht zu sparen. Mhm. Ja, sieht kacke aus und
0: ja gut, wenn es schnell ist.
3: Ja, irgendwie, ja, ne? Und am Hinterrad, wenn jetzt Seitenwind kommt, dann spielt das Profil dann doch schon eine Rolle. Und dann sitzt es nicht mehr so im Windschatten und auch dann macht es einen Segeleffekt. Wie groß der dann ist, das hängt wirklich immer vom Winkel ab und von der Felgenform und wie hoch sie ist und so. Das ist ganz schwer einzuschätzen, aber wir wissen, dass es Konstellationen gibt, wo Felgenprofile schieben können. Ja, keinen Widerstand mehr machen, sondern tatsächlich dann kippen und schieben. Deswegen heißt es Segeleffekt. Das ist dieser Effekt, der das Boot auch nach vorne zieht auf dem Wasser. Aber das jetzt in Zahlen auszudrücken, ist wahnsinnig schwierig. Ja.
2: Und mir fällt dazu ein, also du sagst, es sieht nicht so schön aus, dass sich so Sehgewohnheiten ja auch anpassen, ne? Und wir sehen ja gerade in der letzten Zeit, mehrere Laufradsätze fallen mir da ein, die vorgestellt worden sind mit höherer vorderer Felge und flacherer hinterer Felge.
3: Das stimmt.
2: Was eigentlich so, also bei mir, seit wann ist das irgendwie so auf dem Radar, wie man so sagt, vielleicht seit einem Jahr oder so?
3: Ja,
2: also das ist eine sehr junge Entwicklung, ne?
3: Sehr junge Entwicklung, da tut sich was. Und es ist halt schon eine Frage, wie man da rangeht. Natürlich ist auch der Gedanke logisch, vorne eine flachere Felge zu nehmen, weil sie weniger Seitenwind anfällig ist und ich dadurch einfach ein ruhigeres Fahrverhalten habe, bessere Kurven fahren kann und so. Und versuche, die Aerodynamik hinten rauszuholen, wo mich solche Effekte nicht stören. Auch dieser Gedanke ist logisch. Und ja, beides hat seine Berechtigung.
0: Werden wir beobachten.
2: So, und dann kommen wir jetzt nochmal von der direkt am Gegenstand aufgehangenen Frage zu ein bisschen einer übergeordneten, die ziemlich interessant ist. Und zwar, ab welchem Leistungsniveau, also er fragt danach Watt je Kilogramm oder Durchschnittstempo, ab welchem Leistungsniveau bringt Aerodynamik mehr Spaß, weil Geschwindigkeit, als ein leichtes Rad? Ne? Also diese, das ist eine Klassikerfrage eigentlich.
3: Ja.
2: Fährst du in die Berge, nimmst ein leichtes Rad oder nimmst du dann doch das aerodynamische? Ja. Da sehen wir ja auch eine Entwicklung in den letzten Jahren. Lässt sich diese Frage überhaupt beantworten?
3: Nee. Also
2: die Antwort lautet
3: nicht
2: nein.
3: Nicht ohne alle 127 Randbedingungen zu kennen, die da eine Rolle spielen. Ja, also da kommt es auf das Fahrerprofil drauf an. Und es kommt auch auf die Psyche drauf an, macht es eigentlich jemand Spaß, am Berg ein leichtes Rad zu haben oder ist es ihm egal? Oder ist es eben umgekehrt egal, ob er in der Ebene einfach 0,3 km langsamer ist, aber dafür macht es ihm viel mehr Spaß, ein leichtes Rad bergauf zu bewegen. Das ist schon so ein bisschen eine Charakterfrage auch, ne? Und ansonsten wissenschaftlich, boah, da gibt's dann echt viele Einflussfaktoren, die das dann mitbestimmen, ja, das Etappenprofil. Klar, das Leistungsvermögen, ne, ist jetzt, wenn ich in der Ebene irgendwie 400 Watt treten kann, dann bin ich in dem Bereich, wo ich 45 Sachen brettere und dann spielt's halt wirklich richtig eine Rolle, ja. Wenn ich da nur irgendwie Genussfahrt mache mit 150 Watt, dann macht es nicht so viel aus. Und dann ist vielleicht das leichte Rad die bessere Wahl, weil es wirklich nicht wichtig ist, da so schnell zu sein, sondern einfach der Spaßfaktor eine größere Rolle spielt.
2: Ja. Er fragt aber nach dem Spaß, ne, verbunden mit dem Speed, also mit der Geschwindigkeit. Mhm. Also dann ist ja letztlich schon die Frage, die dahinter steckt, so ab welcher Durchschnittsgeschwindigkeit, so würde ich es jetzt mal zusammendampfen, ab welcher Durchschnittsgeschwindigkeit kommen aerodynamische Laufräder, Rahmen, alle Teile, die wir besprochen haben, so richtig zum Tragen und bringen wirklich dann auch einen Geschwindigkeitseffekt?
3: Ja, das ist so eine Frage, die man mit vielen Abers im Satz beantworten müsste. Ja. Natürlich bringt Aerodynamik immer was, ja, auch bei einem sehr geringen Leistungsniveau. Und wenn man dann die Denke hat, dass die Leute für die gleiche Strecke einfach eine längere Zeit brauchen, dann sparen sie unterm Strich sogar mehr Zeit als der die Strecke schneller zurücklegt. liegt, ja. Hm. Insofern so. Und Netto. Das ist aber, ja, ja genau. Ja. Aber ich sag mal so, fürs Fahrgefühl, auch so aus meiner Erfahrung heraus, ist es schon so, dass man gefühlt irgendwie merkt, man sitzt jetzt auf einem schnellen Rad. Das geht so bei 30 km/h los, würde ich sagen. Da merkt man jetzt wirklich im direkten 1-zu-1-Vergleich, merkt man einen Unterschied irgendwie. Es fühlt sich ein bisschen anders an. So. Das ist vielleicht auch eine Geräuschsache. Die Dinger klingen anders. Und wenn man dann auf den Tacho stauen würde und irgendwie bei am gleichen Tag, bei gleichen Windverhältnissen die Daten nebeneinander legen würde, dann würde man es auch sehen. Aber naja, Gefühl ist ja auch immer so ein bisschen, hat mit dem Kopf auch viel zu tun.
2: Ja, und ich finde es immer sehr relativ, diese Betrachtung, weil ich dann immer irgendwann denke, also ich verstehe diese Rennlogik, ne? Also klar, da will ich als Erster im Ziel sein. Aber wenn ich nicht im Rennen bin, dann will ich zwar ein schnelles Fahrrad fahren, aber ich will ja gar nicht schneller da sein, weil der ist ja schneller vorbei. Also biege ich mir das dann immer rum in, okay, dann kann ich weiter fahren mit derselben Kraft in derselben Zeit.
3: Das geht ja, auch
2: jetzt
3: ja,
2: so
3: das geht
2: als, auch. Als Argumentation.
4: Ja, ja, ja. Also mehr netto.
2: Genau. Da sind wir ja eigentlich schon an so einem Punkt, um den wir, glaube ich, schon öfter mal rumgetänzelt sind, der, glaube ich, auch Kern vieler Diskussionen ist. Also was soll das alles? Ab wann kommt es zum Tragen? Und Alexander hat uns auch eine Frage gestellt, die so ein bisschen in diese Richtung geht. Und zwar haben wir über Laufräder gesprochen und da habe ich das Beispiel genannt, der Laufräder an meinem Rad, was wir neulich auch vorgestellt haben, wo ich dich gefragt habe, so, Jens, was soll ich machen? Soll ich die ein bisschen schwereren höheren Felgen nehmen oder soll ich wirklich diese 300 Gramm flachen nehmen? Und du hast gesagt, so, nimm die flachen, die machen mehr Spaß, ja, aber sind langsamer.
3: Ja.
2: Und er fragt jetzt nach weiteren solchen praktischen Optimierungsthemen, wie er das nennt. Also hast du weitere solche praktischen Tipps, die also nicht in einem imaginären Rennen, was wir alle drei zumindest hier in diesem Studio und wahrscheinlich auch viele, die uns zuhören, wir werden keine Rennen mehr fahren, nee, zumindest ja, ja, nicht professionell. Ja. So, also wie triffst du diese Abwägung?
3: Ich treffe diese Abwägung, weil ich natürlich dein Anforderungsprofil kenne und weil ich weiß, was du fährst damit und was du damit erreichen willst. Ja, und bei dir steht der Spaß da im Vordergrund und nicht irgendwie auf die Sekunde Sonnenuntergang. Das ist dir egal. Dementsprechend lautete meine Empfehlung. Und solche Empfehlungen sind schon immer, dass ich die Leute schon echt kennen muss oder fragen muss, wie sind denn die Randbedingungen eigentlich? Und man kann so als praktischen Tipp mitgeben, naja, wenn Aerodynamik jetzt keinen Nachteil bringt, also bei Position oder es ist schwerer oder es ist wahnsinnig teuer oder weiß ich nicht, dann würde ich immer sagen, mach es. Ja, es macht dich schneller, kostet aber nichts und birgt keine Kompromisse. Und wenn es dann irgendwo kompromissbehaftet wird, sprich, soll ich breitere Reifen fahren, soll ich höhere Felgen fahren?
2: Andere Sitzposition.
3: Andere Sitzposition ist ein Riesenthema. Da muss man dann auch wirklich ausprobieren. Dann muss man schon ein bisschen tiefer reingraben und gucken, was ist die bessere Wahl.
2: Ja, und dann kann ich die Gedanken noch einmal fortsetzen, weil der kam ja jetzt erst in den letzten Tagen, als es darum ging, so um die Idee, mit dem Rad noch längere Strecken zu fahren, ne? Und ja, mehrere hundert Kilometer am Stück zu fahren, dann natürlich mit einer relativ niedrigen Durchschnittsgeschwindigkeit, weil es gar nicht anders geht, aber ich mich dann schon gefragt habe, okay, wie addiert sich das denn dann auf? Also ich habe jetzt da 25 Millimeter, glaube ich, Felgenhöhe und wie wäre das mit einem 45er, mit einem ordentlichen Profil? Gleichzeitig bin ich auch schon sehr windige Privés gefahren, wo ich mir dachte, auch im Gebirge so, ey, zum Glück habe ich hier keine hohe Felge, die mir hier ständig hinter jedem Felsen dran rumzerrt. Andersrum gefragt, würdest du sagen, dass auf langen Strecke sich das auch in niedrigen Geschwindigkeitsbereichen, ich sag mal so zwischen 20 und 25 km/h Durchschnittsgeschwindigkeit, dass sich das lohnt und sind höhere Felgenprofile inzwischen so weit, dass diese Seitenwindeffekte nicht mehr so stark sind?
3: Ja, es gibt Felgenprofile, wo die Seitenwindeffekte weniger sind. Also sie sind immer noch stärker als bei 25 mm, wenn du 45 oder 50 vorne reinbaust, das ist klar. Aber es gibt schlaue Felgenformen, die diese Effekte minimieren. Das ist tatsächlich so. Und auch wie viel schneller du wärst, das hängt ja dann auch mit vom Streckenprofil ab, wie lang ist die Strecke und so. Es wäre deutlich messbar, das würde ich mal prophezeien, ja, irgendwie so im Bereich 10 Minuten, 15 Minuten, vielleicht sogar 20.
2: Auf welche Strecke?
3: Auf so eine typische Privé-Strecke,
2: naja, 300, von,
3: 400 okay. Kilometer, würde ich mal sagen. Ist sowas drin, ne? Wenn man irgendwie alles optimiert hat. Kann man sich auch ausrechnen, es gibt Tools dafür, ja, wo man das ungefähr abschätzen kann, was da drin wäre.
4: Also Webseiten oder was, wo man das
3: angeben kann? Ja, zum Beispiel, genau.
2: Wenn du sagst, alles optimiert, meinst du mehr als Laufräder? Oder meintest du jetzt nur die Laufräder?
3: Ich meine jetzt nur die Laufräder. Okay. Ich schätze mal, dass da so, naja, 5 bis 10 Watt drin sind. so ein Mittel nimmt von 7,5 und bei der Geschwindigkeit kommen schon ein paar Minuten zusammen, ja.
4: Gerolf denkt nach.
2: Brauche ich vielleicht doch einen Zweitlauf als so. Naja, nee, das sind so die ganz praktischen Sachen, die man sich dann
3: du
2: fragt.
3: Du kannst dann halt auch über schmalere Reifen nachdenken oder so, wenn jetzt die Strecke total gut ist und ja, solche Sachen.
2: Ja, aber dann pfeift es wieder in die Schutzbleche rein.
3: Ja, auch, naja, ist ja wirklich so. Ja, ich sag ja, es gibt so wahnsinnig viele Randbedingungen, die dazugehören.
2: Ja. Die eine Rolle. Und ich kann mich an einige Momente erinnern, wo ich wirklich dachte, ey, zum Glück habe ich jetzt hier die flachen Felgen, weil es wirklich gezerrt hat wie sonst was.
3: Ja, naja, die Schutzbleche werden aber bei schmaleren Reifen ausgeglichen, weil du einen Zentimeter tiefer auf der Straße sitzt.
2: Mhm.
3: Ja. Weniger Stirnfläche.
2: Ach Jens. Ein immerwährendes
4: Thema. Jeder braucht einen Jens.
2: Das zählt mit zum Reiz dazu. Und wenn wir schon mal bei so spezifischen Sachen sind, dann nehmen wir jetzt auch noch die Frage von Jost oder Jost. Jost, geht beides. Ich kenne beides. Der fragt nämlich, wie seht ihr drei den Einfluss des Geschwindigkeitssensors an der Narbe? Vernachlässigbar oder besser an der Hinterradnarbe als vorne? Und da wir alle drei gefragt sind, frage ich erstmal Christian. Christian, was sagst du dazu?
4: Ja, wenn ich richtig aufgepasst habe, ist er hinten nicht so schlimm wie vorne, weil vorne ist der größte Aero-Effekt, wenn ich richtig aufgepasst habe. Dementsprechend würde ich sagen, nach allem, was ich jetzt hier in dieser kleinen, aber feinen Serie gelernt habe, würde ich ihn eher im Hinterrad anbringen.
2: Und wir müssen auch dazu sagen, ne, das handelt sich wahrscheinlich um so ein, gibt's von Garmin und so, ne?
3: Diesen, so ein Gummi um die Narben,
2: genau,
3: um den Narbenkörper um die Narbe geklemmt.
2: Ja, was sagst du, Jens?
3: Christian hat wunderbar aufgepasst. Ja.
2: Yes!
3: Also klar, hinten und, aber auch vorne, wir haben das auch noch nie einzeln gemessen, aber so vom logischen Denken her wäre er auch vorne vernachlässigbar klein, weil die Narbe im Windschatten der Felge sitzt. Ja, also da klar, da kommt ein bisschen was an, aber eigentlich pfeift es mehr so drumrum, wird vom Reifen breit gezogen und dann kommt da nicht mehr so viel an. Aber hinten an der Narbe ist natürlich noch besser. Ich glaube, da kommt fast gar nichts mehr an. Und an der Narbe würde ich für mein Gefühl sagen, ist auf jeden Fall besser als an der Gabel.
2: Ich spreche dagegen, weil das Vorderrad legt eine längere Strecke zurück. Das fährt die Kurven weiter aus.
3: Ja,
2: also bin ich schneller auf dem Display, wenn ich das Ding vorn dran mache.
4: Ah, das ist mir übrigens auch häufiger mal aufgefallen, dass ich im direkten Vergleich mit anderen Menschen, mein Nahe ist hinten angebaut, dass ich tatsächlich, wenn wir die gleiche Strecke zur selben Zeit fahren, dass ich die niedrigere Durchschnittsgeschwindigkeit habe und ich denke mir immer, hä, bin ich denn?
2: Ja,
4: und
2: das hat weil du mit dem Hinterrad immer der Abkürzung nimmst.
3: Ja, viele Randbedingungen. Ich würde die trotzdem hinten dran machen, weil...
4: Ich bin da ganz bei Jens.
2: Okay.
4: Also 2-1.
2: Ja. Also wir sehen schon, in so vielen Fragen steckt wieder dieses... letztlich unberechenbar. Also ich glaube, es ist wirklich im Wortsinn eigentlich unberechenbar, jedenfalls mit den Mitteln, die uns zur Verfügung stehen.
3: Ja, man muss wahnsinnig viel vereinfachen und Annahmen treffen und so gleichsetzen, so das, was in der Praxis alles so nicht vorkommt, was aber nicht gleichbedeutend ist mit Aerodynamik, hat in der Praxis keinen Nutzen.
2: Ja, und das macht ja auch einen guten Teil der Faszination aus oder einen weiteren Teil der Faszination dieses Themas, würde ich sagen. Und wir wollen das hier ja aber abschließen, auch wenn wir es eigentlich gar nicht abschließen können, aber zumindest diese Reise ums Fahrrad und den Menschen, der auf dem Fahrrad sitzt. Und da müssen wir natürlich noch schauen, ob wir auch noch offene Fragen haben. Christian, deswegen will ich dich fragen, hast du denn noch Fragen oder hast du so einen Gesamteindruck? Hast du ein Fazit für dich?
4: Ich bin jetzt an so einem Punkt, wo ich das Gefühl habe, relativ viel verstanden zu haben. Und jetzt würde ich ungern meine Erkenntnisse wieder erschüttern. Ich weiß aber, dass sie natürlich zu erschüttern wären, weil du hast ja völlig recht, man kann immer tiefer einsteigen, es kann noch unberechenbarer sein. Aber ich habe so ein paar Sachen mitgenommen, wie beispielsweise Hinterrad versus Vorderrad und so und wo die Luft sich wie irgendwie verteilt und so. Nee, ich habe insgesamt das sehr genossen, ehrlicherweise, wenn ich das als Kompliment mal an Jens weitergeben darf, so tief einzutauchen. Ich war noch nie im Windkanal, irgendwie habe ich immer noch Bock, da auch mal reinzuschauen, reinzuschnuppern. Das haben wir, glaube ich, ganz am Anfang mal diskutiert. Mich würde es auch mal visuell interessieren, die Luft zu sehen sozusagen, also sie einzufärben, so einfach so, um das noch klarer irgendwie sichtbar zu bekommen. Aber wieder mal eine sehr schöne, kleine, aber feine Serie. Ja. Und mein Geschwindigkeitssensor bleibt hinten.
2: Das ist richtig so, dass der kann bleiben, wo du das möchtest.
4: Wie geht's dir denn,
2: so, Gerolf? Also ich finde es alles sehr spannend und faszinierend. Ich habe auch so... Also ich finde überhaupt so Fahrradtechnik finde ich ja sowieso super faszinierend.
4: Ach so.
2: Und auch dann das in der Anwendung.
4: Und ich habe mehr als 10 Jahren muss ich das erfahren. Ja,
2: und ich habe an mir was beobachtet. Und zwar habe ich immer wieder so ein, wie soll ich sagen, wenn ich mit Leuten spreche, die total die Aerodynamik-Freaks sind, die das super optimieren und wo Aero alles ist, so, dann sage ich so, naja, machen wir halblang und es ist ja nun wirklich nicht alles und es kommt ja auch noch auf andere Sachen an. Also dann nehme ich so diese Gegenposition ein, die sagen, guckt euch doch mal die anderen Leute an, guckt euch doch mal andere Räder an, die nicht nur darauf zugeschnitten sind. Wir haben ja auch so phasenweise immer so ein, ich will nicht sagen Einheitsbrei, aber so der Formbaukasten ist dann eben doch erstmal überschaubar, bis was Neues kommt. Mhm. So, wenn ich mit diesen Leuten spreche, finde ich das andere interessanter, weil ich es wichtig finde, das auch zu sehen. Gleichermaßen, wenn ich mit den anderen Leuten spreche, also ich sage jetzt mal die Stahlrahmenfraktion mit Schutzblechen und Trägern und allem möglichen so, dann sage ich, natürlich spielt Aerodynamik eine Rolle und zwar immer und guckt euch doch mal die Geräte an, die sind da auch total geil. So, also Country und Western, so, das zählt irgendwie alles dazu.
4: Du willst einfach immer alle zusammenbringen, das ist doch schön.
2: Ach, ich weiß nicht, ob ich finde es immer gut, über die Grenzen der eigenen Sub-Sub-Sub-Nische hinauszuschauen und sich das anzuschauen und später zu urteilen und erstmal zu fragen und zu beobachten, weil das ist ja alles super spannend. So, und dann wird's ganz wild, dann findet man vielleicht auch an Sachen, die klassisch aussehen, trotzdem Lösungen, wo man sich denkt, hey, das ist ja eigentlich auch viel aerodynamischer. Ja. So, ne? Insofern ist es total spannend und ich finde, ich bin auch irgendwie dankbar. Früher gab es ja so in der Fahrradwelt, gab es ja so mythische Themen, ne? Zum Beispiel, hat jetzt nichts mit Aerodynamik zu tun, aber Schlauchreifen kleben. Mhm. So, das war sowas, da ist man irgendwo hingegangen, jemand, der das richtig gut konnte. So, und da war das halt nicht so, machst du A, machst du B, kriegst du C, sondern da war so ein
4: bisschen, Mystik. Ja.
2: Genau, das war nicht alles sofort ergründbar. Und da bist du zu Leuten gegangen, die das richtig gut konnten. So. Und jetzt gibt's die Schlauchreifen nicht mehr. Und da bin ich froh, dass das bei anderen Themen kommt. Fällt mir noch das Kettenwachsen ein. Ja, das ist auch wieder so ein Ding. So, beim Wachsen, aber auch bei der Aerodynamik, weil du es eben doch nicht sehen kannst. Also hast du wieder Raum zum Spekulieren, zum Beobachten, zum Ausprobieren. Und ich glaube, das ist ganz wichtig. Also zumindest, wenn man das Ziel hat, sich sehr ausdauernd mit diesem Thema zu beschäftigen, weil man es ja alles irgendwie liebt, die schöne Fahrradtechnik. So, und deswegen bin ich dankbar
4: für das Lob der Mystik, so ein bisschen.
2: Ja, eigentlich das Lob der nicht einfach zu beantwortenden Frage.
4: Ja, ja.
2: Und dann aber auch abgemischt mit diesem, du siehst es nicht, du kannst es auf dem Papier auch nicht erkennen, aber trotzdem weiß es jeder. Jeder spürt das. Mhm. Du fährst eine Abfahrt runter, ja, das Kind, das seinen Lenker in der Mitte angreift und sich duckt, so, das weiß Bescheid über Aerodynamik, ohne dass es diese Begriffe kennt. Mhm. So, was eine Stirnfläche ist, ist denen doch egal, das macht sich einfach klein.
4: Ja, ja.
2: Und diese Kombination, die finde ich total gut. Und ich finde total gut, dass wir so einen Windkanalexperten haben.
4: Ja. Ich frage mich ja, hat der Windkanalexperte eigentlich diesen Gesprächen mit uns interessierten Laien und teilweise auch informierten Laien. Hat dir das auch nochmal was gebracht? Manchmal hilft das ja auch.
3: Doch, total. Ja, also ich bin jetzt alleine schon mal dankbar dafür, irgendwie dieses Thema jetzt nicht komprimiert, aber irgendwie so in einem Setting mal so komplett von außen abzuhandeln. Ja? Weil wenn ich Geschichten mache, dann beschäftige mich immer mehr mit irgendeinem so kleinen Thema. Ja? Sei es irgendwie Reifen irgendwie vergleichen oder wir haben die 5 schnellsten Räder und da sind solche kleinen Unterschiede drin und so. Und da wird immer so ein Thema so rausgegriffen und das irgendwie so mal aus allen Richtungen und so aus Halbleihensicht zu beleuchten, das war
4: so die Vogelperspektive
3: genau,
4: so ein bisschen.
3: Genau, schon auch sehr schön. Und ja, vor allen Dingen die Hörerfragen finde ich auch spannend, womit sich die Leute da draußen so den Kopf zerbrechen, ja. Merke dann auch, hey, das ist ja irgendwie die gleichen Fragen, die wir uns stellen tatsächlich, aber das weiß man ja oft nicht so genau, weil man so eine unklare Rückkopplung hat und weil man dann manchmal vielleicht denkt, vielleicht sind wir einfach zu nerdig, aber wenn nicht, höre, dass Leute nach Radcomputern und Spacern fragen,
4: denke
3: ich mir, okay, die Fragen wollen beantwortet werden.
4: Ja, wir haben coole Hörerinnen und Hörer, das darf man an der Stelle, glaube ich, auch nochmal sagen.
2: Das stimmt auf jeden Fall. Wir haben uns trotzdem dafür entschieden, dass wir hier nicht nochmal so eine finale Rechnung aufmachen, ne? Weil das immer auch mit diesen Randbedingungen, welche Geschwindigkeit, welcher Vergleich, was wähle ich so, ne? Am Ende lässt sich das, haben wir schon gesagt, das ist alles relativ, es lässt sich nicht auf so ein Zahlenwert bringen. Aber was ich so mitnehme, ist erstens, Laufräder machen viel aus und am meisten macht wahrscheinlich Sitzposition aus.
3: Kleidung.
2: Kleidung macht auch viel aus. Und bei Sitzpositionen kommt dann auch gleich wieder meine erste Einschränkung, dass wir einen Trend beobachten, also auch bei den professionellen Fahrradfahrern und Fahrradfahrerinnen, dass die tiefe Position so ein bisschen zurückgeht und man eher höher nach vorne rotiert, bisschen gestreckter vielleicht sitzt. Das ist dann aber auch eine Optimierung an der Position, aber Ich habe dir doch so eine lange Frage gestellt.
3: Physiologische Dinge dazu und so.
2: Ja. Aber können wir sagen, Eva, diese ganzen Details, also wo ist mein Sensor, wie viel Spacer, wie ist das geformt, wie ist meine Sattelstütze geformt, blablabla. Die ganzen Sachen, habe ich vielleicht auch eine aerodynamische Ventilkappe am Start. Gibt's ja alles.
5: Ja,
2: so,
5: ja,
2: bevor ich das mache, kann ich doch eigentlich zusammenfassen, Sitzpositionen, oder?
3: So tief, wie du kannst und lange aushalten kannst.
2: Ja. Oder so aerodynamisch, wie man kann.
3: So aerodynamisch, wie man die kann, genau, kann auch ein bisschen höher, aber dafür länger sein zum Beispiel, genau. Und passende Klamotten, ganz klar. Also so eine flatternde Regenjacke mit Falten irgendwie, das ist echt ein Bremser. Da ist viel zu holen. Ja.
5: Gut, die brauchen wir ja dankenswerterweise in diesen Tagen auch nicht, die flatternde Regenjacke.
3: Nee, das stimmt. Aber ja.
5: Aber kommt wieder die Zeit natürlich.
2: Ja. Okay, und dann auch quasi die Baggy, die Mountainbike-Baggy, also wenn man schneller sein will, irgendwie zu Hause lassen. Und,
3: genau, ja. Wenn man das so möchte und kann, ja, also ich fahre auch gerne mit Mountainbike-Baggy, weil ich mich jetzt mit Radhose irgendwie, wenn ich irgendwie in eine Großstadt fahre oder dort mich ins Eiscafé setze oder keine Ahnung und so auf Reisen, ist es auch einfach bequemer, wenn du irgendwie Taschen hast, wo du so Kram reinstecken kannst. Ich benutze die auch, ne, aber das eben ist eine Frage der Anforderung, da muss ich nicht so schnell sein, aber wenn ich ein Rennen fahre, klar, weglassen.
2: Dann sind wir wieder eben bei dieser Abwägung, die uns hier ständig begegnet ist. Und bevor wir da schon wieder in den Rückspiegel schauen, schauen wir jetzt nochmal nach vorne. Du hast gesagt, es ist noch so viel Potenzial in Sachen Aerodynamik. Ich finde diese Aussage an sich erstmal überraschend. So, ne? Weil wir sehen die Räder, die entsprechende Form haben, wir sehen diese Optimierung, die da seit Jahrzehnten läuft. Was denkst du denn, wo ist denn dieses Potenzial? Und wird es das Rennrad und die anderen Räder auch, wird es das maßgeblich verändern in den nächsten 10 Jahren?
3: Boah, ob so maßgeblich wird, weiß ich nicht mehr. Aber die Vergangenheit hat halt gezeigt, dass Aerodynamik an Komponenten eine Rolle spielen kann, wo man es gar nicht erwartet hätte. Jüngstes Beispiel sind die Reifen, die Vorderradreifen. Wenn man das dann sieht, denkt man, okay, krass, total logisch, ja, wenn er so ein Golfballprofil kriegt. Er sitzt ja da vorne im Wind und das wird, glaube ich, jetzt erstmal Fahrt aufnehmen. Da werden immer mehr Reifenhersteller kommen, die aerodynamische Vorderradreifen produzieren und da werden wir mal gucken, was da noch so drin ist. Ja, im Moment kennen wir nur 2 Modelle, vielleicht geht da noch was. Und bei den Schaltungsherstellern hat sich bisher noch gar nichts getan in diese Richtung. Die haben einfach Schaltungen gebaut, die mechanisch gut funktionieren, aber auf Aerodynamik überhaupt nicht geachtet oder nur so irgendwie ganz am Rande.
2: Und gab es mal vor einiger Zeit, ne?
3: Ja, ne, und es gibt auch jetzt so geschlossene Kettenblätter irgendwie, die so ein bisschen was bringen können, aber da geht vielleicht auch noch was. Könnte ich mir vorstellen. Und was wir jetzt schon sehen und wo ich noch gespannt bin, wo die Entwicklung noch hingehen kann, ist, dass wir Rahmen sehen, die immer leichter werden, aber trotzdem noch so schnell sind. Ja, und vielleicht geht da noch mehr. Und das ist ja dann auch wieder so eine Randbedingung, ne? Dieses Mindestgewicht von der UCI, wenn man bei diesen 6,8 Kilo ist, dann muss man da nicht mehr drunter gehen, sondern dann kann man dann wieder anfangen, aerodynamisch weiter zu optimieren an diesen Rahmenformen und weiß ich nicht. Das werden jetzt alle keine wahnsinnigen Sprünge, die werden die Regenjacke nicht überholen, aber ja.
2: Wie meinst du das? Die werden die Regenjacke
3: also
2: nicht überholen?
3: Den Effekt einer Regenjacke, okay, die Nummern zu groß ist, den werden sie nicht aufholen können. Aber ich kann mir schon vorstellen, dass da noch nennenswerte Effekte da sind, die man dort rauskonstruieren kann. Ja.
2: Und auch das ist was wir in der Vergangenheit auch hatten. Ne? Also die UCI, der Weltradsportverband, die geben in ihren technischen Regularien, geben die bestimmte Grenzwerte vor, wie weit darf ein Sattel hinter dem Tretlager sein, wie darf die Rohrform sein.
3: Genau,
2: und es gab vor nicht langer Zeit eine Änderung.
3: Vor 2 Jahren oder 3 Jahren, genau.
2: Da was den Steuerrohrbereich anbelangt.
3: Die Rohrprofile überhaupt, also auch so Gabelscheiten, Sitzrohr und so weiter, da gab es so ein paar Änderungen. Da hatte man etwas mehr Freiräume. Und Räder, die danach kamen, hat man auch sofort gesehen, einen Sprung gemacht. Da waren 4-5 Watt drin.
2: Okay, dann runden wir das jetzt nochmal ab, ehe wir hier ständig über den Rennsport sprechen, weil wir diese Räder so geil
5: gibt ja auch noch andere
2: finden.
5: Fahren, ne?
2: So.
3: Ja, färbt ja oft auch ab dann auf die Nacht.
2: Das ist nämlich meine Frage. Könntest du dir Themen vorstellen, wo es in den Alltagsbereich, in andere Bereiche, also Gravel nehmen wir mal weg, weil Gravel ist sowieso schon längst dort, dass es da eine Rolle spielt, aber eben wo das für Leute, die keine Rennen, die nicht Rennrad fahren, wo das relevant wird?
3: Naja, relevant wird es ja für die eigentlich nie. Aber ich könnte mir vorstellen, dass auch so die Branche dann so argumentiert, naja, wenn es nichts kostet, nehmt's doch mit. Ja, also irgendwie Felgenformen, Carbon so billig wird, dass es egal ist, ob du eine Alufelge oder eine Carbonfelge reinbaust, dann könnte ich mir auch ein klassisches Reiserad mit Packtaschen, das aber mit 40 oder 45 mm hohen Felgen daherkommt, vorstellen, ja, dass es sowas gibt. Ja, auch dass so Lenkerkombis, das ist ja dann auch oft eine ästhetische Frage. Das ist ja nicht nur so, dass die aerodynamischer sind, sondern dass sie auch irgendwie integrierter und aus einem Guss mäßiger aussehen. Dass auch sowas an Alltagsrädern sieht man mitunter auch schon, ja, irgendwie so Designer-Alltagsräder, dass es auch sowas vermehrt gibt, kann ich mir gut vorstellen.
5: Wie sieht's denn mit E-Bikes aus? Weil die haben ja oft eine ganz andere Form auch.
3: Die haben oft eine ganz andere Form. Da hat man natürlich irgendwie noch die Restriktionen, dass da ein Motor und eine Batterie rein muss. Und deswegen sind die relativ fett. Ich halte aber den Effekt dort, dass jetzt irgendwie eine gute Aerodynamik an diesem Rad so messbar mehr Reichweite führt, halte ich für sehr begrenzt bis verschwindend gering. Wahrscheinlich ist es eher ein optisches Argument,
5: könnte
3: dass Menschen
5: sein,
3: sich so ein Rad kaufen, ja, weil es sportlich aussieht, weil es so eine Anlehnung an den Rennsport hat. So, dass es eine ästhetische Frage ist, wie man es ja oft auch bei Autos sieht, die irgendwie so Anleihen von Rennwagen haben, obwohl sie
5: kein Formel 1 zugelassenes Auto sind, die auch jedes Jahr die Regularien ändern.
3: Ja.
2: Christian und ich haben uns nicht abgesprochen, aber genau die Frage hatte ich eben auch im Kopf. Und
5: deswegen machen wir diesen Podcast zusammen.
2: Ja, man kann einerseits sagen, ja, und das kommen wir dann dort und dann wird sich das positiv entwickeln, also im Sinne der Aerodynamik. Ich frage mich aber, ob sie es vielleicht gerade am E-Bike und durch fortschreitende Elektrifizierung eventuell auch in manchen Bereichen überhaupt nicht durchsetzt. So, weil ich bei E-Bikes, also ich habe überhaupt nichts gegen E-Bikes, ich weiß, dass die super praktisch sind und ich würde, wenn ich einen persönlichen Anwendungsfall dafür hatte, auch ohne zu zögern irgendwie E-Bike fahren, also ich habe da überhaupt keine Schmerzen, aber ich habe erst jüngst wieder gedacht, so okay, dadurch, dass der Motor drin ist, dass diese Kraft da drin ist, muss ich Dinge, auf die ich beim klassischen mechanischen Fahrrad ohne Unterstützung, auf die ich achten muss, dass der Antrieb gut läuft, dass ich eine Sitzposition habe, die mich das Ding anders steuern lässt. Ich muss da weniger drauf achten. So, also ich würde mal sagen, das ist vielleicht ein schräger Begriff, aber konstruktive Eleganz. Oder also im Sinne der Konstruktion. Ja. Also wenn ich ein schnelles Rennrad, Gravelbike, sonst irgendwas hinstellen muss, dann wird es leicht sein und so aerodynamisch wie möglich und so, weil ich habe ja nur diese Kraft dieser zwei Beinchen zur Verfügung. So. Und das zwingt mich dazu, das zu optimieren. Und wenn ich den fetten Motor habe und den dicken Akku, dann muss ich das nicht mehr machen. Also könnte ich mir auch vorstellen, weil man sieht ja auch Leute teilweise drauf sitzen, dass mir denkt, cooles Rad, aber es ist ein bisschen schade, weil du nutzt das Potenzial überhaupt nicht aus der Maschine.
3: Ja,
2: weil du musst nicht.
3: Ich weiß, was du meinst, aber auch das würde ich wieder nicht so schwarz und weiß sehen. Ne? Natürlich gibt es E-Bikes auch, ne, zum Beispiel Reifen, die wahnsinnig schwere, pannensichere Reifen haben, weil es egal ist, wie hoch der Rollwiderstand ist und weil man keinen Bock hat, bei so einem Ding Platten zu flicken. Auf der anderen Seite gibt es natürlich auch E-Bikes, die an Rennräder angelehnt sind oder die Rennräder sind, die einen relativ kleinen Akku, schwachen Motor irgendwie. Und die haben dann schon aerodynamische Formen, so, und irgendwo dazwischen hängt dann noch so ein sportliches Trekkingrad, mit dem man so ein bisschen auf Reisen gehen kann, das auch dafür gedacht ist, wenn die Batterie mal alle ist, dass man es noch alleine bewegen kann, wo dann doch so ein bisschen Aerodynamik auch so mit dabei ist und so. Also da wird es wie immer und wie so oft ganz fließende Übergänge geben.
5: Haben wir wieder was gelernt.
2: Sind wir gespannt.
3: Ja, sind wir.
2: Was sich daraus ergibt. Jens, vielen Dank dafür, dass wir diese Serie mit dir machen konnten und ja, auch so, ich wünsche dir einfach weiter so viel Spaß mit dem Thema und dem Windkanal, wie du den offensichtlich schon hast und das ist sehr schön, dass du uns daran teilhaben lässt. Vielen Dank.
5: Und irgendwann kommen wir mal mit in den Windkanal.
3: Auf jeden Fall. Na, mir hat es auch Spaß gemacht. Danke euch.
1: Guten Flug, Lufti.
2: Christian, jetzt haben wir in so vielen Teilen,
5: Gerolf,
2: über dieses spezielle Thema gesprochen. Und wir haben das ja vorher schon mal gemacht. Ich kann das auch verlinken. Wir haben vorher auch über Krafti gesprochen.
5: Krafti, auch eine gute Serie.
2: Genau, da ging es um Kraft im Fahrrad, wie die Kraft aus dem Fuß, aus dem Bein sich bis auf die Straße oder, nee, die ist eigentlich da nicht auf der Straße, also wie die Kraft des Fahrrads antreibt. So, jetzt haben wir das beides gemacht, Krafti und Lufti.
5: Ich denke ja, du hast schon die nächste Idee.
2: Nee, ich wollte dich gerade fragen.
5: Ob ich eine Idee habe?
2: Ja. Ob es noch so ein Überthema gibt.
5: Da bin ich überfragt. Ja, gibt's bestimmt. Gibt's bestimmt. Aber du bist ja der, der immer die guten Namensideen hat, zum Beispiel Lufti und Krafti.
2: Naja, ich hätte noch, also ich habe, wo du das hast, habe ich sogar eine richtig gute Namensidee.
5: Ja, los.
2: Sonst soll ich die jetzt hier schon sagen?
5: Ja, bitte.
2: Ja, ich bin mir aber nicht sicher, dass...
5: Auch für dokumentarische Gründe.
2: Ja, ich bin mir, also bei diesen Serien geht es ja um Themen, die oft am Fahrrad vorkommen.
5: Ja. So. In verschiedenen Bereichen.
2: Ja, und die Frage ist aber, also man kann ja sowohl bei Krafti, da konnte man das so ideal, wirklich den Weg der Kraft nachverfolgen, konnte so schön nacheinander das besprechen. Bei Lufti war es ähnlich, da konnte man so, hier, das. Mhm. So. Und wenn ich jetzt in diesen Namen denke und noch in so Überthemen, die halt mehrmals irgendwie vorkommen am Fahrrad, also mir fällt Klemmi ein.
5: Klemmi.
2: Aber Klemmi ist, glaube ich, nicht so ein weites Hin.
5: Ja, Klemmi spielt auch in der Metalband vielleicht.
2: Klemmi, ja. Aber Klemmi ist, ich glaube, Klemmi taugt nicht für eine Serie.
5: Was meinst du damit? Weil so alles, was so dran getüdelt wird, oder was? Oder?
2: Na, Klemmi im Sinne von, man könnte vielleicht auch sagen, Klemmi und Schraubi, vielleicht sind es Freunde, Freundinnen, irgendwie so ein.
5: Die beiden.
2: Ja, da gibt's aber nicht so eine Kette.
5: Ja. Man kann nicht von vorn nach hinten, naja, ja.
2: So, und du hast, außerdem, wir verraten jetzt, was wir hier, naja.
5: Ja, das ist ja, gehört ja auch ein bisschen zu unserem Podcast.
2: Es gibt auf jeden Fall ganz, ganz verschiedene Klemm- und Schraubverbindungen.
5: Ja.
2: Ne? Und du hast ganz viele verschiedene Verbindungen am Fahrrad, die du herstellst.
5: Und ohne jetzt deine Leistung schmälern zu wollen, aber bei Lufti ist es ja auch jetzt nicht ganz, also klar, wir haben uns ein bisschen von vorne nach hinten schon so durchgearbeitet.
2: Ja.
5: Aber wir haben ja auch mal, sind wieder nach vorne gesprungen zum Vorderrad oder
2: aber du konntest es klar abgrenzen.
5: Ja.
2: Ja. Naja, Klemmi, so Schraubverbindung, ne? Du darfst sie nicht zu doll anziehen, du darfst sie nicht zu wenig anziehen. Bei Klemmung auch noch, dann musst du vielleicht da noch irgendeine Paste dazwischen machen. Dann musst du gucken, dass du die ab und zu löst, weil die sonst permanent Klemmi wird.
5: Ist auf jeden Fall ein Bereich, wo ich mich überhaupt nicht auskenne. Das wäre,
2: also ich kann mal drüber nachdenken.
5: Für mich wäre es gut.
2: Ob es zur Serie taugt.
5: Hast du noch andere Ideen?
2: Natürlich. Nee, jetzt gerade, ich bin völlig unvorbereitet in diese Frage rein, weil ich wollte es ja von dir wissen, weil ich mich frage, was so ein anderes Überthema ist. Aber vielleicht hat ja jemand anders eine Idee.
5: Ja, schreibt uns gern. Es gibt ja eine E-Mail-Adresse, die lautet antritt@detektor.fm.
2: Das stimmt. Und Mastodon gibt es auch noch. Ah, und Instagram gibt es.
5: Ja, da ist Gerolf und ich bin da auch.
2: Dann werden wir mal schauen. Ich werde jetzt aber erstmal, glaube ich, Lufti so ein bisschen
5: sacken lassen.
2: Genau, sacken lassen, weil so mit ein bisschen Abstand fallen mir dann immer noch ein paar Sachen ein und dann schauen wir mal, ob wir ein anderes Thema finden oder ob es dann wirklich Klemmi und Schraubi sind. Also Klemmi finde ich natürlich süß.
5: Klemmi ist ein super Name. Also
2: ja.
5: Passt auch gut zu Lufti und Krafti.
2: Ja. Super. Also wirklich, dieser infantile Fahrrad-Podcast manchmal.
5: Ja,
2: man fragt auch sich Dinge. So, genau, aber. Wir nehmen jetzt die 5. Ausgabe auf im Social Mini Oktober Mai.
5: Ja.
2: Es wird weitergehen im nächsten Monat. Das ist der Juni. Hat der bei dir auch so einen Untertitel?
5: Nee, der Juni komischerweise nicht. Weiß gar nicht. Da ist so, das ist ein guter Monat, aber da wird's eher so in meiner Wahrnehmung oder vielleicht auch in meiner Hoffnung, da ist immer schon so ein bisschen ruhiger. Da läuft's alles so ein bisschen auf die Sommerferien hinaus.
2: Ja. Ah, Sommerferien.
5: Man geht schon baden und so. Also ne, hat man jetzt vielleicht schon mal angemacht. Aber dann ist es eher so normal und mal ins Freibad und abends in den See und so. Also das ist so der Vorauftakt zum Hochsommer oft, finde ich, der Juni. Und der Juli dann auch. Und der August ja auch nochmal. Also deswegen, es ist so, der Mai ist so ein Versprechen, finde ich, auf den Sommer. Und im Juni kommt er dann so richtig. Und wir hatten ja jetzt aber auch schon eine krasse Hitzewelle, ehrlicherweise. Also auch ungewöhnlich im Mai. Dementsprechend, nö, der Juni ist ein guter Monat. Garten, ist auch viel Garten, finde ich. Weil ja im Mai wird viel gepflanzt und dann im Juni passiert relativ viel. Das ist so.
2: Da können wir beim nächsten Mal drüber reden, was im Garten passiert bei dir. Ich glaube, wenn ich das Thema jetzt noch wirklich ernsthaft anschneide, dann. Apropos anschneiden, naja, da wollen wir jetzt auch gar nicht zukommen.
5: Wie haben wir das eigentlich geschafft, eine ganze Episode ohne Kuchen? Aber nee, ich habe gesagt, dass ich Kuchen essen war in London.
2: Ja, genau.
5: Ja,
2: also Juni. Was wollte ich sagen zum Juni?
5: Ja, was sind deine Assoziationen?
2: Ich freue mich. Also ich freue mich. Erstens werde ich einen kleinen Urlaub machen. Wir werden uns sehen in Frankfurt.
5: Eurobike?
2: Ja, ich werde alternativ anreisen zur Eurobike. Also nicht von Osten, sondern von Westen. Das finde ich sehr interessant.
5: Neue Perspektive.
2: Da freue ich mich drauf.
5: Ja.
2: Ja. Ich meine, das Traurigste am Juni ist doch, dass es nach dem 21. wieder kürzer wird.
5: Das ignoriere ich.
2: Das haben wir jedes Jahr.
5: Erstens wird es bis dahin ja besser. Und dann wird es erstmal, dauert es eine ganze Weile, bis es schlechter wird. Und ich finde es jetzt schon krass,
2: ja,
5: abends hell. Also ich war zum Beispiel jetzt, wir nehmen diese Aufnahme hier auf, gestern Abend war ich noch abends spazieren, bis die Sonne unterging und das war so schön. Also es ist einfach phänomenal. Und auch als ich in London war, crazy. Also es ist einfach toll, dass abends irgendwie es noch lange hell ist und so. Und das wird ja jetzt noch einen Monat lang besser. Also ich bin ja, ich bin da eher der Optimist. Also
2: ich bin auch der Optimist. Ich sage ja nur, das ist so ein kleiner trauriger Moment, weil man dann schon im Juni, wo man denkt, ne, das glaub, Versprechen da auf den Sommer so wird langsam eingelöst. Und dann so, verdammt. Aber komm, jedes Jahr derselbe Tanz. Das kann man sich auch mal abgewöhnen.
5: Absolut, also, deswegen. Ich hatte gestern eher so den Gedanken, als ich spazieren war, geil, jetzt ist es noch so bis Ende Oktober grün.
2: Ja, ja, ja.
5: Also weißt du so, also die Blätter, die fallen und so, die werden ja dann irgendwann noch.
2: Ich
5: es sind jetzt mindestens 6 geile Monate. Mhm. Also es ist, ich bin da total,
2: ja,
5: gerade noch in so einer Mai-Euphorie, aber ist ja auch noch Mai.
2: Ich frage mich immer im Sommer und auch im Winter so, warte mal, wie war denn das in dieser anderen Jahreszeit? So, also manchmal habe ich das Gefühl, ich bin ein anderer Mensch. Und man, also das Leben ist halt völlig, also es ist schon wirklich schon grundlegend anders. So,
5: so der weit Rhythmus, würdest du gehen?
2: Ja, also andere Mensch, ich weiß schon.
5: Ja, ja.
2: So, ne? Also wir sind hier alle viele Menschen und so, aber.
5: Mm. Herzlich willkommen beim Philosophie.
2: Ach, das ist nicht das.
5: Nein.
2: Aber es ist trotzdem, es ist so eine andere ist es eine Lebensform? Also irgendwie abends spazieren gehen, mache ich auch. Ist total gut, aber mache ich eher im Sommer, im Winter. Also da möchte man sich schon einpacken. Kann man auch machen im Winter?
5: Mache ich auch.
2: Macht man also aber eher, macht man weniger.
5: Ich bin da relativ konsequent, aber dann ist es halt nicht so schön oder ist halt anders.
2: Es ist anders. Man muss andere Vorkehrungen treffen, zum Beispiel in Sachen Bekleidung.
5: Ja, aber so muss ich mich, ich bin ja hier der hellste Whitest Boy live, so creme ich mich halt jeden Tag ein und so. Also man, es gibt immer irgendwas zu tun.
2: Also mal sehen. Ich würde sagen, für eine Podcast-Aufzeichnung haben wir schon viele Allgemeinplätze mitgenommen. Also Zeitumstellung, kürzere Zeit ist schlecht, kalt ist auch nicht so schön, wie wenn es warm ist. Ja, und die Blumen blühen im Sommer, das ist doch gut.
5: Das ist doch toll.
2: Ja.
5: Wir haben alle wieder was gelernt.
2: Da bin ich auch total dafür, ja, das ist eine große Neuigkeit. Ja, Christian, ich wünsche dir einen schönen Juni. Wir sehen uns im Juni.
5: So ist
2: auch
5: es.
2: Wir werden, ich glaube, wir werden mindestens einmal zusammen hier zu hören sein.
5: Definitiv.
2: In diesem Podcast.
5: Ich würde sogar so weit gehen und sagen, zweimal.
2: Aha, ja, das ist doch gut, damit können wir doch arbeiten.
5: So.
2: Dann wünsche ich dir so einen schönen Juni, wie ich allen anderen, die sich das hier angehört haben, auch einen schönen Juni wünsche. Und jetzt gibt's noch einen Song und diesmal muss ich ihn nicht aussuchen.
5: Nee, das mache ich und ich würde das einfach relativ pragmatisch machen. Ist gar kein neuer Song. Ich kann mich auch noch nicht so richtig entscheiden, aber das mache ich jetzt während ich spreche. Das ist manchmal eine ganz gute Idee. Die Band steht nämlich schon fest, weil als ich in London war und du hast mich ja nochmal drauf angesprochen, habe ich mir auch noch ein Konzert angeguckt und zwar die Super Furry Animals. Mhm. Eine walisische Band aus den 90ern. Mhm. Ehrlicherweise ganz schön altes Publikum. Also ich war selten bei einem Konzert gefühlt einer der jüngsten, aber da war es so, weil ich halt in den 90ern irgendwie schon so.
2: Eine Verbindung zu aus den 90ern.
5: Ja. Aber trotzdem, das Konzert war genial. Es war in der Brixton Academy, da war ich vorher auch noch nie. So ein geiles, altes Kino, was seit Jahren ein ganz großer, klassischer Konzertsaal in London
2: ist. Das habe ich schon mal gehört.
5: Ja, gibt auch sehr viele Live-Alben von da, weil der Sound wirklich richtig gut ist. Brixton Academy, also wirklich viele Bands haben da Dinge produziert. Und die Super Furry Animals haben echt was runtergebrannt da in dem Saal und haben ein richtig, richtig gutes Konzert gespielt. Und es gibt ein paar Songs, die bei mir so was auslösen. Und ich spiele jetzt aber einfach, oder ich würde jetzt hier an der Stelle einfach den großen Hit von den Super Furry Animals spielen, weil so viele Leute kennen die Band nicht und der ist einfach auch geil. Und der heißt Juxtaposed With You, die Super Furry Animals. Und ich sage auch, kommt gut in den Juni.
2: Das nehmen wir mit. Das höre ich mir an. Mir ist gleich noch eine andere Aufnahme aus der Brixton Academy eingefallen, aber die gibt es hier zu einem anderen Zeitpunkt, zu einer anderen Ausgabe. Wie auch immer ihr unterwegs seid, viel Spaß, gute Fahrt. Ciao.
5: Bis bald.

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1: Willkommen zur Wissenschaft mit Neuigkeiten aus der Welt der Wissenschaft und Florian Freistetter.
2: Und Holger Klein.
1: Was gibt's Neues im Universum?
2: Jede Menge. Ich habe heute einen Klimaschwerpunkt.
1: Oh.
2: Hast du gewusst, dass der Weltuntergang abgesagt ist, das Klima?

0: Szenarien im IPCC-Bericht.
1: Hätte ich vorgehabt, das genau so zu erklären, weil das ist der Knackpunkt an der ganzen Sache. Also es gibt natürlich jede Menge Leute, die das aus, ich behaupte jetzt, Böswilligkeit falsch verstehen und verbreiten, aber vermutlich auch sehr, sehr viele, die es unabsichtlich falsch verstehen, was das alles heißt. Also es gibt in der Arbeit des Weltklimarates ein Konzept, das sehr, sehr wichtig ist. Und das ist das Konzept, das ich jetzt nicht im Detail entsprechend darstellen werde. Dafür habe ich einen Podcast gemacht, das Klima heißt der. Kann man gerne nachhören, alles. Da haben wir in den ersten Folgen das sehr oft besprochen. Aber es gibt Szenarien. Und Szenarien sind wichtig, wenn du Aussagen treffen willst über die Entwicklung. Weil du kannst ja zumindest die physikalischen Dinge im Klimasystem, die kann man ganz gut vorhersagen. Ich kann ziemlich genau vorhersagen, wenn x CO2 in der Atmosphäre drin ist, steigt die Temperatur um y Grad an. Das kann man physikalisch so genau modellieren, das weiß man, die Zusammenhänge, das kann man sagen. Das Problem ist, ich kann jetzt nicht mit derselben Genauigkeit vorhersagen, wie viel CO2 in Zukunft in die Atmosphäre reinkommen wird.
0: Weil das hängt ja unter anderem davon ab. Wenn ich aufhöre, CO2 in der Atmosphäre abzuladen, kommt weniger. Genau.
1: Genau, aber vor allem, ich kann auch nicht vorhersagen, wie sich das entwickelt, weil das sind ja politische und gesellschaftliche Entscheidungen. Ja. Das hat keiner gewusst irgendwie, dass wir, vor 20 Jahren hat keiner gewusst, dass irgendwann mal so ein Koffer wie Donald Trump herkommt, ja. Und dann irgendwie plötzlich wieder alle anfangen, Kohlekraftwerke auszubauen und die Erneuerbaren abzudrehen und solche Sachen. Also und
0: gleichzeitig hat aber auch vor 20 Jahren niemand gesehen, dass die Chinesen so eine enorme erneuerbaren Zubau machen.
1: Genau, also das sind alles Dinge, die sich sehr schwer vorhersagen lassen, diese gesellschaftlichen und politischen Entwicklungen. Und um das irgendwie zu umgehen, hat der Weltklimarat entsprechende Szenarien entwickelt. Also es sind repräsentative Szenarien, nennt sich das, und die setzen Entwicklungen voraus. Die sagen, wir bestimmen jetzt einmal, die Welt wird sich so entwickeln. Wir machen jetzt einfach ungehinderte fossilen Ausbau, ist ein Szenario. Wir scheißen auf den Klimaschutz und wir machen einfach nur noch fossile. Das ist ja etwas, was zumindest, keine Ahnung, weiß ich, vor 30 Jahren oder sowas, war das vermutlich noch halbwegs plausibel, das Szenario, weil da waren die Erneuerbaren ja noch längst nicht so einsetzbar, wie sie es jetzt sind.
0: Ja, also da haben wir vor allen Dingen die Kampagnen gegen die Erneuerbaren waren ja noch wesentlich wirkmächtiger, ja.
1: Genau, also das kann man sagen, okay, wir machen ein Szenario. Dann machen wir ein anderes Szenario, wo wir sagen, wir machen jetzt Klimaschutz bis zum geht nicht mehr. Wir hauen alles sofort in Erneuerbare. Dann habe ich ein anderes Szenario, wie sich die Emissionen entwickeln und so weiter. Also du hast da sehr viel, allein die Erstellung solcher Szenarien ist wieder eine ganz eigene Wissenschaft, weil da spielen dann auch, wie gesagt, politische Sachen mit rein. Da geht es dann um regionale Zusammenarbeit. Arbeiten die Länder zusammen oder macht jedes Land sein eigenes Ding? Auch da gibt es unterschiedliche Szenarien. Also das ist sowas, was der Weltklimarat macht, diese Szenarien entwickeln und dann, wenn du dann Vorhersagen machst, wenn du sagst, okay, wir wollen jetzt wissen, wie entwickelt sich der Meeresspiegelanstieg, wie entwickelt sich die globale Temperatur, wie entwickelt sich die Gletscherschmelze, was auch immer du für Vorhersagen über die Zukunft triffst du anhand der Szenarien. Das heißt, du nimmst dann dem im Szenario vorgegebene Emissionskurve und nimmst die als Input für deine Aussagen. Das heißt, wenn du dir den Weltklimaratbericht, den Sachstandsbericht anschaust, wirst du immer Grafiken finden, wo du halt dann so 4, 5 verschiedene Kurven hast und jede Kurve ist halt gelabelt mit einem dieser Szenarien. Weil sie sagt, okay, wenn das Szenario eintreten wird, dann wird sich das Ding, was wir uns anschauen, so entwickeln. Wenn das Szenario eintritt, wird sich das Ding so entwickeln und so. Also das ist die Art und Weise, wie der IPCC arbeitet.
0: Und ist ja auch ganz sinnvoll, weil dann hast du, je nachdem, was du diskutierst, hast du immer eine gemeinsame Basis, über die du redest.
1: Ganz genau. Und um die Szenarien, um die es jetzt geht, das sind die sogenannten RCPs. Das steht für Representative Concentration Pathways. Die haben alle so Nummern hinten dran, 2.6, 4.5, 6 und 8.5 zum Beispiel. Und das Szenario 8.5, die müssen wir nicht ins Detail gehen, aber das heißt, der Strahlungsantrieb des Klimasystems wird um 8,5 Watt pro Quadratmeter bis zum Jahr 2100 erhöht.
0: Also daher haben die Dinger ihre Namen. Ich habe immer gedacht, warum heißen die so komisch?
1: Nee, die haben schon sowas. Und das heißt, also in dem Fall, das kann man umrechnen, das würde bedeuten, dass wir dann 1370 ppm CO2 in der Atmosphäre haben.
0: Wie viel haben wir jetzt? 450?
1: 430.
0: 430.
1: Ja, und das würde dann, das kann man damit umsetzen, das würde heißen, wir haben einen Temperaturanstieg bis 2100 von 4,8 Grad. Also das ist quasi dieses 8,5-Szenario. Es gibt andere, das ist das 2,6-Szenario, das ist das Gute, wenn man so will, also da, wo wir sagen, wir machen Klimaschutz, das wäre dann ein Temperaturanstieg von 1,8 Grad bis zum Jahr 2100. Also das ja, kann man eigentlich auch streichen.

0: das Szenario, aber ja, über solche Szenarien gibt's und da gibt's noch andere, es gibt quasi noch so andere Modelle, die drüber liegen. Also im aktuellen, diese RCP-Szenarien, die kommen aus dem 5. Sachstandsbericht. Im 6. Sachstandsbericht arbeitet man mit den sogenannten SSPs, Shared Socioeconomic Pathways, heißt es. Das sind genau solche Szenarien.
1: Klingt, als hätten die ein paar mehr Parameter drin.
0: Ja, das sind solche Szenarien, wo, also da gibt es ein Szenario, wo ich gerade gesagt habe, die Länder arbeiten zusammen. Oder ein Szenario, die Länder, jeder macht sein eigenes Ding und so weiter. Aber auch da sind diese RCPs quasi mit eingebaut, wenn es um die Emissionen geht. Also die hängen da ein bisschen zusammen. Und jetzt für das nächste, also der Weltklimarat, die Leute, die da dann in der neuen Version, im 7. Bericht beteiligt sein werden, die machen sich auch jetzt natürlich schon Gedanken, weil das schreibt sie nicht von heute auf morgen, so ein Ding. Das heißt, da gibt es jetzt so gesagt, die Coupled Model Intercomparison Project Phase 7. Die arbeiten gerade an dem neuen Set von Emissionsszenarien und haben dann halt, kann man sich sogar, ist sogar, glaube ich, offen, dieses der Text zu diesem, genau, das Paper zu diesem CMIP7-Dings, kann man verlinken, wer das genau wissen will, kann sich das da anschauen. Aber die haben halt jetzt die Szenarien überarbeitet und festgestellt, ja, dieses RCP 8,5 können wir jetzt eigentlich in Rente schicken, weil der Ausbau der Erneuerbaren ging schneller, als wir gedacht haben. Dieses reine fossile Zukunftsmodell ist jetzt glücklicherweise nicht mehr realistisch. Wir haben in den letzten Jahren genug Fortschritte gemacht, um davon ausgehen zu können, dass wir nicht mehr ein rein fossiles Szenario für die Zukunft haben.
1: Was ja... Vielleicht gibt es an der Stelle keine gute Nachricht in der falschen, aber es ist ja jetzt nicht die schlechteste Nachricht.
0: Ja, weil das ist auch 15 Jahre alt, dieses Modell. Also wie gesagt, das war lange vor dem 5. Sachstandsbericht ist das gemacht worden. Also 15 Jahre ist das Modell alt und mittlerweile, ja, wir wissen halt, ja, dieses eine extreme Modell, wo wir sagen, wir machen nur noch fossile Emissionen in Zukunft, das entspricht nicht mehr der Realität. Es ist jetzt kein Modell mehr, wo wir sagen, das inkludieren wir in unsere Prognosen, weil ja, wir brauchen das nicht mehr. Das wird nicht mehr eintreten. Mit an Sicherheit grenzender Wahrscheinlichkeit. Und das heißt jetzt nicht, dass, wie gesagt, das nicht passieren wird, weil das ist der Punkt, den ich am Anfang gemeint habe, wo viele Leute das unabsichtlich verwechseln. Die verwechseln Szenarien mit Prognosen. Es ist keine Prognose, dass sich das so entwickelt und diese Prognose ist jetzt gestrichen, sondern wir haben das Szenario gestrichen. Das IPCC hat nicht vorhergesagt, dass wir im Jahr 2100 1370 ppm und 4,8 Grad Temperaturanstieg haben. Das war keine Vorhersage, sondern es war eine Annahme.
1: Ja.
0: Und diese Annahme haben wir jetzt gestrichen. Ja, also das ist auch ganz, will ich jetzt das Fass nicht auch noch aufmachen, aber das war auch bei der Atomkraftgeschichte, wo immer gesagt wird, der IPCC-Bericht, der Weltklimarat empfiehlt Atomkraft oder sagt vorher, die Atomkraft wird sich entwickeln. Nein, das war auch ein Szenario, wo sie gesagt haben, okay, in diesem gibt auch so Szenarien für Energiemix, wo du dann sagst, ja, wenn unser Energiemix so ausschaut, dann kommt das raus, wenn der so ausschaut, kommt das raus. Und die haben halt auch einen Energiemix angeschaut, wo Atomkraft drin war. Und die haben halt dann in diesem Szenario war halt drin, ja, Atomkraft wird in den nächsten x Jahren so und so viel ausgebaut, was dann halt sehr viele Leute absichtlich oder unabsichtlich interpretiert haben, als IPCC Atomkraft sagt vorher, Atomkraft wird sich super entwickeln in Zukunft. Also dieses Missverständnis zwischen Szenarien und Vorhersagen, das ist leider etwas, ja, was...
1: Das ist aber auch schwer zu verstehen, so mit dem Alltagsverstand.
0: Ja, definitiv. Das ist auch etwas, was einige Leute jetzt angesichts dieser Geschichte, weil die halt diese Streichung des extremen Szenarios jetzt halt, wie gesagt, von den ganzen Idioten umgebrandet oder umgeframed wurde, als Klimarat sagt, die Katastrophe tritt nicht ein. Und damit sagt der Klimarat auch, die ganze Klimakrise war nur Quatsch, was die Leute sich da alles ausdenken. Das sagen jetzt dann auch Leute, ja, vielleicht muss man das anders erklären. Vielleicht müssen wir das irgendwie anders darstellen. Aber es ist halt das Problem. Ich meine, für die Wissenschaft ist es sehr, sehr gut, so zu arbeiten, wie sie arbeitet. Und
1: ja, aber vielleicht ist da die falsche Wissenschaftskommunikation dabei.
0: Ja, das ist wieder ein ganz anderes.
1: Das Problem hat der IPCC ja sowieso, dass da ganz am Schluss die Wissenschaftskommunikation nochmal politisch geglättet wird sozusagen. Und wahrscheinlich passieren da schon viele Sachen, die man eigentlich nicht haben wollen würde als Wissenschaftskommunikator, oder?
0: Ja und nein, also das ist auch etwas, es ist ein bisschen missverständlich. Es ist nicht so, dass die quasi die Aussagen des Berichts politisch geglättet werden, aber die Zusammenfassung des Berichts wird in Abstimmung mit den politischen VertreterInnen, die den Bericht ja in Auftrag gegeben haben offiziell. Also der Bericht wird ja im Auftrag der Politik geschrieben und mit den AuftraggeberInnen wird dieser Bericht am Ende die Zusammenfassung nochmal diskutiert und die Zusammenfassung quasi abgestimmt. Aber tatsächlich hat da auch die Wissenschaft das letzte Wort. Also da steht nichts drin, was falsch ist. Wenn da jetzt irgendwie, keine Ahnung, Saudi-Arabien kommt und sagt, schreibt rein das und es ist aber wissenschaftlich falsch, dann wird das nicht reingeschrieben. Da können sie sich anstellen, wie sie wollen. Also, und ich habe auch mit, ich habe, das ist die erste Folge von dem Klimapodcast, den ich mit Claudia gemeinsam mache. Oder es ist die zweite, in der ersten haben wir, glaube ich, nur erklärt, um was es geht. Aber in der zweiten Folge haben wir mit Daniel Huppmann gesprochen, der war Autor bei einem Sachstandsbericht und der hat uns da ganz genau den Ablauf erklärt, wie das funktioniert. Er hat gemeint, dieser Prozess, dieser nervige, lange Prozess am Ende, wo die Zusammenfassung eben mit den politischen VertreterInnen und allen anderen, die da irgendwo involviert sind, abgestimmt wird, der ist zwar nervig, aber er ist auch, sagt er, durchaus sinnvoll und auch gut, gerade auch im Sinne der Wissenschaftskommunikation, weil die Leute aus der Politik, die sind ja auch keine Klimaforscher, ja, und die müssen das ja auch verstehen. Und wenn jetzt quasi eine Aussage da drin steht, die nicht, die halt zu wissenschaftlich ist, als dass die Leute aus der Politik sie verstehen, dann ist da ist ja auch niemandem geholfen damit. Er hat gemeint, dieser Diskussionsprozess mit der Politik hilft auch dabei, die Aussagen sinnvoll und verständlich zu machen und vor allem, wie gesagt, am Ende kann die Politik eigentlich nicht sagen, sie weiß von nichts, weil sie hat ja mitgeschrieben. Also wer möchte, kann gerne, ich glaube Folge 2 war es von Das Klima, anhören. Da haben wir den Prozess genau bestimmt. Aber was prinzipiell richtig ist, ist, dass es bei dem ganzen jetzt Weltklimarat, Sachstandsbericht, Thema, dass da ein bisschen es mangelt an Wissenschaftskommunikation, an organisierter Wissenschaftskommunikation. Ja. Das ist ein Problem. Also das habe ich, glaube ich, auch schon mal hier erzählt. Ich habe ja auch mit Claudia im Rahmen unseres Podcasts Folgen gemacht zum österreichischen Sachstandsbericht zur Klimakrise. Da haben wir letztes Jahr drüber gesprochen, glaube ich, ein bisschen. Und die haben von Anfang an sich sehr genau Gedanken gemacht über Wissenschaftskommunikation. Das habe ich damals erwähnt. Also die haben dann eben mich und Claudia engagiert, dass wir das als Podcast aufarbeiten. Die haben eine Videojournalistin engagiert, die da eine Videoreihe draus macht. Sie haben Leute engagiert, die in Zusammenarbeiten mit Leuten von der Wikipedia sich darum kümmern, dass die Erkenntnisse aus diesem Bericht in die Wikipedia eingearbeitet werden und so weiter. Also die haben von Anfang an sich sehr, sehr genaue Gedanken gemacht, wie die Erkenntnisse, die in dem Bericht drinstehen, auch sinnvoll wissenschaftskommunikatorisch aufgearbeitet werden können. Und zumindest meines Wissens nach gibt es solche koordinierten Maßnahmen beim Sachstandsbericht des Weltklimarates noch nicht. Und ja, andererseits, wenn es geben würde, wird vermutlich sich auch nicht dramatisch viel ändern, weil die Leute, die den Quatsch falsch verstehen wollen, ja, die verstehen das halt falsch und reden Quatsch. Also
1: welches ist denn, also das ist ja, was sie jetzt nicht weiter verfolgen, weil die Prämisse einfach nicht mehr gegeben ist ja das sogenannte Worst-Case-Szenario gewesen. Was ist denn jetzt das neue Worst-Case-Szenario?
0: Kann ich dir tatsächlich nicht sagen, weil da müsste ich jetzt erstmal diesen sehr, sehr langen Bericht von dieser CMIP7-Arbeit durchlesen und mich darin einarbeiten, wie diese neuen Szenarien überhaupt aufgebaut sind, wie die ausschauen. Aber kann ich vielleicht mal für eine neue Folge, für die nächste Folge irgendwie mir auf die Liste schreiben, weil ich habe den Artikel gerade offen, das ist ein sehr, sehr langer Artikel da und, boah, Gottes Willen, da ist ein eigener Appendix nur mit Akronymen drin. Ja, das ist immer vielversprechend. Aber ja, ich nehme es mal auf die Liste für die Zukunft. Aber ja, wir wissen, dass wir, ich glaube, mit den aktuellen Maßnahmen sind wir auf dem Weg zu einer Erwärmung von ungefähr +3 Grad. Und wir haben jetzt das 4,8 Grad Szenario gestrichen. Und die, es sagt keiner, dass die aktuelle Entwicklung nicht auch noch schlechter werden kann. Mhm. Also ich würde sagen, wir haben jetzt, wir werden auch irgendwo so ein Worst-Case-Szenario um die 4 Grad oder sowas haben. Vor allem, das ist auch was wir dann vielleicht sehen werden, wenn wir uns die anschauen, was im nächsten Sachstandsbericht drinstehen wird. Und auch etwas, was Leute gesagt haben, jetzt um diese Sache zu verteidigen. Sie haben gesagt, ja, okay, da, vielleicht war dieses Worst-Case-Szenario, vielleicht war das nicht das realistischste Szenario, aber wir müssen uns auch die extremen Szenarien anschauen und es gab auch...
1: Macht die Wissenschaft das nicht immer? Immer am nein, Extrem immer. Gucken?
0: Nein, nicht immer. Und das war auch einer der Kritikpunkte am aktuellen Sachstandsbericht, dass man da zu wenig Augenmerk auf die High-Impact, Low-Probability-Szenarien gesetzt hat. Also Dinge, die vielleicht unwahrscheinlich sind, aber extreme Auswirkungen haben. Ja. Und da gibt es gerade diese ganze Kipppunkt-Thematik und so weiter, die ist da noch nicht ausreichend drin. Und ich glaube, ich bin mir nicht ganz sicher, aber die Leute haben damals lobbyiert dafür, dass es im nächsten Sachstandsbericht auch einen eigenen Sonderbericht geben sollte, genau dazu, Extremszenarien, Kipppunkte. Und ich weiß nicht, inwieweit das jetzt in der Planung zum neuen Bericht schon inkludiert ist, aber das ist was, was wir sehen werden. Das ist eine Diskussion, die in der Wissenschaft sehr, sehr stark geführt wird, dass man eben sich diese, gerade beim Klima, sich die extremen Sachen anschauen muss, weil, naja, es da halt immerhin um die gesamte Erde geht. Mhm. Und da können wir auch die extremen Sachen nicht ignorieren. In der Astronomie, wir beschäftigen uns auch ausführlich mit Asteroideneinschlägen. Das ist auch ein, ein Szenario mit low probability, aber halt mit
1: High Impact. Damals,
0: in dem Fall buchstäblich High Impact, ja. Also, also da muss ich dich noch vertrösten auf die Zukunft. Da werde ich mich im Rahmen des Klimapodcasts sicherlich auch noch damit beschäftigen, beziehungsweise ich schaue mal, ob ich bis zur nächsten Aufnahme oder zur übernächsten Aufnahme mal ein bisschen was über die neuen Szenarien rausfinde. Oder ich werde, Claudia arbeitet dich so gerne in solche Themen ein, diese ganzen harten Nerd-Themen. Ich werde einfach sagen, sie soll das machen für eine zukünftige Folge, dann spare ich mir die Arbeit und kann einfach ihre Ergebnisse hier reproduzieren.
1: Ja, so ungefähr mache ich das ja auch in allen anderen Podcasts und in meinem privaten Alltag mit den Dingen, die du erzählst.
0: Ja, okay, wunderbar.
1: Natürlich auch immer ohne dir Credit zu geben dafür. Du sagst, du hast einen Klima-Blog dabei. Kommt noch mehr Klima?
0: Ich habe noch ein paar andere Klimathemen auch, ja.
1: Aber dann schmeiße ich mal was dazwischen. Ne? Ich habe ein Umweltthema. Kennst du die Stunde der Gartenvögel?
0: Ui, hofft, dass dich dasselbe Thema wie ich. Das wollte ich dich überraschen damit. Aber ich kenne die Stunde der Gartenvögel, ja.
1: Das ist eine Vogelzählung. Also es ist Citizen Science, Bürgerwissenschaften, ist eine Vogelzählung. Immer in den ersten 2 Maiwochen mögen sich die Menschen, also die Bürgerinnen und Bürger, eine Stunde raussuchen und Vögel in ihrem Garten, auf ihrem Balkon oder auch an einer definierten Stelle im Park oder sowas zählen. Passiert 2-mal im Jahr. Es gibt eine Wintervogelzählung, eine Sommervogelzählung. Ja, weil es Anfang Mai ist und wir ja alles mit KI haben, vermutlich ist jetzt schon Ende Mai 2026 die Auswertung da. 38.000 Gärten, über 1 Million Vögel sind gemeldet worden, 56.000 Leute haben mitgemacht. Die Ergebnisse sind so mittel. Im Plus sind der Buchfink und der Grünfink. Wir machen ja selten wirklich Urlaub, sondern haben immer Arbeit dabei. Das heißt, wir waren in Italien zur Workation mit dem Campingbus und hatten tatsächlich einen Buchfinken als Gast bei uns, sozusagen auf der Veranda, der da immer sein Junges gefüttert hat. Das ist eine der niedlichsten Sachen, die ich mir, fällt mir da gerade so ein. Also das ist eine völlige blödsinnige Abschweifung. Dem Buchfink und dem Grünfink geht's ein bisschen besser. Weniger gezählt wurden die Sperlinge, der Haussperling und der Feldsperling, also die Spatzen und die Grünschwalbe. Dramatisch weniger gibt's Mauersegler, um 25% zurückgegangen. Und der Mehlschwalbe geht's auch nicht so gut. Der BUND schreibt, beide Arten wären auf Insekten angewiesen und würden an Gebäuden brüten. Insekten fehlen sowieso, das kriegen wir ja seit Jahren mit, dass die Insekten fehlen. Und alte Häuser schreiben, sie werden häufig ohne Rücksicht auf die Nester saniert. Schreiben aber auch, kann auch sein, dass ein Teil der Tiere zum Zählwochenende noch nicht aus dem Winterquartieren zurück war.
0: War noch auf Urlaub.
1: Urlaub, ein bisschen länger Urlaub gemacht. Aber das mit den Gebäuden finde ich ganz interessant, weil ich bin ja umgezogen kürzlich. Und hier gab es vor, ich weiß gar nicht, 2 Jahren oder so eine Fassadensanierung. Und oben an den Häusern, also ganz oben, wo das Dach anfängt, sind so vereinzelt weiße Kästen. Dann habe ich irgendwie die Hausverwalterin gefragt, was sind das eigentlich für Kästen da oben? Sagt sie, das ist für die Schwalben, damit die da brüten können. Dazu ist man verpflichtet, wenn man solche Sanierungen macht. Fand ich irgendwie ganz nett. Stabil geblieben ist übrigens die Amsel. Mhm. Die singt uns weiterhin ihr Lied. Insgesamt aber haben wir weiter Artenrückgang. Sie vergleichen mit 2018, da hatten wir etwas über 33 Vögel pro Garten. Jetzt 2026 waren es nur noch gut 28 Vögel pro Garten. Das heißt, das Artensterben hört auch da nicht auf.
0: Ja.
1: Und die nächste Mitmachmöglichkeit ist dann Stunde der Wintervögel. Die gibt's im Januar, 8. bis 10. Januar 2027. Schreibt's euch auf. Wir sind jetzt so weit, dass wir schon Termine für 2027 machen. Das macht mich immer nervös, wenn ich so lange.
0: Ja, ich habe früher auch immer bei der Stunde der Gartenvögel mitgemacht, aber musste mittlerweile die Vogelbeobachtung einstellen, weil, weiß nicht, wie es dir geht. Du hast einen Balkon vermutlich, von dem du die Vögel dann aus beobachtest, aber ich habe so einen kleinen Garten mit einem kleinen Fluss dahinter und einem mittlerweile zwei große Hotels links und rechts, die schon seit Jahren leer stehen.
1: Oh Gott.
0: Was bedeutet,
1: so fangen Horrorfilme an, du weißt das, ne?
0: Ja. Aber was bedeutet, wenn ich dort Vogelfutter auslege, dass auch die Vögel kommen,
1: ja.
0: Dann kommen nicht nur Vögel.
1: Kommen auch die ganzen Obdachlosen, die in dem aufgelassenen Hotel wohnen, meinst du?
0: Nee, die nicht, aber die vierbeinigen Nagetiere.
1: Ja.
0: Und da hatte ich eine Zeit lang viel mehr zu zählen von denen als Vögel.
1: Ach,
0: mittlerweile muss ich die Vogelfütterung leider einstellen bei mir zu Hause.
1: Ohne dass du die fütterst, weil ich glaube, die Idee ist
0: nicht,
1: dass man die anlockt, sondern dass man guckt, wie viele da natürlich.
0: Ich habe sie ja nicht direkt angelockt zur Stunde der Gartenvögel, sei der Sommer- oder Wintervögel, sondern ich habe halt einfach generell, wir haben halt so Vogelfutter ausgelegt. Man kann ja die Vögel füttern, sommers wie winters. Das hilft denen ja auch, wenn man ihnen das Richtige gibt, auf die richtige Art und Weise und so weiter. Ich weiß, dass man da viel falsch machen kann. Ich habe mich informiert, bevor ich das alles gemacht habe. Keine Sorge. Aber Vogelfüttern ist durchaus okay. Und dann kommen natürlich, es werden da wirklich viele, viele Vögel, die da gekommen sind und unterschiedliche Vögel, die regelmäßig gekommen sind. Man konnte da wirklich fast schon die Uhr danach stellen, in welcher Reihenfolge die dann jeden Tag auftauchen. Cool. Da kamen zuerst die, dann kamen die anderen, dann kam der Schwarm von denen. Also war immer sehr, sehr schön, aber ja.
1: Soweit habe ich meinen Balkon, meinen neuen, leider noch nicht Dienst tun können. Also ich arbeite immer noch daran, meine neue Wohnung einzurichten. Letzte Woche kam das Sofa. Kann ich noch nicht am Balkon gucken.
0: Aber ich habe eine Geschichte, die dazu passt. Das war die ich dir eigentlich gehofft hatte, dass du sie jetzt nicht hast und du hattest sie nicht. Du bist ja, wie du jetzt gerade erklärt hast, ein Fan von Vögeln.
1: Ich mag Vögel, ja, super.
0: Genau. Du bist aber auch ein Fan von Wein.
1: Ja.
0: Und bist du auch ein Fan von Bio-Wein?
1: Ja.
0: Das ist gut, denn es gibt eine schöne Verbindung zwischen Vögel und Bio-Wein.
1: Mhm.
0: Und zwar hat die österreichische Vogelwarte in Seebaren am Wagram, das ist so in Niederösterreich in der Nähe von Tulln, betreibt die da Webcams.
1: Mhm.
0: Die eine filmt eine Wiedehopf-Familie offensichtlich und die andere eine Dohlenkolonie. Und kannst du da online anklicken und kannst halt schauen, was die so treiben, die ja. Dohlen und die Wiedehopfe. Und das war anscheinend der Anlass, dass sie dort mit dem Leiter der Vogelwarte gesprochen haben. Das ist ein Radiobeitrag eigentlich, den ich aber hier als schriftlichen Artikel in die Shownotes geben kann. Und der erzählt ja, dass jetzt wirklich vor 20 Jahren, als sie angefangen haben mit der Beobachtung, da hast du kaum Wiedehopfe beobachten können. Jetzt hört man, ich zitiere, ihren charakteristischen Wupp-Wupp-Wupp-Ruf immer öfter. Ich habe noch nie einen Wiedehopf rufen hören, aber schaut aber cool aus. Wiedehopfe sind die mit den coolen Irokesen.
1: Ah, okay.
0: Und ja, also die kommen
1: dann schon. Was kennst du, wenn man Wiedehopf mit einem Haubentaucher kreuzt?
0: Ja, keine Ahnung. Cool. Aber jedenfalls, die sind anscheinend wieder sehr, sehr häufiger geworden. Und er erklärt das folgendermaßen. Das ist eine Weingegend dort. Also
1: ja.
0: Niederösterreich ist ziemlich alles eine Weingegend, aber da ist halt auch sehr viel Wein. Und er hat gemeint, dass der Wiedehopf profitiert extrem davon, dass du dort in den Weingärten Bio-Wein hast, weswegen dort kaum noch Insektizide eingesetzt werden. Was natürlich gut ist, wenn du als Vogel Nahrung suchst. Und der Boden in den Weingärten wird auch gezielt begrünt, was auch wieder die Artenvielfalt der Insekten erhöht, was gut für den Wiedehopf ist. Und für diverse andere Vogelarten, die sich auch wieder angesiedelt haben. Steinkauz, Heidelerche, Bienefresser und auch die Dohle. Ich zitiere nochmal den Chef der Vogelwarte. Während in den 1970er und 80er Jahren die jungen Dohlen während der Aufzucht meist durch vergiftete Insekten ums Leben kamen, entwickeln sich die Bestände zuletzt sehr positiv.
1: Ach schön.
0: Also der Bio-Weinbau, wie gesagt, das ist nur eine Beobachtungsstelle in Niederösterreich, aber Bio-Weinbau ist gut für das Leben der Vögel.
1: Ja, super. Ja, ne, finde ich also gut.
0: Wenn du dir Bio-Wein
1: besorgst, ist gut.
0: Ja, besorg dir Bio-Wein aus Seebahn am Wagram, dann
1: kannst du den Kiste trinken, Bier,
0: während du die Vögel siehst.
1: Genau, kauf eine Kiste Bier, dann kriegst du einen Baum, ne? Ja, genau. Ich hätte was gegen Krankheiten, obwohl im Moment das Infektionsgeschehen ja gar nicht so hoch ist. Es gibt einen Nasenspray-Impfstoff, der ist gegen Influenza.
0: Mhm.
1: Der heißt Fluenz. Und den bekommen unter 18-Jährige. Weil bisher sind sie davon ausgegangen, dass das Zeug bei Erwachsenen nicht besser wirken würde als die übliche Influenza-Spritze in den Muskel halt. Stellt sich raus, nein, ist nicht so. Das Spray wirkt auch bei Erwachsenen. Ich habe mich hier zugeschrieben, wer es war. Hat die Wissenschaft rausgefunden. Bildet aber nur Antikörper in den oberen Atemwegen, weil es in der Lunge zu warm ist. Darum kann das Zeug auch als Lebendimpfstoff gegeben werden. Was ist, also das Zeug ist Lebendimpfstoff und das kann gegeben werden, weil es in der Lunge zu warm ist, weil bis das da runterkommt, ist es platt. Und deswegen wird man davon nicht krank, weil es halt in der Lunge zu warm ist. Schön ist, die Antikörper, die sie da gesehen haben, wieder erwarten übrigens da gesehen haben, weil es war halt so Common Sense, nee, bei Erwachsenen hilft das nicht. Haben aber nie den oberen Atemwegen geguckt. Die Antikörper waren 6 Monate nach der Impfung immer noch in der Schleimhaut der oberen Atemwege zu sehen.
0: Okay.
1: In der Kontrollgruppe Spritze in Arm gab es keine Antikörper nach 6 Monaten.
0: Ja, cool, aber und kann man das schon kaufen?
1: Das kann man anscheinend kaufen. Ich habe mich ein bisschen umgeguckt. Manche Online-Apotheke hat es dann aber als nicht lieferbar. Also es scheint zugelassen zu sein auf irgendeine Art und Weise. Ich habe das noch nicht richtig verstanden, woran ich erkenne, ob das Zeug tatsächlich in der Apotheke zu kriegen ist oder nicht.
0: Okay, na, mal gucken. Ich meine, die Impfsaison Influenza kommt ja erst noch. Aber ja, wäre doch cool, wenn das so leicht verfügbar wäre.
1: Das wäre halt super, ja. Also weil Grippeimpfung kriegst du ja mittlerweile recht gut, ne? Anders als Covid.
0: Ja, gut, in Österreich, wenn du weißt, wohin du gehen musst, dann kriegst du auch Corona-Impfung ganz gut. Aber ja, gut, fangen wir mit dem Thema nicht an, weil das ist dann deprimierend. Aber ich habe auch was, auch Gesundheit und wieder Klima in dem Fall.
1: Gesundheit und Klima.
0: Windräder, Holger.
1: Ja, Infraschall, ganz finstere Angelegenheit.
0: Genau, also Infraschall, Menschen werden krank und die Vögel werden alle umgebracht.
1: Ja.
0: Und die Dunkelflaute.
1: Und die, oh Gott.
0: Also, oh Gott. Es gibt
1: und
0: jede
1: der
0: Menge.
1: Schattenwurf.
0: Ja. Es gibt jede Menge Geschichten über Windräder und vor allem Ansammlungen von Windrädern, also Windparks, die schlimm sind für die Welt. Aber es gibt auch die Wissenschaft und die schaut sich sowas an. Und man weiß eh schon aus diversen früheren Untersuchungen, dass das alles nicht so schlimm ist. Also wir können gleich mal die Vogelgeschichte abhaken. Ja, Windräder sind dafür verantwortlich, dass Vögel sterben.
1: Katzen aber auch, und zwar um Größenordnungen drüber.
0: Definitiv, ja. Und auch wie alle anderen großen Gebäude auch. Also Vögel fliegen auch gegen Hochhäuser und sonst was. Also ja, Windräder sind nicht gut für die Vögel, aber auch da gibt's Forschung. Ich verlinke einen Artikel, da ist alles drin beschrieben. Man kann, wenn man Windkraftanlagen, Rotoren, die Dinger, die sich drehen,
1: wenn man die
0: die kann man unterschiedlich einfärben und das hilft den Vögeln anscheinend auszuweichen oder gar nicht hinzufliegen.
1: Und sieht bestimmt auch lustig aus, wenn die sich schnell drehen.
0: Ui. Ja, die haben so in Schreckfarben, also das sind so gelb, blau, rot, schwarz, so wie eine Schlange, die Korallenschlange, glaube ich. Und da haben die Vögel Angst vor und dann fliegen die nicht hin.
1: Ist ja cool. Ich überlege gerade, eigentlich müsste man das mit LED machen, dann könnte man auch an Silvester noch so Feuerwerk und
0: genau.
1: So.
0: Aber wie gesagt, also wenn man sich um Vögel Sorgen macht, dann müsste man zuerst dafür sorgen, dass keine Katzen mehr rumlaufen, weil die sind mit Abstand die größte Gefahr für Vögel in der freien Wildbahn.
1: Milliarden töten die im Jahr, ne? Das war eine völlig absurde Zahl, ja.
0: So, aber zurück zu den Menschen, wie ist es da mit dem Infraschall? Weil der macht ja alle möglichen fiesen Sachen mit uns Menschen angeblich. Und auch da, wie gesagt, gibt es entsprechende Untersuchungen, oder gab es schon Untersuchungen, aber das waren alles immer sehr lokale Untersuchungen mit kleiner Stichprobe. Jetzt kam aber eine neue Analyse raus, und zwar von Leuten aus den USA. Genau, USA war es. Uni Pittsburgh war der Chef oder die Chefin, Osea. Ist Osea ein Männer- oder Frauenname?
1: Ja.
0: Es ist ein Mann, den ich hier gerade auf der Homepage sehe. Ja, also der Herr Osea. Osea Giuntella von der Universität Pittsburgh hat insgesamt Daten von 75.000 Windturbinen zwischen 1981 und 2024 verknüpft mit Gesundheitsdaten und Befragungsdaten von mehr als 120.000 amerikanischen Haushalten.
1: Mhm.
0: Also jetzt definitiv keine kleine Stichprobe und nicht mehr lokal. Und ja, natürlich hat man dann entsprechende Sachen noch gefunden. Also Leute haben auch gesagt, ja, sie haben Schlafprobleme, sie haben Kopfschmerzen, sie haben Stress und so weiter.
1: Ist das so wie bei den Handymasten, wo die Leute alle Kopfschmerzen kriegen, bevor die Dinger überhaupt in Betrieb gehen?
0: Ja, sowas gibt's natürlich auch. Also der sogenannte Placebo oder in dem Fall Nocebo-Effekt wird eine Rolle spielen. Aber in dem Fall hast du ja wirklich, du hast wirklich eine sehr, sehr große Stichprobe, weil du halt wirklich, du kannst die Daten mit dem Abstand zur Windkraftanlage korrelieren und alles Mögliche und haben festgestellt, es gibt keine systematischen Gesundheitsprobleme. Es gibt keine schwerwiegenden Gesundheitsprobleme. Also ja, wenn du dir so viele Menschen anschaust, dann sind Leute dabei, die irgendwas haben. Aber wenn du es als alles zusammen betrachtest, systematisch ist da nichts nachzuweisen.
1: Hm. Gute Nachricht.
0: Wie gesagt, die subjektive Wahrnehmung, das kann natürlich eine Rolle spielen, schreiben Sie auch dazu.
1: Ja, klar, aber ich muss mich ja nur darüber aufregen und schlafe schon schlecht.
0: Genau. Das heißt, ja, und das ist, ich meine, das ist die Frage halt, was jetzt daraus folgt. Ich meine, wird jetzt die Lage nicht ändern, wenn du Windräder irgendwo hinbauen willst, werden die Leute immer noch sagen, nein, hier bei uns nicht, weil tralala, alles so schlimm und so weiter. Ach, da könnte ich auch wieder Geschichten erzählen aus hier in Niederösterreich, hier bei mir, letztes vor kurzem wieder, hat wieder irgendwie eine Kommune mit knapper Mehrheit dagegen gestimmt, dass die gebaut werden. Auch mit komplett faktenbefreiten Informationen. In Kärnten, das Bundesland, gab es eine eigene Befragung der Bevölkerung mit, glaube ich, mittlerweile auch vom Verfassungsgerichtshof oder irgendwie sowas abgemahnter Fragestellung, weil die Fragestellung schon so tendenziös war. Krass. Irgendwie, wenn sie so frei übersetzt, irgendwie so, wollen sie gesundheitsschädliche Windräder haben oder die schöne Kärntner Natur? Also so, genau so war es ja, nicht, aber so ungefähr war die Fragestellung.
1: Ja gut, nee, so das geht halt nicht.
0: Ja, ja. Also verstehe ich auch nicht, dass da, also ja, man kann darüber streiten, ob das jetzt ästhetisch ist oder nicht. Ich persönlich finde das nicht hübsch. Also ich finde es das schön, dass so, wenn ich mit dem Rad durch die Gegend fahre und dann durch so diese Windparks durch, ich finde das beeindruckend irgendwie.
1: Das ist auch mein Problem. Also ständig erzählt mir irgendjemand, dass die Dinger schlimm aussehen und ich denke jedes Mal, wenn ich einen Windpark sehe, wow, cool.
0: Ja,
1: eben. Weil das ist halt, das ist halt so, aber das ist halt das Problem. Der Mensch fürchtet Veränderung, ne? Und die Leute haben halt lieber irgendwie alles so wie gehabt, als statt einfach mal das mal auf sich wirken zu lassen und sich vielleicht auch mal zu überlegen, ja cool, ich guck gerade in die Zukunft.
0: Ja,
1: aber ja, weil die das gibt ja so auch so Zeichnungen oder was auch immer, Bilder, Grafiken und so, wo dann halt so eine fossilfreie Zukunft irgendwie aufgemalt ist, wo dann irgendwie die Luftschiffe fliegen und die Windräder drehen und sowas. Und jedes Mal, wenn ich so ein Windrad sehe, habe ich so ein bisschen so eine romantische Anwandlung.
0: Ja, und ansonsten, wer immer noch anderer Meinung ist, fahrt mal ins Ruhrgebiet, schaut euch den Tagebau an. Das ist auch auf seine Art beeindruckend.
1: Ja, aber der ist ja nicht bei mir vor der Tür.
0: Ja.
1: Das ist
0: wenn er bei dir vor der Tür wäre, dann wäre deine Tür mit deinem Haus und alles, ist alles weggebaggert.
1: Ja. Ja, aber es ist halt not in my backyard, ne? Und viel mehr Leute, die von Windrädern betroffen, also betroffen ist ja schon, von Windrädern berührt werden oder von der Existenz von Windrädern berührt werden, leben halt nicht im Ruhrgebiet. Sondern die leben halt irgendwo, was weiß ich, irgendwo draußen in Brandenburg, wo du halt irgendwie so ein Ding hinstellen willst oder einen Solarpark. Da gibt's ja genau solche komischen Diskussionen immer wieder.
0: Tja. Gut, das heben wir uns für ein anderes Mal auf. Die Agri-Photovoltaik die ist auch eine sehr coole Sache, aber machen wir ein andermal.
1: Wieso?
0: Ja, weil ich jetzt keine Geschichte dazu habe.
1: Achso, ich dachte, ich
0: bin aktueller, weil da habe ich auch viel drüber gehabt.
1: Du schmeißt jetzt live Themen weg.
0: Dass du diese tolle Solar, aber die sagen immer, ja, wenn dann alles nur noch die Solarpaneele rumstehen, dann sind ja auch riesige Flächen verloren für die Natur und die Landwirtschaft.
1: Nee, nein.
0: Gar nicht mal. Du kannst die hochstellen und unten drunter anbauen. Funktioniert wunderbar.
1: Genau.
0: Sogar noch besser. Für viele Sorten, Sellerie zum Beispiel, ist es besser, die wachsen besser darunter, als wenn die Solarpaneele nicht drauf sind.
1: Geil. Gute Sache. Wie ist mit Rosenkohl? Wissen wir das?
0: Keine Ahnung, kann ich dir nicht sagen. So genau. Habe ich jetzt nicht mehr in Erinnerung. Ich hatte mal mit einer drüber im Podcast drüber gesprochen, die sich genau damit beschäftigt. Ich habe nur gemerkt, dass es Sellerie ist, weil ich sehr gerne Sellerie esse. Aber ja, also das funktioniert auch problemlos. Und die Biodiversität und so weiter ist da auch durchaus höher, als wenn du da irgendwie so eine Obstplantage oder sonst was hast.
1: Ja, mit Sicherheit.
0: Also,
1: ja, weil du musst ja dann auch nicht irgendwie groß spritzen, schneiden, was auch immer du so machst. Also du kannst dann halt einfach da auch eine Wiese blühen und verblühen lassen im Zweifelsfall darunter. Genau. Ja, schöne Sache. Und ich glaube ja, dass auch, also das liest man ja auch immer mal wieder, dass in so Kommunen, die so einen Solarpark gebaut haben oder bauen wollen oder Windräder bauen wollen, der Widerstand mehr oder weniger sofort aufhört, wenn die Kommune an den Einnahmen beteiligt
0: wird. Ja, das verstehe ich. Und ich verstehe, warum wir das nicht regelmäßig machen.
1: Genau, einfach regelmäßig. 10% davon gehören sowieso der Kommune.
0: Ja.
1: Und dann bewerbt euch doch mal. Und ich könnte mir vorstellen, dass dann irgendwann so ein Kippeffekt entsteht, dass einfach viel mehr Kommunen Solarparks haben wollen, als wir Solarparks brauchen.
0: Ja.
1: Wundern würde es mich nicht. Es gibt was Neues vom Café.
0: Oh ja, was
1: denn? Das gehört in die Abteilung Ernährung wirkt sich auf die Psyche aus. Das wissen wir alle. Das ist eine Binse. Und das wird auch immer wieder erforscht. In Irland haben sie jetzt nachgeguckt, wie Kaffee über das Darmmikrobiom die Stimmung beeinflusst. Also Kaffee, also Koffein geht nicht nur über den Blutkreislauf und regt an, sondern verändert auch was im Darmmikrobiom, also in der Bakteriengemeinschaft deines Darmes.
0: Werden alle hebelig.
1: Die werden hebelig. Hibbel, Hibbel, wie würde denn das Bakterium heißen, das hibbelig ist?
0: Keine Ahnung.
1: Ja. Also, und es gibt zwischen dem Darm und dem Gehirn gibt es eine Verbindung, das ist die sogenannte Darm-Hirn-Achse. Das heißt, wenn irgendwas im Darm passiert, gibt es irgendeine Kopplung ans Gehirn, irgendeine Meldung ans Gehirn, irgendeinen Effekt im Gehirn. So, stellt sich raus, regelmäßiger Kaffeekonsum verändert die Zusammensetzung des Darmmikrobioms. Und zwar dramatisch. Und gerade Bakterienarten, die gesund oder als gesund gelten und den Stoffwechsel antreiben, gerade die nehmen besonders stark zu. Das beeinflusst, also der Kaffee beeinflusst Stressreaktionen, beeinflusst die Aufmerksamkeit, ist klar, auch durch das Koffein, die Stimmung und die Gedächtnisleistung. Und dazu, um die Gedächtnisleistung anzuregen, braucht es noch nicht mal zwingend Koffein im Kaffee. Mhm. Ja, also ich zitiere, eine deutliche Verbesserung der Lern- und Gedächtnisleistung wurde nur bei denjenigen festgestellt, die entkoffeinierten Kaffee konsumierten und nur koffeinhaltiger Kaffee wurde mit einem geringeren Angstempfinden in Verbindung gebracht. Das ist auch interessant. Also wenn du Koffein im Kaffee hast, hast du weniger Angst. Wenn du kein Koffein drin hast, kannst du besser denken.
0: Okay.
1: Was sich auf eine Art auch widerspricht, fällt mir gerade auf, weil eigentlich hilft Denken ja typischerweise gegen Angst.
0: Ja, möglich, aber...
1: Tragisch. Es korreliert nur. Also Sie können nicht sagen, trink viel Kaffee, dann geht's dir besser. Das ist das, was dann die Influencer daraus machen werden. Aber Sie sehen halt nur eine Korrelation. Leute, die koffeinhaltigen Kaffee getrunken haben, haben weniger Dings. Also, aber du weißt nicht, ob zu viel Angst empfänglicher für entkoffeinierten Kaffee macht oder umgekehrt. Ist halt, ja. Und sie weisen natürlich darauf hin, zu viel Kaffee führt zu Schlafstörungen, Nervosität und Stress.
0: Ja, gut, das ist jetzt keine neue Erkenntnis, aber
1: ich habe kürzlich abends, also ich trinke ja sehr, sehr gerne Kaffee und ich mache mir dann so ab so 15, 16 Uhr trinke ich nur noch entkoffeinierten, weil ich mir denke, dass ich dann eventuell besser schlafen kann. Und ich habe letztens abends beim Fernsehen gucken einen halben Liter entkoffeinierten Kaffee getrunken. Also aus,
0: dann festgestellt, es war doch nicht entkoffeiniert.
1: Doch, war er. Also es waren insgesamt 30 Gramm entkoffeinierter Kaffee, den ich verkocht habe. Und ich kann mich nicht daran erinnern, wann ich im letzten Vierteljahr mal so schlecht geschlafen habe. Jetzt wüsste ich gerne, ob es da einen Zusammenhang gibt. Da habe ich schon überlegt, ob ich das nochmal reproduziere, aber dachte mir, boah, ich weiß ja nicht, so mies wie ich gepennt habe, vielleicht doch nicht.
0: Ja, ich bin jetzt ich trinke Kaffee, aber jetzt ist der sehr unregelmäßig, sagen wir es so.
1: Ich bin wirklich, ich liebe Kaffee. Also eins der Getränke, die ich stets und ständig zu mir nehmen kann, ist ja.
0: Ja, ich sehe okay. Also ich hab da nie eine ausreichend starke Sucht entwickelt, um da oder Gewohnheit, sagen wir es so, entwickelt, dass ich wirklich sage, okay, ich muss jetzt in der Früh einen Kaffee trinken. Trink gern morgens einen Kaffee, aber wenn ich keinen habe, trinke ich auch keinen.
1: Also, ach so, nee, aber Sucht oder Gewohnheit ist es bei mir auch nicht. Also wenn ich jetzt keinen Kaffee kriege, kriege ich auch keine Kopfschmerzen. Aber es ist tatsächlich so, ich freue mich auf jede Tasse Kaffee. Mir schmeckt das unheimlich gut. Keine Ahnung, was mit mir nicht stimmt. Teilweise, wenn ich ins Bett gehe abends, denke ich mir, ach geil, jetzt schlafen, dann wachst du auf und dann gibt es wieder ein lecker Käffchen.
0: Ja, hat schon ein bisschen was Suchtiges.
1: Ja, aber auf so eine komische Art. Also es ist halt nicht so, dass ich irgendwie hibbelig werde, wenn ich keinen Kaffee habe.
0: Tja.
1: Und der Kaffee geht mir häufiger aus als das Klopapier. Muss man nochmal. Ne?
0: Gut, andere Geschichte. Ja. Gesundheit und Gehirn. Oder Gesundheit ist ein bisschen übertrieben, aber ist auch keine neue Geschichte, wie ich gerade festgestellt habe, sondern eine, die dem aktuellen Anlass, der jetzt auch schon seit 2 Wochen nicht mehr aktuell ist, geschuldet ist. Aber ich weiß nicht, ob du es mitbekommen hast. In Österreich war Song Contest.
1: Ja, ich mitbekommen. Habe ich auch 2 schöne Geschichten zugefunden. Vermutlich erzählst du jetzt mindestens eine davon.
0: Möglich, möglich. Also ich habe es tatsächlich nicht geschaut, den Song Contest. Aber ich habe, das kann ich hier nochmal kundtun, ich habe zumindest den vorletzten Platz korrekt vorhergesagt.
1: Immerhin. Wer war das? Deutschland.
0: Österreich.
1: Ach, Österreich.
0: Nein, ich habe nämlich, ich schaue mir das ab und zu an und ich lese was dazu. Ich bin jetzt kein großer Fan. Sie muss das nicht irgendwie extrem verfolgen, aber ich habe zufällig, weil ich einen Auftritt hatte und erst spät ins Bett kam, zufällig Anfang des Jahres mitverfolgt, wie der österreichische Beitrag im österreichischen Vorentscheid gekürt wurde. Und der österreichische Beitrag stammt von einem Sänger namens Cosmo. Und habe mir gedacht, ah, Cosmo, interessant, hat der was mit Astronomie zu tun, so Kosmos oder so? Ich geschaut, nee, hat er überhaupt nicht, das Lied auch nicht, aber immerhin, Cosmo kommt im Namen von, dann ist mir eingefallen, ja, Österreich, wie das letzte Mal Song Contest in Österreich war, war auch ein österreichischer Beitrag mit astronomischen Bezeichnungen. Die Band hieß damals The Marke Marques, die haben sich nach dem Zwergplaneten Marke Marke benannt.
1: Oh.
0: Und da habe ich mir erinnert, die sind Vorletzter geworden. Das habe ich noch gewusst. Und da habe ich gedacht, bei Österreich hat er davor auch schon mal gewonnen. Udo Jürgens hat ja 66 gewonnen. Und ich habe gewusst, es gibt doch mindestens einen weiteren österreichischen Beitrag mit astronomischem Bezug, nämlich das Lied »Warum es 100.000 Sterne gibt«. Frag mich jetzt nicht, wer es gesungen hat, aber das war mal ein österreichischer Beitrag.
1: Und ich habe gedacht, das wäre doch witzig. Ist der gelandet?
0: Da habe ich mir gedacht, ich dachte, das wäre doch witzig, wenn der auch Vorletzter geworden wäre. Da habe ich geschaut. Es war tatsächlich, also Österreich hat 66 gewonnen. Ja. 67 in Österreich ist Österreich angetreten mit, warum es 100.000 Sterne gibt. Ja. Vorletzter geworden. 2014 hat Österreich gewonnen. 2015 in Österreich ist Österreich mit der Marke Marques angetreten. Vorletzter geworden. 2025 Österreich gewinnt. 26 in Österreich tritt Österreich mit Cosmo an. Und das habe ich damals im Februar, habe ich das auf Blue Sky gepostet, habe ich gesagt, da hier so, das so wird jetzt ausgehen.
1: Ja. Und du weißt dann, ja, einmal ist Zufall, zweimal ist ein Trend und dreimal, dann ist es ein System.
0: Genau. Und wie ich dann natürlich, ich habe dann gedacht, ach, das wie dann jetzt Song Contest war, gedacht, das haben schon wieder alle vergessen, habe dann noch am Abend vor dem Song Contest, dachte hier, da ich muss das nochmal posten, man, das ist ja wurscht, ob es richtig ist oder nicht, aber zumindest können die Leute darüber diskutieren. Habe das dann irgendwie am Abend noch gepostet, hier, da, bitte erinnert euch dran, so wird's ausgehen. Und dann war ich am nächsten Tag auf und denke mir, oh, so viele Replies drauf, schauen. Ist doch wirklich Vorletzter geworden. Also, das Muster hält.
1: Das heißt aber jetzt, warte mal, dann muss Österreich,
0: wenn Österreich wieder
1: gewinnt, wie viele Jahre liegen zwischen Österreich wird Vorletzter und gewinnt?
0: Oh, da gibt's kein Muster. Von 67 bis 2014 und von 2015 bis 2025. Also da ist noch kein
1: Sinn, dass zwei Datenpunkte. Irgendein Fibonacci-Gedöns ist da bestimmt drin zu finden.
0: Ja, gut, zwei Datenpunkte kann ich dir alles rein,
1: eben, was du haben willst. Ja, dann hast du doch nicht meine ESC-Themen.
0: Nee, das war einfach nur jetzt irgendwie.
1: Ach so,
0: ist mir gerade eingefallen. Ja, ich habe ein Thema, das, wie gesagt, was wahrscheinlich auch im Rahmen der ganzen ESC-Aufregung Österreichs, weil das ist ja wirklich grauenhaft. Also in Österreich hast du nichts mehr machen können oder keinen Fernsehapparat oder Radio aufdrehen können, ohne dass du mit diesem ESC-Quatsch irgendwie beschallt worden bist.
1: Das Einzige, was dieses Jahr noch lustiger werden dürfte, ist dann die Berichterstattung über, wenn sie die Brennerautobahn zumachen. Ne? Hast du das schon
0: mitgekriegt? Ich weiß, dass das irgendwas ist so vage, aber ja, mal schauen. Jedenfalls hat sich das auch auf den Wissenschaftsteil des ORF ausgewirkt und da habe ich einen Artikel gefunden mit der Frage, was gegen Ohrwürmer hilft.
1: Ja, den habe ich auch gelesen. Super. Ja.
0: Also ich habe dann gelesen, das ist keine neue Erkenntnis, das weiß man schon, aber ich dachte, ich nehme es trotzdem mit.
1: Genau so, bringe ich das
0: streichen. Ich weiß nicht, ob du zu Ohrwürmern neigst.
1: Ja, ganz furchtbar. Ich wache praktisch jeden Morgen mit einem Ohrwurm auf.
0: Oh cool, wenn ich jetzt singen könnte, würde ich etwas vorsingen, aber
1: mir fällt gerade nichts ein.
0: Das ist Ohrwurm-mäßig. I'm a Barbie Girl.
1: Nee, eher so.
0: Ist das ein Ohrwurm?
1: Barbie Girl ist kein Ohrwurm für mich.
0: Ne? Nicht?
1: Okay, das sind doch alles Sachen, die aus meinem Leben stammen. Also nicht so dieses typische The Final Countdown oder sowas, was man eigentlich nur erwähnen muss und schon haben die Leute ne im Ohr und das geht nicht mehr weg.
0: Genau. Ja, ich könnte jetzt nicht mal das Siegerlied vom Song Contest irgendwie summen, weil
1: das
0: da
1: kann
0: ich
1: auch niemand jemals.
0: Irgendwas komisches Bulgarisches und Bangaranga, wer weiß ich nicht drüber, ich habe nichts davon gesehen. Ja, aber jedenfalls, wenn ihr dazu Ohrwürmer neigt, hat hier in dem Fall Sarah Ambros, Musikwissenschaftlerin von der Uni Wien, den Stand des Wissens nochmal ausgebreitet und man hat festgestellt, dass, das habe ich auch nicht gewusst, das war neu für mich, dass besorgte, ängstliche und introvertierte Menschen eher anfällig für Ohrwürmer sind als extrovertierte Personen. Habe ich nicht gewusst.
1: Nee, war mir auch nicht klar. Ja. Wobei ich eigentlich nicht introvertiert bin, oder? Bin ich introvertiert
0: und tue nur besorgt und ängstlich.
1: Aber ich bin besorgt,
0: ängstlich und extrovertiert und schreist da der ängstliche Besorgtheit
1: immer in die Welt ins Internet hinaus.
0: Ja, aber sagt die Musikwissenschaftlerin, bei diesen Menschen, den Introvertierten, sind die Denkprozesse stärker, sie denken intensiver nach und halt auch intensiver nach über das, was sie hören, offensichtlich. Und wenn du einen Ohrwurm hast und ihn loswerden willst, dann musst du im Gehirn was anstellen. Ja, du musst das Gehirn fordern, du kannst Rätsel lösen, du kannst lesen. Lesen, aber
1: vor allen Dingen, wenn ich einen Ohrwurm habe und lese, läuft der halt im Hintergrund weiter.
0: Ja, Spaß des Radios, so gut. Aber sagt Ambros, dass besonders effektiv sind Gespräche, weil wenn das Sprachzentrum im Hirn aktiv ist, dann kommt der Ohrwurm nicht mehr weiter im Gehirn. Das heißt, du könntest einfach mit Leuten reden. Oder, das funktioniert auch, und das war das Interessante, was die Forschung herausgefunden hat, es reicht schon allein, wenn du einfach nur das Kiefer, den Mund bewegst, also so tust, als würdest du reden. Oder indem du Kaugummi kaust.
1: Und zwar idealerweise Kaugummi. Im Rhythmus von Barbie Girl.
0: Ja, genau. Oder von The Final Countdown. Ja. Aber ja, also wenn ihr Ohrwürmer haben solltet, Kaugummi.
1: Ich, ja. Ich habe noch einen zum ESC, den ich auch beim ORF gefunden habe.
0: Ja, ich sage ja, es war voll das mit dem Quatsch.
1: Ja, genau. Dann macht man ja immer, jede Redaktion versucht so viel beizutragen, wie nur irgend möglich, um die Relevanz dieses ganzen Dings zu. Und zwar hat ein Forscher, ein Wiener Forscher für den ESC 1800 Songtexte, weil es war ja 70 Jahre ESC auch, es ist ein Jubiläum. Ja? Und er hat 1800 Songtexte der vergangenen 70 Jahre für den ORF ausgewertet. Und das ist derselbe Typ, von dem ich neulich auch erzählt hatte, der die Poptexte analysiert hatte, die dann alle negativer geworden sind über die Jahrzehnte. So, was er gesehen hat, ist, der Anteil der Liebeslieder nimmt langsam ab, politische Lieder werden häufiger, Lieder zum Thema Party bleiben konstant. Außerdem werden
0: Party
1: sie,
0: geht immer.
1: Also genau, Party geht immer. Außerdem werden die ESC-Songs im langjährigen Trend negativer. Warum, wissen sie nicht, aber ist halt die Tendenz der allgemeinen Popcharts halt auch, ne? Weiß der Typ ja. Was ich ganz witzig fand noch, im Vergleich zu den Billboard-Charts werden die ESC-Songs zwar negativer, aber sie werden langsamer negativer als die Billboard-Charts, also als der normale Popkrempel in den USA. Und was auch abnimmt, ist die Komplexität der Songtexte. Messbar, schreiben sie, wird das etwa durch eine hohe Zahl von Textwiederholungen. Wo ich immer denke, die singen auch eigentlich immer dieselben drei Zeilen irgendwie in diesen Songs, dachte ich. Es ist immer so meine Wahrnehmung, wenn ich mal ESC gucke. Also ich suche das ja auch nicht. Aber es ist halt immer so ein bisschen so die Komplexität von ein belegtes Brot mit Schinken. So kommt mir das immer vor.
0: Ja, stimmt. Damit könnten wir mal antreten. So Österreich oder Deutschland. Oder genau. Beide gemeinsam.
1: Die Toten Hosen, genau. Aber heißt Brot in Österreich überhaupt Brot? Heißt Schinken in Österreich überhaupt Schinken?
0: Ja.
1: Heißt
0: also
1: Belegen überhaupt Belegen in Österreich?
0: Ja, aber belegtes Brot mit Schinken geht schon. Kann man natürlich auch sagen.
1: Das wäre ja noch lustiger, wenn man das dann irgendwie zweisprachig. Ja,
0: Pommerlunder trinken wir nicht so oft. Trinkt man das im Deutschen? Ich weiß mal, was Pommerlunder ist eigentlich. Was ist denn das überhaupt für ein Zeug?
1: Das ist halt ein Korn. Aber ich habe seit Jahrzehnten, glaube ich, kein Pommerlunder mehr irgendwo gesehen. Gibt es das überhaupt noch?
0: Ja, wahrscheinlich gibt es noch, aber
1: hier guck mal nach. Bommerlunder.
0: Ja. Kommt das aus dem Bommerlund wahrscheinlich. Gut, dann mache ich das.
1: Sogar ein Kümmel ist das, sehe ich gerade.
0: Ja, ein Kümmel,
1: Kümmel ist immer gut.
0: Ja, aber dann mache ich jetzt noch, ich tue noch so, als hätte ich noch eine Eurovisionsgeschichte, habe ich aber gar nicht. Ja. Aber Ägypten dürfte mitmachen, habe ich gerade noch mal schon recherchiert.
1: Sind die in der EBU?
0: Ägypten ist in der EBU, die dürften mit dabei sein, aber waren, glaube ich, meines Wissens nach noch nicht dabei. Aber wenn Ägypten mitmachen würde, dann könnten sie vermutlich aber das singen, für das Ägypten weltbekannt ist, und das ist?
1: Pyramiden?
0: Genau, die Pyramiden. Da kann man sicher schön drüber singen. Und die Wissenschaft hat sich auch Pyramiden angeschaut, und zwar wollte sie wissen, warum stehen die Dinger noch? Weil die sind ja alt, 4.000 Jahre, 4.500 Jahre.
1: Naja,
0: sind
1: die Dinger. Granit.
0: Ja, meine erste Hypothese wäre, das ist halt ein Haufen aus Steinen.
1: Ja.
0: Was soll der großartig anders werden als ein Haufen aus Steinen?
1: Exakt. Weil
0: das ist ja schon.
1: Und wenn es dann auch noch Steine ist, wäre Granit. Und wenn es noch Granit ist, das hält ja, ich meine, wir leben einfach noch nicht lange genug, um Granit beim Verwittern zuzugucken, nee, oder? Nee,
0: es geht nicht um Verwittern, sondern in dem Fall ging es um die Frage Erdbeben. Ich meine, ist jetzt nicht gerade eine Hochrisikozone, aber ums Mittelmeer herum gibt es auch Erdbeben. Mhm. Und die stehen halt doch schon eine Zeit lang da rum. Die Frage ist jetzt, warum haben die, man weiß, man hat das rekonstruiert, es gab zumindest zwei Erdbeben. Einmal 6,8 im Jahr 1847 und einmal 5,8 1992. Und von denen weiß man, wird in den Jahrtausenden durchaus mehr gegeben haben, die nicht dokumentiert sind. Aber die Frage ist, warum sind da nicht mehr wenigstens ein bisschen was rausgebröckelt aus der Pyramide, ein paar Steine abgefallen, aber die sind ja immer noch im Wesentlichen intakt. Keine Ahnung, wenn schon der ein oder andere Stein fehlen.
1: Ja, aber vielleicht ist die Sandsteinverkleidung irgendwie abgebröselt und der Granit ist stehen geblieben.
0: Ja, nee, aber das kann ja dann wirklich was, wenn du da so, wenn das 146 Meter ist, das Ding hoch, da, wenn du dann ein vergleichbares, modernes Haus hast, da, und hatte man ja auch in Kairo, das sind durchaus, die waren durchaus beschädigt danach. Warum die Pyramide nicht? Stellt sich raus, aber die haben es jetzt analysiert, die haben da wirklich so Sensoren eingebaut, an irgendwelchen Messpunkten außen und innen in der Kammer und so weiter, und haben erstmal festgestellt, das wird die esoterische Fraktion freuen, ich zitiere aus dem Zeitungsbericht, die Pyramide weist über alle strukturellen Elemente hinweg eine einheitliche Grundfrequenz von 2 bis 2,6 Hertz auf. Ja, Pyramiden und Frequenzen, das ist ja etwas, das
1: was schwingt denn da?
0: Ja, der Stein schwingt. Das ist einfach, das hat jedes Ding hat eine eigene Frequenz. Also das, okay. Wenn du irgendwas, wenn ich mit dem Hammer auf irgendwas draufhau, dann schwingt alles irgendwie. Selbst ein Stein schwingt. Ich meine, das kannst du halt nicht hören oder meistens nicht hören, aber alles schwingt irgendwie. Das ist halt die Eigenfrequenz von dem Ding. Und wenn die jetzt ziemlich einheitlich ist, heißt das, dass auch das ganze Ding ist homogen. Also die Materialien sind alle homogen. Und das ist schon mal gut. Ja. Und, das ist der Hauptgrund, ich zitiere nochmal, zweitens liegt die Stabilität auch an der speziellen Anordnung der Steinblöcke. Viele von ihnen sind nicht starr miteinander verbunden, sondern liegen mit einem minimalen Spiel aufeinander. Oder, meine Interpretation jetzt, die haben halt schleißig gebaut und deswegen kann das so ein bisschen vor sich hin wackeln. Leicht. Und
1: nein, aber sie haben ja unfassbar präzise gebaut. Sowas können Menschen ja gar nicht alleine. Darum müssen Außerirdische ihnen geholfen haben, dachte
0: ich. Dann haben die Außerirdischen schleißig gebaut. Okay. Jedenfalls ist das eine Form von passiver Dämpfung. Kleine Bewegungen cool. In der Struktur, die absorbieren die Energie und verhindern dann große Risse oder Instabilitäten. Und das hat halt dazu geführt, sagen Sie jetzt, dass die Pyramide bis jetzt alles gut überstanden hat.
1: Das ist cool. Mhm. Man muss also beim Bau, also die 5% Murks am Bau, die man ja so
0: typischerweise einkauft. Ich glaube, es muss der richtige
1: Murks sein. Das ist der richtige Murks sein, ja gut. Ägypten-Murks. Ich höre überhaupt nichts Neues mehr zu erzählen. Ich bin ein wenig themenarm diese Woche.
0: Gut, dann erzähle ich noch eine Klimageschichte und eine KI-Geschichte zum Abschluss. Eine kurze. Ja. Fangen wir mit der Klimageschichte an. Hast du mitbekommen, dass am 15. Jänner 2022 im südlichen Pazifik ein Vulkan explodiert ist?
1: Der hatte diesen Doppelnamen, ne? Dieses Riesending.
0: Hunga, Tonga, Hunga, Hapai.
1: Okay, zwei Doppelnamen.
0: Ja. Ich habe es vermutlich nicht richtig ausgedrückt, aber Hunga Tonga Hunga Haapai ist ein unterseeischer Vulkan. Also da war Wasser drüber, aber ist trotzdem ausgebrochen. Und das war sehr, sehr beeindruckend. 55 Kilometer hoch hat der Klump gepustet. Sowas hat man noch nicht gemessen damals. Also bis in die Mesosphäre. Also das war wirklich mit 55 Kilometer da brauchst du schon einen Raumanzug, wenn du da dich rumtreiben willst. Also das ist wirklich schon, da ist schon quasi fast Weltall. Und bis dahin hat dieser Vulkan da sein Zeug geblasen. 146 Teragramm, weiß nicht, warum sie keine Tonnen schreiben, aber Teragramm, Wasser, viel, viel Wasserdampf haben sie. Wasserdampf, nicht Wasserstampf. Wasserdampf.
1: Lecker Wasserstampf.
0: Ja, also für die Sommerdiät. Ein bisschen Wasserstampf.
1: Muschiahen ist jetzt nur noch Wasserstampf. Genau. Jaschmuhen ist.
0: Ja, jede Menge Wasserdampf kam in die Stratosphäre. Also ungefähr ein Zehntel von dem, was normalerweise dort ist. Hat der Vulkan nochmal extra reingepustet. Und was auch in der Atmosphäre drin war, was sie gemessen haben, was überraschend war, war Formaldehyd.
1: Formaldehyd,
0: wie auch
1: immer. Das ist doch das, wo man, wenn man das Herz eines Kindes hat, wo man das drin einlegt, damit es nicht kaputt geht.
0: Ja, man kann vermutlich auch andere Sachen einlegen außer Kinderherzen. Ja. Aber ja, es ist eins von diesen Dingen, wo man Sachen quasi konserviert damit. Aber Formaldehyd hat man gefunden, das war überraschend. Man hat natürlich dann damals, das sind alles Messungen von damals, die jetzt bis jetzt noch nicht ausgewertet waren oder halt wo die Auswertung und Veröffentlichung bis jetzt gedauert hat. Aber in dem Fall der Europäische Sentinel-Satellit, 5P, der hat da natürlich Daten gemessen und hat gemessen, da ist Formaldehyd. Ja. Holländische Forscher haben das rausgefunden. Und eigentlich wollte das Ding halt Luftverschmutzung messen, also das ist zum Luftverschmutzung messen da, aber sie haben halt dann da auch gemessen, wo diese Eruptionswolke war und haben gesehen, okay, da ist so viel Formaldehyd, wie wir es in der Stratosphäre noch nie gesehen haben. Ja, also über 100 Mal mehr als sonst. Und das war natürlich interessant, weil Formaldehyd ist in der Atmosphäre eigentlich sehr, sehr flüchtig, weil die Sonne scheint ja, die scheint da oben noch viel stärker als unten. Vor allem ist die Strahlung noch deutlich energiereicher, weil noch nicht so viel durch die Atmosphäre weggeschluckt ist, bis sie bei uns unten ankommt. Und unter diesem starken, energiereichen Sonnenlicht zerfällt das normalerweise innerhalb von ein paar Stunden.
1: Ja,
0: also es hat so 2,5 Stunden Halbwertszeit oder sowas. Das heißt, die waren am Tag nach dem Ausbruch bei der Messung. Das heißt, normalerweise, wenn der Vulkan das Formaldehyd selbst rausgepustet hätte, dann wäre da eigentlich nichts mehr da gewesen. Dann hätten die eigentlich nichts mehr sehen sollen.
1: Ja.
0: Haben sie aber gesehen. Sie haben es tatsächlich noch am 17. Jänner gesehen. Sie haben es am 25. Jänner auch noch gesehen. Also irgendwo muss in dieser Wolke, die der Vulkan erzeugt hat, irgendwo muss in dieser Wolke etwas Formaldehyd erzeugen.
1: Und Formaldehyd. Und was? Haben die eine Ahnung, was da vor?
0: Also ja, sie haben eine Ahnung, was da das passiert. Und das ist die eigentlich interessante Geschichte, wo wir damit auch in Richtung Klima kommen.
1: Ja.
0: Formaldehyd kriegst du, wenn du Methan oxidierst. Du brauchst Methan und dann musst du es irgendwie oxidieren.
1: Wie oxidiert man Methan?
0: Ja, genau, das ist die Frage. Und in dem Fall, ich fange mal anders an, ich fange eine andere Geschichte an. Also bisher haben wir gesagt, okay, also wir wissen, dass Formaldehyd kommt von Waldbränden, aber Waldbrände waren dann nicht. Also die einzig andere plausible Quelle war Methan. Da muss es Methan sein. Du konntest eben aus der Menge an Formaldehyd ausrechnen, wie viel Methan da existiert, beziehungsweise wie viel Methan da oxidieren muss. Und in dem Fall schreiben sie, 900 Tonnen pro Tag muss quasi in dieser Wolke abgebaut werden. Und das heißt natürlich, also, so viel Methan ist auch normalerweise da nicht konzentriert in der Atmosphäre. Das heißt, da haben sie auch nochmal rechnen können, dass der mindestens 330 Gigatonnen Methan in die Stratosphäre geschleudert hat, der Vulkan bei dem Ausbruch. Also jede Menge Methan. So, aber wir haben jetzt jede Menge Methan und wie wird das jetzt abgebaut? Wie wird das oxidiert? Und man kannte einen entsprechenden Mechanismus, den kannte man aber von einer anderen Gegend. Nämlich, wenn du beim Nordatlantik bist, da kann Sahara-Staub über den Nordatlantik fliegen und du hast Meersalz.
1: Ja.
0: Also Staub von der Sahara, da ist Eisen drinnen und du hast Meersalz und das kann zusammen zu Eisensalz-Aerosolen verschmelzen. Und diese Eisensalz-Aerosole, die können unter der Sonneneinstrahlung Chlor erzeugen. Und Chlor kann Methan in Formaldehyd umwandeln. Das hat man gewusst.
1: Mhm.
0: Jetzt, und das war die Schlussfolgerung, die interessant ist in der neuen Arbeit, jetzt, man hat vorher noch mit anderen Satellitenmessungen andere Möglichkeiten ausgeschlossen, wie du dieses Methan oxidieren kannst. Also es war wirklich nur noch Chlor übrig als mögliches Element, das das kann. Und jetzt haben sie gesagt, okay, wenn da dieses Methan so schnell abgebaut wird, dann muss da irgendwo Chlor sein. Wo kommt das her? Da ist ja kein Sahara-Staub oder sowas, aber offensichtlich ist es so gelaufen. Der Vulkan, weil er ein unterseeischer war, hat einmal riesige Mengen an Meerwasser mit raus in die Atmosphäre geschossen. Machen Vulkane normalerweise nicht.
1: Ja.
0: Und natürlich auch jede Menge Vulkanasche. Und in der Vulkanasche ist Eisen mit drinnen. 30.000 Tonnen Eisen. Ja, in dieser Wolke drinnen. Und dann hast du quasi, hast du diese Asche, du hast das Eisen, du hast das Salz und du hast intensive Sonnenstrahlung und die dürften dann dafür gesorgt haben, dass dann entsprechend Chlor und das vom Methan abgebaut worden ist. Und das Interessante ist nicht nur, dass man das gemessen hat, sondern das Interessante ist, dass du jetzt eben auch einen ja sehr interessanten Prozess des Methanabbaus gesehen hast.
1: Ja.
0: Ja, also das, die chemischen Details lasse ich aus, weil ich sie nicht verstehe. Aber sie schreiben, dass die Reaktion lief offenbar an Partikeloberflächen ab, nicht in der Gasphase der Schwefelschwaden. Also das dürfte was für die Leute, die sich auskennen, damit überraschend gewesen sein. Kann ich nicht beurteilen, aber sie sagen, ja, man könnte diesen Hunger-Tonga-Effekt nachbilden.
1: Das wäre jetzt also die Frage gewesen. Ist das reproduzierbar? Ja,
0: ja, also die Frage ist halt, du bist halt dann wieder im Bereich des Geoengineering. Du müsstest halt dann quasi diese ganzen Mengen, diese entsprechenden eisenhaltigen Partikel und so weiter in die Atmosphäre einbringen, damit sie dort so wirken können.
1: Ich wäre froh, wenn sie es im Labor hinkriegten.
0: Ja gut, werden sie hingekriegt haben, weil den Prozess kannte man ja vorher.
1: Okay.
0: Also das ist schon klar. Aber die Frage ist halt, wenn man jetzt gesehen hat, okay, der Vulkan hat quasi sein eigenes Methan zum Teil wieder weggemacht aus der Atmosphäre, indem er es in Formaldehyd umgewandelt hat. Das Formaldehyd ist dann von der Sonne
1: aufgespalten worden. Wir müssen einfach nur genügend Chlor in die Atmosphäre bringen, um das gesamte Methan zu neutralisieren, das ja eine 8- oder 10-mal so starke Klimawirkung hat, glaube ich, wie CO2, oder?
0: Ja, Methan ist nicht gut, aber Methan wird auch schneller abgebaut. Also Methan verschwindet schneller als CO2. CO2 kann ja Jahrtausende drin bleiben. Methan ist kürzer. Darum gab es ja auch mal zumindest als Hypothese oder als Theorie den Vorschlag, dass man irgendwelche riesigen Katalysatoren aufbaut, die halt einfach das ganze CO2 in der Atmosphäre in Methan umwandeln, was kurzfristig blöder ist, aber langfristig deutlich besser ist.
1: Mhm.
0: Aber du hast recht, Entschuldigung, ich habe was Falsches erzählt. Der Artikel, ich habe nicht bis ganz zum Schluss gelesen, da steht, die vorgeschlagene Eisenchlorid-Photochemie auf sulfatbeschichteter Asche bedarf der Bestätigung im Labor und in numerischen Modellen.
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